0: Clean Up Day ist eine Aktion der Vereinten Nationen. Und das war WDR aktuell. Das Wetter in Nordrhein-Westfalen, die Nacht ist trocken bei 11 bis 6 Grad. Tagsüber gibt es viele Wolken, stellenweise aber auch mal Sonne. In Solingen dazu bis 18 Grad, in Langenfeld 19 und maximal 20 Grad in Köln. Morgen dann ähnliches Wetter. Die Zeit gleich 2.03 Uhr.
1: 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Wir schauen auf die Straßen und haben immer noch zwei Falschfahrer. Einer auf der A7 Hannover-Fulda. Zwischen Kassel-Nord und Dreikassel-Süd kommt er euch entgegen. Fahrt da äußerst rechts und überholt nicht. Auf der A7 Hannover-Fulda zwischen Kassel-Nord und Dreikassel-Süd ist der Falschfahrer unterwegs. Passt da gut auf in beide Richtungen. Das gilt auch für die A8 Stuttgart-München zwischen Hohenstadt und Kreuz-Ulm-Elchingen. Auch da ist ein Falschfahrer unterwegs. Auf der A8 Stuttgart-München zwischen Hohenstadt und Kreuz-Ulm-Elchingen ist der Falschfahrer unterwegs, bitte passt gut auf in beide Richtungen. Dafür haben wir keinen Falschfahrer mehr auf der A7 zwischen Kassel-Nord und Stauffenberg. Da ist die Falschfahrermeldung aufgehoben. Die A1 Hamburg Richtung Bremen ist zwischen Hamburg-Stillhorn und Harburg wegen Brückenarbeiten bis 5 Uhr gesperrt, Umleitung über die U76. Die A8 Karlsruhe Richtung Stuttgart ist zwischen Pforzheim Süd und Heimsheim wegen der Fahrbahnerneuerung bis 5 Uhr dicht. Die A8 Salzburg Richtung München ist zwischen Rohrdorf und Rosenheim wegen der Nachbaustelle bis 6 Uhr gesperrt, Umleitung über die U24. Die A40 Essen Richtung Dortmund ist zwischen Dreieck Bochum West und Bochum Zentrum wegen Bauarbeiten bis Freitag gesperrt. Die A44 Dortmund Richtung Kassel ist zwischen Maasberg und Diemelstadt wegen Bauarbeiten bis 5 Uhr gesperrt. Die A45 Hagen-Gießen ist zwischen Lüdenscheid Nord und Lüdenscheid Süd wegen Bauarbeiten in beide Richtungen mehrfach kurzfristig gesperrt. Und die A215 Neumünster Richtung Kiel ist zwischen Kreuz Kiel West und Kiel Mitte wegen Bauarbeiten bis 5 Uhr dicht. Gute Fahrt!
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1: Hey moin, und in diesem Moment kommt die Entwarnung für die A8. Stuttgart, München, kein Falschfahrer mehr zwischen Hohenstadt und Kreuz-Ulm-Elchingen. Da ist die Gefahr vorüber. Das ist doch mal schön. So starten wir die neue Stunde. Ich bin Kerstin Breuer. Schön, dass ihr am Start seid. Kommt gut in diese neue Woche jetzt mit Lost Frequencies und Tom Odell. Black Friday.

Linkin Park, What I've Done in der Jungen Nacht der ID, 2.12 Uhr. Und nächstes Wochenende startet die Tour von Giant Rooks. Da freue ich mich unnormal drauf, weil ich finde, die haben irgendwie so einen ganz special Sound. Ich liebe die Mucke einfach. Die Stimme von Sänger Frederik ist geil. Ich feiere einfach auch, dass einfach eine Band aus fucking Hamm so steil geht, weil wie krass sind die bitte? Die starten ihre Tour in Bielefeld, okay. Aber dann klappern die gefühlt ganz Deutschland ab, also zum Beispiel Frankfurt, Hannover, München, Hamburg. Und dann geht's aber nicht nur in die Schweiz noch und nach Österreich. Nee, die gehen auch noch in die USA und einfach nach Lima, also Peru. Wie crazy ist das? Ich finde es so cool, ich freue mich hart für die und ich freue mich krass auf das Konzert. Es gibt für ein paar Städte auch noch Tickets und die neue Platte könnt ihr by the way auch schon vorbestellen. Die kommt am 6. Oktober raus. Ich würde sagen, bei denen läuft's, oder? Hier sind die Giant Rooks jetzt für euch mit Slow Dance for a Minute in der Jungen Nacht der Alten.

0: Also im Aufzug oder in der Sauna würden auch ein paar von euch niemanden grüßen. Weil es vielleicht cringe ist, Leuten da zu begegnen. Also Aufzug finde ich noch so, ja okay, Sauna check ich komplett. Aber es gibt ja auch Situationen, wo ihr sagt, doch, also da sage ich auf jeden Fall Hallo. Wir quatschen in der Jungen Nacht heute drüber, ob man fremde Leute grüßt oder nicht. Weil das scheidet die Geister. Für Carla aus Köln, da gibt es zwei Orte, wo sie auf jeden Fall grüßt. Zum Beispiel hier.
1: Wartezimmer auf jeden Fall, ja. In der Regel kommen da ja die Leute geplant hin und ich glaube, da würde ich mich nicht einfach so dann reinsetzen.
0: Ja, und der andere Ort, der hat mit ihrer Oma zu tun, weil wenn Carla die besucht, dann wäre es schon auffällig, sag ich mal, wenn sie da stumm durch die Gegend laufen würde.
1: Und wenn ich meine Oma besuche auf dem richtigen Dorf, dann auch. Ich glaube, es würde auffallen. Ich glaube, das wäre eher unhöflich, wenn man nicht grüßt.
0: Ja, okay, das ist auch alles ein bisschen was anderes als Sauna, also kann ich nachvollziehen. Sophia aus Viersen, die sagt auch immer pro Hallo sagen.
2: Also ich finde es eigentlich nie cringe. Ist halt schon immer komisch, wenn die Person dann nicht zurückgrüßt, aber was will man machen, ne? Also wenn man jetzt irgendwie im Dorf unterwegs ist, dann ist es schon ziemlich normal. Also ich finde es jetzt eigentlich nicht cringe, das zu machen, aber es gibt halt, wenn man eine Person hat, die das cringe findet, dann ist es immer ein bisschen unangenehm. Deswegen, weil man das heutzutage nicht einschätzen kann, macht man es einfach weniger, finde ich. Also besonders in der Großstadt.
0: Aber es ist auch gemein, wenn man einfach nicht Hallo sagt, wenn man gegrüßt wird, oder? Ein bisschen reagieren kann man auf jeden Fall mal. Ich würde sagen, wir können diese Woche alle mal versuchen, einfach öfter ein nettes Hallo so von uns zu geben, fremden Menschen gegenüber. Man muss ja dann nicht direkt im Smalltalk landen. Und vielleicht freut sich ja jemand darüber. Und das ist doch immer gut.

0: ARD und wir schauen auf die Straßen. Gute Nachrichten erstmal von der A7 Fulda Richtung Kassel. Kein Falschfahrer mehr zwischen Guxhagen und Dreikassel Süd. Die A1 Hamburg Richtung Bremen ist zwischen Hamburg-Stillhorn und Harburg wegen Brückenarbeiten bis 5 Uhr dicht. Umleitung über die U76. Die A8 Karlsruhe Richtung Stuttgart ist zwischen Pforzheim Süd und Heimsheim wegen einer Fahrbahnerneuerung bis 5 Uhr dicht. Bitte nicht dem Navi da folgen. Die A8 Salzburg Richtung München ist zwischen Rohrdorf und Rosenheim wegen der Nachtbaustelle bis ca. 6 Uhr gesperrt. Umleitung über die U24. Die A40 Essen Richtung Dortmund ist zwischen Dreieck Bochum West und Bochum Zentrum wegen Bauarbeiten bis Freitag gesperrt. Die A44 Dortmund Richtung Kassel ist zwischen Marsberg und Diemelstadt wegen Bauarbeiten bis 5 Uhr gesperrt. Die A45 Hagen-Gießen ist zwischen Lüdenscheid Nord und Lüdenscheid Süd wegen Bauarbeiten in beide Richtungen mehrfach kurzfristig gesperrt. Und letzte Meldung aktuell von der A215 Neumünster Richtung Kiel zwischen Kreuzkiel West und Kiel Mitte Bauarbeiten bis 5 Uhr ist gesperrt. Gute Fahrt!
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0: Hey moin, Kerstin Breuer hier und in der so letzten guten halben Stunde, würde ich sagen, kam dann auch mal das finale Wahlergebnis aus Berlin. Da war Landtagswahl gestern, genau wie in Mecklenburg-Vorpommern, und was dabei rausgekommen ist, das checken wir gleich nach 2 Songs. Los geht's mit Taylor Swift, I Knew It, I Knew You. Schön, dass ihr da seid.

0: 2.36 Uhr hört die junge Nacht der ARD. Und es gab zwei Landtagswahlen und die Ergebnisse sind insane, Leute. Die landen vielleicht sogar in einem Geschichtsbuch. Berlin und Mecklenburg-Vorpommern haben gewählt und junge Nachtreporter David Drü, was meinst du, ist da so das Krasseste?
1: Ja, in Mecklenburg-Vorpommern, da hat die CDU von Kanzler Merz so wenig Stimmen bekommen wie noch nie in der Geschichte unseres Landes. Sie bekam nur 4,9% der Stimmen und fliegt somit aus dem Landtag heraus, das erste Mal überhaupt in der bundesrepublikanischen Geschichte, ja. Und die meisten Stimmen, die hat die AfD geholt mit 38%, auch das zum ersten Mal in MacPom. Dahinter folgt die SPD von Ministerpräsidentin Schwesig und sie kann sich nun Hoffnung machen, im Amt zu bleiben. Dafür braucht sie nun aber noch eine Koalition mit Linken und Grünen.
0: Okay, und in Berlin sieht es komplett anders aus, oder?
1: Ja, da holt die Linkspartei jetzt die meisten Stimmen mit knapp 26%. Dahinter CDU, AfD, Grüne und abgeschlagen hier die SPD, künftig als kleinste Fraktion im Abgeordneten.

0: Roten Haus in Berlin. Ausschlaggebend ist das Thema Wohnen und hohe Mieten gewesen, sagen Umfragen bei den Wählern. Den großen Erfolg bei den Linken, der haben vor allem junge Leute ausgelöst. Fast jeder zweite Wähler unter 35 Jahren hat sein Kreuz dort gemacht. Aber es kann sein, dass die Linke nicht an die Macht kommt, denn auch eine Koalition unter der Führung der CDU wäre rechnerisch in Berlin denkbar. Es kommt also jetzt auf die künftigen Verhandlungen an.
1: Vielen Dank, David. Gerne. Wie auch immer man das Ergebnis dann findet, gut oder schlecht, ist auf jeden Fall super krass, dass die Wahlbeteiligung so stark gestiegen ist. In beiden Bundesländern ist sie gestiegen. 74% in Berlin und mehr als 78% in MacPom. Ich würde sagen, das ist zumindest ein gutes Zeichen für die Demokratie. Tschüss.

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1: Die Nachrichten mit Michael Treiß. Guten Morgen. Die CDU hat bei der Landtagswahl in Mecklenburg-Vorpommern große Verluste einstecken müssen. Zum ersten Mal überhaupt scheitert die Partei an der 5%-Hürde und ist nicht mehr in einem Landtag vertreten. Und auch bei der Wahl zum Berliner Abgeordnetenhaus verliert die CDU und landet auf Platz 2, deutlich hinter der Linken. Bundeskanzler und CDU-Chef Merz will trotz der schlechten Ergebnisse seiner Partei am Kurs der Bundesregierung festhalten.
2: Die Reformen müssen kommen. Natürlich bringt uns das alle in eine schwierige Situation. Aber wir übernehmen diese Verantwortung. Ich übernehme diese Verantwortung, denn ich möchte unser Land voranbringen.
1: Auch Merz Koalitionspartner im Bund, die SPD, erleidet Verluste und fordert deswegen Konsequenzen, berichtet Benjamin Großkopf, WDR Berlin.
3: Schon am Wahlabend zeichnet sich ab, dass der Bundesregierung der nächste große Konflikt bevorsteht. Es geht um die geplanten Sozialreformen, vor allem bei der Rente. SPD-Generalsekretär Tim Klüssendorf bezeichnete die Landtagswahlen als eine ganz klare Botschaft, dass man nicht mit dem Kopf durch die Wand und einfach so weitermachen könne wie bisher.
1: Inzwischen liegen die vorläufigen Ergebnisse der beiden Wahlen vom Abend vor. In Mecklenburg-Vorpommern hat die AfD bei der Landtagswahl die meisten Stimmen geholt, gut 38%. Da sie aber vermutlich keinen Koalitionspartner finden wird, dürfte Ministerpräsidentin Schwesig wohl im Amt bleiben. Ihre SPD kommt knapp auf Platz 2 und könnte mit den Linken und den Grünen regieren. Ähnlich wie die CDU ist auch das BSW nicht vertreten. Und in Berlin hat die Linke die Abgeordnetenhauswahl deutlich vor der CDU gewonnen. Mit Elif Erhal dürfte die Linke also zum ersten Mal die regierende Bürgermeisterin in Berlin stellen. Und auch das ist gerade Thema. Der ukrainische Präsident Zelensky hat ein Treffen mit US-Präsident Trump angekündigt, wenn er nächste Woche zur Generalversammlung der UNO in New York ist. In Russland ist die dreitägige Parlamentswahl zu Ende gegangen. Dabei sieht es wie erwartet nach einem deutlichen Sieg für die Partei von Präsident Putin aus. Der Städte- und Gemeindebund will, dass die Bundesregierung den Kommunen mehr Geld aus dem Sondervermögen gibt. Im Kölner Stadtanzeiger werden weitere 65 Milliarden Euro gefordert für Schulen, Straßen und Krankenhäuser. In der Fußball-Bundesliga hat der SC Paderborn den ersten Saisonsieg geschafft, zu Hause gegen Hoffenheim mit 3:1. Bayer Leverkusen hat auch sein zweites Heimspiel gewonnen, diesmal mit 2:0 gegen Leipzig. Leverkusens Patrick Schick hat auch im vierten Spiel getroffen.
4: Heute wirklich, wir haben Gas gegeben und ja, ich glaube, verdient Sieg.
1: Und das Aufsteigerduell zwischen Schalke und Elversberg ist 0:0 zu Ende gegangen. Das war WDR aktuell. Das Wetter in Nordrhein-Westfalen, tagsüber gibt es viele Wolken, stellenweise kommt auch mal die Sonne durch. In Herford bis 18 Grad, in Hagen 19 und maximal 20 Grad in Heinsberg. Morgen dann ähnliches Wetter. Die Zeit gleich 3.03 Uhr.
5: Hier ist die junge Nacht. Wir checken die Straßen und starten mit der A1 Hamburg Richtung Bremen. Zwischen Hamburg-Stillhorn und Harburg. Brückenarbeiten bis 5 Uhr ist gesperrt. Umleitung über die U76. Die A8 Karlsruhe Richtung Stuttgart ist zwischen Pforzheim Süd und Heimsheim wegen Fahrbahnerneuerung bis 5 Uhr dicht. Die A8 Salzburg Richtung München ist zwischen Rohrdorf und Rosenheim wegen der Nachbaustelle bis ca. 6 Uhr gesperrt. Die Umleitung über die U24. Die A40 Essen Richtung Dortmund ist zwischen Dreieck Bochum West und Bochum Zentrum wegen Bauarbeiten bis Freitag gesperrt. Die A44 Dortmund Richtung Kassel ist zwischen Marsberg und Diemelstadt wegen Bauarbeiten bis 5 Uhr gesperrt. Die A45 Hagen-Gießen ist zwischen Lüdenscheid Nord und Lüdenscheid Süd wegen Bauarbeiten in beide Richtungen mehrfach kurzfristig gesperrt. Und die A215 Neumünster Richtung Kiel ist zwischen Kreuz Kiel West und Kiel Mitte wegen Bauarbeiten bis 5 Uhr gesperrt. Gute Fahrt!
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5: Hey moin, Kerstin Breuer hier. Happy New Week und ich glaube, ich habe schon die Arbeitsmaschine für heute Nacht gefunden. Und sie heißt Sebastian aus Düren. Der hatte eine 8-Stunden-Schicht in der Pflege und jetzt ist er einfach noch in seinen Zweitjob gegangen, an der Tankstelle. Da arbeitet er jetzt auch noch bis 6 Uhr. Das ist crazy, Sebastian. An alle, die gerade arbeiten, kommt gut durch und ich hoffe, ihr habt Spaß bei dem, was ihr macht. Das wird

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Und seit gestern Abend läuft der höchste jüdische Feiertag, Yom Kippur heißt der. Auch ja so Versöhnungstag quasi wird er genannt. Da denken gläubige Jüdinnen und Juden über ihre Beziehung zu Gott und zu ihren Mitmenschen nach und bitten um Verzeihung für alles, was im letzten Jahr vielleicht nicht so gut gelaufen ist. Und das muss dann auch persönlich erfolgen. Also es geht nicht per SMS oder WhatsApp. Dabei wird auch gefastet. Ich glaube, das können fast um die 25 Stunden sein. Und heute Abend ist dann irgendwann das Fastenbrechen. Und ich glaube oder bin mir sehr sicher, dass ihr deswegen auch kein Radio hört eigentlich. Weil es ja so ein bisschen auch um die Ruhe geht und alles so ein bisschen ruhiger angehen zu lassen. Aber falls ich jemanden von euch erwische, wollte ich sagen, ich wünsche euch ein tolles Fastenbrechen schon jetzt und hoffe, dass es

0: Gericht.
1: Hiermit eröffne ich das Verfahren Coyote gegen Acme.
0: Das kommt aus einem Kinoneustart. Coyote vs. Acme. Junge Nacht, Kollege Marcel Emmel. Klär mich auf, wer oder was zum Teufel sind Coyote und Acme? Ich check nicht.
2: Also, Cartoon-Nerds werden die vielleicht kennen. Der Coyote ist so ein Wolf und der hat auf so eine Art Strauß abgesehen, jagt den und will ihn immer fressen. Das sind also uralt Comics. Das klappt aber nie, weil dieser Coyote, der stellt dann immer halt so Fallen, der explodiert aber, der wird erschlagen, der fällt von Klippen. Und das ist Teil der Looney Tunes, hier mit Bugs Bunny und so. Und Acme ist eben diese Firma, die diese Fallen baut.
0: Okay, das ist viel zum Verarbeiten. Und die stehen jetzt vor Gericht?
2: Also die stehen beide gegenüber vor Gericht und der Coyote will jetzt diese Comicfirma verklagen.
1: Die Acme Corporation gibt gefährliche Produkte in die Hände von Cartoon-Figuren.
0: Okay, I'm so sorry, Marcel, aber es klingt wirklich sehr weird.
2: Ist es auch. In diesem Kosmos allerdings ist es nicht weird, einfach nur wild. Ich fand das anfangs auch total witzig, wenn da auch wieder dieser Vogel da den Kojoten sprengt. Der Gerichtsfall danach ist mir aber echt einfach mau, irgendwie ein bisschen lahm und irgendwie enttäuschend. Es ist irgendwie schon ein bisschen kreativ in der Machart, aber die ganze Filmidee geht für mich nicht so auf.
0: Kreativ, aber weird. Coyote vs. Acme, diesen Fiebertraum, gibt's jetzt im Kino.
3: Tschüss.

0: schauen auf die Straßen und los geht's mit der A8 Karlsruhe Richtung Stuttgart. Zwischen Pforzheim Süd und Halmsheim Fahrbahnerneuerung, deshalb bis 5 Uhr gesperrt. Die A8 Salzburg Richtung München ist zwischen Rohrdorf und Rosenheim wegen der Nachbaustelle bis ca. 6 gesperrt. Umleitung über die U24. Die A13 Schönefelder Kreuz Richtung Dresden ist zwischen Radeburg und Marsdorf nach einem LKW-Brand gesperrt. Die A40 Essen Richtung Dortmund ist zwischen Dreieck Bochum West und Bochum Zentrum wegen Bauarbeiten bis Freitag gesperrt. Die A44 Dortmund Richtung Kassel ist zwischen Marsberg und Diemelstadt wegen Bauarbeiten bis 5 Uhr dicht. Die A45 Hagen-Gießen ist zwischen Lüdenscheid Nord und Lüdenscheid Süd wegen Bauarbeiten in beide Richtungen mehrfach kurzfristig gesperrt. Und die A215 Neumünster Richtung Kiel ist zwischen Kreuzkiel West und Kiel Mitte auch wegen Bauarbeiten bis 5 Uhr noch gesperrt. Gute Fahrt!
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0: Hey na, Kerstin Breuer hier. Schön, dass ihr am Start seid um kurz nach 3:30. Und das heißt für Daniel aus Minden zumindest, dass seine Frühschicht jetzt anfängt. Der ist in der Landwirtschaft im Galabau tätig, hat geschrieben 0221567891111 und er hat die ganze Woche Frühschicht. Halt gut durch, genauso wie alle anderen Früh- und Nachtschichtler hier unter euch. Schön, dass ihr am Start seid. Kommt gut in die neue Woche.

0: Leute, diese Woche ging es ganz viel um ihn hier. Also, letzte Woche ist ja schon Montag. Naja, ihr wisst, Max Verstappen. Es ging nicht um Ballermann, sondern um den Dude, weil der 100 andere Fahrer im Go-Kart abgezogen hat. 100 andere Leute, also wirklich so random Leute, keine professionellen Kartfahrer, die sich gedacht haben, klar kann ich den Rennfahrer mal eben abziehen, gar kein Problem. Und deshalb wollten wir von euch wissen, worin ihr so gut seid, dass ihr jeden schlagen könnt. Auch die Profis.
1: Fußball vielleicht, weil ich das jahrelang gemacht habe. Mein besten Moves, ich kann gut skillen. Dribbeln, aber mit verschiedenen Variationen.
0: Ja, guter Take von Patrick aus Köln. Aber damit ist er mit Sicherheit nicht alleine. Bisschen krasser finde ich ehrlicherweise deshalb auch die Antwort von junge Nachthörerin Marie.
2: Keine Ahnung, ob das zählt, aber lesen würde ich sagen so. Also ich bin schon eine relativ schnelle Leserin so. Ich lief es einfach irgendwie gerade in meiner Freizeit so, dass ich an nichts anderes denken muss. Und dann gerade so Fantasy-Bücher, dass man einfach so abtauchen kann und dann sich nur darauf fokussieren kann.
0: Einfach so Leute abziehen beim Lesen. Auch ein Take. Falls ihr jetzt so denkt, ich kann aber gar nichts. Ich kann gar nichts so krass, dass ich damit so viele Leute abziehen kann. Das ist gar kein Problem. Ich bin auch komplett talentbefreit. Und man muss auch nicht überall der Beste sein.

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Ihr hört die junge Nacht und Tiffany Harris könntet ihr heute in Stuttgart in der Einkaufsstraße treffen. Die macht ja Straßenmusik, so promomäßig, für ihre Tour und morgen ist sie deshalb auch noch in Frankfurt und Mittwoch in Köln. Ich finde, das ist eigentlich der einzige gute Grund, sich nochmal in so eine komplett überfüllte Einkaufsstraße zu hauen. Ich liebe die Stimme. Tiffany Harris jetzt mit Find Me.

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2: Die Nachrichten mit Michael Treiß. Guten Morgen. Bei der Landtagswahl in Mecklenburg-Vorpommern hat die AfD die meisten Stimmen geholt. Laut vorläufigem Ergebnis holte sie gut 38%. Grund zur Freude bei AfD-Chef Chrupalla.
3: Wir haben in Mecklenburg-Vorpommern mehr als verdoppelt einen sensationellen Wahlkampf gemacht und auch ein sensationelles Ergebnis eingefahren. Wir sind ganz klar Wahlsieger und damit auch den Regierungsauftrag.
2: Der AfD-Spitzenkandidat Holm hat angekündigt, mit allen Parteien sprechen zu wollen. Die haben aber alle eine Zusammenarbeit abgelehnt. Rechnerisch möglich wäre in Mecklenburg-Vorpommern ein Bündnis aus SPD, Linken und Grünen. Ministerpräsidentin Schwesig, die mit ihrer SPD knapp hinter der AfD liegt, kann also vermutlich Regierungschefin bleiben. Siegerin der Wahl in Berlin ist dagegen die Linke. Andrea Schnelzer berichtet.
4: 25,6%. So viele Stimmen konnte die Linkspartei um ihre Spitzenkandidatin Ehralp auf sich vereinen. Die CDU mit Frontmann Evers liegt abgeschlagen auf Platz 2. Sie kommt nur noch auf 18,8%. Im neuen Abgeordnetenhaus sitzen werden auch die AfD mit 16,3 und die Grünen mit 14,3%. Die bisher mitregierende SPD sackt auf 12,1% ab.
2: Wie gerade schon gehört, großer Verlierer bei den Wahlen ist die CDU, vor allem weil die Partei in Mecklenburg-Vorpommern unterhalb der 5%-Hürde liegt. Damit ist die CDU zum ersten Mal nicht in einem Landtag vertreten. Dagmar Pepping, WDR Berlin.
5: Der Kanzler sehe die Wahlergebnisse als dramatische Zäsur. Die Stimmung im Parteipräsidium am Abend sei ernst gewesen, berichtete CDU-Bundesschatzmeister Mittelberg in der ARD-Sendung Mioska. In einem Statement, kurz nach den ersten Prognosezahlen für Mecklenburg-Vorpommern und Berlin, hatte Merz gesagt, Reformen müssten kommen. Dafür übernehme er die Verantwortung und machte klar, dass er als CDU-Vorsitzender und Kanzler weitermachen will.
2: Und auch darauf schauen wir in dieser Nacht. In Russland steuert nach der dreitägigen Parlamentswahl die Partei von Präsident Putin wie erwartet auf den Wahlsieg zu. In den USA wird ein neuer Fall von Schusswaffen gebraucht durch einen Agenten der Einwanderungs- und Zollbehörde ICE gemeldet. In Texas wurde ein Mann angeschossen und schwer verletzt. In der Fußball-Bundesliga hat der SC Paderborn den ersten Saisonsieg geschafft, zu Hause gegen Hoffenheim mit 3:1. Auf der ganzen Welt treffen sich in diesen Tagen viele Menschen zum Müllsammeln. Auch in Nordrhein-Westfalen gibt es gerade viele gemeinsame Aufräumaktionen. Gestern zum Beispiel in Bonn, Oberhausen oder Düren. Heute unter anderem in Essen, Bergkamen oder Viersen. Der World Cleanup Day ist eine Aktion der Vereinten Nationen. Im vergangenen Jahr haben dabei alleine in Deutschland 670.000 Menschen mitgemacht. Das war WDR Aktuell. Das Wetter in Nordrhein-Westfalen, der Montag bringt trockenes Wetter, aber auch mal Sonne. In Schwerte bis 18 Grad, in Herten 19 und maximal 20 Grad in Düren. Die Zeit gleich 4.03 Uhr.
6: Hier ist die Junge Nacht. Wir schauen auf die Straßen und los geht's mit der A8 Karlsruhe Richtung Stuttgart. Zwischen Pforzheim Süd und Heimsheim Fahrbahnerneuerung, deshalb ist 5 Uhr gesperrt. Die A8 Salzburg Richtung München ist zwischen Achenmühle und Rohrdorf wegen eines umgestürzten LKW gesperrt. Die A8 Salzburg Richtung München ist zwischen Rohrdorf und Rosenheim wegen der Nachtbaustelle bis 6 Uhr dicht, Umleitung über die U24. Die A13 Schönefelder Kreuz Richtung Dresden ist zwischen Radeburg und Marsdorf nach dem LKW-Brand gesperrt. Die A40 Essen Richtung Dortmund ist zwischen Dreieck Bochum West und Bochum Zentrum wegen Bauarbeiten bis Freitag gesperrt. Die A44 Dortmund Richtung Kassel ist zwischen Marsberg und Diemelstadt wegen Bauarbeiten bis 5 Uhr dicht. Die A45 Hagen-Gießen ist zwischen Lüdenscheid Nord und Lüdenscheid Süd wegen Bauarbeiten in beiden

0: mehrfach kurzfristig gesperrt. Und die A215 Neumünster Richtung Kiel ist zwischen Kreuzkiel West und Kiel Mitte wegen Bauarbeiten bis 5 Uhr noch gesperrt. Gute Fahrt!
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0: Moinsi, Kerstin Breuer hier und ich glaube, ich weiß, wer von uns allen am besten in die neue Woche startet. Nämlich Nils mit seinen Freunden. Der hat geschrieben 0221 567 89 111. Sie sind auf dem Rückweg vom Flughafen, weil die gerade aus dem sonnigen Malaga zurück nach Dortmund kommen. Geil, oder? Boah, jetzt nochmal Urlaub. Fände ich auch nicht schlecht. Aber Dortmund ist bestimmt auch schön. Gut, dass ihr wieder angekommen seid.

0: denke, kann ich's eigentlich kaum erwarten.
1: Na, lebt ihr schon wieder oder kotzt ihr noch?
2: Jetzt habt ihr es auf alle friedliche Wiesen!
1: Also ich hoffe mal nicht. Ich hoffe, es ist, dass ihr lebt wieder. Erstes Wiesenwochenende ist durch in München. 450.000 Menschen sind

0: hingetingelt zum Oktoberfest und so für die Wirte und Schausteller war es wohl mega. Hätte nicht besser sein können, sagen die. War auch recht friedlich wohl, was mich freut, weil ich habe mal so 2,5 Jahre in München gewohnt und ich sag mal so, da wolltest du zur Wiesnzeit nicht jedem begegnen, aber mit den richtigen Leuten macht das schon echt Bock, auch wenn man sonst nicht so die Feiermaus ist. Also das muss man schon mal mitgenommen haben. Deshalb, ich wünsche euch allen, die da feiern, dass ihr gut auf euch aufpasst die nächsten Wochen, Spaß habt und euch nonstop so fühlt wie diese 2 fröhlichen Wiesnfans.
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0: James Young mit Infinity. 4.21 Uhr, ihr hört die junge Nacht. Und Berlin und Mecklenburg-Vorpommern haben gewählt bei den Landtagswahlen gestern. Bis die Ergebnisse überall so ganz klar waren, war es aber schon weit nach Mitternacht. Und die Ergebnisse sind schon auch heavy. Junge Nacht-Reporter David Rühl, was meinst du so das Krasseste?
1: In Mecklenburg-Vorpommern hat die CDU von Kanzler Merz so wenig Stimmen bekommen wie noch nie in der Geschichte unseres Landes. Sie bekam nur 4,9% der Stimmen und fliegt somit aus dem Landtag. Die meisten Stimmen hat die AfD mit 38% geholt, auch zum ersten Mal in Meck-Pomm. Dahinter folgt die SPD von Ministerpräsidentin Schwesig. Sie kann sich nun Hoffnung machen, im Amt zu bleiben. Dafür braucht sie aber eine Koalition mit Linken und Grünen.
0: Und Berlin aber ja ganz andere Verhältnisse, ne?
1: Ja, da holt die Linkspartei die meisten Stimmen mit knapp 26%. Dahinter dann CDU, AfD, Grüne und die abgeschlagene SPD. Sie ist künftig die kleinste Fraktion im Abgeordnetenhaus in Berlin. Ausschlaggebend ist das Thema Wohnen und hohe Mieten gewesen, sagen Umfragen bei den Wählern. Den großen Erfolg bei den Linken haben vor allem junge Leute ausgelöst. Fast jeder zweite Wähler unter 35 Jahren hat sein Kreuz dort gemacht. Aber es kann sein, dass die Linke gar nicht an die Macht kommt, denn auch eine Koalition unter der Führung der CDU wäre rechnerisch in Berlin denkbar. Hier kommt es also nun auf die Verhandlungen, vermutlich mit SPD und Grünen an.
0: Vielen Dank, David. Da halten wir euch natürlich am Laufenden. Und was ich aber echt, also cool finde, die Wahlbeteiligung ist krass gestiegen in beiden Bundesländern. 74% in Berlin und mehr als 78% in Meck-Pomm.

0: gleich 16:30. Wir checken die Straßen in der Jungen Nacht und los geht's mit der A8 Karlsruhe Richtung Stuttgart. Zwischen Pforzheim Süd und Halmsheim Fahrbahnerneuerung, deshalb ist 5 Uhr noch gesperrt. Die A8 Salzburg Richtung München ist zwischen Aachen-Mühle und Rohrdorf wegen eines LKW, der da umgestürzt ist, gesperrt. Die A8 Salzburg Richtung München ist zwischen Rohrdorf und Rosenheim wegen der Nachbaustelle bis 6 Uhr gesperrt. Umleitung über die U24. Die A40 Essen Richtung Dortmund ist zwischen Dreieck Bochum West und Bochum Zentrum wegen Bauarbeiten bis Freitag gesperrt. Die A44 Dortmund Richtung Kassel ist zwischen Marsberg und Diemelstadt wegen Bauarbeiten bis 5 Uhr dicht. Die A45 Hagen-Gießen ist zwischen Lüdenscheid Nord und Lüdenscheid Süd wegen Bauarbeiten in beide Richtungen mehrfach kurzfristig gesperrt. Und die A215 Neumünster Richtung Kiel ist zwischen Kreuz Kiel West und Kiel Mitte wegen Bauarbeiten bis 5 Uhr gesperrt. Komm gut an!
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0: Heyla, schönen guten Morgen. Ich hoffe, ihr kommt entspannt in den Tag rein oder aus dem Tag raus. Wem ich auf jeden Fall wünsche, dass er gerade tief und fest noch pennt, ist Teddy Swims. Weil bei dem startet morgen eine fette Tour. Das sind so viele Termine. Die Ugly Tour seht ihr auf seinem Insta und er kommt nicht nach Deutschland. Frechheit.

Liebeskummer ist wahrscheinlich der mieseste Grund, nicht pennen zu können, oder? Und falls ihr zu den Herzschmerzmäusen heute Nacht gehört, möchte ich euch küchenpsychologisch, aber wirklich ernst gemeint, mitteilen und sagen, ich fühle euch komplett und auch wenn ihr das gerade gar nicht checkt, ich schwöre euch, ihr werdet das überleben. Das sagen auch Mixu, McCloud und Trettmann in Abschied nehmen. Hier ist die junge Nacht.

Breathe, Jax Jones und Ina Rolson in der Jungen Nacht der ARD, 4.47 Uhr und damit haben wir den Start in die neue Woche auch irgendwie schon gewuppt, Leute. Voll schön, dass wir zusammen gehangen haben und ihr euch wieder so fleißig reingemeldet habt. Ich wünsche euch allen, dass es eine großartige neue Woche für euch wird, dass ihr nur schöne Dinge erlebt, wenn die Dinge mal blöd sind, dass sie nicht so schlimm sind und dass ihr ausschließlich von coolen Leuten umgeben seid. Das wünsche ich euch und dass ihr ein bisschen chillen könnt zwischendurch. Oder wie Robin Schulz sagte, take it slow. Ich bin Kerstin Breuer, ciao.

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1: 5 Uhr ist es, ich bin Sarah Watkowski und wir gucken auf die Landtagswahlen in Mecklenburg-Vorpommern und Berlin. Was da passiert ist, klingt erstmal weit weg, aber die Wahlergebnisse machen auch was mit der politischen Chefebene in Deutschland. Mehr dazu von Katharina Niesen.
2: Wie groß der Druck da ist, ist gestern deutlich geworden in der Zentrale der CDU in Berlin, also der Partei von Bundeskanzler Merz. Da ist was extrem Ungewöhnliches passiert. Der Bundeskanzler hat direkt nach der ersten Prognose in Sachen Wahlergebnisse vor Kameras was gesagt, und zwar, dass er seinen Job weitermacht als Bundeskanzler und Parteivorsitzender. Das Ergebnis in Mecklenburg-Vorpommern ist das schlechteste ever für die CDU bei Landtagswahlen. Und in Berlin lief es auch nicht gut, da ist die CDU nicht mehr stärkste Kraft.
1: Die CDU hat es in Mecklenburg-Vorpommern sogar gar nicht in den Landtag geschafft, weil es für Parteien unter 5% keine Sitze gibt. Und das sind die Ergebnisse der beiden Wahlen vom Abend. In Mecklenburg-Vorpommern hat die AfD mit gut 38% die meisten Stimmen geholt. Die SPD kommt knapp auf Platz 2 mit über 35%. Dann folgen Linke und Grüne. In Berlin hat die Linke die Abgeordnetenhauswahl deutlich vor der CDU gewonnen und ist zum ersten Mal das stärkste Partei. Auf Platz 3 liegt die AfD und dahinter kommen dann die Grünen und die SPD. Ein anderes Thema, dass Ex-Minister vor Gericht müssen, passiert in Deutschland nicht so oft. Ex-Verkehrsminister Scheuer steht aber ab heute vor Gericht. Er soll in einer Befragung gelogen haben. Es geht um ein Projekt, mit dem der CSU-Politiker glänzen wollte, nämlich die Pkw-Maut. Die kostete Millionen, wurde aber nie umgesetzt. Scheuer droht eine Geld- oder sogar eine Haftstrafe. In der Fußball-Bundesliga hat Paderborn den ersten Saisonsieg geschafft. Der Aufsteiger gewann zu Hause gegen Hoffenheim mit 3:1. Auch Steffen Tigges hat getroffen.
3: Dass wir uns heute mit 3 Punkten, mit einem Heimsieg belohnen konnten, dass ich dazu ein Tor beitragen konnte, fühlt sich richtig gut an. Und jetzt kann man ein paar Tage in der Länderspielpause mal genießen.
1: Im Spiel zwischen Schalke und Elversberg gab es keine Tore gestern. Und im anderen Sonntagsspiel hat Leverkusen 2:0 gegen Leipzig gewonnen.
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1: Der Tag heute ist meistens trocken. Es gibt aber viele Wolken. Anfangs vereinzelt auch Nebel. Stellenweise kommt dann aber schon schnell die Sonne durch. In Rheine und Arnsberg heute 18 Grad. Bergheim und Herten kommen auf 19. Und in Mönchengladbach maximal 20 Grad.
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1: Da habe ich 2 Meldungen. Wegen Bauarbeiten sind diese Autobahnen gesperrt. Die A40 Richtung Dortmund zwischen Dreieck Bochum West und Bochum Zentrum noch bis Freitag. Und die 46 Richtung Hagen zwischen Iserlohn Seilersee und Iserlohn Zentrum noch bis zum Mittag.
4: Hallo.
1: Morgen.
4: Warum bist du denn schon so fit?
1: Ich bin schon eine ganze Weile wach und habe schon einen Kaffee-Intus.
4: Kannst du dir vorstellen, zwischendurch, wenn ich nicht mehr kann, also das sage ich jetzt schon, bevor ich angefangen habe, Malte zu ersetzen? Dass du mal reinkommst einfach zwischendurch?
1: Ja, morgen.
4: Ach, spannend. Morgen, sagt sie.
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4: Ohne Malte Völz. Was soll ich sagen? Soll ich schon sagen, dass er Männergrippe hat? Oder? Nee, wir lassen es offen. Wir wissen nicht, wo Malte ist. Wir hoffen, es geht ihm gut und dass er bald wieder da ist. Ein bisschen.

ich habe mitgesungen. Mein Gott, was soll das werden? Guten Morgen, hier ist eins live, 12 nach 5. Malte ist nicht da. Ich muss es also heute, vielleicht morgen, wir wissen nicht wie lange, alleine tun. Und das ist natürlich eigentlich, also eigentlich genieße ich es auch ein bisschen. Aber ich bin ja auch ein faules Schwein. Deswegen, ich brauche natürlich euch, weil ich brauche jemanden, mit dem ich reden kann. Ich sitze jetzt hier alleine in diesem Studio, müsst ihr euch vorstellen. Und also, es gibt ja Sachen, von denen habe ich keine Ahnung. Das sind sehr viele Sachen. Zum Beispiel Fußball war am Wochenende. Also, ich bräuchte jemanden von euch, der Lust hat, mir ein bisschen was vom Fußball zu erzählen. Weil das macht ja sonst Malte. Vielleicht kennt ihr euch aus mit Trash. Ich weiß nicht, was ist das? Sommerhaus, Herbsthaus der Stars. Läuft das gerade noch? Ist das das, worüber man spricht vielleicht gerade? Da bräuchte ich jemanden mit Expertise. Wenn ihr keine Ahnung habt, ist egal. Einfach so tun. Fachsimpeln. Was anderes macht Malte ja auch nicht. Und dann bräuchte ich auch noch jemanden, der sich über mich lustig macht, weil ich war ja am Wochenende an der Mosel auf dem Weinfest. Und dann würde ich nochmal liebe Grüße an Rita und Dieter schicken, weil bei denen habe ich ja in der Wohnung übernachtet. Und euch habe ich 5 von 5 Sternen gegeben. So, also da müsste sich noch jemand über mich lustig machen, dass ich auf dem Weinfest an der Mosel war. Wenn irgendwas davon euch jetzt angesprochen hat, also vielleicht ein bisschen Fußballfachsimpeln, über Trash reden, sich über Lara Heinz lustig machen, dann meldet euch doch gerne rein über die 1Live-App und ersetzt gerne Malte Völk.

Nee, das klappt super mit uns. Hallo, ich habe schon zwei Songs gespielt jetzt. Zwei Songs, in denen ihr Zeit hattet, euch kurz reinzumelden, um mich zu unterstützen hier, weil Malte nicht da ist. Und es hat sich reingemeldet? Niemand. Das wird also bis 10 Uhr wird eine richtig große Show heute. Vielen Dank für eure Mitarbeit. MFG,

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3: Halb sechs, ich bin Sarah Bartkowski. In Berlin und Mecklenburg-Vorpommern wurde gestern gewählt. In beiden Ländern sind die Ergebnisse deutlich. Die CDU wurde abgestraft. In Berlin hat die Linke die meisten Stimmen geholt. Zum ersten Mal da. Spitzenkandidatin Elif Erhalb ist happy.
4: Ab heute verändern wir gemeinsam unser Berlin und machen es zu einem besseren Ort. Alle zusammen!
3: Die CDU landete auf Platz 2, dahinter die AfD, dann kommen die Grünen und die SPD. In Mecklenburg-Vorpommern hat die AfD die meisten Stimmen geholt. Grund zur Freude bei Bundes-AfD-Chef Chrupalla.
5: Wir haben in Mecklenburg-Vorpommern mehr als verdoppelt einen sensationellen Wahlkampf gemacht und auch ein sensationelles Ergebnis eingefahren. Wir sind ganz klar Wahlsieger und damit auch den Regierungsauftrag.
3: Die SPD liegt knapp hinter der AfD, dann kommen Linke und Grüne. Die CDU hat es gar nicht in den Landtag in Mecklenburg-Vorpommern geschafft. Bundeskanzler Merz hat sich am Abend schon zu Wort gemeldet. Er hat schon kurz nach den allerersten Prognosen was gesagt.
6: Das Ergebnis in Mecklenburg-Vorpommern können wir nicht schönreden. Es ist ein Desaster.
3: Merz will als Bundeskanzler weitermachen und die Reform seiner Regierung umsetzen. Dann geht es um Drohnen bei der Feuerwehr. Die in Gladbeck testet ab heute eine autonome, also selbstständige Drohne. Wenn sie von der Leitstelle aktiviert wird, fliegt sie zum vermuteten Brandort, noch bevor die Löschfahrzeuge losfahren. Die Drohne kann mit Wärmebildkameras wichtige Daten erfassen und den Einsatzkräften dann direkt aufs iPad übermitteln, zum Beispiel bei Waldbränden. Wer mitbestimmen will, wie unser Geld in Zukunft aussehen könnte, hat heute noch die Chance dazu. Es ist der letzte Tag bei der Abstimmung der Europäischen Zentralbank über das neue Aussehen der Euroscheine. Zur Wahl stehen zwei große Themenwelten, verschiedene Designs aus den Bereichen Natur oder Kultur. Online kann man sehen, wie die Geldscheine dann aussehen könnten.
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3: Stellenweise kann es heute Morgen noch neblig sein. Später wechseln sich dann Sonne und Wolken ab. Es bleibt meist trocken. In Waldbröl 17 Grad, Steinfurt und Lippstadt kommen heute auf 19. In Kleve und Castrop-Rauxel bis 20 Grad.
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3: A45 Gießen Richtung Hagen. Zwischen Lüdenscheid Süd und Lüdenscheid ungefähr 10 Minuten extra, 2 Kilometer Stau. Und wegen Bauarbeiten sind diese Autobahn noch gesperrt. Die A40 Richtung Dortmund zwischen Dreieck-Bochum West und Bochum Zentrum bis Freitag. Und die 46 Richtung Hagen zwischen Iserlohn, Seilersee und Zentrum noch bis heute Mittag.
7: Aber das musst du doch erst nicht den ganzen Morgen vorlesen. Da sagen wir einfach, guck da mal rein in die 1 Live-App, oder nicht?
3: Das kann ich natürlich machen. Also ich soll ja ein bisschen auf Malte machen, dann mach ich das.
7: Dann sagst du einfach, guck da rein in die 1 Live-App.
3: In dieser App.
7: Pronto Toronto oder
3: genau.
7: So.
3: Genau. Mm. Pronto Toronto ist gut.
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7: Ja, guten Morgen. Schön, dass ihr dabei seid. Schön, dass sich jetzt auch die ersten von euch reinmelden. Ich schicke liebe Grüße an Daniel aus Bad Godesberg. Wen haben wir denn noch hier so? Frank aus Hürth ist schon da. Daniel aus Dortmund ist auch schon da. Nee, Mensch. Ja, also falls sich irgendjemand von euch dazu berufen fühlt, mit mir über Fußball zu fachsimpeln, also ihr fachsimpelt, weil ich habe keine Ahnung und Malte ist nicht da, meldet euch gerne rein, ne, über die 1 Live-App.
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0: Schöne Grüße aus Wuppertal. Ich bin ja bei dir. Mein Gott, ich muss da kurz ins Auto steigen. Eine halbe Stunde bin ich jetzt richtig, richtig mit den Ohren bei dir. Mhm. Also wenn du irgendwas brauchst, Hilfe, dies, das, Ananas, sag Bescheid.
1: Ananas brauche ich nicht. Ich hab Mango. Ich musste mir ja mein Frühstück selber machen heute Morgen. Ich werde zur Diva, das muss ich schon sagen. Malte ist nicht da. Es kränkelt. Und ja, jetzt muss ich den Bums hier heute Morgen bis 10 Uhr alleine schaukeln. Und ich weiß noch nicht so genau wie, weil man gewöhnt sich ja daran, Dinge zusammen zu machen. Und jetzt muss ich alles alleine erzählen und ich bin einfach ein faules Schwein. Ich habe auch keine Lust. Also ich könnte natürlich jetzt googeln, wie ist Fußball gelaufen am Wochenende. Natürlich, dann kann ich euch das vorlesen, aber wer will das hören? Niemand. Ich brauche Expertise, echte. Also quasi euch. Deswegen, wie gesagt, meldet euch gerne rein über die 1Live-App, wenn ihr einfach Malte ersetzen wollt und zum Beispiel ein bisschen Fußball fachsimpeln wollt. Das reicht theoretisch schon, wenn ihr die Ergebnisse vom Wochenende wisst und ich die dann rate und ihr euch über mich lustig macht. Ihr könnt auch Ahnung von Trash-TV haben, habe ich auch nicht, könnt ihr mir auch gerne erzählen. Oder auch einfach euch für mich interessieren, euch über mich lustig machen. Frank aus Hürth hat geschrieben. Und wollte noch wissen, weil ich ja gesagt habe, naja, also ich war am Wochenende, ich bin so alt jetzt, Leute, ich war am Wochenende an der Mosel auf dem Weinfest und Frank wollte wissen, wo ich denn war. In Uerzig war ich ja gewesen, war schön, feuchtfröhlich, aber Malte würde jetzt hier sitzen und sagen, Alter, du erzählst gerade in 1Live, du warst an der Mosel auf dem Weinfest, bitte geh, bitte such dir einen neuen Job. So, und falls ihr diesen Job von Malte übernehmen wollt, euch über mich lustig zu machen, 0221 567 89 111, reinmelden.

0: 5 gleich 48, hier ist 1 Live, guten Morgen.
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2: Leute, es ist für uns alle Montagmorgen. Also vielleicht nochmal mit den Gedanken so zurück ins Wochenende. Da war mir nämlich mal wieder so richtig nach einem Stückchen Kindheit. Also habe ich mir die zweite Staffel von Avatar, der Herr der Elemente, gegönnt. Also die Manga-Comic-Serie, die schon vor 20 Jahren gelaufen ist, wo die Wasser, Feuer, Erde und Luft bändigen können. Könnte ich eigentlich auch gerne. Und da ist eine Szene bei, die ich so stark finde. Kurz zuvor hat Avatar Aang, also so der Main-Character, ziemlich viel verbockt mit seinen Freunden, weswegen die abgehauen sind. Avatar Aang trifft dann so den alten Lehrmeister Iroh, ja, macht sich voll die Vorwürfe wegen seiner Freunde und sagt, ich werde es wieder gut machen. Ich werde sein, wie sie mich brauchen. Und Iroh unterbricht ihn und sagt so, nee, das wäre nicht gut, wenn du dich dafür änderst. Und dann der Knallersatz so, echte Freundschaften überleben die Wahrheit. Die besten wachsen sogar daran. Du musst sein, wer du bist, aber gib ihnen auch Raum zu sein, wer sie sind. Und der Held fragt so, aber was, wenn sie mich nicht mögen, wie ich bin? Und der Lehrmeister, das kannst du nicht beeinflussen. Und dann kommt so die letzte Frage von Aang. Ist es euch denn gelungen, der Mensch zu sein, der ihr wahrhaft seid? Und da wird auch Iroh nachdenklich und sagt so,

good morning. In 4 Minuten. Ach du meine Güte, ja, da haben wir die erste Stunde geschafft. So sehe ich das heute. In 4 Minuten ist ja schon 6. Und dann geht's hier richtig groß los. Die super mega geile Show. Ohne Malte Völz. Weil er ist krank. Wenn ihr mich unterstützen wollt, meldet euch gerne rein über die 1 Live App.

0: Infos. 6 Uhr ist es, wir sind Sarah Bartkowski
1: und Sebastian Richel. In Berlin und Mecklenburg-Vorpommern waren ja gestern Landtagswahlen und da haben deutschlandweit viele drauf geschaut, vor allem wegen der AfD und wie die abgeschnitten hat.
0: In Mecklenburg-Vorpommern hat sie die Wahl gewonnen, die SPD liegt knapp dahinter. Bisher hat die SPD die Ministerpräsidentin gestellt und das wird wahrscheinlich auch so bleiben, weil keine andere Partei mit der AfD zusammenarbeiten will. Die CDU ist übrigens komplett raus.
1: In Berlin liegen die Parteien generell nicht so weit auseinander, da ist die AfD auf den 3. Platz gekommen. Gewonnen hat die Linke überhaupt das erste Mal in Berlin. Auf Platz 2 dann die CDU, die hat bisher in Berlin den Regierungschef gestellt und das wird sie wohl da jetzt an die Linke abgeben müssen.
0: In beiden Ländern müssen die Parteien jetzt auschecken, wer mit wem zusammenarbeiten kann. Keiner kann alleine regieren und es braucht in beiden Ländern sogar 3 verschiedene Parteien, damit die neue Regierung eine Mehrheit hat.
1: Bundeskanzler Merz von der CDU hat schon gestern Abend von einem Desaster gesprochen. Da war aber noch gar nicht klar, dass die CDU in Mecklenburg-Vorpommern zum ersten Mal aus einem Landtag fliegt. Merz hatte gesagt, dass er als Kanzler weitermachen will.
0: Anderes Thema. Bielefeld will einen Weltrekord aufstellen und zwar in Herzdruckmassage. 7 Tage und 7 Nächte Wiederbelebung ohne Pause.
1: Seit 0 Uhr wird im Franziskus-Hospital an einer Reanimationspuppe wiederbelebt. Alle können mitmachen. Medizinische Teams, Bürger, Schulklassen und Vereine. Das Ganze wird auch gestreamt. Und in den USA ist die Einwanderungspolizei ICE ja umstritten. Jetzt gab es wieder Schüsse.
0: In der Großstadt Austin im Bundesstaat Texas sollen ICE-Leute einen Mann angeschossen haben. Er kam schwer verletzt ins Krankenhaus. Viele Details des Vorfalls sind noch unklar.
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1: Der Tag heute ist meistens trocken, es gibt aber viele Wolken, anfangs auch noch ein bisschen Nebel, stellenweise kommt die Sonne durch. Dazu in Nettersheim 17 Grad, in Menden und Bad Salzuflen 18 und in Ratingen und Bocholt bis 20 Grad.
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0: A45 Gießen Richtung Hagen. Zwischen Lüdenscheid Süd und Lüdenscheid solltet ihr ungefähr eine halbe Stunde mehr einplanen. 2 Kilometer Stau. Und auch, Lara, wenn du das jetzt nicht hören willst, ich habe noch 2 Autobahnen, die wegen Bauarbeiten gesperrt sind.
3: Wenn du so viel reden möchtest, dann tu das doch.
0: Ja, mache ich auch. Die A40 Richtung Dortmund ist zwischen dem Dreieck Bochum West und Bochum Zentrum noch bis Freitag dicht. Und die 46 Richtung Hagen zwischen Iserlohn, Seilersee und Zentrum noch bis heute Mittag.
3: Weißt du, das ist, weil du den Service lieferst. Ich würde einfach sagen, guck den ins Live-App, weil ich eine faule Sau bin.
0: Ja, aber ich dachte mir, ist so wenig, kann ich machen.
3: Guten Morgen, Sebastian.
4: Morgen.
3: Könnt ihr mir noch mal kurz sagen, was war das da, Lüdenscheid, die erste Meldung?
4: Lüdenscheid.
3: Südel-Lüdenscheid. Wo war das?
0: Südel-Lü.
3: Da war auch Stau schon, ne?
0: Mhm.
3: Mhm. Okay, danke.
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3: So, und wer da in Südel-Lüdenscheid im Stau schon steht auf 2 Kilometern, der kann ja wohl sich mal aktiv beteiligen hier, weil man hat ja gerade Zeit. Ich rufe jetzt nicht dazu auf, dass ihr euer Handy in die Hand nehmt. Nein, nein, nein, das nicht. Ihr kriegt das anders hin. Aber dann meldet ihr euch rein. 0221 567 89111. Und dann nehmt ihr bitte teil, weil Malte ist nicht da und ich brauche irgendjemanden, mit dem ich mich unterhalten kann. Oh.

Morgen, 6 nach 6 hier Sens Live. Heute ist ein sehr großer Tag, weil es ist der letzte Tag. Warte, ich muss kurz die Ironie aus meiner Stimme streichen. Es ist der letzte Tag, an dem Bürgerinnen und Bürger in der EU über das Design von den neuen Euroscheinen abstimmen können. Tatsächlich, mir war bis gerade gar nicht klar, dass man das kann, aber das kann man. Gut, bis die Scheine dann irgendwann im Umlauf sind, das dauert noch ein paar Jährchen. Aber man kann mit abstimmen. Und zur Wahl stehen zwei große Themenwelten, nämlich die Themenwelten Natur und Kultur. Und in eine von diesen beiden könnten wir doch Malde Völz noch einsortieren, oder? So auf dem 5-Euro-Schein vielleicht so eine Büste von Malde Völz, das würde seinem Star-Image doch entsprechen, oder?

2, 1 und los. Ja, Ozapft ist, liebe Freunde. Seit dem Wochenende läuft das Oktoberfest in München. Wurde Samstag eröffnet. Das ist übrigens der offizielle Wiesn-Song für dieses Jahr. Und ich muss zugeben, finde ich gar nicht schlecht. Nee, mach ich mich nackig. Finde ich gar nicht schlecht. Das sind die Troglauer oder so. Und ich möchte an dieser Stelle kurz die bezeichnendsten Schlagzeilen vom ersten Oktoberfestwochenende vorlesen, zitieren. Erste ist, Fahrgäste hängen minutenlang kopfüber im Karussell fest. Dann gab es noch, Armdrücken endet mit Knochenbruch. Und mein Highlight und der Klassiker, und damit beende ich diese Moderation, Kotzhügel am Nachmittag schon voll.

0: Marcello, guten Morgen.
1: Ja, hi, guten Morgen.
0: Ich höre dich gar nicht. Hast du noch mal das Kissen in den Mund genommen?
1: Nee.
0: Komm mal näher ran.
1: So, hörst du mich besser?
0: Hey, guten Morgen. Ich dachte schon, wo bist du? In Gerbertshain ist vielleicht irgendwie schlechtes Netz oder so.
1: Also ich bin schon auf der Arbeit, aber da bin ich in Köln. Aber ich komme aus Gerbertshain.
0: Und Köln, da sind wir uns da einig, da will man auch dann wieder weg, ne?
1: Da bin ich ganz deiner Meinung, damit man da auf jeden Fall sich wieder entfernen möchte.
0: Okay, pass auf. Ich erkläre mal kurz, warum du überhaupt am Telefon bist gerade in Nens Live. Malte Völz ist nicht da und wir alle wissen, was Malte Völz vornehmlich montags mit mir macht, Fußballquiz, oder sich zumindest darüber lustig machen, dass ich keine Ahnung habe, weil ich habe keine Ahnung und Fußball ist mir wirklich auch eigentlich egal. Und ich habe gesagt, komm, dann meldet ihr euch rein und ersetzt Malte Völz. Und du hast dich gemeldet. Du hast Plan von Fußball, zumindest ein bisschen, oder du tust auch nur so?
1: Ja, also ein bisschen Plan von Fußball habe ich. Also ich gucke Fußball und ich war selber am Wochenende im Stadion.
0: Oh, in welchem?
1: In Gladbach.
0: Ah, dann bist du ein Fohlen oder was? Guck mal, das weiß ich.
1: Das kann man so sagen, ja.
0: Ah. Und jetzt soll ich Gladbach raten, wie die gespielt haben, oder was?
1: Kannst du sehr gerne mal erraten. Wir haben gegen Mainz gespielt.
0: Oh, das ist ein Karnevalsverein. Nur ein Karnevalsverein, sagt man da, glaube ich.
1: Oder? Ja, doch. Das passt schon, ja.
0: Okay, wir sind in der ersten Liga, richtig?
1: Genau, ja.
0: Gut. Richtig. Und wenn wir beide sagen, aus Köln fährt man gerne wieder raus, dann, und du hast ja ganz gute Laune, würde ich jetzt gerade so einschätzen. Also ich kenne dich jetzt seit einer Minute, aber dann hat Köln bestimmt verloren.
1: Köln hat auf jeden Fall verloren, ja.
0: Das tut uns leid für alle, die Köln-Fans sind, aber wie geil ist das denn? Also Gladbach hat gewonnen, wie hoch?
1: Boah, naja, leider hat Gladbach auch nicht gewonnen.
0: Ach so, hey, warte mal, ich check gar nichts. Ach, unentschieden, ist es das?
1: Leider auch nicht. Gladbach hat leider... die nächste Heimniederlage einfahren müssen.
0: Warte mal, du hast mich verloren. Ich dachte, Köln hat gegen Gladbach gespielt.
1: Nein.
0: Ach so, wer hat denn gegen Gladbach gespielt?
1: Mainz.
0: Ach, Mainz, der Karnevalsverein. Siehst du, und so hat Malte Völz das jeden Morgen mit mir. Und wie anstrengend ist das?
1: Ja, gut. Ich sag mal, er ist gewohnt, ne?
0: Ey, das fand ich richtig schön mit dir, Marcello. Also du hast auf jeden Fall mehr Plan als ich. Und du bist ein Gladbacher. Wie soll ich dich sonst noch verbuchen?
1: Nur so verbuchen, damit Gladbach besser ist als Köln.
0: Und ja, okay, Anti-Köln. Gut, das halten wir so fest. Ey, vielen Dank fürs Mitmachen, für deine Unterstützung. Schöne Woche.
1: Ciao, dir auch.

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7: 6:30, wir sind Sarah Bartkowski.
8: Und Sebastian Riechel. In Berlin und Mecklenburg-Vorpommern konnten die Menschen gestern jeweils ein neues Parlament wählen und vor allem für die CDU waren die Ergebnisse ziemlich schlecht.
7: In Mecklenburg-Vorpommern hat die CDU so wenig Stimmen geholt, dass sie überhaupt nicht mehr im nächsten Landtag mit dabei ist. Unter 5% gibt es nämlich keine Sitze und da liegt die CDU drunter. In Berlin hat die CDU zwar ein deutlich besseres Ergebnis bekommen, den Regierungschefposten wird sie wahrscheinlich aber verlieren.
8: Schauen wir drauf, wer die Wahlen gewonnen hat. In Mecklenburg-Vorpommern hat die AfD Platz 1 geholt, knapp vor der SPD. Trotzdem wird wahrscheinlich die SPD in Mecklenburg-Vorpommern weiter die Ministerpräsidentin stellen, weil keine andere Partei mit der AfD zusammenarbeiten will.
7: In Berlin hat die Linke gewonnen, überhaupt das erste Mal bei einer Wahl in Berlin. Die CDU liegt da auf dem zweiten Platz vor der AfD und den Grünen. Dann gucken wir noch, wie junge Wählerinnen und Wähler abgestimmt haben.
8: In Mecklenburg-Vorpommern liegt bei den 16- bis 24-Jährigen die AfD auch auf Platz 1 mit 34%. Das ist etwas weniger als im Gesamtergebnis.
7: In Berlin sind es die Linken, die bei den Jüngeren beliebt sind, mit 43%, deutlich mehr als im Gesamtergebnis.
8: Wer mitbestimmen will, wie unser Geld in Zukunft aussehen könnte, hat heute noch die Chance dazu. Es ist der letzte Tag bei der Abstimmung der Europäischen Zentralbank über das neue Aussehen der Euroscheine.
7: Zur Wahl stehen zwei große Themenwelten, verschiedene Designs aus den Bereichen Natur oder Kultur. Online kann man sehen, wie die Geldscheine dann aussehen könnten.
8: Und in der Fußball-Bundesliga hat Paderborn den ersten Saisonsieg geschafft. Der Aufsteiger gewann zu Hause gegen Hoffenheim mit 3:1. Auch Steffen Tigges hat getroffen.
9: Dass wir uns heute mit 3 Punkten, mit einem Heimsieg belohnen konnten, dass ich dazu ein Tor beitragen konnte, fühlt sich richtig gut an und jetzt kann man ein paar Tage in der Länderspielpause mal genießen.
7: Im Spiel zwischen Schalke und Elversberg gab es keine Tore und im dritten Sonntagsspiel hat Leverkusen 2:0 gegen Leipzig gewonnen.
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8: Ab und zu kann es heute neblig sein, später wechseln sich dann Sonne und Wolken ab. Es bleibt meistens trocken, dazu in Warburg und Siegen 18 Grad, in Gelsenkirchen und Königswinter 19 und in Eschweiler bis 20 Grad.
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7: Geht los mit der A45 Gießen Richtung Hagen. Zwischen Lüdenscheid Süd und Lüdenscheid 4 Kilometer Stau braucht ihr gerade so eine Dreiviertelstunde länger als sonst und wegen Bauarbeiten sind noch diese Autobahnen dicht. Die A40 Richtung Dortmund zwischen Dreieck Bochum West und Bochum Zentrum bis Freitag und die 46 Richtung Hagen zwischen Iserlohn, Seilersee und Zentrum noch bis heute Mittag.
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10: Hallo. Guten Morgen.

0: Goedemorgen. 6.37 Uhr.
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0: Goedemorgen, goedemorgen. Vielleicht hat man in Holland auch Probleme. Auch von da aus kann man sich bestimmt reinmelden über die 1 live App, ARD Sounds oder in der 1 live. In der 1live.de, ihr wisst schon. Wenn man ein Problem hat, was Felix Lobrecht dann hier lösen soll. Und wenn er das getan hat, dann frickeln wir daraus zusammen ganz schöne Folgen, die wir dann hochladen, eben auf diese ganzen Plattformen. Und die könnt ihr euch da anhören. Und zwischendurch kriegt ihr dann hier einen kleinen Ausschnitt, wie eben Felix eure Probleme löst. In dem Fall das von Finne aus Berlin.
2: Finne, was hast du denn für ein Problem?
3: Mein Freund ist halber Peruaner. Sein Vater ist Tanzlehrer. Also der hat Rhythmus nicht nur genetisch vererbt bekommen, sondern das quasi auch noch vorgelebt und gelernt und alles. Ich würde jetzt nicht sagen, dass ich gar kein Rhythmusgefühl habe, aber also halt eher so Techno und sowas geht halt, so ein bisschen stampfen. Und ich bin auch eigentlich nicht unsportlich, aber dieses lateinamerikanische Tänze, da hört es halt komplett auf. Das Ding ist, das Tanz ist ja ein Paartanz oft dann.
2: Ja.
3: Ich habe mich gefühlt wie so ein Kind, was gerade laufen lernt an so einem langen Arm.
2: Mhm.
3: So der, und er schlängelt sich dann darum und es sieht alles so richtig cool aus. Und dann komme ich halt und ich weiß auch nicht, der Po kommt so hinterher. Ich weiß, es sieht ganz schlimm aus. Ich habe mich so fremd geschämt und da dachte ich auch alles.
2: Fremd, du bist schon betroffen. Das warst schon du.
3: Na, ist ich
2: das
3: also.
2: Ist Desaster. Aber der Vater, der ist doch Tanzlehrer.
3: Ja.
2: Das ist doch dessen Beruf. Wieso triffst du dich denn nicht mit dem Vater deines Freundes privat?
3: Ja, das könnte man auch machen, aber ich habe ein bisschen Sorge, dass der denkt, dass ich ein hoffnungsloser Tanzunfall bin und da irgendwie gar nichts mehr zu retten ist.
2: Ja, aber der wird an seiner Latino-Ehre, wird der denken, wenn ich die schaffe, dann schaffe ich alle. Es gibt auch so Sprachkurse, so Tandem. Kennst du das?
3: Mhm.
2: Weißt du, du willst Spanisch lernen, irgendeine spanisch sprechende Person will Deutsch lernen, ihr trefft euch, halbes State auf Deutsch, halbes State auf Spanisch, so mäßig.
3: Mhm.
2: Vielleicht gibt es sowas ja auch für Tanzen.
3: Ja, könnte ich mal gucken.
2: Könntest du dem irgendwas beibringen? Stampfen.
3: Spiel.
2: Jetzt machst du so und dann so. Machen wir so?
3: Machen wir so.
2: Alle klar, ein Applaus für Finne, bitte!
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0: 7 ist eins live. Guten Morgen. Ey, da hatte Ed Sheeran richtig Schiss. Er ist am Wochenende in Philadelphia aufgetreten. Das war seine erste Show seit dem Macklemore-Drama. Und Claudi Franzen aus dem 1er Pop-Team sagt, er hat da direkt mal für Sicherheitsmaßnahmen gesorgt, ne?
1: Ja, also Ed Sheeran hat zum Beispiel komplett auf die B-Stage verzichtet. Also es ist ja die Bühne, auf der er sonst immer so ganz nah dran ist an den Fans. Quasi im Publikum performt. Mhm. Aber diesmal hatte er Angst, dass die Fans irgendwie aufgebracht sind oder ihm da irgendwas an den Kopf werfen oder so.
2: I didn't know what this audience would be like tonight. I didn't know if I would have things thrown at me. I didn't know if people would be angry at me.
0: Okay, also es waren ja Schlagzeilen, die haben ganz schön Wellen geschlagen, dass Macklemore wegen seiner Pro-Palästina-Statements von der Tour gekickt wurde, dass Ed Sheeran sich nicht politisch positionieren will.
1: Genau, das hat er jetzt am Wochenende quasi nachgeholt. Er hat eine lange Rede gehalten vor der Show, es wirkte auch zum Teil sehr emotional.
3: What is happening in Gaza is catastrophic and unjustifiable and disproportionate.
1: Er hat grundsätzlich von einer humanitären Krise in Gaza gesprochen und wie sehr ihn das als Mensch mitnimmt. Für einige Fans war es trotzdem nicht konkret genug, hatte ich nachher den Eindruck. Also ich habe so ein paar Video-Interviews gesehen, zum Beispiel auf CBS. Da hätten sich schon einige Fans mehr Klarheit gewünscht, wo Ed Sheeran steht in dem Konflikt.
0: Okay, aber ich habe viele Clips in meiner Timeline gesehen, wo er wirklich mit Tränen in den Augen da mit Gitarre irgendwie im Arm auf dem Boden sitzt. Und das wirkt schon irgendwie sehr real.
1: Ja, ich fand auch. Also es kam auf jeden Fall ziemlich authentisch rüber. Die Rede vor dem Konzert, die war ja doch eher vom Teleprompter abgelesen, aber die hatte er dann vermutlich auch einfach mit seinem PR-Team geschrieben. Aber am Ende der Show saß er, wie du sagst, auf dem Boden, ne, und meinte so, ey, boah, die Welt ist gerade wirklich beängstigend und dass die Fans ihm Hoffnung geben.
2: The world is a scary place right now. America is a scary place right now. This gives hope. This gives hope. Thank you so much, Philadelphia. Thank you so much.

0: Hallo, guten Morgen. Ich kann nicht zu viel verraten, aber nach 7 werde ich einen kleinen Service hier anbieten in Lens Live. Ihr werdet davon vielleicht profitieren, weil ihr was vergessen habt. Bleibt einfach erstmal dran, das ist die beste Option.
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0: Info. Um 7 mit Sarah Batkowski
1: und Sebastian Riechel. In Berlin und Mecklenburg-Vorpommern waren ja gestern Landtagswahlen und da haben deutschlandweit viele drauf geschaut, vor allem wegen der AfD und wie die abgeschnitten hat.
0: In Mecklenburg-Vorpommern hat sie die Wahl gewonnen, die SPD liegt knapp dahinter. Bisher hat die SPD die Ministerpräsidentin gestellt und das wird wahrscheinlich auch so bleiben, weil keine andere Partei mit der AfD zusammenarbeiten will. Die CDU ist komplett raus.
1: In Berlin liegen die Parteien generell nicht so weit auseinander, da ist die AfD auf den dritten Platz gekommen. Gewonnen hat die Linke überhaupt das erste Mal in Berlin. Auf Platz 2 dann die CDU, die hat bisher den Regierungschef gestellt, wird das aber wohl an die Linke abgeben müssen.
0: In beiden Ländern müssen die Parteien jetzt auschecken, wer mit wem zusammenarbeiten kann. Keiner kann alleine regieren und es braucht in beiden Ländern sogar 3 verschiedene Parteien, damit die neue Regierung eine Mehrheit hat.
1: Bundeskanzler Merz von der CDU hat schon gestern Abend von einem Desaster gesprochen. Da war aber noch gar nicht klar, dass die CDU in Mecklenburg-Vorpommern zum ersten Mal aus einem Landtag rausfliegt. Merz hatte gesagt, dass er als Kanzler aber weitermachen will.
0: Bielefeld will erreichen, dass mehr Leute Herzdruckmassage können. Dazu gibt's einen Weltrekordversuch. 7 Tage und 7 Nächte Wiederbelebung ohne Pause.
1: Seit 0 Uhr wird im Franziskus-Hospital an einer Reanimationspuppe wiederbelebt. Alle können mitmachen, medizinische Teams, Bürger, Schulklassen und Vereine. Das Ganze wird auch gestreamt.
0: Haftbefehl hat ja eine längere Pause gemacht, weil es ihm gesundheitlich nicht so gut ging. Jetzt stand der Rapper wieder auf der Bühne, gestern Abend in Frankfurt.
1: Mit dabei waren auch noch mehrere andere Rapper. Statt der angekündigten 2 Stunden endete Haftbefehls Auftritt aber schon nach 1. Im Oktober soll es Konzerte in Düsseldorf und Berlin geben.
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0: Der Tag kann stellenweise mit Nebel losgehen. Ansonsten gibt's tagsüber eine Mischung aus Sonne und Wolken und es bleibt meist trocken. In Paderborn und Arnsberg heute höchstens 18 Grad, in Warendorf 19 und in Jülich und Xanten bis 20 Grad.
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1: Mit der A3 Oberhausen Richtung Köln zwischen dem Kreuz Hilden und Leverkusen-Opladen. 1/2 Stunde plus 6 Kilometer Stau. Hier gab es einen Unfall und nur 1 Spur ist frei. Dann die 4 Köln Richtung Aachen zwischen dem Dreieck Heumar und Köln Süd. Auch hier ein Unfall. 1/4 Stunde on top, 4 Kilometer Stau. Die 40 Dortmund Richtung Duisburg zwischen Bochum-Hamme und dem Dreieck Essen-Ost. 10 Minuten plus, 5 Kilometer stockend. Dann die 45 Gießen Richtung Hagen zwischen Meinerzhagen und Lüdenscheid. 10 Minuten on top, 6 Kilometer stockend. Und zum Schluss die 59 Düsseldorf Richtung Köln zwischen Leverkusen-Rheindorf und dem Kreuz Leverkusen-West. 1/4 Stunde plus 2 Kilometer Stau.
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3: Heute ohne Malte Völz, dafür aber mit euch in euren Sprachnachrichten, in dem Fall von Frederik.
4: Guten Morgen.
3: Ja, Holland auch mit dabei. Frederik, hurrade mit jou, hm? Alles gut?
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Moin, nach 7 ist ein Live. Guten Morgen. Heute ist der 21. September. Demnach war gestern der 20. September. Passiert da schon irgendwas mit euch? Und ich sage, gestern war der 20. September. Fühlt in euch hinein. Habt ihr eventuell was vergessen? 20. September, da haben tatsächlich statistisch gesehen die meisten Menschen bei uns im Sektor Geburtstag. Das spricht meiner Meinung nach statistisch gesehen aber auch für eine sehr große Chance, dass viele dieser Geburtstagsgrüße, Gratulationen von euch vergessen wurden. Deswegen, wenn ich euch jetzt gerade erwischt habe und ihr sagt, fuck, da war ja was mit Oma oder mit der Patentante oder vielleicht mit dem Patenkind. Man weiß es nicht, aber ich bin da. Wenn ihr einen Geburtstag verpeilt haben solltet gestern, sollte das kein Problem sein. Ihr meldet euch jetzt rein über die 1Live-App und dann würde ich anbieten, das für euch zu regeln. Malte Völz ist heute nicht da, das heißt, es würden auch sehr warme, herzliche und ernst gemeinte Geburtstagsgrüße. Also wenn ich da irgendwas in eurem Namen heute nachträglich regeln soll, meldet euch gerne rein. Das ist ein Service, den ich heute hier persönlich anbiete.

0: Morgen.
1: 17 nach 7, hier ist 1 Live. Wir gucken auf gestern. Gestern wurde in Mecklenburg-Vorpommern ein neuer Landtag gewählt. Die AfD hat die Wahl gewonnen. Bei den 16- bis 24-Jährigen war die AfD auf Platz 1 mit 34%. Auch bei der Landtagswahl in Sachsen-Anhalt vor 2 Wochen, wir erinnern uns, hatte die AfD die meisten Stimmen. Und die Zahlen zeigen, einige wollen die AfD, andere... Ja, machen diese Ergebnisse Sorgen, wie Tolga aus Duisburg zum Beispiel?
2: Boah, wenn man sich so die Geschichte anschaut, das Risiko oder die Möglichkeit hat man schon so im Kopf, dass sich vielleicht manches wiederholen könnte. Man hofft, dass es nicht passiert. Man beobachtet das auf jeden Fall mit Angst irgendwo, würde ich sagen. Ne?
1: 1 Live-Reporterin Yusha Kalafi ist bei uns. Guten Morgen. Sag mal, 2 Wahlsiege für die AfD. Was macht das mit Menschen mit Migrationsgeschichte hier bei uns im Sektor?
3: Boah, bei manchen geht das schon ziemlich weit. Also die müssen das erstmal sacken lassen. Die Wahlergebnisse machen ja auch voll was mit dem eigenen Sicherheits- und Zugehörigkeitsgefühl. Zum Beispiel wie bei Amirta.
4: Meine beiden Eltern sind auch geflüchtet aus Sri Lanka. Da stellt sich natürlich die Frage, vor allem bei dem Thema Remigration, ob das so stattfinden wird.
3: Ja, gleichzeitig war Yeshim von dem Erfolg der AfD in Sachsen-Anhalt auch nicht mehr überrascht.
5: Wir haben uns jetzt nicht so krass darüber gewundert, ist aber schon traurig. Also schockiert darüber, wie weit die Menschheit ist, aber so groß geschockt darüber waren wir jetzt nicht.
1: Ja, wir halten fest, aber jetzt ist die AfD ja erstmal in 2 Bundesländern stärkste Kraft, ne?
3: Ja, genau. Und wir reden hier ja erstmal über das Ergebnis von 2 Landtagswahlen. Das entscheidet darüber, wie die politischen Verhältnisse in diesen Bundesländern aussehen. Mhm. Das heißt ja jetzt nicht automatisch, dass die AfD auch bundesweit, also in ganz Deutschland, eine Mehrheit bekommt oder mitregiert. Mhm. Trotzdem ist klar, solche Wahlen zeigen eben schon, wie die politische Stimmung vor Ort aktuell aussieht. Und das sollte man ernst nehmen.
1: Wie die Leute im Sektor mit ihren Sorgen umgehen, gerade politisch, darüber sprechen wir später hier in 1 Live, 20 nach 7. Guten Morgen.

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8: 19:30, hier sind Sarah Bartkowski
9: und Sebastian Riechel. In Berlin und Mecklenburg-Vorpommern wurden gestern ja jeweils neue Landtage bzw. Parlamente gewählt. In beiden Ländern sind die Ergebnisse deutlich. Die CDU wurde

0: abgestraft.
1: In Berlin hat die Linke die meisten Stimmen geholt, zum ersten Mal da. Spitzenkandidatin Eralp feiert's.
2: Ab heute verändern wir gemeinsam unser Berlin und machen es zu einem besseren Ort. Alle zusammen!
1: Die CDU landete auf Platz 2, dahinter die AfD, dann kommen die Grünen und die SPD.
0: In Mecklenburg-Vorpommern hat die AfD die meisten Stimmen geholt. Grund zur Freude bei Bundes-AfD-Chef Chrupalla.
3: Wir haben in Mecklenburg-Vorpommern mehr als verdoppelt einen sensationellen Wahlkampf gemacht und auch ein sensationelles Ergebnis eingefahren. Wir sind ganz klar Wahlsieger und haben damit auch den Regierungsauftrag.
0: Die SPD liegt knapp dahinter, dann kommen Linke und Grüne. Die CDU hat es überhaupt nicht in den Landtag geschafft.
1: Waldbrände früh erkennen und dann möglichst schnell löschen. Durch die großen Feuer in diesem Sommer ist nochmal klar geworden, wie wichtig das ist. Die Feuerwehr Gladbeck testet ab heute ein neues System dafür.
0: Als eine der ersten Feuerwehren in Deutschland gibt es in Gladbeck eine ganz neue Drohne. Funktioniert so, gibt es eine Vermutung auf ein Feuer, dann fliegt die Drohne los, ganz automatisch und ist dann viel früher da als die Löschfahrzeuge.
1: Die Drohne kann mit Wärmebildkameras wichtige Daten sammeln und schickt sie direkt aufs Tablet. Für Feuerwehrmann Christian eine krasse Neuerung.
4: Ich bin jetzt schon 30 Jahre bei der Feuerwehr und hätte mir früher mal einer gesagt, dass ich mal mit dem iPad aus dem Löschfahrzeug aussteige, hätte ich gesagt, nein, nie im Leben.
0: Die neue Drohne wird in Gladbeck 3 Monate lang getestet und kann nicht nur Feuer erkennen, sondern auch Menschen, wenn sie Hilfe brauchen. Ein Startup hat die Drohne entwickelt und überwacht sie auch, wenn sie fliegt.
1: Dass Ex-Minister vor Gericht müssen, passiert in Deutschland nicht so oft. Ex-Verkehrsminister Steuer steht aber ab heute vor Gericht. Er soll in einer Befragung gelogen haben.
0: Es geht um ein Projekt, mit dem der CSU-Politiker glänzen wollte. Die PKW-Maut, die kostete Millionen, wurde aber nie umgesetzt. Steuer droht eine Geld- oder sogar eine Haftstrafe.
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1: Stellenweise kann es gerade noch ein bisschen neblig sein. Später wechseln sich dann Sonne und Wolken ab. Es bleibt meist trocken. Das sind die Höchstwerte in Bad Münstereifel und Bermelskirchen 17 Grad, in Minden und Hamm 19 und in Wesel bis 20 Grad.
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0: Mit der A1 Köln Richtung Münster zwischen Schwerte und dem Kreuz Dortmund-Unna. Hier dauert es eine halbe Stunde länger, 5 Kilometer Stau. Die A3 nochmal Oberhausen Richtung Köln zwischen dem Kreuz Hilden und Leverkusen-Opladen. Auch hier eine halbe Stunde plus, 7 Kilometer Stau. Nach einem Unfall ist nur eine Spur frei. Die 59 Düsseldorf Richtung Köln zwischen Leverkusen-Rheindorf und dem Kreuz Leverkusen-West. Viertelstunde on top, 3 Kilometer Stau. Und die A448 Bochum Richtung Witten zwischen dem Dreieck Bochum-West und Wiemelhausen. Hier 20 Minuten plus. 6 Kilometer Stau wegen der gesperrten A40, die noch bis Freitag dicht ist.
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0: Hallo, guten Morgen. 7:37 Uhr. Oh Mann, Malte ist nicht da. Jetzt muss ich die Uhrzeit auch noch selber ablesen. Das wird mir zu viel.
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0: Naja, okay, aber wenigstens jetzt mit ein bisschen Humor hier. Ihr geht bitte in die 1Live-App und dann stimmt ihr ab. 1Live.de geht das auch. Für Folgendes.
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0: Ich habe selber noch nicht reingehört. Ich möchte mich auch überraschen lassen, für was wir da voten können. Der erste Ton kommt aus der NDR-Nord-Reportage.
2: Die Familie hat schon 10-mal verschiedene Superhelden und Prinzessinnen für ihre 3 Kinder gebucht.
3: Vielen Dank für die Einladung.
2: Nach 1,5 Stunden ist der Superheldenauftritt vorbei.
3: Also jetzt gleich das Ding abnehmen, das ist immer großartig. Wie ein BH nach einem langen Tag.
4: Woher weißt du das denn?
3: Du kennst doch mein Leben nicht.
0: Du liebes Lieschen.
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0: Ja, vielleicht würde ich dafür voten. Wir sind angekommen in der ZDF-Mediathek. Da gibt es eine Doku, die heißt Am Puls mit Dunja Halali. Unsere Bahn, geliebt, verflucht, gefährlich.
5: Das ist ein sogenanntes Spurplanstellwerk mit Drucktasten aus dem Jahr 1967. Und durch diese Bedienung wird ein Anstoß in unseren Relais ausgelöst.
6: Die Relais-Technik wurde in den 1930er Jahren entwickelt und trat ihren Siegeszug in den 1960er Jahren an. Und jede Durchfahrt dokumentiert der Nadeldrucker.
0: Ja, nee. Oh Gott.
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0: Was ist in diesem Land los? So, dann haben wir noch Vox First Dates, ein Tisch für 2.
7: Gehst du auch feiern oder so?
8: Nee. Du gehst bestimmt feiern, oder?
7: Also jetzt weniger so in Clubs oder so, ja. Mehr so auf unseren Dorfpartys eigentlich.
8: Ah, okay. Und das heißt, du engagierst dich dann aber auch da? Also bist jetzt irgendwie...
7: Nö. Ich sauf nur mit.
0: Soll ja wohl reichen.
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Freunde, O-Zapfel ist 7.46 Uhr. Leider nicht an diesem Morgen, aber an diesem Wochenende Samstag wurde das Oktoberfest in München offiziell eröffnet. Und es läuft jetzt. Und es gibt von diesem Wochenende schon die ersten Schlagzeilen, klar. Ich möchte kurz zitieren. Die schönsten habe ich mir rausgesucht. Die erste wäre: Fahrgäste hängen minutenlang kopfüber im Karussell fest. Da würde ich mich fragen, wurde da gespuckt? Vermutlich. Wir bleiben beim Thema Spucken. Kotzhügel schon am Nachmittag voll. Mhm, wahrscheinlich das dann auch wegen voll. Und die letzte Schlagzeile, die ich auch, also die möchte ich nicht fühlen, aber ich... Ja, schön finde ich sie auch nicht, wie soll ich sagen. Armdrücken endet mit Knochenbruch. Nee, Mensch, da möchte ich doch unbedingt mal hin zum Oktoberfest. Und was ich am unbedingsten möchte, noch so ein bisschen Oktoberfest-Feeling jetzt hier in Ins Live. Deswegen spiele ich noch ganz kurz ein bisschen vom offiziellen Wiesn-Song 2026. Auf

0: Malte würde jetzt sagen, guten Morgen, ist wieder vier. Guten Morgen, ich sag Kiss 1 Live, 7.53 Uhr. Vor den Infos geht's nach Kevin Harris.
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1: und Sebastian Riechel. In Mecklenburg-Vorpommern war gestern Landtagswahl. Gewonnen hat die AfD knapp vor der SPD. Auch in Berlin wurde gewählt, da hat die Linke gewonnen vor der CDU. Was besonders war, das schauen wir jetzt mal genauer an.
0: Besonders in beiden Ländern war die Wahlbeteiligung. Die ist deutlich gestiegen. Viele Menschen, die vorher nicht zur Wahl gegangen sind, haben die AfD gewählt. Aber auch andere Parteien haben für die höhere Wahlbeteiligung gesorgt. In Berlin vor allem die Linke, die ja auch gewonnen hat.
1: Zum ersten Mal durften auch 16- und 17-Jährige ihre Stimme abgeben. Bei den Jüngeren bis 24 liegt in Mecklenburg-Vorpommern auch die AfD vorne. In Berlin sind es auch die Linken, also genau wie in den Gesamtergebnissen.
0: Und noch eine dritte Besonderheit. Die CDU ist das erste Mal in einem Landtag überhaupt nicht mehr dabei. In Meck-Pomm hat sie weniger als 5% der Stimmen bekommen.
1: Und die Ergebnisse der CDU machen auch was mit der politischen Chefebene in Deutschland. Wie groß der Druck da ist, ist gestern deutlich geworden in der Zentrale der CDU in Berlin, also der Partei von Kanzler Merz.
0: Da ist was sehr Ungewöhnliches passiert. Der Kanzler hat direkt nach der ersten Wahlprognose vor Kameras

0: gesprochen. Und zwar, dass er seinen Job weitermacht.
1: Jetzt zu anderen Themen. Haftbefehl hat ja eine längere Pause gemacht, weil es ihm gesundheitlich nicht gut ging. Jetzt stand der Rapper wieder auf der Bühne gestern Abend in Frankfurt.
0: Mit dabei waren noch mehrere andere Rapper. Statt der angekündigten 2 Stunden endete Haftbefehls Auftritt aber schon nach 1. Im Oktober soll es noch Konzerte in Düsseldorf und Berlin geben.
1: Und für den neuen Fußball-Bundestrainer Jürgen Klopp geht es heute richtig los im neuen Job. In Herzogenaurach kommt er zum ersten Mal mit der Mannschaft zusammen.
0: Klopp hat für die 4 Länderspiele, die jetzt anstehen, einen extra großen Kader nominiert, um möglichst viele Spieler zu testen. Los geht's Donnerstag in Amsterdam gegen die Niederlande.
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1: Noch kann es ab und zu neblig sein, ansonsten wechseln sich heute Sonne und Wolken ab und es bleibt trocken. Dazu in Gummersbach und Brilon bis 16 Grad, in Detmold 18 und in Herten und Rheine bis 19 Grad.
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0: Fast 160 Kilometer, hier dauert es gerade am längsten. A1 Köln Richtung Münster. Zwischen Schwerte und Kreuz Dortmund-Unna, 1/4 Stunde extra, 5 Kilometer Staus, hat einen Unfall gegeben. Dann A3 Arnhem Richtung Köln, zwischen Kreuz Oberhausen und Kreuz Kaiserberg, 20 Minuten extra, 9 Kilometer Stau, auch da hat es einen Unfall gegeben. Dann A57 Krefeld Richtung Köln, zwischen Dreieck Neuss-Süd und Kreuz Köln-Nord, 10 Minuten plus, 5 Kilometer stockend. Und zum Schluss noch A565 Meckenheim Richtung Bonn, zwischen Bonn-Hartberg und Endenich, 3 Kilometer Stau, 10 Minuten. Ein extra.
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3: Das sage ich gerade zu meiner Redakteurin Josie. Boah, guck mal, jetzt spielen wir The Neighborhood Sweater Weather. Ist das hier unser Song zum Montag? Und Josie, was sagst du?
4: Ich bin im Layering unterwegs.
3: Im Layering.
4: Für alle die es nicht verstehen. Also ich habe ein T-Shirt, dann ein Sweater drüber und noch eine Jacke. Das ist mein erstes Mal seit Monaten, weil ich jetzt halt gefühlt wirklich im Herbst angekommen ist. Mann, ich will keinen Herbst.
3: Ich schon. Und du weißt, ich brauche heute mal den Fellsersatz. An dieser Stelle bist du das, weil im Layering, WTF, sage ich das jetzt so als junger Mensch, ich bin im Layering unterwegs?
4: Absolut.
3: Okay, Malte, vielen Dank.

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0: Und dann wurde Mako so groß, dass er mit den Chainsmokers einen Song machte. Krass.
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0: Das freut mich richtig. Ich mag Mako sehr gerne. Und auswendig ist seine neue Single. Habt ihr hier gekriegt in Ins Live. 10 nach 8. Haltet durch, Montag, ja.

0: Laute hier ist Olivia Rodrigo. Wir spielten eins live. Viertel nach acht. So, gestern Landtagswahl in Mecklenburg-Vorpommern. Die AfD gewinnt. Sie hat mit gut 38% die meisten Stimmen geholt. Bei jungen Wählern liegt die AfD auf Platz 1. 1Live-Reporterin Nusha Kalafi ist da. Sag mal, das ist jetzt schon die zweite Landtagswahl mit einem Erfolg für die AfD.
1: Ja, genau. Vor zwei Wochen haben sie ja in Sachsen-Anhalt schon mit großem Abstand die Wahl gewonnen. Und das löst im Sektor eben auch bei Menschen mit Migrationsgeschichte Sorge aus.
0: Was sind das für Sorgen, die die Menschen haben?
1: Ja, bei Yusuf macht das auch was mit seinem Zugehörigkeitsgefühl. Er fühlt sich einfach nicht gewollt.
2: Das ist natürlich nichts Schönes, wenn man hier in seinem eigenen Land, wenn man hier auch geboren ist, nicht anerkannt wird von der AfD dann.
1: Ja, und ähnlich geht's auch Kugan aus Düsseldorf, mit dem habe ich auch gesprochen.
3: Also ich habe jetzt keine Angst, ich bin ja hier geboren, aufgewachsen, aber man merkt schon mittlerweile, dass es sehr große Ausländerfeindlichkeit mittlerweile gibt.
0: Ja, ist schon heavy, ne? Wenn man hört, dass sich Leute, die hier geboren sind, nicht mehr wohlfühlen.
1: Mhm. Voll, aber mit dem Gefühl sind die ja nicht alleine. Am besten redet man drüber oder fragt seine Migra-Freunde direkt, wie es denen damit geht. Mhm. Und wir reden hier erstmal über das Ergebnis von zwei Landtagswahlen. Die entscheiden nur drüber, wie die politischen Verhältnisse in dem jeweiligen Bundesland aussehen. Bei uns im Sektor wird ja erst im April 2027 der neue Landtag gewählt.
0: Und da sind wir auch nicht komplett machtlos, ne?
1: Voll. Tolga aus Duisburg sagt auch, für ihn ist Wählen ein wichtiger Weg, wie man das ändern kann.
4: Ich sag mal, die Gegenpartei oder Gegenparteien zu wählen, die sich dagegen stellen.
0: Ja, so sieht's aus. Mehr zu den Wahlergebnissen. Gestern aus MacPom. Hört ihr auch bei Heelen Infos.

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2: 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Das sagt vieles, oder?
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1: Gleich 8:30, wir sind Sarah Batkowski
2: und Sebastian Richel. In Berlin und Mecklenburg-Vorpommern konnten die Menschen gestern jeweils ein neues Parlament wählen und vor allem für die CDU waren die Ergebnisse ziemlich schlecht.
1: In Mecklenburg-Vorpommern hat die CDU so wenig Stimmen geholt, dass sie überhaupt nicht mehr im nächsten Landtag mit dabei ist. Unter 5% gibt es nämlich keine Sitze und da liegt die CDU drunter. In Berlin hat die CDU zwar ein deutlich besseres Ergebnis bekommen, den Regierungschefposten wird sie wahrscheinlich aber verlieren.
2: Schauen wir noch drauf, wer die Wahlen gewonnen hat. In Mecklenburg-Vorpommern hat die AfD Platz 1 geholt, knapp vor der SPD. Trotzdem wird wahrscheinlich aber die SPD weiter die Ministerpräsidentin stellen, weil keine andere Partei mit der AfD zusammenarbeiten will.
1: In Berlin hat die Linke gewonnen, überhaupt das erste Mal bei einer Wahl in Berlin. Die CDU liegt da auf dem zweiten Platz vor der AfD und den Grünen.
2: Und die Bundesparteien wollen heute dann über die Ergebnisse der beiden Landtagswahlen sprechen. Vor allem die CDU steht unter Druck nach ihrem historisch schlechten Wahlergebnis in Mecklenburg-Vorpommern. Bundeskanzler Merz will sich später auch nochmal äußern.
1: Anderes Thema. Wer mitbestimmen will, wie unser Geld in Zukunft aussehen könnte, hat heute noch die Chance dazu. Es ist nämlich der letzte Tag bei der Abstimmung der Europäischen Zentralbank über das neue Aussehen der Euroscheine.
2: Zur Wahl stehen zwei große Themenwelten, verschiedene Designs aus den Bereichen Natur oder Kultur. Online kann man sehen, wie die Geldscheine dann aussehen könnten. Und in den USA ist die Einwanderungspolizei ICE ja umstritten. Jetzt gab es wieder Schüsse.
1: In der Großstadt Austin im Bundesstaat Texas sollen ICE-Leute einen Mann angeschossen haben. Er kam schwer verletzt ins Krankenhaus. Viele Details des Vorfalls sind noch unklar.
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2: Heute meistens trocken bei einem Wechsel aus Sonne und Wolken. Dazu in Herford und Velbert 18 Grad, in Brühl und Unna 19 und in Mönchengladbach bis 20 Grad.
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1: Und hier steht ihr gerade am längsten auf der A42 Kamp-Littfort Richtung Dortmund zwischen Gelsenkirchen-Schalke und Kreuz-Herne. 10 Minuten extra, 5 Kilometer stockend. A46 Düsseldorf Richtung Wuppertal zwischen Wuppertal-Farresbeck und Oberbarm. 5 Kilometer stockend, auch da dauert es 10 Minuten länger. A57 Nimwegen Richtung Köln zwischen Kreuz-Mörs und Krefeld-Zentrum. 10 Minuten plus, 6 Kilometer stockend. Und dann haben wir noch die A448 Südumfahrung Bochum zwischen Dreieck Bochum-West und Bochum-Wiemelhausen. 10 Minuten extra, 5 Kilometer stockend.
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3: Was bleibt mir denn zu sagen, wenn Malte nicht da ist und irgendwas von hinten reinbrüllt, als einen schönen, entspannten, guten Montagmorgen?

0: Wartet kurz. Ich hatte einen kleinen Chiasamen in meinem Rachen stecken.
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0: So, jetzt Chiasamen raus, Konzentration, weil es ist nicht mehr lange, ne? 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

0: Hallo, es ist 8:45 und willkommen zu Calvin Harris. Er hat einen Weltrekord aufgestellt. Bei Insta präsentiert er gerade ganz stolz seine Urkunde. Und ich bin sehr froh, dass Claudia Franzen aus dem 1er Pop-Team hier ist.
1: Ja.
0: Weil you know my English is not so good. Was steht da drauf, diese Urkunde? Irgendwas mit largest was?
1: Attendance for a DJ Set. Es geht um die größte Crowd bei einem DJ Set von einem einzelnen DJ.
0: Oh, okay. Ja.
1: Calvin Harris hat nämlich Anfang Februar eine kostenlose Show in São Paulo gespielt und die war einfach massive. Hör dir das mal an.
0: Ui.
1: Das war der Wahnsinn.
0: Ich möchte auch mit Malte morgens mal so viele Fans haben. Das Problem ist Malte. Wie viele Menschen sind das, Claudi?
1: 1,6 Millionen.
0: What?
1: Ja, ich hatte die Videos schon im Februar gesehen und dachte, wie krass ist das einfach.
0: Aber warte, ich check aber nicht, so ein großes Stadion gibt's doch gar nicht.
1: Nee, es war auf der Straße. Also es war so eine unendlich lange Straße voll mit Menschen und Calvin Harris ist davon, keine Ahnung, 10 Polizisten oder so, durch die Menge eskortiert oder geschubst worden zu einem Truck. Und da ist er dann hoch und da hat er dann da oben aufgelegt. Sowas geht nur in Brasilien, schreibt Calvin Harris auf seinem Account. Und ja, das ist einfach unglaublich.
0: Natürlich geht das nur in Brasilien, weil hier bräuchtest du erstmal ein Sicherheitskonzept. Und ja, für wie viele Millionen Menschen? 1,6? Ich glaube, das wird schwer. Naja, jedenfalls. Okay, aber kommt es nicht super oft vor, dass irgendwie mal ein Weltrekord aufgestellt wird von einem DJ?
1: Ja, also jetzt nicht mit 1,6 Millionen Menschen, aber ich glaube, David Guetta, der hat während der Pandemie schon mit seinem Livestream mehrere Rekorde aufgestellt. Und Steve Aoki, der hält ja zum Beispiel den Weltrekord für den am meisten gereisten Musiker in einem Jahr. Der ist mal, hat irgendwie 168 Shows gespielt in einem Jahr in 41 Ländern und ist dafür so knapp 390.000 Kilometer gereist. Das ist so zehnmal um die Erde.
0: Ich dachte, Steve Aoki hätte irgendwie einen Tortenweltrekord oder so.
1: Bestimmt auch.
0: Hat er bestimmt auch.

0: Oh, alleine geredet.
1: Ja?
0: Ja.
1: Achso, soll ich was sagen?
0: Ja, sag doch mal.
1: Ja, noch 7 Minuten bis 9.
0: Sag deinen eigenen Namen, weil ich weiß, wie schwer es dir fällt.
1: Marcel Emmel.
0: Marcel Emmel fällt es immer schwer, im Rampenlicht zu stehen. Aber hey, du bist unser Kinomann, unser Tausendsasser. Und mein persönlicher Malde-Völz-Ersatz.
1: Pronto Toronto.
0: Oh Gott.
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1: Um 9 mit Sarah Batkowski
2: und Sebastian Riechel. In Mecklenburg-Vorpommern und Berlin konnten die Menschen gestern ein neues Parlament wählen. In MecPom hat die AfD die meisten Stimmen geholt. Ministerpräsidentin Schwesig von der SPD kann aber wahrscheinlich weiter regieren.
3: Die AfD hat keine Mehrheiten, eine Regierung zu bilden. Die Mehrheit liegt bei den demokratischen Parteien.
4: Die SPD ist zweitstärkste Kraft. Danach kommen Linke und Grüne. Zum ersten Mal in ihrer Geschichte ist die CDU aus einem Landesparlament geflogen.
2: Und auch in Berlin gibt's für die CDU nichts zu feiern. Sie hat nicht mehr die meisten Stimmen, sondern ist nur noch auf Platz 2 gelandet, hinter der Linken. Die waren zum ersten Mal stärkste Partei in Berlin.
4: Bundeskanzler Merz von der CDU hat schon gestern Abend von einem Desaster gesprochen. Da war aber noch nicht klar, dass die CDU in Mecklenburg-Vorpommern zum ersten Mal aus dem Landtag fliegt. Merz hatte gesagt, dass er als Kanzler weitermachen will.
2: Waldbrände früh erkennen und dann möglichst schnell löschen. Durch die großen Feuer in diesem Sommer ist nochmal klar geworden, wie wichtig das ist. Die Feuerwehr Gladbeck testet ab heute ein neues System dafür.
4: Als eine der ersten Feuerwehren in Deutschland gibt es in Gladbeck eine ganz neue Drohne. Funktioniert so, gibt's eine Vermutung auf ein Feuer, fliegt die Drohne los, ganz automatisch und ist viel früher da als Löschfahrzeuge.
2: Die Drohne kann mit Wärmebildkameras auch wichtige Daten sammeln und schickt die dann direkt aufs Tablet. Für Feuerwehrmann Christian eine krasse Neuerung.
5: Ich bin jetzt schon 30 Jahre bei der Feuerwehr und hätte mir früher mal einer gesagt, dass ich mal mit dem iPad aus dem Löschfahrzeug aussteige, hätte ich gesagt, nein, nie im Leben.
4: Die neue Drohne wird in Gladbeck 3 Monate lang getestet und kann nicht nur Feuer erkennen, sondern auch Menschen, wenn die Hilfe brauchen. Ein Startup hat die Drohne entwickelt und überwacht sie auch, wenn sie fliegt.
2: Bielefeld will erreichen, dass mehr Leute Herzdruckmassage können. Dazu gibt es einen Weltrekordversuch. 7 Tage und 7 Nächte Wiederbelebung ohne Pause.
4: Seit 8 Uhr wird im Franziskus-Hospital an einer Reanimationspuppe wiederbelebt. Und da können alle mitmachen. Medizinische Teams, Bürger, Schulklassen oder auch Vereine. Das Ganze wird auch gestreamt.
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2: Heute wechseln sich Sonne und Wolken ab und es bleibt meistens trocken. Dazu in Winterberg 12 Grad, in Gütersloh und Bergisch Gladbach 19 und in Dinslaken und Aachen bis 20 Grad.
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4: Geht los auf der A44 von Kassel nach Dortmund zwischen Kreuzwerl und Kreuz Dortmund-Unna. Eine halbe Stunde extra, 6 Kilometer Staudamm. A45 Hagen Richtung Gießen zwischen Ehringshausen und Wetzlarer Kreuz. 10 Minuten länger, 3 Kilometer Stau. Dann A46 Düsseldorf Richtung Wuppertal. Zwischen Wuppertal-Farrisbeck und Barm solltet ihr eine Viertelstunde extra einplanen. 6 Kilometer Stau. Und zum Schluss dann noch die A57 Nimwegen Richtung Köln zwischen Kreuz Mörs und Krefeld Zentrum. Viertelstunde plus, 6 Kilometer Stau nach einem Unfall da.
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6: und Marcel Emmel.
7: Ja, warum eigentlich? Ich muss hier so richtig arbeiten. Du sitzt hier wieder nur rum. Ich werde jetzt hier ausgebeutet, weil Malte nicht da ist, oder was?
6: Du kannst ja Malte anrufen, ob du was von seinem Krankengeld abbekommen kannst für die 3 Mal, die du jetzt hier mit on air bist, wie man so schön sagt.
7: Ist das immer noch seine Nummer 0175?
8: Ich kann die kurz auch nachgucken.
7: Ja?
8: Dann würde ich die... Einfach, dass du sie an... Nee, kannst du kurz noch mal deinem Job nachkommen und den nächsten Song ansagen, weil da verplapper ich mich immer. Ich kann sagen Ariana Grande und du machst den Rest.
7: Hate that I made you love me.
8: Toll, das waren 3 Euro.
7: Malte kann sich besser.

Marcel Emmel. Das geht auf Marcel Emmels Kappe. Der Kinomann hat gesagt, ach, die Geschichte, die du mir gerade erzählt hast, erzähl sie nochmal im Radio. Die ist schön. Okay, dann erzähle ich sie nochmal. Das war so gewesen nämlich.

hatten wir Familienfest am Samstag am Niederrhein. Hatten wir, weil große Familie und sehr viele Kinder sehr anstrengend, hatten wir eine Hüpfburg. Natürlich, es gab eine Hüpfburg. Und so nach 3 Stunden, wo 1 Million Kinder auf dieser Hüpfburg rumgehüpft sind, haben wir irgendwann gesagt, so, jetzt alle Kinder runter, jetzt sind mal die Erwachsenen dran. Und dann sind wir, ja, Muddis hätte ich fast gesagt. Wir sind dann mal rauf auf das Gerät und dann sind wir ungefähr 2-mal hochgesprungen und auf einmal falle ich von oben auf meine Cousine mit meinem ganzen Körper, auf meine Cousine, die schon am Boden liegt, weil irgendein, darf man jetzt Arschlochkind im Radio sagen oder nicht, hat den Stecker gezogen von der Pustemaschine. Und da lagen die ganzen Muddis mit ihren mehrgewichtigen Popos unten am Boden. Und von oben kam der Deckel von der Hüpfburg auf uns runter. Und wir waren eingeschlossen, eingefangen. Und es war, ja, ich fühlte mich so alt, wie dieser Song hier ist. Ja. Und ja, ich war auch letztens noch auf einem Konzert der Sportfreunde Stiller. Das ist die Wahrheit. Okay, es geht los.

0: Hey, good morning. Es ist 8:50 schon. Ach krass. Mensch, 50 Minuten, dann ist ja schon wieder Feierabend. Okay, wir kommen zum Wesentlichen.
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0: 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Da hat er unter anderem Nadine aus Münster geholfen.
2: Ich habe gemerkt, dass mir Techno feiern, Raven sehr, sehr gut tut für meine Seele. Ich brauche das.
3: Kann ich verstehen, ja.
2: Und seit der Trennung von meinem Freund habe ich halt keine Leute mehr zum Hard-Techno feiern gehen. Und ich habe schon das ganze Jahr gesucht. Ich habe mir Bumble Friends gemacht und auch extra reingeschrieben, wofür ich Leute suche. Mhm. Ich habe auch ganz tolle Freunde gefunden, die aber alle nicht mit mir Hard-Techno feiern gehen.
3: Erstmal hier im Raum. Mag jemand die Musik? Ja. Du, da ist schon mal eine. Kommst du aus der Nähe von Münster?
4: Nee, leider nicht.
3: Sondern?
4: Frankfurt. Aber ich will auch nach Münster kommen dafür. Ich bin immer dabei bei Techno.
3: Sie ist immer dabei bei Techno. Okay, ihr beide könnt euch nach der Show schon mal connecten.
2: Alles klar.
3: Das ist doch schon mal super. Warst du schon mal alleine feiern? Weil ich finde, wenn das irgendwo geht, dann eigentlich bei Techno.
2: Ja, sehe ich auch so. Ich hatte auch echt überlegt, weil ich hatte Hive-Tickets dieses Jahr. Und
3: da habe ich aufgelegt.
2: Halt, das ich weiß. Und hatte ich halt mit meinem Ex zusammengeholt. Und dann dachte ich mir, ich muss da eigentlich hin. Und dann dachte ich mir, nee. Und dann habe ich die verkauft.
3: Ah, das ist das. Autsch. Das tut doch
2: ja,
3: mir
2: weh. Ja, ich könnte immer noch heulen. Deswegen.
3: Ja. Nee, geh einfach mal alleine feiern. Mach. Ja, man guck mal, was du deinem Ex-Freund sonst für eine Power über dich gibst. Du gibst dem die Macht darüber, dass du keinen Spaß in deiner Freizeit hast. Das ist doch viel zu viel. Nee, alleine feiern gehen, dich mit ihr connecten und deine Freunde infizieren.
2: Alles klar.
3: Alles klar. Leute, einen Applaus für Nadine aus Münster, bitte.
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wohnt jetzt bei Hinans Live. Wenn ich, Lara Heinz, eine Fußballmoderation moderieren werde. Ja, komm, Malte ist nicht da, was soll ich machen? Leute, die sich für Fußball interessieren, wissen ja nicht, wie ihr Verein am Wochenende gespielt hat. Deswegen erzählen wir das montags nochmal im Radio. Und deswegen habe ich jetzt hier, so eine Seite auf von diesem Internet. Und dann kann ich euch sagen, Freitag ist ja schon sehr lange hin. Es interessiert ja auch, glaube ich, sehr wenigen, nur dass die Bayern wieder mit 7:0 gegen, was ist das, Union Berlin gewonnen haben. Aber der Samstag, Mensch, da war ja auch Sektorbeteiligung, sagt man, glaube ich, ne? Der 1. FC Köln hat verloren gegen den Hamburger SV. Das haben bestimmt die Fans nicht mitbekommen. Und dass Gladbach auch verloren hat gegen Mainz, ja, haben die Fans auch nicht. Und dann war noch gestern Sonntag, da wurde dreimal gespielt. Ich wusste gar nicht, dass Schalke, also jetzt sind sie wieder in der ersten Liga, okay. Schalke jedenfalls 0-0. Macht das dann für beide einen Punkt? I don't know, aber auch das werden die Fans wissen. Und der SC Paderborn, 0-7 heißen die. Ah, okay, der hat gewonnen gegen Hoffenheim. Das ist doch toll.

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1: Um 9:30 mit Lukas Haag
2: und Sebastian Richel. Es geht los mit den Wahlen in Mecklenburg-Vorpommern und Berlin. In MeckPomm hat die AfD die meisten Stimmen geholt, in Berlin die Linke.
1: Besonders war die Wahlbeteiligung. In beiden Ländern haben mehr Menschen abgestimmt als letztes Mal. Eine heftige Schlappe gab es für die CDU. Die ist in MeckPomm nicht mehr im Landtag. Das gab es deutschlandweit noch nie.
2: Jetzt gleich geht ein Prozess los, den es in der Art so selten gibt. Ein Ex-Verkehrsminister der Bundesregierung steht vor Gericht. Es ist Andi Scheuer von der CSU, weil er möglicherweise gelogen hat.
1: Es geht um die geplante Maut für Autos, die ja doch nicht gekommen ist. Deutschland muss hunderte Millionen an Firmen zahlen, die sich um die Maut kümmern sollten. Andreas Scheuer hatte die Verträge schon unterschrieben, obwohl die Maut rechtlich noch gar nicht sicher war.
2: Danach wurde er von Bundestagsabgeordneten befragt und da soll er dann gelogen haben. Die Betreiber sollen Scheuer angeboten haben, die Mautverträge erst ganz am Ende zu unterschreiben. Er hat bei der Befragung damals gesagt, dass es dieses Angebot nicht gab, womöglich eine Lüge.
1: Der CSU-Politiker könnte eine Geldstrafe bekommen, wenn sich die Vorwürfe bestätigen. Ist aber auch Gefängnis drin, bis zu 5 Jahre. Ein Urteil soll es noch dieses Jahr geben.
2: Dann geht's um Drohnen bei der Feuerwehr. Die in Gladbeck testet ab heute eine autonome, also selbstständige Drohne. Wenn sie von der Leitstelle aktiviert wird, fliegt sie zum vermuteten Brandort, noch bevor die Löschzüge losfahren.
1: Die Drohne kann mit Wärmebildkameras wichtige Daten erfassen und den Einsatzkräften direkt aufs iPad übermitteln, zum Beispiel bei Waldbränden.
2: Für den neuen Fußball-Bundestrainer Jürgen Klopp geht es heute richtig los im neuen Job. In Herzogenaurach kommt er zum ersten Mal mit der Mannschaft zusammen.
1: Klopp hat für die 4 Länderspiele, die jetzt anstehen, einen extra großen Kader nominiert, um möglichst viele Spieler zu testen. Los geht's Donnerstag in Amsterdam gegen die Niederlande.
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2: Hat heute ein Mix aus Sonne und Wolken dabei und es bleibt trocken. Dazu diese Höchstwerte in Höxter 18 Grad, in Wuppertal und Münster 19 und in Kerpen und Duisburg bis 20 Grad.
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1: Da geht's los mit der A3 Frankfurt Richtung Köln. Zwischen Siebengebirge und Kreuzborn-Siegburg gab's einen Unfall. 10 Minuten braucht ihr gerade länger. Es gibt 3 Kilometer Stau. Dann A44 Kassel Richtung Dortmund zwischen Kreuz Werle und Kreuz Dortmund. Und eine halbe Stunde kommt da oben drauf. 6 Kilometer Stau auch nach einem Unfall. A45 Hagen Richtung Gießen zwischen Herborn Süd und Wetzlarer Kreuz. 20 Minuten plus 5 Kilometer Stau. A46 Düsseldorf Richtung Wuppertal zwischen Wuppertal-Faresbeck und Wuppertal-Bam. 15 Minuten oben drauf 6 Kilometer Stau. Und wegen Bauarbeiten sind noch 2 Autobahnen gesperrt, die 40 Richtung Dortmund zwischen 3

0: Bochum West und Bochum Zentrum und die 46 Richtung Hagen zwischen Iserlohn Seiler See und Iserlohn Zentrum bis 14 Uhr.
1: Lucky, du warst aber auch krank gewesen, ne?
0: Was, war ich krank?
1: Ja, du klingst verschnupft, sag mal.
0: Nee, gar nicht. Ich bin fit wie ein Turnschuh.
1: Hast du gesoffen dann am Wochenende?
0: Nee, auch nicht. Ein bisschen vielleicht.
1: Okay, gut.
2: Ein bisschen. 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
1: Jetzt wollte ich sagen, Lukas erscheint zur Arbeit mit Männergrippe. Meine Völz nicht. Well,

0: Morgen, das hier ist Ens Live, es ist 9.35 Uhr und nächste Woche startet die neue Staffel Seven vs. Wild. Das ist dieses, ihr wisst schon, dieses erfolgreiche Survival-Reality-Format, bei dem die Teilnehmer versuchen müssen, in der Wildnis zu überleben. Diesmal ist es wieder eine Solo-Staffel, das heißt, die Teilnehmer müssen alleine überleben, also nicht im Team. Die neue Staffel findet in, und Rick, jetzt kannst du mir schon helfen, wie spricht man das cool aus, Sierra El Diablo statt?
1: Genau, Sierra El Diablo.
0: Geil, du kannst das eher auch nicht rollen, ne?
1: Das Land des Teufels, kann man sagen. Von der Dominikanischen Republik, wo wir waren.
0: Genau, da sind wir und wir sprechen mit Ex-Rennradprofi Rick Zabel, weil du warst auch mit dabei und du lebst noch. Das freut mich erstmal. Guten Morgen.
1: Ja, das ist die gute News. Ich habe überlebt.
0: War es eng? Kannst du das sagen?
1: Ja, eng war es nicht, aber es war auf jeden Fall sehr, sehr hart.
0: Okay, lass mal von vorne anfangen. Wie ist das gekommen, dass du dabei warst? Also rufen die dich an und sagen, hey Rick, hast du Lust, alleine im Dschungel zu überlegen? Let's go?
1: Ja, so ungefähr. Die fragen dich an, ey, sie hätten Bock, dass du dabei bist. Und dann habe ich mir Gedanken gemacht. Ich bin auf jeden Fall kein Outdoor-Experte oder Survival-Experte.
0: Ja.
1: Aber mit dem Sport.

0: Hintergrund hatte ich auf jeden Fall Bock auf die Challenge und deswegen hat es mich dann irgendwie bekommen, da hatte ich Lust drauf.
1: Ja, okay, das heißt, Ausdauer ist da, aber wenn du sagst gerade, du hast eben keinen Survival-Plan so wirklich, musst dann da aber 7 Tage komplett auf dich alleine gestellt klarkommen. Hast du dir dann noch irgendwie also einen Plan gemacht oder hast du zu Hause im Garten schon mal ein paar Speckmaden gebraten oder wie war das?
0: Ich habe einmal mein bester Freund, der ist bei der Bundeswehr, ja, den habe ich angesprochen.
1: Ja.
0: Das heißt, ich habe einen Tag mit dem so ein Survival-Training gemacht.
1: Aha.
0: Und dann noch mit so einem Survival, ja, es gibt ja so Survival-Camps, Trainings, die du machen kannst, habe ich nochmal einen Tag extra gemacht. Also 2 Tage Vorbereitung haben genügt bei mir, dann bin ich rein.
1: Und da hast du dann auch Feuer gemacht oder was? Also geübt?
0: Genau, einen Fisch nimmt man aus, man macht Feuer, man schaut, wie man Wasser filtert. Also man bereitet sich einfach so grob darauf vor, dass man im Ernstfall weiß, was man so ungefähr machen müsste.
1: Ja. Und hast du, also Ernstfall wird ja eingetreten sein, sonst wäre die Staffel ja auch langweilig. Also hast du dann irgendwie auch was, hast du was tot gemacht? Bist du rein in den Fluss?
0: Wir hatten ja da keinen Fluss, auch kein Meer. Wir hatten eine Zinote, also so ein Wasserloch.
1: Ja.
0: Aber da gab es bei mir nur ganz kleine Krabben und Fische.
1: Ja.
0: Und da kam der Sportler wieder aus mir raus. Da habe ich mir gedacht, die Energie, die ich jetzt investieren muss, um das Tier zu töten, das bringt mir, also so viele Kalorien gibt mir das Tier nicht. Von daher habe ich es sein gelassen.
1: Wie viel Kilo hast du abgenommen dann in der Woche?
0: 8,5 Kilo.
1: Ach du Scheiße. Und du bist ja schon ein schlankes Gerät, würde ich sagen.
0: Ja, nicht mehr. Ich habe auch mal nach meiner Karriere 20 Kilo zugenommen, von daher war das ganz okay.
1: Du, das ist mir passiert, als ich aufgehört habe zu rauchen. Aber hey, das ist ein anderes Thema. Ey, Rick, ich finde das super spannend. Bleibst du dran? Ich spiele einen Song, wir quatschen gleich weiter.
0: Na klar,
1: okay.
0: Gerne.
1: Okay.

0: Adela gespielt in 1 live. Ich spreche weiter am Telefon mit Rick Zabel, unserem, können wir dich Survivor King nennen?
1: Das ja, das würde ich jetzt vielleicht nicht sagen. Survival Azubi vielleicht.
0: Okay, gut. Das ist deine Rolle, in der hast du dich gefunden, ne?
1: Ja, ja, zumindest für die Woche, wo ich da war.
0: Ja, okay. Wir holen alle ab. Es gibt eine neue Staffel 7 vs. Wild. Du bist dabei. Die startet im Oktober.

0: Cover ist also fertig gedreht.
1: Genau.
0: Und ich versuche aus dir jetzt rauszukriegen, was du schon verraten darfst. Was war dein härtester Moment da alleine im... Ist es ein Dschungel gewesen?
1: Eine Wüste eher.
0: Eine Wüste? Ja, was war das Schlimmste?
1: Tag 1. Es war ja, wie du gesagt hast, 7 Tage alleine ausgesetzt. Also die Isolation hat mich fertig gemacht. Also ich bin ein geselliger Typ. Und also die ersten 2 Tage habe ich auf jeden Fall viel geweint. Ich bin jetzt eigentlich niemand, der nah am Wasser gebaut ist, aber das ist mir schon sehr schwer gefallen, so ganz allein mit mir zu sein.
0: Ehrlich?
1: Ja.
0: Ich liebe es, wenn ich 2 Tage niemanden sehen muss. Oder ist vielleicht das Setting auch einfach... Also
1: ich glaube, es ist ein Riesenunterschied, ob du zum Handy greifen kannst und du könntest oder du weißt, ich werde definitiv eine Woche alleine sein. Egal, was ich dagegen... Also, beziehungsweise, außer man kann halt aufgeben, ne? Aber ich bin ja ehrgeizig, das will ich ja nicht.
0: Ja, ja. Ich kenne das Format gar nicht so gut, als dass ich wüsste, wie man aufgibt. Muss man auch irgendwas rufen oder und dann holt sie einfach raus?
1: Nee, man, es ist nicht wie im Dschungelcamp, aber man hat sozusagen ein Gerät dabei. Es gibt einen Code Green, Code Yellow, Code Red und Gelb und Rot heißen, ich will raus.
0: Oh mein Gott, okay, krass. Sag mal, und was ich jetzt auch vorhin irgendwie erklärt bekommen habe, da gab es jetzt irgendwie nicht, und du sagst es ja gerade, du warst alleine, es gab kein Kamerateam. Das heißt, du hast eine GoPro auf dem Kopf oder was und wenn du dir irgendwie einen Finger schneidest, ja, du hältst dann selber drauf.
1: Ganz genau. Also das ist eigentlich das Schöne. Man hat selber im Griff, was man von sich zeigen will. Aber man ist da ganz allein. Es gibt kein Kamerateam. Man hat einfach 2 Actioncams dabei und ist wirklich eine, also es ist schon, ich würde sagen, eins der letzten wirklich echten Formate da draußen. Also es ist schon, da ist nichts gestellt. Du bist krass, da ganz alleine.
0: Das heißt, der Trick ist, weil du gerade gesagt hast, ne, man kann am Ende entscheiden, wie viel man von sich zeigt. Wenn du mal einen Kacki machst, dann machst du das Ding kurz aus. Oder du sagst, ich will möglichst viele... Ja, ich will natürlich vorne mit dabei sein. Ich lasse alles laufen.
1: Genau, das kann jede Person für sich selber entscheiden, ob man nackt baden geht oder ob man alles zeigt oder ob man eine gewisse Privatsphäre für sich behält.
0: Und du bist da so Mittelfeld oder was hast du gemacht?
1: Ich glaube, ich habe, weil ich einfach vergessen habe, dass das irgendwann mal ausgestrahlt wird, ich habe eigentlich alles mitgenommen, weil die Kamera war mein bester Freund. Ich hatte ja sonst niemanden zum Quatschen.
0: Wenn ihr Rick Zabel im Busch beim Kacki erleben wollt, dann schaltet ein. Wo können wir es gucken? Prime Video und YouTube, ne?
1: Ganz genau.
0: Würdest du nochmal mitmachen?
1: Oh, aktuell glaube ich nicht. Es war schon ziemlich hart. Ich glaube, einmal reicht.
0: Okay, gut. Ich finde, das ist die beste Werbung eigentlich, weil dann war es wirklich extrem. Krass. Ey, cool, dass du es geteilt hast und ich bin gespannt, dann mal reinzugucken. Wie gesagt, Prime Video und YouTube, Seven vs. Wild. Rick Zabel, vielen Dank fürs Gespräch.
1: Danke euch, schönen Tag allen.

0: check gerade nochmal die Nachrichten, die noch so reingekommen sind von euch in den letzten Minuten. 9:53 eins live. Unter anderem schreibt irgendjemand, das ist kein Name dabei, aber die Person schreibt, ob der Malte da ist oder nicht, fällt eh nicht auf. Das ist gemein. Es fällt schon auf. Ich habe ihn ein bisschen vermisst heute, aber Männergrippe geht vor. Und dann kommt hier noch eine Nachricht. Hallo Lara, wir liegen seit Stunden auf der Terrasse unserer Wasservilla auf den Malediven. Und da lese ich gar nicht erst weiter, das ist eine Frechheit.
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2: und Sebastian Riechel. In Mecklenburg-Vorpommern war gestern Landtagswahl. Gewonnen hat die AfD knapp vor der SPD. Auch in Berlin wurde gewählt, da hat die Linke gewonnen vor der CDU. Und was besonders war, das schauen wir uns jetzt mal genauer an.
1: Besonders in beiden Ländern war die Wahlbeteiligung, die deutlich gestiegen ist. Viele Menschen, die vorher nicht zur Wahl gegangen sind, haben die AfD gewählt. Aber auch andere Parteien haben für die höhere Wahlbeteiligung gesorgt. In Berlin vor allem die Linke, die ja auch gewonnen hat.
2: Zum ersten Mal durften auch 16- und 17-Jährige ihre Stimme abgeben. Bei den Jüngeren bis 24 liegt in Mecklenburg-Vorpommern die AfD vorne. In Berlin ist es die Linke, genau wie auch in den Gesamtergebnissen.
1: Und noch eine dritte Besonderheit. Die CDU ist das erste Mal in einem Landtag überhaupt nicht mehr dabei. In Meck-Pomm hat sie weniger als 5% der Stimmen bekommen.
2: Dann gucken wir noch, wie junge Wählerinnen und Wähler abgestimmt haben. In Mecklenburg-Vorpommern liegt bei den 16- bis 24-Jährigen die AfD auf Platz 1 mit 34%, etwas weniger als im Gesamtergebnis.
1: In Berlin sind es die Linken mit 43%, deutlich mehr als im Gesamtergebnis. Gerade läuft ein Gerichtsverfahren gegen einen ehemaligen Bundesminister. Andreas Scheuer wollte vor mehreren Jahren eine Maut für Autos einführen.
2: Das Projekt platzte und das hat rund 240 Millionen Euro Steuergeld gekostet. Vor Gericht steht Scheuer, weil er gelogen haben könnte darüber, warum er Verträge zur Maut abgeschlossen hat, bevor die endgültig durch war.
1: In Deutschland sind im ersten Halbjahr etwas mehr Leute Bus oder Bahn gefahren als letztes Jahr im gleichen Zeitraum. Im Nahverkehr gab es laut dem Statistischen Bundesamt ein Plus von 2%.
2: Im Fernverkehr wurden 2% weniger Reisende gezählt. Der Rückgang könnte möglicherweise daran liegen, dass es durch schlechtes Wetter Einschränkungen gab.
1: Und zum Schluss geht's noch um Betrüger bei WhatsApp und Telegram, vor denen das Landeskriminalamt warnt, die Masche, eine Finanzberatung.
2: In den Chatgruppen werden von vermeintlichen Finanzprofis gewinnbringende Investitionen versprochen. Das investierte Geld ist danach aber weg und die Leute werden aus der Gruppe geworfen.
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1: Heute wechseln sich Sonne und Wolken ab und es bleibt meistens trocken. Dazu in Lemgo und Solingen 18 Grad. Iserlohn kommt auf 19, Moers und Bedbock auf bis 20 Grad.
2: Morgen früh gibt's dann zuerst Nebel, danach aber Sonne und Wolken bei bis zu 20 Grad. Am Mittwoch etwas wärmer und ab dem Abend wieder neue Schauer.
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1: Los geht's mit der A3 Oberhausen Richtung Köln. Zwischen Kreuzhilden und Leverkusen-Opladen dauert's gerade 10 Minuten länger. Es gibt 4 Kilometer Stau. Dann haben wir die A44 Kassel Richtung Dortmund. Zwischen Kreuz Werl und Unna Ost 20 Minuten müsst ihr da mehr mitbringen. 5 Kilometer Stau wegen Bergungsarbeiten. Und dann haben wir wegen Bauarbeiten noch 2 Sperrungen. Die 40 Richtung Dortmund zwischen dem Dreieck Bochum West und Bochum Zentrum bis Freitag. Und die 46 Richtung Hagen zwischen Iserlohn-Seiler See und Iserlohn Zentrum bis 14 Uhr.

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1: Hello, guten Morgen. Lass uns den Montag gemeinsam starten. Und ich finde, eine Show zu starten mit Nina Tuba, das geht immer.

Leute, machen wir es bunter. Statt Pflaster in Braun oder Weiß bringt er hier Farbe ins Spiel. Lil Nas Ex habe ich jetzt für euch in 1 Live. Er hat Fotos von sich mit Kinderpflaster im Gesicht gepostet. Schön bunt. Ich glaube, es war Paw Patrol, diese Hunde. Also wenn schon Pflaster, dann mit Farbe. Oder

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2: Wir haben euch Töne vorgestellt, die unsere 1 live Comedy-Redaktion aus verschiedenen Sendungen, Shows, Social Media, alles mögliche rausgeschnitten hat. Alles, was die so lustig fanden. Ihr konntet auf 1live.de abstimmen, haben einige von euch auch gemacht. Die letzten beiden Plätze habe ich jetzt für euch.
1: Platz 5.
2: Letzte Woche euch neu vorgestellt, direkt Platz 5 klar gemacht. Es geht um so ein Retro-Ding. Ist so ein Spielzeug, so eine Art virtuelles Haustier, Tamagotchi. Das musst du halt dann füttern und pflegen, ne? Ist so aus den 90ern, sonst ist es tot, wenn du das nicht machst. Dann kannst du aber immer wieder neu anfangen. In der ARD Mediathek gibt es die Sendung Berlin, Schicksalsjahre einer Stadt. Und da haben die zu dem Ding eine Umfrage auf der Straße gemacht.
1: Und dann tauchen überall diese piepsenden Robo-Eier auf. Tamagotchis.
3: Ja, irgendwo was Japanisches vielleicht.
4: Was zu essen?
3: Tamagotchi, das ist ein Messer, was man sich in den Bauch steckt. Und danach soll man sterben.
2: Was? Tamagotchi?
1: Platz 4.
2: So, Platz 4 aus der Sendung First Dates auf Vox. Da sind so zwei 0,0 auf einer Wellenlänge.
5: Was hast du denn angegeben?
6: Blond, am liebsten, lange Haare, Tattoos, Piercings. Solange es Buff macht im Herzen und so weiter und man zusammenpasst, kann die Dame auch ein bisschen korpulenter sein. Also habe ich absolut kein Problem mit.
5: Danke.
6: Ich habe nicht gesagt, dass du es bist.
5: Hast du angehört?
6: Nein.
5: Ja, ich habe mich richtig angesprochen gefühlt.
6: Ja, Fettnäpfchen Nummer 2.
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3: Halb elf, es geht los mit der A3 Oberhausen Richtung Köln. Zwischen Kreuzhilden und Leverkusen-Opladen haben wir gerade 3 Kilometer Stau. Und dann haben wir noch 2 Sperrungen. Und zwar einmal die A40 Richtung Dortmund zwischen Dreieck Bochum-West und Bochum-Zentrum bis Freitag. Und die A46 Richtung Hagen zwischen Iserlohn-Seiler See und Iserlohn-Zentrum noch bis etwa 14 Uhr.
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4: 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Okay, Leute, eine Familie, die Leute tötet für Geld und das extrem brutal, die sind durch und durch böse, aber irgendwie geil. Das neue Buch, 1 Live Bücherfrau Gesa hat schon gelesen und extrem gefeiert, obwohl brutal eigentlich gar nicht ihr Ding ist.
5: Das ist korrekt.
4: Nach 2 Songs reden wir über dieses Buch.

0: Grausamer Mörder. Das sind die Mortons, ein Live-Bücher Frau Gesa Wegeng.
1: Genau, und das ist ein richtig, richtig spannendes Buch, weil es dadurch, dass es eben alles jetzt hier so grausame Mörder sind, Nimmt es auch nicht so die klassische Heldin, wie ja sonst oft so typisch, aber hier
0: ach so,
1: hat
0: eine nette
1: die Heldin
0: Person, eine
1: einfach auch Blut an den Fingern.
0: Ist so, oh, keine Gute am Start. Es geht um das neue Buch von Scott Westerfeld und Justine Labalestière. Die Mortons, gerade erschienen, und du hast mir schon gesagt, super brutal und nichts für schwache Nerven.
1: Genau, es geht hier wirklich brutal zu und das wird manchmal auch recht bildlich beschrieben. Mhm. Ich konnte das, muss ich sagen, kurioserweise aber ganz gut aushalten.
0: Krass, weil eigentlich hast du ja ist brutal gar nicht so dein Ding.
1: Genau.
0: Warum? Da muss die Story aber wirklich gut sein. Dann Sag mal erstmal, warum morden die überhaupt?
1: Also die Mortons, das ist so eine alte Familiendynastie und sie morden quasi ja aus Tradition. Im Grunde werden sie von reichen, mächtigen Familien angeheuert, um deren Probleme aus dem Weg zu schaffen, wodurch die Mortons dann allerdings auch immer mehr an Macht und Einfluss gewinnen.
0: Das heißt, du wirst da reingeboren und dann

0: du direkt morden?
1: Genau, so in etwa geht's los, ja. Gleich zu Beginn lernen wir Jessie kennen. Sie ist eiskalt und gilt bei den Morden so als echtes Ausnahmetalent. Aktuell geht sie an die Uni und bekommt dort dann von ihrer Oma, der Chefin, den ersten richtigen Auftrag.
2: Okay.
1: Sie soll ihren Cousin töten.
0: Nein,
1: dann ist sie
0: ihren eigenen Cousin?
1: Ja, und dann erst ist sie so ein richtiges, vollwertiges Familienmitglied.
2: Okay, macht sie es oder darfst du nicht erzählen wegen Spoiler?
1: Ich darf es erzählen. Sie lässt ihn von einem Turm fallen, zögert dabei noch nicht mal, aber irgendwie regt sich dann doch was in ihr und sie beginnt sich und ihre Familie zu hinterfragen. Aber eine Morden darf keine Fragen stellen und erst recht keine Gefühle zeigen. Wer es trotzdem tut, für den wird es dann richtig
0: gefährlich.
2: Wenn ihr Bock habt, lest die Mortens von Scott Westerfeld und Justine Labalestre. Ist eine Empfehlung von unserer Einzelbücherfrau Gesa. Ja.

0: heute bei euch auf der Arbeit Kuchen? Es kann ja schon sein, ne? Die Wahrscheinlichkeit ist gar nicht so gering, weil gestern war der Tag, an dem die meisten Menschen im Sektor Geburtstag hatten. Der 20. September. Das heißt, die Wahrscheinlichkeit ist da, dass heute irgendwer irgendwas mitgebracht hat für die Kolleginnen und Kollegen auf der Arbeit. Oder macht ihr sowas nicht? Bringt ihr an eurem Geburtstag oder an einem Tag danach oder so, bringt ihr dann irgendwas mit, so, weil ihr halt Geburtstag hattet? Oder nicht? Und wenn ja, was bringt ihr mit? Tut es auch eine Packung Kekse, die im Discounter um die Ecke gekauft wurde? Oder muss es was Selbstgebackenes sein? Lasst mal darüber sprechen. Meldet euch gerne über die 1Live-App oder über die 02-21-56789-111 mit einer Sprachnachricht. Wie feiert ihr, wenn überhaupt, euren Geburtstag auf der Arbeit?
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0: Ich habe für euch Harry Styles in 2,5 Minuten hier in 1Live. Der kommt ja jetzt auch nach Berlin für mehrere Termine im nächsten Jahr. Dafür bräuchte ich eine Menge Geld für die Tickets. Ich bräuchte eine Unterkunft in Berlin und ein Zugticket dahin. Wobei, Berlin-Unterkunft ist bei mir eigentlich gar kein Problem. Meine Mutter hat deine Freundin, da kann ich schlafen.
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2: und Sebastian Riechel. Die CDU hat wohl die größte Demütigung ihrer Parteigeschichte kassiert bei den Wahlen in Mecklenburg-Vorpommern und Berlin.
3: In MeckPomm ist die CDU nicht im Landesparlament. Das gab es deutschlandweit noch nie nach einer Wahl. In Berlin gab es zwar die zweitmeisten Stimmen, aber eine deutliche Niederlage gegen die Linke.
2: Für den neuen Fußball-Bundestrainer Jürgen Klopp wird's ab heute ernst. Er trifft sich mit der Mannschaft. Zusammen bereiten sie sich auf die ersten Spiele vor. Und die Erwartungen, dass Klopp die Nationalmannschaft wieder besser macht, sind echt hoch.
3: Gerade deshalb versucht er die Erwartungen ein bisschen zu dämpfen. 4 Siege bei 4 Spielen, die jetzt kommen, erwartet er nicht. Das hat Klopp schon bei der Kadervorstellung gesagt.
4: Wenn jetzt irgendjemand so dämlich ist und zu glauben, dass mit 1,5 Trainingseinheiten wir die Fußballwelt einmal auf den Kopf gestellt hätten, dann kann ich dem jetzt wirklich nicht helfen.
2: Insgesamt hat Klopp 44 Spieler nominiert, so viele wie noch nie. Ganz viele sind neu dabei, zum Beispiel Zaid El-Mallah vom 1. FC Köln, der noch kein Spiel im DFB-Trikot gemacht hat, und auch Mika Bauer, der bis Sommer bei Paderborn war.
3: Geplant ist, dass die eine Hälfte der Spieler die ersten 2 Spiele macht und die andere Hälfte dann die anderen beiden. Los geht es am Donnerstag in der Nations League. Dann spielt die Nationalmannschaft in Amsterdam gegen die Niederlande.
2: In Bielefeld geht's heute um etwas, das Leben retten kann: Wiederbelebung. Für Sanitäter und Ärzte ist es Standard. Nach einem Notfall sind aber oft erst normale Passanten da, sagt dieser Arzt.
5: Bevor der Rettungsdienst kommt, droht das Gehirn abzusterben. Und deswegen muss, nachdem der Rettungsdienst gerufen ist, der Laie, der das sieht, muss schon anfangen, Herzdruckmassage zu machen.
3: Um auf das Thema aufmerksam zu machen, läuft in Bielefeld ein Weltrekordversuch, eine 7 Tage Dauerwiederbelebung an einer Puppe.
2: Und in Marsberg im Sauerland ist ein Streit am Samstag tödlich geendet. Ein 15-Jähriger starb nach mehreren Messerstichen.
3: Sein 18-jähriger Begleiter wurde schwer verletzt. Die Polizei sucht jetzt nach 2 Verdächtigen aus Hamm. Die sind 22 und 23 Jahre alt.
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2: Das hat heute einen Mix aus Sonne und Wolken dabei. Es bleibt trocken. Dazu diese Höchstwerte: in Olpe 16 Grad, in Ibbenbüren und Leverkusen 19 und in Mülheim an der Ruhr und Heinsberg 20 Grad.
3: Morgen sieht's dann ähnlich aus. Am Mittwoch wird's mit 23 Grad etwas wärmer. Im Laufe des Tages gibt's aber mehr Wolken und abends auch Regen.
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2: 2 Meldungen. Einmal die A1 Münster Richtung Köln zwischen Kramenzentrum und Schwerte. Hier haben wir 5 Kilometer stockenden Verkehr. Und die 44 Kassel Richtung Dortmund zwischen dem Kreuz Werl und Unna Ost. 10 Minuten on top, 4 Kilometer Stau.
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6: Hello. Wenn ihr Geburtstag habt, bringt ihr was mit auf die Arbeit? Kuchen oder Brötchen? Irgendwas? Oder nehmt ihr gar nichts mit? Also ich mache das ja so, ich nehme mir an dem Tag frei und lasse das dann unter den Tisch fallen. Wie macht ihr das? Erzählt es mir gerne mit einer Sprachnachricht über die 1 Live App oder über die 02 1 5 6 7 8 9 1.

Song hier, der jetzt kommt, das ist der Song, wenn du beim Daten geghostet wirst oder noch schlimmer, wenn du beim Date auf ihn oder sie wartest und die Person kommt einfach nicht. Bei DJ Snake, da klingt das alles so traurig. Ich meine, es ist auch traurig, aber ich sag mal so, wie ich es sagen würde und wie meine Oma es sagt. Auf diese Person, die hat dich eh nicht verdient. Später wirst du merken, das sagt meine Oma immer, genau das war das Richtige.

0: wo Anna aus Herford arbeitet.
1: Guten Morgen.
0: Hello.
1: Also bei unserer Firma haben alle Geburtstagskinder von Haus aus an ihrem Ehrentag frei.
0: Was?
1: Und bei uns in dem Office-Team ist es dann die Regel, dass man dann, wenn man wiederkommt, gerne eine Kleinigkeit dem Team spendiert. Brötchen, Kuchen, Eis, je nach Jahreszeit.
0: Frei am Geburtstag, einfach ein Urlaubstag mehr geschenkt. Wie geil ist das bitte? Wie ist das bei euch auf der Arbeit? Bringt ihr was mit, wenn ihr Geburtstag habt? Und wenn ja, was? Also muss es was Selbstgebackenes sein, sonst gibt es Stress? Oder geht auch eine Packung Kekse, sodass jeder einen Keks essen könnte, rein theoretisch? Meldet euch gerne mit einer Sprachnachricht über die 1 Live App oder über die 02:1 5678 9111.
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10: Lukas? Nicht laufen, Lukas. Dann bist du gleich voll außer Atem. Ich sehe ihn laufen. Ich sehe ihn. Er ist 2,30 Meter gefühlt. Für mich, aber er ist... Wie groß? Lukas, wie groß bist du?
11: Bisschen über 2 Meter, sag ich
10: mal. Ja, über 2 Meter. Und Leute, ich habe nur so gesehen, wie er mit seinem Dutt hier so angelaufen gekommen ist. Aber jetzt bist du außer Atem. Ich hab doch
11: Nein,
10: gesagt,
11: bin ich
10: du
11: nicht. Alles gut. Ich kann das machen. Willst du das machen?
10: Nee, mach du.
11: Okay, also wir starten auf der A30 rein Richtung Amsterdam. Zwischen Salzbergen und Schüttorfer Kreuz braucht er gerade 10 Minuten länger. Da haben wir 4 Kilometer Stau. Dann haben wir die A44 Kassel Richtung Dortmund. Zwischen Kreuz Werle und Unnerost eine Viertelstunde mehr. Ein Plan 4 Kilometer Stau. Und wir haben noch 2 Sperrungen. Einmal die 40 Richtung Dortmund zwischen Dreieck Bochum West und Bochum Zentrum bis Freitag und die 46 Richtung Aachen zwischen Iserlohn-Seiler See und Iserlohn-Zentrum bis etwa 14 Uhr.
10: Lukas, ich bin ein bisschen verwirrt. Wie kann man so laufen und danach nicht A3, 2, so sportlich
11: sehr
10: bist du?
11: Naja, es geht. Ich bin nicht so schnell gerannt. Ich habe so ein bisschen gehofft, du machst das einfach.
10: Weil er einfach 2,30 Meter ist, macht
11: weniger
10: Schritt.
11: Schritte. Ja, genau.
10: Ein Schritt und er ist schon da.
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10: Also ich bin ja 1,62 groß.

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1: Oh ja, yeah. Wir haben euch Töne vorgestellt, die unsere 1Live-Comedy-Redaktion extremst feiert. Haben sie irgendwo gesehen, auf Social Media, in irgendeiner Doku, in irgendwelchen Reality-TV-Shows, überall. Und wenn sie mal was lustig fanden, haben sie es rausgeschnitten. Wir haben euch das präsentiert. Ihr konntet abstimmen auf 1Live.de. Und das Ergebnis habe ich jetzt.
0: Platz 3.
1: Oh, als Neuvorstellung der Vorwoche. Direkt auf die 3. Das war so eine Begegnung im Sommerhaus der Stars. Fiebertraum, hört mal.
2: Mit welchen Abkürzungen wird sowohl sexuell als auch geschlechtlich Vielfalt zusammengefasst?
3: Junge, wo soll ich das wissen? Sieht aus wie ein Deutscher, der alles weiß.
2: Die auf mehrere Sachen stehen. Auf Frau, Mann oder auf Gangbang. Gangbang, sowas. Du bist schlau. Ich weiß,
3: ja,
2: du bist doch schlauer als ich. Ich bin doch dumm bei sowas. Hauptschule.
3: Habe ich einen Duden in meinem Kopf?
2: LGBTQ.
4: Ja.
3: GPTQ.
0: Platz 2.
1: Oh mein Gott, Leute, hört hier. Es geht um Herbert, der besonders gut mit Pflanzen kann. Mit einer bestimmten Pflanze. Es geht doch darum, ne?
5: Ein echtes Naturschauspiel ist gerade im Hofer Land zu bestaunen. Der 74-jährige Hobbygärtner Herbert Muschi aus Oberkotzau entdeckte Anfang August einen ungewöhnlichen Trieb an seiner Fadenagave. Seitdem ist der Blütenstängel regelrecht in die Höhe geschossen.
1: Ach Leute, warum textet ihr das so? Den Ton haben wir auf dem Insta-Account von frankenpost.de gefunden.
0: Platz 3.
1: Falsch, das kommt.
0: Platz 1.
1: Richtig. Weiter auf der 1 eine gut gelaunte Camperin, die uns auf dem YouTube-Kanal von ARD Reisen aufgefallen war.
6: Na?
7: Moin.
6: Grüß dich. Moin.
7: Der Friso.
6: Tina.
7: Der Lukas. Wir drehen hier einen Film, du, gerade. Übers Camping.
6: Ist nicht wahr.
7: Doch, ist wahr. So. Du siehst ein bisschen gestresst aus. Was ist los?
6: Nee, ich bin überhaupt nicht gestresst. Ich bin schon Knülle. Ich hab noch nicht gefrühstückt.
7: Oh, kenn ich.
6: Nee, Hefekur, ne? Also macht schön von innen und außen.
1: Ich muss erstmal Hefekur googeln.
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1: Um 12 mit Lukas Haag
2: und Wiebke Dumpfer. Zum ersten Mal überhaupt ist die CDU aus einem Landtag geflogen. Bei der Wahl in Mecklenburg-Vorpommern hat die Partei zu wenig Stimmen bekommen. Eine Partei braucht mindestens 5%. Die CDU liegt knapp darunter.
1: Gewonnen hat die AfD knapp vor der SPD. Im Landtag in Mecklenburg-Vorpommern sind auch Linke und Grüne, insgesamt also nur 4 Parteien. Und obwohl die AfD die Wahl gewonnen hat, wird sie wohl nicht regieren, weil sie einen Partner bräuchte. Das will aber keiner machen.
2: Wahrscheinlich ist eine Regierung aus SPD, Linken und Grünen mit der aktuellen SPD-Ministerpräsidentin Schwesig an der Spitze. Sie ist laut Analysen auch der Grund, warum die SPD in Mecklenburg-Vorpommern so aufgeholt hat.
1: Auch weil sie die Bundesregierung stark kritisiert hat für Pläne, die CDU, CSU und SPD in letzter Zeit gemacht haben.
2: Jetzt wird viel darüber diskutiert, was das Wahlergebnis aus Mecklenburg-Vorpommern für die Bundesregierung heißt und auch für Kanzler Merz. Mehr dazu hört ihr gleich hier in 1 Live.
1: In Berlin wurde auch ein neues Landesparlament gewählt und auch da gab es Überraschungen. Die Linke hat deutlich gewonnen vor der CDU.
2: Da haben viele ein knapperes Ergebnis erwartet. Die AfD ist in Berlin drittstärkste Kraft. Auf Platz 4 kommen die Grünen und danach noch die SPD.
1: In Deutschland sind im ersten Halbjahr etwas mehr Leute Bus oder Bahn gefahren als letztes Jahr im gleichen Zeitraum. Im Nahverkehr gab es laut dem Statistischen Bundesamt ein Plus von 2%.
2: Im Fernverkehr wurden 2% weniger Reisende gezählt. Der Rückgang könnte möglicherweise daran liegen, dass es durch schlechtes Wetter Einschränkungen gab.
1: In Bayern hat ein 16-Jähriger nochmal richtig Glück gehabt. Der ist da auf einem Regionalexpress geklettert und auf dem Dach mitgefahren.
2: Dabei kam er der Oberleitung zu nahe und bekam einen Stromschlag ab. Er hat Verbrennungen am Oberkörper und an den Beinen, wurde aber nicht lebensgefährlich verletzt.
1: Für den neuen Fußball-Bundestrainer Jürgen Klopp geht es heute richtig los im neuen Job. In Herzogenaurach kommt er zum ersten Mal mit der Mannschaft zusammen.
2: Klopp hat für die 4 Länderspiele, die jetzt anstehen, einen extra großen Kader nominiert, um möglichst viele Spieler zu testen. Los geht's Donnerstag in Amsterdam gegen die Niederlande.
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1: Da wechseln sich heute Sonne und Wolken ab und es bleibt meist trocken. Dazu in Lemgo und Solingen 18 Grad. Iserlohn kommt auf 19, Moers und Bedburg auf bis 20 Grad.
2: Morgen früh gibt's Nebel und danach Sonne und Wolken bei bis zu 20 Grad. Am Mittwoch etwas wärmer und ab dem Abend dann wieder mit Schauern.
1: Da haben wir einmal die A30 Rheine Richtung Bad Oeynhausen. Zwischen Osnabrück-Hellern und Osnabrück-Nahne braucht ihr da gerade 20 Minuten länger. Es gibt 4 Kilometer Stau nach einem Unfall. Und dann haben wir noch die A44 Kassel Richtung Dortmund. Zwischen Kreuz-Werl und Unna-Ost eine Viertelstunde obendrauf, 4 Kilometer Stau.
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3: Schönen Mittag euch. Gibt's heute Kuchen bei euch auf der Arbeit? Gestern war der Tag, an dem die meisten Menschen im Sektor Geburtstag hatten, statistisch gesehen. Und deswegen ist die Wahrscheinlichkeit gar nicht mal so gering, dass jemand halt was mitgebracht hat für die Kolleginnen und Kollegen. Oder gibt es das bei euch nicht? Bringt ihr nichts mit? Oder bringt ihr was mit und dann muss es unbedingt selbst gebacken sein? Erzählt mir davon, wie läuft das bei euch auf der Arbeit? Meldet euch gerne mit einer Sprachnachricht über die 1Live-App oder über die 0221 56789.

Jeder muss Kuchen mitbringen. Wenn ihr gewusst habt, bringt ihr was mit auf die Arbeit? Ja oder nein? Also bei Melina aus Dienstlaken, die hat sich gemeldet, ist das wirklich streng geregelt. Sie schreibt, wir haben tatsächlich ein KVO erstellt, eine Kuchenverordnung. Nicht klar. Nicht nur am Geburtstag, sondern auch bei Jubiläen muss entweder Kuchen, Eis oder ein Frühstück mitgebracht werden. Okay. Und Melina, was ist, wenn ich mich nicht dran halte? Kriege ich dann Punkte in Flensburg?

0: Ist Kanzler Merz bald weg? So schlecht lief es nämlich noch nie für seine Partei, die CDU. Gestern wurde in Mecklenburg-Vorpommern gewählt. Seine Partei ist aus dem Landtag geflogen. Sowas gab es vorher noch nie. Max Ulrich im Hauptstadtbüro in Berlin. Seit Wochen wird diskutiert. Merz unbeliebt ohne Ende. Der ist nicht mehr tragbar. Bla bla bla. War's das jetzt für ihn?
1: Er will weitermachen. Das hat er gestern gesagt. Merz hat was Ungewöhnliches gemacht. Er ist direkt nach der Wahl, kurz nach 18 Uhr, vor die Kameras getreten. Das macht so ein CDU-Parteichef und Bundeskanzler eigentlich nicht nach Landtagswahlen.
0: Warum?
1: Ja, weil er da eher den Landtagspolitikern die Bühne überlässt, normalerweise. Okay. Und gestern hat er sich da eben hingestellt und hat so den Ton für den Rest des Abends gesetzt. Und dieser Ton war: Die Reformen sind schwierig, aber wir müssen sie machen. Wurde lange verpennt. Ich weiß, das Wahlergebnis ist ein Desaster, hat er gesagt, aber er will eben weitermachen, durchziehen als

0: Kanzler und Parteichef. Und bisher ist keiner in der CDU aufgestanden und hat ihm widersprochen.
1: Aber es gibt doch schon auch innerhalb der CDU Kritik an ihm, oder nicht?
0: Ja, das gibt's, aber die Frage ist ja auch immer, von wem kommt die? Kommt die von einer mächtigen Person in der Partei oder von einem einfachen kleinen Parteimitglied? Und die mächtigen Personen, vor allen Dingen die CDU-Ministerpräsidenten, die halten zu Merz im Moment. Da hat keiner widersprochen. Spannend ist noch, morgen trifft sich die Bundestagsfraktion der CDU, der Union. Und da ist natürlich die Frage, wie gehen die damit um, mit ihrem Bundeskanzler? Stärken die ihm auch den Rücken?
1: Geht das überhaupt, dass sich so die kleinen Abgeordneten, alle möglichen Abgeordneten zum Beispiel, du hast ja gesagt, es treffen sich ja auch Bundestagsabgeordnete der CDU, wenn die sich zusammentun, könnten die den auch als Kanzler rauswerfen?
0: Da gibt es zwei Möglichkeiten. Entweder er stellt die Vertrauensfrage und kriegt dann keine Mehrheit. Also er stellt sich hin und sagt, wollt ihr mich noch als Kanzler? Und wenn das Parlament dann sagt, nein, dann ist er raus. Oder es gibt ein sogenanntes konstruktives Misstrauensvotum. Da kann also das Parlament dem Kanzler das Misstrauen aussprechen. Konstruktiv bedeutet aber, sie brauchen einen Ersatzkandidaten. Sie brauchen jemanden, der den Job macht. Und jetzt ist wirklich die Frage, gibt es jemanden, der in einer jetzigen Situation, wo die CDU wirklich so schwach ist wie noch nie, sich hinstellt und sagt, ich würde diesen Job gerne machen, ich würde mich da ins Kreuzfeuer stellen.
1: Also man kann schon sagen, es gibt viel Kritik an Kanzler Merz, aber er steht da und sagt, ich zieh durch.
0: Genau.

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8: Um 12:30 geht's los mit der A4 Aachen Richtung Köln. Zwischen Kreuz Köln West und Köln Klettenberg stockt's gerade auf 3 Kilometer. Dann haben wir die A44 Kassel Richtung Dortmund. Zwischen Kreuz Werl und Unna Ost 20 Minuten müsst ihr da gerade mehr mitbringen. 4 Kilometer Stau, da steht ein kaputter LKW. Und dann haben wir noch 2 Sperrungen. Einmal die 40 Richtung Dortmund zwischen Dreieck Bochum West und Bochum Zentrum bis Freitag. Und die A46 Richtung Hagen zwischen Iserlohn Seiler See und Iserlohn Zentrum bis etwa 14 Uhr.
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9: Hello, Ed Sheeran, der hat ja ordentlich einen draufgekriegt und sich jetzt das erste Mal dazu auf seinem Konzert geäußert. Er hat ja Macklemore als seine Vorband gekickt, weil Macklemore sich ja immer wieder politisch äußert und auch auf die Situation der Palästinenser in Gaza und in Westjordanland. Ja, dazu macht er sehr viel und dafür gab es jetzt Ärger für Ed Sheeran, weil er Macklemore gekickt hat. Alle seine Vorbands sind abgesprungen. Er hat hunderttausende Follower verloren. Und jetzt hat er sein erstes Konzert nach dieser ganzen Geschichte. Und Ed Sheeran wurde richtig emotional. Hört ihr nach 2 Songs hier in 1 live.

0: Ed Sheeran, der hat richtig mit den Tränen gekämpft.
1: I honestly am so grateful that you're here tonight with me.
0: Auf seinem Konzert. Er hat seine Fans gefeiert, dass sie trotzdem zum Konzert gekommen sind. Claudi Franzen aus dem 1Live-Pop-Team. Und zwischendurch hat Ed Sheeran sogar richtig geweint.
2: Ja, also es war sehr emotional. Ich habe auch selber nicht damit gerechnet. Klar, es war das erste Konzert, nachdem der Veranstalter Macklemore wegen politischer Statements von der Tour gedroppt hat. Und in dem Zusammenhang ja auch Ed Sheerans andere Vorbands und seine eigene Band aus Protest gegangen sind.
0: Seine eigene Band ist auch gegangen? Das habe ich nicht mitbekommen.
2: Ja, genau. Also der hat sogar extra für das Konzert jetzt am Wochenende neue Musiker engagiert, die nur 3 Tage Zeit hatten, sich die ganzen Songs drauf zu schaffen, hat er on stage erzählt. Also irgendwie war es klar, dass da jetzt an dem Abend ein Statement von ihm kommt. Ich war nur nicht drauf gefasst, dass es so persönlich wird. Also Ed Sheeran saß da wirklich mit Tränen in den Augen, mit seiner Gitarre auf dem Boden und hat einfach erzählt, unter was für einem unfassbaren Druck er stand die letzten Tage. Alle um ihn herum hätten gefordert, dass er die Tour cancelled.
1: I have so many people telling me to cancel this tour and so many people calling out my life that I've known for years and years and years.
2: Da hat er noch gesagt, dass Freunde sich von heute auf morgen von ihm abgewendet haben. Ja, aber er wollte halt seine Fans nicht im Stich lassen.
0: Und wie haben die Fans reagiert?
2: Ja, du hörst schon an den Rufen da gerade in dem Ton. Die hätten das natürlich gar nicht gewollt, dass die Show abgesagt wird. Es waren wirklich 50.000 Fans in der Arena. Einige meinten im CBS-Interview, sie hätten mal kurz überlegt vorher, ob das jetzt so ein cooler Move ist, zu der Show zu gehen, nach allem, was passiert ist. Aber die haben den wirklich nachher alle sehr gefeiert.
3: I mean, the crowd was so supportive.
4: We want to stay to the very end because we just felt that good energy from him.
2: Ja, und die sind auch alle bis zum Schluss geblieben, um alles mitzukriegen, sagt halt dieser Ed Sheeran Fan.
0: Ich habe auch ein paar Ausschnitte gesehen und ich fand, er hat teilweise doch abgelesen, oder? Der hat immer so auf den Boden geguckt, auf so einen Prompter.
2: Das war tatsächlich vor der Show. Also er hat vor der Show ein, ich sag mal, vorbereitetes Statement, was wahrscheinlich mit der PR-Abteilung abgesprochen war,
0: so
2: hat er vom Teleprompter abgelesen. Aber das während des Konzerts, gab es so viele Momente, wo er mit dem Publikum interagiert hat. Und das war alles echt so from the heart. Also das war echt.
0: Ed Sheeran stand am Wochenende in Philadelphia zum ersten Mal seit dem Macklemore-Drama wieder auf der Bühne. Bis Anfang November ist er auch auf Loop-Tour in den USA. Da werden wir bestimmt noch was hören.

Ich fasse den Song, der jetzt kommt, den fasse ich mal zusammen. Ich hab Schiss, aber ich trau mich, weil ich stehe mega auf dich. Juju, jetzt sehen wir uns live.

0: Uns gibt es leider heute keinen Kuchen. Dabei ist der häufigste Geburtstag bei uns im Sektor der 20. September. Das war gestern. Und deswegen gibt es vielleicht bei euch Kuchen auf der Arbeit, so für die Kolleginnen und Kollegen, weil man ja Geburtstag hatte. Lars hat sich aus Gummersbach gemeldet über die 1Live-App. Er hatte gestern Geburtstag und schreibt: Hab heute verschiedene Bonbons mit zur Arbeit gebracht. Da bei uns einige im September Geburtstag haben, muss man ja nicht ein- bis zweimal die Woche Kuchen essen. Was? Also, Lars, was seid ihr denn für eine Arbeitsgang? Bei uns geht Kuchen immer, immer weg. Wirklich, du kannst das da hinstellen? Jeden Tag, eine halbe Stunde später, alles weg. Ich hoffe, du hast wenigstens so gute Bonbons mitgebracht. Schoko-Bonbons, Weingummi, das sind alles Bonbons. Nicht nur irgendwie so diese goldenen, die keiner mag und die dann 5 Jahre rumliegen. Wie macht ihr das auf der Arbeit? Bringt ihr an eurem Geburtstag was mit oder vielleicht nachträglich? Was Gekauftes? Oder muss es schon was Selbstgemachtes sein? Sonst wird man dafür bei euch auf der Arbeit gejudged. Meldet euch gerne mit einer Sprachnachricht über die 1Live-App oder über die 02:1 5678 9111.
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1: Um eins mit Lukas Haag
2: und Wiebke Dumpe. Mecklenburg-Vorpommerns Ministerpräsidentin Schwesig von der SPD kann sich vorstellen, weiter zu regieren. Stärkste Kraft ist zwar die AfD, der fehlt aber ein Regierungspartner.
1: Die CDU kommt zum ersten Mal nicht in ein Landesparlament. Dafür macht Kanzler Merz auch Schwesig verantwortlich. Dagegen wehrt sie sich.
3: Dieser Bundeskanzler sollte sich selbstkritisch fragen, was er vielleicht bisher falsch gemacht hat. Einfach nur mit dem Finger auf andere zeigen reicht nicht aus.
2: Die SPD hatte im Wahlkampf zum Ende hin noch aufgeholt und dafür auch Wähler von CDU und Grünen abgeworben.
1: In Berlin könnte die erste Frau mit Migrationsgeschichte an der Spitze eines Bundeslandes stehen. Die Linke hat gestern die Wahl gewonnen, angeführt von Elif Erhalp, 45 Jahre mit Eltern aus der Türkei.
2: Besonders viele muslimische Wähler haben der Linken die Stimme gegeben, 51%. Die Linke könnte in Berlin rechnerisch mit SPD und Grünen regieren.
1: In Bielefeld läuft seit Mitternacht ein besonderer Weltrekordversuch. Es geht um Wiederbelebung. 7 Tage und 7 Nächte lang wird an einer Puppe ohne Pause die Herzdruckmassage durchgeführt.
2: Mit dem Rekordversuch will das Krankenhaus Aufmerksamkeit auf das Thema Wiederbelebung lenken. Am besten sollten wir alle wissen, wie die Herzdruckmassage geht. Denn im Notfall muss es schnell gehen. Dieser Arzt erklärt warum.
4: Bei einem Kreislaufstillstand, und das ist ja die häufigste Todesursache in Deutschland, wird das Gehirn nicht mehr mit Blut und Sauerstoff versorgt.
1: Bei dem Rekordversuch in Bielefeld mitmachen können alle, Mitarbeitende der Klinik, aber auch Bürgerinnen und Bürger, Schulklassen und Vereine. Man sollte sich aber vorher beim Franziskus-Hospital anmelden.
2: Es ist übrigens nicht der erste Wiederbelebungsweltrekordversuch in NRW. Den aktuellen Rekord hält Wülfrath. Da wurde Mitte August 72 Stunden ohne Pause reanimiert. Organisiert hatten das Notfallsanitäter Azubis.
1: Im Kreis Gütersloh waren Feuerwehrleute letzte Nacht auf Schweinejagd. Auf einer Landstraße war der Anhänger eines Transporters umgekippt und die Schweine liefen davon.
2: Die Flucht war aber nur kurz. Nachdem sie eingefangen waren, wurden die Tiere auf einem anderen Transporter verladen.
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1: Da gibt's weiter einen Mix aus Sonne und Wolken und es bleibt meistens trocken bei diesen Höchstwerten. In Gummersbach 16 Grad, Lippstadt und Ibbenbüren kommen auf 19, Mönchengladbach und Aachen auf bis 20 Grad.
2: Morgen kann es erst neblig sein, später dann wieder Sonne und Wolken im Wechsel, 12 bis 20 Grad. Mittwoch erst oft mit Sonne, später können dann auch Schauer dabei sein.
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1: Geht los mit der A44 Kassel Richtung Dortmund. Zwischen Warburg und Marsberg dauert es gerade eine Viertelstunde länger. Es gibt 3 Kilometer Stau nach einem Unfall. Denkt bitte an die Rettungsgasse. Dann haben wir nochmal die 44 Kassel Richtung Dortmund. Zwischen Kreuz Werlund und Unna-Ost 10 Minuten plus 4 Kilometer Stau. Da steht ein kaputter LKW.
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5: Hallo Leute, erzählt mir, wie regelt ihr das, wenn ihr Geburtstag habt? Bringt ihr was mit auf die Arbeit für die Kolleginnen und Kollegen? Kuchen, Keks oder vielleicht so irgendwie ein ganzes Frühstück? Was weiß ich, Mittagessen? Wie macht ihr das? Meldet euch mal über die 1 Live App oder über die 02 zu 1 5 6 7 8 9.

Ihr könnt heute noch mitentscheiden, wie unsere Euroscheine demnächst aussehen sollen. Gibt so eine Online-Umfrage, könnt ihr da mitmachen. Heute ist der letzte Tag. Ich habe mir das angeguckt, ob sich das für euch lohnt, da irgendwie mitzumachen. Ihr könnt entscheiden, ob da irgendein Vogel drauf ist. Ne? Manchmal ist es sogar dann hochkant, wie so mit dem Handy ist das dann. Oder ob da so eine bekannte europäische Person drauf ist. Ich weiß nicht, aber ich bin irgendwie für den Vogel. Weil ich gebe zu, im Endeffekt, mich juckt das gar nicht, wie die Scheine sind. Ob da ein Vogel drauf ist. Okay, wenn da ein Esel drauf wäre, würde ich es mir nochmal überlegen, wegen Goldesel. Aber ansonsten,

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1: Um 13:30 starten wir auf der A3 Köln Richtung Oberhausen. Zwischen Duisburg-Wedau und Oberhausen-Lerich stockt es gerade auf 3 Kilometern. Dann A43 Wuppertal Richtung Recklinghausen. Zwischen Bochum und Kreuzherne eine Viertelstunde kommt da oben drauf 3 Kilometer Stau. A44 Kassel Richtung Dortmund. Zwischen Warburg und Marsberg 10 Minuten plus 3 Kilometer Stau nach einem Unfall. Nochmal die 44 Kassel Richtung Dortmund. Zwischen Kreuz, Werl und Unna Ost 15 Minuten mehr mitbringen. 4 Kilometer Stau, da steht ein kaputter LKW. Und dann haben wir noch 2 Sperrungen wegen Bauarbeiten. Einmal die 40 Richtung Dortmund zwischen Dreieck Bochum West und Bochum Zentrum bis Freitag und die 46 Richtung Hagen zwischen Iserlohn Seiler See und Iserlohn Zentrum noch etwa eine halbe Stunde lang.
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2: Hello Leute, beenden wir das Mittagessen mit Skandihaus aus Norwegen? Ja, machen wir. Übertreib es aber jetzt nicht mit dem Tanzen, so direkt nach dem Essen ist nicht gut.

0: Die AfD, die ist bei den Jüngeren auf der 1, zumindest in zwei Bundesländern, Sachsen-Anhalt und Mecklenburg-Vorpommern. Macht das einigen von euch Angst? Falls ja, ihr seid damit nicht alleine. 1Live-Reporterin Joscha Kalafi, du hast dich im Sektor umgehört.
1: Ja, und da haben sich auf jeden Fall einige Sorgen gemacht, wie zum Beispiel Yusuf aus Duisburg.
2: Was natürlich nichts Schönes, wenn man hier in seinem eigenen Land, wenn man hier auch geboren ist, nicht anerkannt wird von der AfD dann.
1: Also man merkt auch richtig, dass die Wahlergebnisse voll was mit dem eigenen Sicherheits- und Zugehörigkeitsgefühl machen können, hat mir auch Kugan aus Düsseldorf erzählt.
3: Also ich habe jetzt keine Angst, ich bin ja hier geboren und aufgewachsen, aber man merkt schon mittlerweile, dass es sehr große Ausländerfeindlichkeit mittlerweile gibt.
0: Das ist voll krass, weil eigentlich die beiden Bundesländer ja so weit weg von uns sind, ne? Aber trotzdem macht das ja was mit einem selbst hier.
1: Ja, und man ist ja mit dem Gefühl nicht alleine. Am besten redet man drüber oder fragt seine Migra-Friends direkt, wie es denen damit geht. Und wir reden ja, wie du schon gesagt hast, hier erstmal nur über das Ergebnis von 2 Landtagswahlen. Die entscheiden nur darüber, wie die politischen Verhältnisse in dem jeweiligen Bundesland aussehen. Bei uns im Sektor wird ja erst im April 2027 der neue Landtag gewählt.
0: Wie es jetzt nach den Landtagswahlen in Mecklenburg-Vorpommern und Berlin weitergeht und welche Parteien demnächst zusammen regieren könnten, das hört ihr in ungefähr 20 Minuten hier in den 1Live-Infos. 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

0: Please bring Kuchen mit. Wenn ihr Geburtstag habt, bringt ihr was mit für die Kolleginnen und Kollegen? Kuchen, selbstgebacken, Kekse, irgendwas? Also bei uns Stylführer Daniel aus Kürtenbechen gibt's an seinem Geburtstag eine Runde lecker Mettbrötchen, schreibt ihr über die 1Live-App, und eine Benjamin-Blümchen-Torte. Und dann schreibt er, das ist der Vorteil, wenn man im Supermarkt arbeitet und auch noch Metzgermeister ist. Boah, Daniel, du bist dann bestimmt auch im Freundeskreis der Beliebteste.
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0: True.
1: I got my bag.
0: Ihr habt mein Bag, darüber freue ich mich. Weil ich muss schon gestehen, es ist ein bisschen ungewohnt. Weil man, wenn man immer so alles zu zweit macht und man hat ja immer so seine Aufgabenbereiche. Markus Rulle ist ja auch eine Regelperson. Also der
1: eine Regelperson?
0: Ja, der ist ja sehr klar im Kopf. Wenn ich was verchecke, dann ist er da und heute ist er nicht da.
1: Ah, du schaffst das, Leute. Madi, heute alleine ohne Markus wird gut.
0: Du so, heul nicht so rum.
1: Ich setze 2 Euro, wird sogar besser.
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1: Es ist 14 Uhr, wir sind Lukas Haag
2: und Wiebke Dumpe. In Berlin könnte zum ersten Mal überhaupt eine Frau mit Migrationsgeschichte Regierungschefin werden. Elif Eralp von den Linken, ihre Eltern kommen aus der Türkei.
1: Die Linke hat gestern bei den Wahlen zum Landesparlament in Berlin die meisten Stimmen geholt. Sie hat Vorgespräche für eine mögliche Regierung mit SPD und Grünen zu führen. Rein rechnerisch ist aber auch ein Bündnis aus CDU, Grünen und SPD möglich.
2: In Mecklenburg-Vorpommern wurde gestern auch das Landesparlament gewählt und auch da könnte die Linke mit in der Regierung landen. Zwar ist die AfD dort Wahlsiegerin und dürfte deswegen eigentlich erstmal gucken, ob sie eine Regierung stellen kann.
1: Dafür braucht die AfD aber eine andere Partei, die sich mit ihr zusammentut und das will bisher keine machen. Wahrscheinlich ist, dass die zweitstärkste Kraft, die SPD in Mecklenburg-Vorpommern, zusammen mit den Linken und den Grünen regieren wird.
2: In Bielefeld geht es heute um etwas, das Leben retten kann, und zwar um Wiederbelebung. Für Sanitäter und Ärzte ist die Standard. Nach einem Notfall sind aber oft erst normale Passanten da, sagt dieser Arzt.
3: Bevor der Rettungsdienst kommt, droht das Gehirn abzusterben. Und deswegen muss, nachdem der Rettungsdienst gerufen ist, der Laie, der das sieht, muss schon anfangen, Herzdruckmassage zu machen.
1: Um auf das Thema aufmerksam zu machen, läuft in Bielefeld ein Weltrekordversuch. Eine 7-Tage-Dauerwiederbelebung an einer Puppe.
2: Jetzt geht's noch um Betrüger bei WhatsApp und Telegram, vor denen das Landeskriminalamt warnt. Die Masche, eine Finanzberatung.
1: In den Chatgruppen werden von vermeintlichen Finanzprofis gewinnbringende Investitionen versprochen. Das investierte Geld ist danach aber weg und die Leute werden aus der Gruppe geworfen.
2: In Bayern hat ein 16-Jähriger nochmal richtig Glück gehabt. Der ist auf einen Regionalexpress geklettert und auf dem Dach mitgefahren.
1: Dabei kam er der Oberleitung zu nah und bekam einen Stromschlag ab. Er hat Verbrennungen am Oberkörper und den Beinen, wurde aber nicht lebensgefährlich verletzt.
2: Für Jürgen Klopp wird's ab heute spannend. Der neue Fußball-Bundestrainer trifft sich mit seinem Team, genauer gesagt mit dem ersten Teil.
1: Klopp hat nämlich ungewöhnlich viele Spieler nominiert. Er will sie in 2 Teams testen, in jeweils 2 Länderspielen. Los geht's am Donnerstag gegen die Niederlande.
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2: Heute wechseln sich Sonne und Wolken ab. Es bleibt meistens trocken. In Mainazagen bis 16 Grad, in Waldbröl und Monschau 17 und in Essen und Minden 19 Grad.
1: Morgen früh gibt's Nebel und danach Sonne und Wolken bei bis 20 Grad. Am Mittwoch wird's ein bisschen wärmer. Da wird's ab dem Abend aber auch wieder nass.
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2: Da geht's los auf der A4 Köln nach Aachen zwischen Dreikheimer und Köln-Poll. Gerade 15 Minuten länger, 2 Kilometer Stau. Es hat einen Unfall gegeben, gerade nur eine Spur frei. Die A40 Essen Richtung Dortmund ist zwischen Dreieck Bochum-West und Bochum-Zentrum wegen Bauarbeiten bis Freitag gesperrt. A43 Wuppertal nach Recklinghausen zwischen Bochum und Kreuzherne 4 Kilometer stockend wegen Bergungsarbeiten. Dann die 44 Dortmund Richtung Kassel zwischen Kreuz-Winberg-Haren und Lichtenau. Eine halbe Stunde müsst ihr mehr rechnen. 4 Kilometer Stau hat einen Unfall gegeben. Und noch die A44 Kassel Richtung Dortmund zwischen Kreuzwerl und Unna-Ost. Eine Viertelstunde obendrauf, 4 Kilometer Stau, da steht ein kaputter LKW.
4: Hier ist Maddie. Und Leute, ich bin jetzt auch endlich in der Cozy Season angekommen. Ich glaube, wer gefühlt seit Ewigkeiten der Sommer so krass lang war und so warm war und sich so sommerlich angefühlt hat. Deswegen freue ich mich so zum ersten Mal seit sehr langem richtig doll auf Herbst und bin bereit, mich einzumummeln mit Gilmore Girls. Und dazu möchte ich Country hören. Weil Leute, Country ist der Soundtrack zu meiner Cozy Season und jetzt auch zu eurer. Deswegen jetzt hier für euch Stella Lefty aus L.A. mit Boston.

Ey, sorry, aber wie kacke ist Arbeiten, wenn euer Workbestie nicht da ist? Leute, mein Workbestie, Markus Fröhle, ist nicht da. Und ich sage es, wie es ist sehr schwierig für mich. Denn Markus Fröhle ist so ein bisschen, ja, wie sage ich es, er ist so der Kopf von uns beiden. Und ich bin meistens eher so die, die hier die Emotions und das Chaos reinbringt. Und Markus Fröhle regelt halt alles. Und auch bei so einer Radiosendung zum Beispiel, wisst ihr, dann hat der halt so voll im Blick, wann was ansteht. Das heißt, wenn ich heute so ein bisschen reinscheiße, dann wisst ihr, woran es liegt. Aber ich dachte mir vor allem so, ey, das habt ihr doch ganz bestimmt auch bei euch auf der Arbeit. Also wisst ihr, so eine Person, wenn die nicht da ist, wenn die krank ist oder so, dann wisst ihr, boah, scheiße, der Tag wird kacke. Vielleicht auch einfach, weil ihr euch dann nicht zusammen über gemeine Kollegen abfacken könnt oder ihr niemanden habt, der euch hilft oder so. Deswegen sagt ihr doch voll gerne mal, wo seid ihr lost ohne euren Workbestie, über die 0221 567 89111 oder über den Messenger in der 1Live-App. Wo seid ihr lost ohne euren Workbestie?

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1: Denkt ihr euch vielleicht gerade?
2: Boah, ich habe auch Probleme. Dieser tolle Mann soll mir helfen. Dieser tolle, gut aussehende, interessante, wohlhabende Mann, der soll mir helfen. Dann geht in die 1Live-App oder auf 1Live.de oder schnappt euch irgendeinen 1Live-Mitarbeiter und sagt denen, ich habe Probleme, hilf mir.
1: Ja, und dann löst Felix Lobrecht vielleicht auch eure Probleme, wie das von Finne aus Berlin.
2: Finne, was hast du denn für ein Problem?
3: Mein Freund ist halber Peruaner. Sein Vater ist Tanzlehrer. Also der hat Rhythmus nicht nur genetisch vererbt bekommen, sondern das quasi auch noch vorgelebt und gelernt und alles. Ich würde jetzt nicht sagen, dass ich gar kein Rhythmusgefühl habe, aber also halt eher so Techno und sowas geht halt, so ein bisschen stampfen. Und ich bin auch eigentlich nicht unsportlich, aber dieses lateinamerikanische Tänze, da hört es halt komplett auf. Das Ding ist, das Tanz ist ja ein Paartanz oft dann.
2: Ja.
3: Ich habe mich gefühlt wie so ein Kind, was gerade laufen lernt an so einem langen Arm.
2: Mhm.
3: So der und er schlängelt sich dann darum und es sieht alles so richtig cool aus. Und dann komme ich halt und ich weiß auch nicht, der Po kommt so hinterher. Ich weiß, es sieht ganz schlimm aus. Ich habe mich so fremd geschämt und da dachte ich auch denn alles.
2: Fremd, du bist schon betroffen. Das warst schon du.
3: Na, ist ich
2: das
3: also.
2: Ist Desaster. Aber der Vater, der ist doch Tanzlehrer.
3: Ja.
2: Das ist doch dessen Beruf. Wieso triffst du dich denn nicht mit dem Vater deines Freundes privat?
3: Ja, das könnte man auch machen, aber ich habe ein bisschen Sorge, dass der denkt, dass ich ein hoffnungsloser Tanzunfall bin und da irgendwie gar nichts mehr zu retten ist.
2: Ja, aber der wird an seiner Latino-Ehre, wird der denken, wenn ich die schaffe, dann schaffe ich alle. Es gibt auch so Sprachkurse, so Tandem. Kennst du das?
3: Mhm.
2: Weißt du, du willst Spanisch lernen, irgendeine spanisch sprechende Person will Deutsch lernen, ihr trefft euch, halbes Date auf Deutsch, halbes Date auf Spanisch, so mäßig.
3: Mhm.
2: Vielleicht gibt's sowas ja auch für Tanzen.
3: Na, könnte ich mal gucken.
2: Könntest du dem irgendwas beibringen? Stampfen. Jetzt machst du so und dann so. Machen wir so?
3: Machen wir so.
2: Alle klar. Ein Applaus für Finne, bitte!
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0: Um 14:30 es geht los mit der A2 Dortmund Richtung Hannover. Zwischen Hamberg-Hamm und Bönen gibt es gerade 4 Kilometer Stau. Dann die 2 Hannover Richtung Dortmund zwischen Hamm-Üntrop und Bönen 10 Minuten plus 3 Kilometer Stau. A4 Aachen Richtung Köln zwischen Vetschau und Aachen Zentrum 20 Minuten obendrauf 4 Kilometer Stau nach einem Unfall. Nochmal die 4 Olpe Richtung Aachen zwischen Kreuz Köln-Ost und Köln-Poll. Eine halbe Stunde dauert es da länger. 3 Kilometer Stau auch nach einem Unfall. Die A40 Essen Richtung Dortmund ist zwischen Dreieck-Bochum-West und Bochum-Zentrum wegen Bauarbeiten bis Freitag gesperrt. Die 44 Dortmund Richtung Kassel ist zwischen Kreuz-Württemberg-Haren und Lichtenau noch nach einem Unfall gerade gesperrt. 5 Kilometer Stau, denkt an die Rettungsgasse. Nochmal die 44 Kassel Richtung Dortmund zwischen Kreuz-Werl und Unna-Ost. 15 Minuten plus 4 Kilometer Stau. Und zum Schluss haben wir die A59 Duisburg Richtung Dienstlaken zwischen Duisburg-Düssern und Kreuz-Duisburg-Nord. 10 Minuten mehr mitbringen, stockt auf 5 Kilometer.
1: Hallo, hier ist Maddie. Wo seid ihr lost ohne euren Workbestie, habe ich euch gefragt. Und das hier sagt Anna aus Köln.
2: Wenn ich im Büro bin und die nicht da sind, dann finde ich die Mittagspausen so semi-gut. Also da habe ich die schon lieber bei mir, weil dann macht es halt auch Spaß, vor Ort zu sein.
1: Mittagspause ist ein guter Punkt, weil ich finde das auch irgendwie gaga, weil man ist ja oft, mag man ja viele Kollegen und Kolleginnen, oder? Also ist vielleicht sogar auch relativ close. Aber trotzdem gibt es meistens so diese eine Person, mit der man sich dann so richtig safe fühlt. Wo seid ihr lost, Leute, ohne euren Workbestie? Schreibt gerne weiter rein über den Messenger in der 1Live-App.

0: Ey, der Typ weiß, wie Promo geht. The Weeknd hat nämlich bis vor kurzem in Interviews einfach immer erzählt, er wolle bald in Rente gehen und sich von seinem Stage-Namen The Weeknd verabschieden. Ja, und jetzt teast er einfach neue Musik, sagt Claudie Franzen aus dem SF-Pop-Team.
1: Ja, also mein Gott, kommt wirklich krass gerade als Surprise. The Weeknd hat am Wochenende die ersten zwei Shows seiner After Hours Till Dawn Asien-Tour gespielt und diesen neuen Song hier performt.

0: Ich finde es auch richtig gut. Tokyo heißt der Song, der die bekannte Titelmelodie des Anime-Klassikers Neon Genesis Evangelion samplet. Den kompletten Song gibt es jetzt schon in Top-Quali auf YouTube und es ist sogar schon der zweite neue Track dieses Jahr. Im April hat The Weeknd ja in Brasilien schon mal einen neuen Song vorgestellt, Rio.
1: Ey, ich habe mich einfach die ganze Zeit gefragt, weil man ja auch immer wieder Videos sieht und so, seit wann The Weeknd eigentlich auf dieser Tour ist, weil die dauert ja gefühlt schon 1000 Jahre lang.
0: Ich habe das eben nachgeguckt, weil ich auch dachte, ist das immer noch dieselbe Tour?
1: Ja, ich blicke gar nicht durch.
0: Die dauert schon ziemlich lange. Also Kickoff war wohl im Juli 2022 und ja, okay, die geht krass. Auch noch bis November. Also sind wir dann bei 4 Jahren. Ist auch eine der finanziell erfolgreichsten Tourneen aller Zeiten. Also sie hat irgendwie mehr als 1 Milliarde US-Dollar eingespielt.
1: Okay, also wir können schon mal sagen, Geld hätte The Weeknd auf jeden Fall genug, um sich zur Ruhe zu setzen.
0: Fakt.
1: Macht er aber doch nicht.
0: Nee. Oder wie? Alle Fans können jetzt erstmal chillen bei einer Show in Stockholm. Vor ein paar Wochen meinte The Weeknd, dass er seinen Job viel zu sehr liebt, als dass er einfach irgendwie aufhören könnte. Außerdem hätte er das kürzlich ausprobiert mit der Auszeit. Mag er nicht.
1: Oh Mann, aber ich check's, Leute. Ich könnte auch nicht ohne 1Live und ohne euch. Und in Zukunft werde ich euch dann weiterhin die News von The Weeknd erzählen, weil er nicht in Rente geht, zum Glück.

0: Als Live-Sektor, beim letzten Konzert, wo ihr wart, ne, vielleicht erinnert ihr euch noch daran, hat da der Artist zwischendurch mal seine politische Meinung irgendwie gesagt?
1: Also wenn dann eher bei so progressiven Gruppen, irgendwie so ein Ulti 99 oder so, da ist das häufiger mal, aber das ist jetzt auch nichts, wo ich sage, das stört mich irgendwie oder sowas.
0: So geht's Nick aus Dienstlaken. Wir sprechen heute über politische Messages bei Konzerten und dazu sagt Maggie aus Mönchengladbach das hier.
2: Das finden wir gut. Einer muss es ja machen. Leute mit Reichweite, sehr wichtig.
0: Maurice und Christine aus Wermelskirchen sehen das ein bisschen anders.
3: Das gehört jetzt nicht so auf die Bühne, finde ich, ja.
4: Ja, sehe ich auch so. Man will ja an dem Abend einfach mal alles vergessen und einfach nur den Abend genießen.
3: Ja, man wird schon genug damit irgendwie konfrontiert, ne? Deswegen denke ich, ja, soll das nicht auf die Bühne.
0: Und auch Veranstalter haben nicht immer Bock auf Politik bei Konzerten. Deshalb gab es in der letzten Zeit auch einzelne Absagen, zum Beispiel von Festivals oder Locations für bestimmte Bands oder Künstler. Vielleicht habt ihr es auch mitbekommen. Wie politisch Musik eigentlich sein darf und wie viel Macht da die Veranstalter haben, darüber quatschen wir heute in 1Live nach 15 Uhr.

0: Selbst euch. Ich habe euch ja heute gefragt, wo ihr lost seid ohne euren Workbestie, weil Markus Fröhle ja heute nicht da ist. Aber er kommt ja zum Glück morgen wieder. Aber bei Lia aus Borken ist es einfach nicht so. Sie und ihr Workbestie haben nämlich die Ausbildung zusammen gemacht und arbeiten einfach gar nicht mehr zusammen. Und Lia sagt so, boah, das ist so kacke, weil ihr Workbestie war immer der Kopf, hat so Lernzettel gemacht und Lia hat dann die Lernzettel kopiert. Und Lia war aber die Gossip-Maus und hatte immer den neuesten Büro-Gossip. Also sie sagt, ich vermisse unsere Lästerschwester und Abschreibezeit. Oh Mann, ich checke so.
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1: Um 15 Uhr mit Lukas Haag
2: und Wiebke Dumpe. Die Wahlen gestern sind für die CDU richtig schlecht gelaufen. Starke Verluste in Berlin und aus dem Landtag in Mecklenburg-Vorpommern ist sie rausgeflogen.
1: Bundeskanzler und CDU-Chef Merz will aber weitermachen.
3: Es hat weder gestern Abend noch heute Vormittag von irgendjemandem irgendeine personelle Frage, geschweige denn eine Personaldebatte gegeben. Von niemandem.
1: Laut Merz könnte es aber Änderungen bei umstrittenen Plänen der Regierung geben. Welche, sagte er nicht.
2: US-Präsident Trump versucht, Einfluss darauf zu nehmen, wie in den USA berichtet wird. Am Samstag hat er

0: wieder Journalisten den Zugang zum Weißen Haus verboten von 3 bekannten Medien. Die klagen jetzt dagegen.
1: CNN, MS Now und Politico berufen sich auf die US-Verfassung. Die garantiert Meinungs-, Rede- und Pressefreiheit. Sie wollen den Grundsatz verteidigen, dass die Regierung nicht darüber entscheidet, worüber die Presse berichtet.
0: Trump wirft Medien immer wieder vor, dass sie falsche Nachrichten verbreiten. Oft beleidigt er Leute, die ihm kritische Fragen stellen. Positive Berichterstattung über ihn lobt Trump. Kritiker reden von einer Gefahr für die Pressefreiheit.
1: Gerichte haben in der Vergangenheit schon mehrfach geurteilt, dass das Weiße Haus Journalisten nicht so einfach ausschließen darf, weil Trump der Inhalt seiner Berichterstattung nicht passt.
0: Auf dem Oktoberfest hat es heute eine Premiere gegeben, das erste lesbische Wiesn-Event. Unter dem Motto Bier, Bubs und Brezen war ein Zelt nur für die weibliche queere Community geöffnet.
1: Gestern war auf der Wiesn schon der traditionelle Gay Sunday, an dem vor allem schwule Männer auf dem Oktoberfest unterwegs sind.
0: In Paris gab es Aufregung im Louvre. In dem Raum, wo die Mona Lisa hängt, haben 2 Männer aus Deutschland 2 eigene Bilder aufgehängt. Das ist schon am Wochenende passiert.
1: Die beiden wurden von Sicherheitskräften geschnappt und der Polizei übergeben. Da sagten sie, dass sie die Bilder aus Spaß an die Wand geklebt haben. Jetzt bekommen sie eine Anzeige vom Museum.
0: In Marsberg im Sauerland ist ein Streit am Samstag tödlich geendet. Ein 15-Jähriger starb nach mehreren Messerstichen.
1: Sein 18-jähriger Begleiter wurde schwer verletzt. Die Polizei sucht jetzt nach 2 Verdächtigen aus Hamm. Die sind 22 und 23 Jahre alt.
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0: Da bleibt es bei einem Mix aus Sonne und Wolken. Es bleibt auch meistens trocken und es gibt diese Höchstwerte in Arnsberg und Warburg 18 Grad, in Wesel und Bonn bis 19 und in Eschweiler bis 20 Grad.
1: Morgen kann es dann erst neblig sein. Später gibt es dann wieder Sonne und Wolken im Wechsel bei 12 bis 20 Grad. Am Mittwoch dann erst oft Sonne. Später können aber auch wieder Schauer dabei sein.
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0: Da starten wir auf der A2 Dortmund-Hannover. Die ist zwischen Hamm und Bönen wegen einer Bombenentschärfung gesperrt. Gerade auf beiden Seiten 5 Kilometer Stau. Dann die 4 Aachen Richtung Köln zwischen Fetschau und Aachen Zentrum. 20 Minuten länger, 6 Kilometer Stau, hat einen Unfall gegeben. A4 Olpe Richtung Aachen zwischen Kreuz Köln-Ost und Köln-Poll. 20 Minuten mehr im Plan, 3 Kilometer Stau. Auch da ein Unfall, nur ein Fahrstreifen frei gerade. Die A40 Essen Richtung Dortmund ist zwischen Dreieck Bochum-West und Bochum-Zentrum wegen Bauarbeiten bis Freitag dicht. Und noch die A44 Dortmund nach Kassel. Zwischen Büren und Lichtenau eine halbe Stunde mehr einplanen. 8 Kilometer Stau. Wegen Bergungsarbeiten ist nur eine Spur frei.
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3: Hallo, hier ist Maddie. Ich spiele euch jetzt Wiz DMC und Bees & Honey mit Show Me Love. Und Leute, es ist so krass, weil Wiz DMC, ne, der geht ja gerade unnormal ab. Der ist aber, und ich glaube, das wissen voll viele gar nicht so, schon voll lange im Game. Und Bees & Honey, die Producer, haben einfach erzählt, als die damals so meinten, wir wollen was mit Wiz DMC machen, meinten so voll viele aus der Szene, nee, mach mal lieber nicht, der Hype ist over, wird nix. Und sie haben es aber einfach trotzdem gemacht. Und Leute, jetzt ist, wie ihr wisst, Wiz DMC einfach ein Riesenstar. Und ich finde, mit diesem Background gönnt man das noch viel mehr. Show me love jetzt.

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0: Zeit mit Madi. Ey, wenn euer Work-Bestie nicht da ist oder krank ist oder so, wo struggelt ihr am meisten? Tim aus Köln sagt das hier.
1: In der Klinik. Man fühlt sich einsam, schlechte Laune. Also wenn es zu Notfällen kommt als Kinderkrankenschwester. Mein Bestie kann man einfach 1:1 arbeiten. Also man ist halt eine Einheit so.
0: Ja, und auch wenn das als Kinderkrankenschwester natürlich nochmal viel wichtiger ist als zum Beispiel in meinem Job. Aber so dieses, dass man zusammen einfach so am besten arbeitet, weil man sich blind versteht, check ich voll. Deswegen sagt ihr voll gern auch mal, wo vermisst ihr euren Work-Bestie, wenn er oder sie nicht da ist? 0221 567 89111 oder über den Messenger in Lines Live-App.

0: Präsenz live. Sollte eine Location mitbestimmen können, was Artists bei ihren Konzerten auf der Bühne machen? Ed Sheeran findet nein.
1: I am deeply worried about the idea that venues should pre-approve content of performers. This happens in so many places that I perform around the world, but it should never happen in the free world.
0: Er sagt, es passiert an vielen Orten auf der Welt, aber in ein freies Land gehöre das nicht. Das war am Samstag bei seinem ersten Konzert nach der Absage seiner Support Acts. Als Live-Reporterin Emma McNutt, du hast dich ja wegen dieser ganzen Diskussion um Macklemore und Ed Sheeran in der deutschen Live-Musikbranche umgehört. Kann man auch in Deutschland als Location einfach so mitbestimmen, was da auf der Bühne passiert?
2: Eigentlich nein. Also Fakt ist erstmal, bei uns gibt es die Kunstfreiheit und die Meinungsfreiheit und die wird geschützt.

0: eine Location kann ein Auftritt nicht ohne Konsequenzen absagen, weil es ihr nicht passt, was auf der Bühne passiert. Es sei denn, sie haben vorher vertraglich vereinbart, irgendwas in die Richtung. Das sagt Professor Jens Micho, der ist Rechtsanwalt und spezialisiert auf Veranstaltungsrecht.
1: Dann kann die natürlich einem Veranstalter sagen, ich sichere mich dagegen ab, dass du mir hier einen Künstler bringst, der das Ansehen der Stadt beschädigen könnte.
0: Oder weitere Gründe, dass die Halle dann in dem Fall den Mietvertrag kündigen kann. Da ist aber die Frage, ob ein Veranstalter sowas im Vorhinein überhaupt unterschreiben würde.
2: Okay, aber das heißt, der Veranstalter ist nicht die Location?
0: Meistens nicht. Und das ist auch der Punkt, der alles ein bisschen kompliziert macht. Bei so Konzertorga hast du eine Verkettung von Verträgen zwischen unterschiedlichen Firmen. Die eine organisiert die Tour, die nächste kümmert sich um alles vor Ort und mietet zum Beispiel die Location. Es sind also pro Show schon viele Verträge. Und dann bei einer fetten Tour mit 20, 30 Shows wird alles ein bisschen kompliziert, wenn jede Halle sagt, ich rede damit. Die machen sich alle aber schon mehr Gedanken über Absagen, wenn es politisch wird.
1: Dass einzelne Player innerhalb dieser Kette zwischen sagen, ich spiele ja nicht mehr mit, ich möchte mich aus den vertraglichen Vereinbarungen lösen.
0: Hat mir Professor Michor gesagt.
2: Ja, und dann war es ja noch im Fall von Ed Sheeran auch nicht der Main Act, sondern es ging auch noch um den Support Macklemore. Ja. Kompliziert.
0: Also, genau, da kann man davon ausgehen, dass da eine lange Verkettung von Verträgen war.
2: Aber wie ist es denn jetzt zum Beispiel bei Phineas, Lucas Graham und den anderen Support-Acts, die aus Solidarität mit Macklemore abgesprungen sind? Also hat das für die Konsequenzen?
0: Vermutlich ja, aber wir wissen natürlich nicht, was bei denen in den Verträgen stand. Absagen aus politischen Gründen sind eh schon schwer zu verargumentieren, sagt Professor Micho. Und bei Phineas und Co. wird es dann nochmal schwieriger.
1: Hier geht es um die Frage, dürfen sich andere solidarisch erklären und deshalb ihren Vertrag mit dem gleichen Veranstalter canceln? Das ist sicherlich noch schwieriger, wenn nicht sogar unmöglich, mit Argumenten zu füllen.
2: Okay, Absagen aus politischen Gründen sind schwer zu verargumentieren. Aber es gibt sie, auch bei uns in Deutschland. Wie die Veranstaltungsbranche hiermit umgeht, darum geht's bei uns in 1Live um kurz nach 3:30.

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3: Um 3:30 A1 Dortmund Richtung Münster zwischen Kamm-Zentrum und Hamberg-Kamm 10 Minuten plus 4 Kilometer Stau. A3 Köln-Oberhausen zwischen Duisburg-Weder und Oberhausen-Lierich 10 Minuten mehr, 4 Kilometer stockt's da. A4 Aachen Richtung Köln zwischen Fettschau und Aachen-Zentrum eine halbe Stunde mehr, 6 Kilometer staut's nach einem Unfall. Die A40 Essen Richtung Dortmund ist zwischen Dreieck-Bochum-West und Bochum-Zentrum gesperrt, weil gebaut wird, noch bis Freitag. A42 Kamp-Lindfort Richtung Dortmund zwischen Gelsenkirchen-Schalke und Kreuzherne 3 Kilometer stockender Verkehr. A44 Dortmund-Kassel zwischen Büren und Lichtenau. Eine halbe Stunde plus 7 Kilometer Stau. Wegen Bergungsarbeiten ist nur eine Spur frei. A59 Duisburg Richtung Dienstlaken zwischen Duisburg-Zentrum und Kreuz-Duisburg-Nord. 10 Minuten plus 5 Kilometer stockt's da. Und dann noch A448 Südumfahrung Bochum zwischen Dreieck Bochum-West und Bochum-Wiemelhausen in beiden Richtungen. 4 Kilometer stockender Verkehr. 10 Minuten kommen obendrauf.
4: Hallo, hier ist Maddie. Erkennt ihr die Leute, die viel gefährlicher aussehen, als sie eigentlich sind? Also ich bin es auf jeden Fall nicht, aber ich habe zum Beispiel eine Freundin. Ich glaube, es ist meistens, wenn Leute so richtig doll tätowiert sind. Ich habe zum Beispiel auch eine

0: Freundin, liebe Grüße Claire, die so übelst tätowiert ist. Und ich vergesse immer voll, weil ich kenne sie ja voll gut, dass voll viele Leute vielleicht erstmal so ein bisschen Respekt haben, wenn sie sie sehen. Und genauso war es bei mir auch ein bisschen mit Teddy Swims, weil der ist ja auch der Sänger, ist ja auch so mega tätowiert, sogar im Gesicht, auf dem Kopf und so. Und ich glaube, wenn man sich so Interviews und so reinzieht, dass er einfach die liebste Person auf der ganzen Welt ist. Irgendwie ein geiler Plot-Twist, oder?
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0: Präsenz live. Erst war es die Pandemie, dann die Inflation und jetzt hat die Live-Musikbranche mit einem weiteren großen Thema zu tun, der aufgeheizten politischen Stimmung.
1: Es ist auf jeden Fall Thema und ich glaube, es gibt kaum einen Veranstalter oder einen Festival, mit dem ich hier gesprochen habe, was nicht zumindest schon mal so ein bisschen in die Bredouille gekommen ist.
0: Das sagt Festivalveranstalter Anton Lenger, der organisiert das Jetzt und Immer Festival in Ratingen. Als Live-Reporterin Emma McNutt, Anton spricht hier von einer Bredouille. Was meint denn damit?
2: Auftritte werden ja meistens weit im Voraus gebucht. Da sieht man zum Beispiel daran, dass viele Festivals jetzt schon Headliner für nächstes Jahr bekannt gegeben haben. Rock am Ring, 1Live Sanremo und auch das Jetzt und Immer in Ratingen. Es ist also noch viel Zeit bis zu diesen Events und man weiß als Veranstalter so weit im Voraus nicht, was die Artists auf der Bühne machen werden. Und man kann auch nicht vorhersehen, ob sie bis dahin in Anführungszeichen gecancelt werden.
0: Ja, checke. Also die Bredouille ist dann, ey, ich habe einen Artist gebucht, Vertrag ist schon unterschrieben, aber jetzt will ich eigentlich gar nicht mehr, dass der auftritt.
2: Genau. Dann einen Auftritt abzusagen, wäre zumindest fürs Jetzt und Immer ein richtiges Problem, sagt Anton.
1: Weil wir ja auch relativ klein sind, wir könnten uns es in den meisten Fällen nicht leisten, jemanden deswegen auszuladen, weil da einfach ein Riesenstrang Kosten auf uns zukäme, weil wir eben nicht vertraglich dagegen irgendwie abgesichert sind.
2: Und deswegen achtet sein Team wohl vorher sehr genau darauf, wen sie einladen.
0: Aber wir haben ja vorhin schon gehört, es gibt ja die Möglichkeit, vorher vertraglich festzuhalten, wann man einen Künstler ausladen darf.
2: Das gibt es, aber da ist erstens die Frage, ob die Künstlerseite so einen Vertrag unterschreibt und zweitens können die Artists sich ja genauso dagegen absichern, dass der Veranstalter einen Vertrag absagt. Und das tun sie auch immer mehr, zum Beispiel durch hohe Anzahlungen im Voraus, hat mir Professor Jens Micho erzählt. Der ist Experte für Veranstaltungsrecht und ihm begegnet auch immer wieder die sogenannte Pay-or-Play-Klausel im Vertrag.
3: Zum Beispiel, wenn politische Proteste befürchtet werden oder Imagebedenken bestehen, dass dann trotzdem Pay-or-Play, also entweder man auftritt oder eben nicht auftritt und trotzdem zahlen muss, das kann man regeln.
2: Und das ist es, warum Anton sagt, sie könnten sich das als Festival nicht leisten. Die großen Artists sitzen halt meistens am längeren Hebel. Du brauchst sie, um deine Tickets loszuwerden. Mhm. Heißt, der Deal wird dann oft eher sein, wenn der Artist sich nicht mehr so verhält, wie es dem Festival passt und ausgeladen wird, muss das Festival zahlen.
0: Einerseits sehr gut zum Schutz der Künstler, aber klar, andererseits schlecht für Festivals, die eh schon krass kämpfen müssen, um sich weiter finanzieren zu können und vielleicht bestimmten Leuten keine Bühne bieten wollen. Emma McNutt hat uns erzählt, wie die deutsche Live-Musikbranche mit politischen Statements umgeht.

Live-Sektor. Wie ist euer Montag auf der Arbeit heute so oder in der Schule? Seid ihr so, geht's euch gut, weil eure Safe Person, euer Work-Bestie da ist? Oder ist sie vielleicht krank? Weil ich glaube, gerade ist auch so eine kleine Krankheitswelle und ihr habt einen richtig miesen Tag. Weil so geht's mir. Markus Fröhle ist ja nicht da, der macht nur Urlaub, der sich

0: Und ich merke, es fehlt mir. Er fehlt mir, weil er zum Beispiel so bei uns, ist er immer so derjenige, der so, wisst ihr, so alles regelt. Oder der wüsste jetzt schon so genau, okay, Madi, gleich steht das und das in der Sendung an, konzentrier dich mal. Und ich bin eher ein bisschen so, ja, ups, stimmt, jetzt reden wir über das und das. Deswegen habe ich euch gefragt, wo ihr lost seid ohne euren Workbestie. Und das hier sagt Shahin aus Rheine.
1: Ja, safe. Für Gossip. Einfach jemand für Gossip.
0: Für Gossip, ja, okay. Ja, das checke ich natürlich auch. Wenn irgendwer nervt, dass man mal kurz sagen kann, komm, wir gehen mal kurz hier aufs Klo und quatschen mal eine Runde. Wo seid ihr lost ohne euren Workbestie? Sag's mir gerne weiter rein über den Messenger in der 1Live-App.

0: 1 Live-Sektor gleich, richtig geil, ich freue mich voll, ist Ellie Liss bei mir zu Gast. Sie ist Comedienne, solltet ihr unbedingt auf dem Schirm haben. Sie ist nämlich auch bei der Comedy-Nacht XXL dabei, beziehungsweise den Comedy-Nächten. Hier ab 16 Uhr hört ihr sie im Radio, lernt ihr sie ein bisschen besser kennen. Und vor den Infos bekommt ihr von mir noch Eve mit Let Me Blow Your Mind.
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1: Um 4 mit Mathis Trapp.
2: Und mit Wiebke Dumpe. Für Jürgen Klopp geht's los. Zum ersten Mal trifft sich ab heute die neue Nationalmannschaft mit dem neuen Fußball-Bundestrainer in Herzogenaurach, um sich auf die kommenden Nations League-Spiele vorzubereiten.
3: 44 Spieler hat Klopp für die 4 Länderspiele nominiert. Das sind so viele wie noch nie. Darunter sind erfahrene Nationalspieler wie Joshua Kimmich, Jamal Musiala oder RB Leipzig-Kapitän David Raum. Und der sagt das über die neue Nationalmannschaft.
4: Ich glaube, es ist schon ein Stück weit ein Neuanfang, neuer Trainer, neue Umstrukturierung, viele neue Gesichter. Ich bin natürlich schon eine Weile mit dabei, habe schon ein bisschen was mitgemacht, um das vielleicht auch weiterzugeben an die jungen Spieler, an die neuen Jungs, die jetzt dabei sind.
2: Klopp hat nämlich auch 16 Spieler nominiert, die noch nie ein Länderspiel hatten. Zum Beispiel Said Elmala vom 1. FC Köln oder Mika Bauer, der bis Sommer bei Paderborn war.
3: Los geht's für Deutschland in der Nations League am Donnerstag gegen die Niederlande. Geplant ist, dass die eine Hälfte der Spieler die ersten 2 Spiele macht und die andere Hälfte dann die anderen beiden.
2: Die Wahl in Berlin gestern könnte zu einer Premiere führen, denn zum ersten Mal könnte eine Frau mit türkischen Wurzeln ein Bundesland anführen. Die Linke ist mit Spitzenkandidatin Elif Erhalp stärkste Kraft geworden. Das wird auch in der Türkei teilweise gefeiert, sagt uns Live-Reporterin Pia Masucak.
5: Der Sieg von Elif Erhalp bei der Berlin-Wahl ist vielen türkischen Medien eine Schlagzeile wert. Und dass Erhalp auf ihrer Wahlparty den traditionellen Halay tanzt, sorgt für die passenden Bilder. Erhalp hat ihre Familiengeschichte auch

0: im Wahlkampf immer wieder zum Thema gemacht. Immer wieder wird die Spitzenkandidatin der Linken auch mit dem New Yorker Bürgermeister Soran Mamdani verglichen.
1: Dann geht es um Sauberkeitsregeln in einem kleinen Land in Südostasien, das da besonders streng ist. Wer in Singapur im Bus isst oder die Füße hochlegt, muss jetzt umgerechnet 340 Euro Strafe zahlen.
2: Wenn jemand in Bussen zum Beispiel rumspuckt, rumschmiert oder andere gefährdet, wird sogar das Zehnfache, nämlich 3400 Euro fällig.
1: Die Stadt Köln testet, was es in Zukunft gegen heiße Temperaturen und bei Trockenheit helfen könnte.
2: Auf einem Gehweg wurden sogenannte Klimasteine verlegt. Die können Wasser speichern, das sie langsam abgeben und damit zum Beispiel für Abkühlung sorgen.
1: Die Steine in Köln können aber auch bei Starkregen helfen, dass es nicht so schnell zu Überflutungen kommt.
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2: Das ist weiter mal sonnig, mal bewölkt und teilweise auch windig. Dazu heute Abend noch 10 bis 17 Grad.
1: Morgen früh gibt es teilweise Nebel und danach Sonne und Wolken. Bei diesen Höchstwerten in Detmold und Menden 17 Grad, in Aalen und Bochum 18 und in Düren bis 19 Grad. Mittwoch erst wärmer und ab dem Abend dann wieder mit einzelnen Schauern.
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2: Geht los auf der A4 Aachen Richtung Köln. Zwischen Vetschau und Aachen Zentrum braucht ihr 10 Minuten länger. 4 Kilometer Stau, da hat es einen Unfall gegeben. Dann die A33 Bielefeld Richtung Brilon. Zwischen Borchen und Kreuz Windenberg-Kahren 10 Minuten plus 5 Kilometer stoppt. Die A40 Essen nach Dortmund ist zwischen Dreieck Bochum West und Bochum Zentrum wegen Bauarbeiten bis Freitag dicht. A42 Kamp-Lindfort Richtung Dortmund zwischen Gelsenkirchen-Schalke und dem Kreuz Herne eine Viertelstunde plus 7 Kilometer stockend. Und noch die 44 Dortmund Richtung Kassel zwischen Büren und Lichtenau eine Viertelstunde mehr einplanen, 8 Kilometer stockend wegen Bergungsarbeiten.
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4: Hallo, hier ist Madi. Ey Leute, ich freue mich schon so. Die Comedy-Nächte XXL finden wieder statt in so ziemlich genau einem Monat. Ja, doch, in genau einem Monat geht's los. Am 21., am 22., 23. und 24. Oktober haben wir wieder das fetteste Line-Up für euch am Start. Thorsten Sträter, Basti Bielendorfer, Ozan Yara, der moderiert, Anna Lucia, Björn von Morgenstern und Ellie Liss. Und auf die freue ich mich ganz besonders. Die müsste nämlich in der nächsten Viertelstunde hier ankommen und wir quatschen ein bisschen, weil es ja für sie auch eine riesengroße Bühne ist. Es ist mit Sicherheit super aufregend. Also bleibt dran, Leute.
5: Beatbar.

0: XXL. Die ist dieses Jahr unter anderem mit einem neuen Comedy-Star to watch, Ellie Liz. Hallo.
1: Hallöchen.
0: Ey, und bei dir läuft, du bist ja auch nicht nur bei den Comedy Nation XXL dabei, sondern auch bei der Generation Gag, die nächsten Montag im WDR-Fernsehen zu sehen ist.
1: Ja, geil. Ich kann's auch nicht glauben.
0: Ey, das ist eine Menge los, ne?
1: Ich hab richtig Bock.
0: Du, dein Künstlername, Ellie Liz, ist auch irgendwie dein Spitzname, glaube ich, ne?
1: Ja.
0: Magst du mal erzählen, was es damit auf sich hat?
1: Also, während ich aufgewachsen bin, war mein Spitzname einfach Ellie. Mhm. Und ich finde, Ellie hat zu viel erlebt. So. Und Ellie lässt auch viel mit sich machen, hat immer viel mit sich machen lassen. Und
0: also, Boundary ist schwierig für Ellie.
1: Ja. Und Liz hat das irgendwann mitbekommen. Und Liz hat so ein Problem damit, wenn Leute unterdrückt werden, aber die Schnauze halten so.
0: Mhm.
1: Und ja, das war es dann irgendwie so mein alter Ego. Die Liz ist entstanden, um ja auf die Kacke zu hauen. So ein
0: bisschen. Und ist dann aber nur Liz auf der Bühne oder ist Ellie auch immer auf der Bühne?
1: Boah, beide.
0: Ja?
1: Ja.
0: Ja, ich glaube, das macht's auch. Immer
1: hin und her. Ja, ich find's gut.
0: Du machst ja noch gar nicht so lange Comedy, ne? Ich glaube, so seit über einem Jahr oder so. Und die Story ist auch super random, wie das gekommen ist. Ich habe irgendwas gehört mit Tequila. Viel mehr weiß ich nicht.
1: Ja, das war, ich sag immer, wenn Leute fragen, ja, wie hast du mit Comedy angefangen? Ja. Dann sage ich so, ist wie Drogen. Du hast ein paar Tequila-Intos und jemand sagt, probier mal. Und du bist so, okay, warum nicht? Seitdem bin ich dabei und ich komme nicht mehr raus.
0: Hey, warte, also es hat richtig random jemand zu dir gesagt, ey, hier ist eine Bühne, ich glaube, du bist funny, mach mal.
1: Ja, tatsächlich. Das war, ich glaube, Mylor und Mars Münster von Comedy Community. Die haben dann gesagt so, ey, du bist witzig, geh mal auf die Bühne. Und ich so, wie jetzt? Ich weiß nicht, worüber ich reden soll.
0: Mhm.
1: Dann haben die mir 3 Tequila hingestellt und dann ab ging's.
0: Okay, das ist krass. Das heißt, es war eigentlich nie dein Plan, Comedian zu werden?
1: Nein, überhaupt nicht.
0: Wow. Und worüber hast du dann gequasselt? Nach der 3 Tequila? Und worüber quasselst du jetzt generell, wenn du auf der Bühne stehst?
1: Ich habe festgestellt, dass am besten die Geschichten ankommen, die man auch im Freundeskreis immer erzählt. Wenn man zusammensitzt, gibt es immer diese 2, 3 Stories.
0: Mhm. Dating?
1: Die immer ankommen, die immer witzig sind, worüber ihr euch immer kaputt lachen könnt. Und genau diese Stories erzähle ich auf der Bühne.
0: Aber ist es so, also was sind das dann für Themen? Oder alles? Eigentlich alles aus dem Leben so. Ja,
1: also allein die Tatsache, so dass Eltern, Familie, also die Sachen, die jeder erlebt. Dating sowieso. Und Leute mit Kind können es auch verstecken. So.
0: Oh ja.
1: Ja, mein Kind ist ja auch große Inspo bei meinen Bits.
0: Checke, dass aber irgendwie geil ist, so ein Outlet zu haben, wo man das einfach mal alles so raushaut.
1: Ja, das ist Therapie.
0: Nice. Wir müssen gleich auf jeden Fall auch noch mal über die Comedy-Nächte vom 21. bis 24. Oktober quatschen und deine Feelings dazu, weil es ist ja eine Riesenbühne. Und es gibt auch noch Tickets für euch, Leute. Aber jetzt erstmal Chiagu und dann Taylor Swift.
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0: Gesundheit. Dankeschön.
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0: Mit Ellie Liss unter anderem. Hallo.
2: Was geht?
0: Ey, Ellie hat eben schon erzählt, falls ihr es noch nicht gehört habt. Ellie Liss. Also Ellie steht für die Person in dir, die so ein bisschen Schwierigkeiten hat, Boundaries zu setzen. Mhm. Und Liz ist die, die komplett auf die Kacke haut, yeah, und sagt so, I overstep it.
2: Liz ist pressure.
0: Und ich glaube, für die Comedy-Nacht XXL brauchen wir auch Liz, yeah, weil die Bühne ist krass. Die, ja, ist schon riesig.
2: Definitiv.
0: Wie sind deine Feelings dazu?
2: Boah, ich bin mega aufgeregt, aber confident. Ich hab richtig Bock.
0: Ja?
2: Ich meine, ja, ich habe viel getan, um an den Punkt zu kommen. Also deswegen, ich hab richtig Bock.
0: Aber so im Sinne von, du hast so, also wie baut man Confidence auf? Einfach nur, weil man viele Bühnen spielt? Oder ist es auch was, was man sich so aktiv sagen muss und so?
2: Nein, das ist, wie gesagt, ich war früher eher so ein bisschen ängstlicher, habe viel mit mir machen lassen. Jetzt bin ich eher so, wenn ich an einem Punkt bin, wo ich Schiss habe, dann springe ich einfach und gucke, ja, okay, was passiert. Ich hab Bock.
0: Ja, okay, nice. Ist es so, weil du bist ja auch bei der Generation Gag am Start, würdest du sagen, kleine Bühnen oder große Bühnen ist schwieriger? Ich glaube, da sind die Meinungen ja verschieden.
2: Beides. Ich finde beides geil. Okay. Also beides schwierig und beides geil. So, je nachdem das Publikum.
0: Ja, okay. Ja. Ich glaube, das Schwierige bei so einer Comedy-Nacht ist ja, glaube ich, dass es einfach eine Mixed-Show ist, ne? Vielleicht, wenn du so eine Show hast, wo so nur du bist, weißt du so, ja, okay, die feiern ich eh. Aber da muss man halt so auch alle mit.
2: Mein Solo kommt erst nächstes Jahr.
0: Ja, okay, war geil.
2: Alleine war ich noch nicht auf der Bühne.
0: Okay,
2: aber
0: klar.
2: Ja, wie gesagt, es ist, wenn die Leute so ein bisschen, ich bin ja auch sehr dark, hab sehr, sehr schwarzen Humor, da, ja, muss man schon ein bisschen, ja, gnädig sein.
0: Gibt's denn jemand anderes auf dem Line-Up, der, wo du vielleicht so ein kleines Fangirl bist oder so? Wo
2: Thorsten Sträter, keine Frage.
0: Ja?
2: Ja. Und Jerry.
0: Warum?
2: Jerry ist mein Boy. Jerry ist mein Boy.
0: Das, kennt ihr euch?
2: Das ist mein Mann. Ja, das ist Bruder.
0: Das ist, ach so, Bruder. Und ist das dann auch so, dass wenn so zum Beispiel davor ihr so quatschen könnt, wenn du so zum Beispiel voll nervous bist, so mäßig, gib mir nochmal einen Tipp. Also seid ihr auch so im Kontakt?
2: Ja, so, so. Aber, also nicht mit Thorsten, Gottes Willen. Ich habe den Mann noch nie gesehen. Ich glaube, wenn ich den sehe, kipp ich erstmal um.
0: Ey?
2: Ja, ja, doch.
0: Hast du schon überlegt, was du sagst, wenn du den siehst?
2: Ja, wahrscheinlich. Oh mein Gott, Thorsten Sträter! Wenn ich sowas. Just being honest.
0: Ey, ich habe eine Prognose. Ich glaube, wenn du mit Thorsten Sträter Backstage schon ein bisschen abgehangen hast, safe, dann werdet ihr da als richtig close Leute rausgehen.
2: Meinst du, der trinkt mit mir ein?
0: Auf jeden Fall. Und ihr habt auch so irgendwie einen ähnlichen Vibe. Du bist ja auch so voll gechillt. Ich finde, wenn du so hier reinkommst, ist man direkt so, ja, chillig.
2: Easy.
0: Ja.
2: Geil.
0: Okay, also okay, du hast Bock und bist nervös.
2: Ich hab richtig Bock, aber ich bin, es ist eine riesige Bühne. Deutschlands größte Bühne, oder?
0: Ja, Mann, ja.
2: Okay, jetzt habe ich noch mehr Angst.
0: Genau, ich sag's nochmal, es ist Deutschlands größte Bühne.
2: Deutschlands größte Bühne.
0: Ja, let it
2: sink in. Zusammen.
0: Komm, wir sagen es nochmal. Deutschlands größte Bühne. Aber du wirst es geil machen.
2: Ich hab Bock.
0: Und Leute, ihr könnt dabei sein übrigens. Wir haben nämlich noch Tickets für die Show in Oberhausen, für die Comedy Nacht XXL am 21. Oktober. Also falls ihr Bock habt, ruft an unter der 0800 567 8111 und dann könnt ihr Ellie Liss live sehen. Wie schön, dass du da warst.
2: Dankeschön.

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10: 4:30 A3 Köln Richtung Oberhausen zwischen Duisburg-Wedau und Oberhausen-Lerich. 10 Minuten plus 4 Kilometer stockt's da. A4:08 Richtung Köln zwischen Kreuzköln-West und Köln-Eifeltor. 10 Minuten mehr, 5 Kilometer stockender Verkehr. Die A40 Essen Richtung Dortmund ist zwischen Dreieck-Bochum-West und Bochum-Zentrum wegen Bauarbeiten immer noch gesperrt. Dauert noch bis Freitag. A42 Kamp-Lindfurt Richtung Dortmund zwischen Gelsenkirchen-Schalke und Kreuzherne. 10 Minuten mehr, 3 Kilometer stockt's da. A44 Dortmund Richtung Kassel zwischen Büren und Lichtenau eine halbe Stunde plus 7 Kilometer Stau wegen Bergungsarbeiten. A59 Duisburg Richtung Dienstlaken zwischen Duisburg Zentrum und Kreuz Duisburg Nord eine Viertelstunde obendrauf 6 Kilometer Stau. A448 Südumfahrung Bochum zwischen Dreieck Bochum West und Bochum Wiemelhausen 10 Minuten plus 5 Kilometer stockt's da. Und wir bleiben nochmal auf der 448 Südumfahrung Bochum, jetzt in der Gegenrichtung zwischen Bochum Altenbochum und Bochum Eppendorf. 3 Kilometer Stau wegen Bergungsarbeiten, 10 Minuten kommen obendrauf.
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11: Hallo, hier ist Madi. Boah, Leute, kennt ihr das, wenn ihr so unterwegs seid oder keine Ahnung, irgendwie so neue Leute kennenlernt und das so direkt so klickt und dann geht man aus so einem Gespräch raus und ist so voll so, hat so voll Energy und freut sich irgendwie voll und es geht einem so voll gut. Das hatte ich einfach gerade voll krass mit Ellie Liss. Also sorry, aber wie cool ist die denn? Ich bin so hyped, weil wir irgendwie so eine gute Zeit hatten. Und das Geile ist, ihr könnt sie live sehen bei den Comedy-Nächten XXL. Und es wird noch besser. 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

0: Pocket Full of Sunshine von Natasha Bedingfield in 1Live. Leute, den Song habe ich im Urli so richtig viel gehört. Aber ich bin so schlecht in Songtexten. Ich kann mir die einfach nicht merken. Deswegen habe ich früher auch schon immer so Songtexte ausgedruckt und dann mitgesungen. Das habe ich dann mit dem Song auch gemacht. Also stellt euch vor, ich saß mal auf dem Beifahrersitz, hier schön auf dem Weg zum Strand. Dann kam Pocket Full of Sunshine. Ich habe die Lyrics gegoogelt und habe dazu gesungen. Wie uncool will man sein eigentlich?
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0: Stunden anstehen für ein Hähnchen. Das machen gerade super viele Leute in Köln, weil da so ein gehypter Foodspot aufgemacht hat. Und ich weiß nicht, ob ihr hier selbst schon mal in der Stadt wart, ob ihr Videos auf Social Media gesehen habt. Es ist so insane, diese Schlange, hier direkt beim 1 Live Haus. Emi und Kaya aus Düren, die haben sich da auch angestellt. Aber die haben wir ganz kurz gegrabt und hier zu uns ins Studio geholt. Weil Jungs, sag mal, ihr habt auch über Social Media davon mitbekommen, ne?
1: Genau, wir sehen auf TikTok halt vom TikToker Omar, dem der Laden halt gehört, haben wir die Videos gesehen. Und wollten das Chicken dann halt ausprobieren.
0: Aber geht's euch dabei wirklich so nur darum, weil ihr denkt, boah, das wird das geilste Chicken sein, was ihr jemals esst? Oder ist es noch was anderes? Weil ich habe das so gesehen und ich habe euch wahrscheinlich so in der Schlange gesehen. Und das ganze Wochenende, ja schon, stehen da tausende Leute. Und ich denke mir mal so, warum stellt man sich so stundenlang dafür an? Warum macht man das?
2: Also ich bin jetzt nicht mit der Erwartung da reingegangen, dass das beste Chicken wird. Mhm. Aber der Hype ist auf jeden Fall da. Und die Freunde, mit denen man auch zusammen hingehen kann und dann auch zusammen sagen kann, ja, wir haben es einmal probiert, das, was wir machen wollten, haben wir dann halt auch geschafft und ja.
0: Und was würdet ihr sagen, wie weit werdet ihr dafür gefahren? Weil Düren ist jetzt nicht so weit weg von Köln, werdet ihr auch weiter dafür gefahren?
2: Ja, auf jeden Fall. Wir haben in der Bahn noch darüber geredet, dass wohin wären wir gefahren, wenn dieser Chicken-Laden halt nicht hier in Köln wäre. Dann haben wir gesagt, in der Woche wären wir Richtung Düsseldorf in die Gegend halt gefahren, vom Ruhrgebiet und so. Und wenn es Wochenende wäre, dann wären wir schon ordentlich ein Stück weiter gefahren.
0: Ja, krass. Aber klar, wenn das so ein Happening so als Friends Group ist, ist irgendwie cool. Und wie lange, also rechnet ihr damit, dass ihr so in der Schlange steht?
1: Ja, heute 1 bis 2 Stunden. Aber wir haben auf jeden Fall auf TikTok gesehen, dass bei Neueröffnung auch Leute 6 bis 7 Stunden oder so gewartet haben.
0: Hättet ihr auch gemacht?
1: Ja. Schwer.
2: Also wir hätten es durchgezogen, hätten wir kein Training oder irgendwas anderes. Aber heute, habe ich gehört, sind nur so 1 Stunde, 45 Minuten ungefähr. Das sollte auf jeden Fall reichen.
0: Okay, geil. Also stellt ihr euch da jetzt gleich an.
2: Mhm, genau.
0: Ey, Boys, dann hoffe ich ganz doll, dass sich das lohnt und dass es auch richtig geil schmeckt. Aber selbst wenn nicht, warte ja jetzt quasi schon ein Teil von irgendwie sowas voll Großem. Danke euch, dass ihr mit mir gequasselt habt.
1: Ja, danke schön.

0: hier sein Seif und Maddie. Gleich vor den Infos spiele ich euch noch Linkin Park mit The Emptiness Machine. Und Leute, wir müssen ganz kurz über Emily Armstrong, die Sängerin von Linkin Park, reden. Weil ich möchte nicht gatekeepen. Ihr wisst doch, gerade sieht man doch super viel so fashionmäßig, so diese T-Shirts, ganz normale Basic T-Shirts. Und darunter hat man so ein Langarm-Shirt an. Zum Beispiel eins irgendwie mit einem krassen Muster oder so mit Rüschen oder so. Oder eben so mit Mesh-Stoff. Und ich trage das auch voll gerne. Und zum ersten Mal gesehen habe ich das bei Emily Armstrong, weil die hat das voll oft an so Mesh-Shirts, Langarm-Shirts drunter und dann irgendwie so ein geiles Print-weites Shirt drüber. Und es gibt auch super viele Instagram-Seiten, wo so ihre Styles quasi so kopiert werden und dann wo so gesagt wird, wo man so die Sachen herkriegt. Ich finde, es lohnt sich, das mal auszuchecken. Aber die Musik natürlich auch nicht.
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1: 17 Uhr, wir sind Mathis Trapp
2: und Wiebke Dumpe. Eine Verkehrskontrolle in Gevelsberg im Ennepe-Ruhr-Kreis eskaliert. Es fallen Schüsse, ein Polizist wird getroffen. Zwei Kolleginnen helfen ihm nicht, sondern hauen ab. Sie sagen, aus Todesangst. Das ist im Mai 2020 passiert. Jetzt gibt es weitere Konsequenzen.
1: Die beiden Frauen haben die höchste Strafe bekommen, die das Beamtenrecht vorsieht, den Entzug ihres Beamtenverhältnisses. Das hat das Verwaltungsgericht Münster entschieden.
2: Vorher hatten die beiden Polizistinnen auch schon Bewährungsstrafen bekommen, je 4 Monate Haft. Dadurch hätten sie im Polizeidienst bleiben können.
1: Das wollte der Ennepe-Ruhr-Kreis aber verhindern. Sie sollten gar nicht mehr als Polizistinnen arbeiten dürfen. Dafür war aber die jetzt getroffene Entscheidung des Verwaltungsgerichts nötig.
2: Die Urteile gegen die beiden Frauen sind allerdings noch nicht rechtskräftig. Sie können dagegen vorgehen.
1: Das Ergebnis der Wahlen in Mecklenburg-Vorpommern und Berlin ist heute ein großes Thema gewesen. Vor allem, weil die CDU von Kanzler Merz so schlecht war. In Mecklenburg-Vorpommern ist sie zum ersten Mal aus dem Landtag rausgeflogen. Wie Merz darauf reagiert hat und was das Ergebnis für ihn bedeutet, dazu ein Live-Reporter Maximilian Ulrich.
3: Er will weitermachen und er hat gestern was Ungewöhnliches gemacht. Er hat sich kurz nach der Wahl vor die Kameras gestellt. Das macht ein CDU-Bundeskanzler nach Landtagswahlen eigentlich nicht. Und da hat er gesagt, ja, das Ergebnis ist ein Desaster, aber er will standhaft bleiben als Kanzler und Parteichef. Und damit war der Tonfall für heute gesetzt. Und bis jetzt gibt es niemanden in der CDU, der aufgestanden ist und dem Kanzler laut widersprochen hat.
2: In Bielefeld läuft ein Weltrekordversuch, und zwar im Leben retten. Eine Woche lang sollen ohne Pause eine Puppe reanimiert werden mit einer Herzdruckmassage.
1: Die sollte möglichst jeder können, denn sie kann entscheiden.

0: entscheidend sein, bis der Rettungswagen kommt. Oft sind es normale Passanten, die als erstes helfen.
1: Für Jürgen Klopp wird es ab heute spannend. Der neue Fußball-Bundestrainer trifft sich mit seinem Team, genauer gesagt mit dem ersten Teil.
0: Klopp hat nämlich ungewöhnlich viele Spieler nominiert. Er will sie in zwei Teams testen, in jeweils zwei Länderspielen. Los geht's Donnerstag in der Nations League gegen die Niederlande.
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1: Der Abend ist trocken und locker bewölkt bei 10 bis 17 Grad.
0: Morgen früh erst teilweise neblig, danach Sonne und Wolken im Wechsel. Dazu Nettersheim und Attendorn bis 16 Grad, in Schwerdt und Nümbrecht 17 und in Herford bis 18 Grad. Mittwoch erst sonniger und noch was wärmer. Abends sind einzelne Schauer möglich.
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1: Da starten wir mit der A3 Köln nach Oberhausen. Zwischen Kreuz Breitscheid und Oberhausen-Lierich 20 Minuten mehr im Plan, 4 Kilometer Stau. Dann die A40 Essen Richtung Dortmund ist zwischen Reichbuchen-West und Bochum-Zentrum wegen Bauarbeiten bis Freitag dicht. A42 Kamp-Lindfort Richtung Dortmund zwischen Gelsenkirchen-Schalke und dem Kreuz Herne braucht ihr 10 Minuten länger, 4 Kilometer stockend. A44 Dortmund nach Kassel zwischen Büren und Lichtenau 20 Minuten plus 7 Kilometer Stau wegen Bergungsarbeiten. Und dann noch die A448 Südumfahrung Bochum zwischen Dreieckbuchen-West und Bochum-Wiemelhausen eine Viertelstunde obendrauf, 6 Kilometer stockend.
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3: Hallo, hier ist Maddie. Ich spiele euch jetzt einen Song. Boah, der bringt mich irgendwie immer so richtig geil runter.

0: Show mit End of Beginning in 1 Live. Ey, innerhalb von einer Woche mehr als 4 Millionen Views für City of Bornheim.
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2: Walla, einfach mein Sound.
0: Ja, Mann, in seiner Heimatstadt Bornheim hat City nämlich eine Stelle in einem Wohngebiet entdeckt, an der man einfach so direkt von der Straße auf die Bahngleisen rankommt, weil da eben keine Absperrung ist. Und er meinte eben, ey, da spielen immer Kinder, also ultra gefährlich. Und deswegen hat er ein Video gemacht, um die Stadt Bornheim darauf hinzuweisen. Und ein paar Wochen später...
1: Bruder, jetzt ist da einfach ein Song wegen mir.
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0: Ja, die Stadt, das ist so eine geile Story, weil die Stadt Bornheim hat sich einfach drum gekümmert und hat wirklich einen Zaun an die Stelle gebaut. Darüber hat City dann wieder ein Video gemacht. Ja, und das ist wirklich komplett viral gegangen. Vielleicht habt ihr es auch schon gesehen. Und wie fame er und der Zaun jetzt sind und ob er sich noch, keine Ahnung, andere Zaunprojekte oder so ran schaffen will, das frage ich City aus Bornheim alles hier in zwei Songs in 1 Live.

0: In der Stadt Bornheim steht jetzt der wahrscheinlich berühmteste Zaun im 1Live-Sektor. Und das alles nur wegen City. Bei Instagram und TikTok heißt er übrigens 2City, also 2City. Und City, ey, du hast es geschafft, dass die Stadt Bornheim eine gefährliche Stelle an Bahngleisen abgesperrt hat. Und dadurch bist du einfach komplett viral gegangen. Erzähl bitte noch einmal, wie das alles passiert ist.
1: Ja, gerne. Ich bin dann irgendwann einkaufen gewesen, bin dann Richtung nach Hause gegangen. Dachte ich mir so, ey, yo, ich habe doch hier als kleines Kind gespielt. Das war damals nicht so, aber warum ist es heute offen? Und dann dachte ich mir, ey, yo, da muss was passieren. Da muss ein Zaun hin, unbedingt. Und dann habe ich ein Video gemacht. Und ein, zwei Wochen später war es auf einmal zu. Da habe ich eine Nachricht von der Stadt Bornheim bekommen, dass der Zaun da gemacht wurde. Hab dann ein paar Videos dazu gemacht, ging dann komplett viral. Insgesamt bis jetzt habe ich, glaube ich, über 8 Millionen Aufrufe generiert, was insane ist. SSIO hat ein Schloss dran gemacht, Nada Jindawi hat ein Schloss dran gemacht.
0: Das ist so geil. Und ich habe auch gesehen, es kommen ja auch generell einfach immer mehr Menschen zu diesem Zaun, ne?
1: Ja, von ganz Deutschland. Es kamen welche aus Bremen, welche aus Stuttgart und haben ihr Schloss dahin gemacht.
0: Ja, aber was ist denn dann dein nächstes Projekt? Offensichtlich hast du ja jetzt gut Welle gemacht. Was gehst du jetzt als nächstes an?
1: Mir haben schon viele Menschen geschrieben aus verschiedenen Städten, wo was nicht so gut läuft und haben mir gesagt, ey yo, du hast es hier geschafft, da geschafft, bitte helf uns. Mein kleiner Bruder geht an eine Schule in Merten und die wollen da die Schule anscheinend nicht zu Ende bauen und da ist zu wenig Platz für die Kinder in der Schule. Und da habe ich am 29. Termin im Rathaus, soll da eine Rede halten für die Kinder. Das werde ich wahrscheinlich tun und also ich versuche jedem zu helfen, der da Hilfe benötigt.
0: Okay, das heißt, wenn man so ein Projekt im 1Live-Sektor hat und sagt, boah, hier brauchen wir dich, City, kann man dir einmal schreiben. Oder wenn man Bock hat, ein Schloss da dran zu hängen, kann man auf jeden Fall nach Bornheim düsen und sich auch auf dem Zaun verewigen.
1: Ja, 100%.
0: Richtig geil, voll cool. Ich danke dir, dass wir gequatscht haben. Und ich wünsche dir, dass das einfach so weitergeht und du die Welle noch weiter reiten kannst.
1: Danke, danke, danke, danke. Ich danke euch.
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7: Um 17:30 A3 Köln Richtung Oberhausen zwischen Kreuz Breitscheid und Oberhausen-Lierich. 10 Minuten plus 4 Kilometer stockt's da. A4 Aachen Richtung Köln zwischen Kreuz Köln West und Köln Klettenberg. 3 Kilometer stockender Verkehr. A33 Bielefeld Richtung Brilon zwischen Borchen und Kreuz Würnenberg-Haaren. 10 Minuten mehr, 3 Kilometer staut's da. Die A40 Essen Richtung Dortmund, die ist zwischen Dreieck Bochum West und Bochum Zentrum weiterhin gesperrt. Da wird gebaut noch bis Freitag. A42 Kamp-Lintfort Richtung Dortmund zwischen Gelsenkirchen Zentrum und Kreuzherne, 10 Minuten mehr, 4 Kilometer stockt's da. A44 Dortmund-Kassel zwischen Büren und Lichtenau, 10 Minuten on top, 4 Kilometer stockt's wegen Bergungsarbeiten. A448 Südumfahrung Bochum zwischen Dreieck Bochum-West und Bochum-Wiemelhausen, 10 Minuten mehr, 5 Kilometer stockend. Und dann noch A565 Bonn Richtung Meckenheim zwischen Kreuzborn-Nord und Endenich, 2 Kilometer Stau.
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8: Hallo, hier ist Madi. Man muss ja sagen, es gibt gefühlt keinen Artist, der so berühmt ist und über den man trotzdem so wenig weiß. Und alleine, dass er es geschafft hat, seine Identity so lange geheim zu halten, ist einfach krass. Es geht natürlich um Crow. Der spielt nächstes Jahr auch auf dem SF San Remo Festival. Richtig nice. Und ja, der war jetzt wohl auf Ibiza, habe ich bei Instagram gesehen. Und der hat wirklich wieder so viele Bilder gepostet, immer mit einem Tuch vorm Gesicht. Aber Leute, dabei waren auch Bilder von einem Girl. Die sieht man natürlich auch noch von hinten oder hinter diesem Tuch. Aber ich glaube, es sieht aus, als würde Crow gerade jemanden daten. Aber bestätigt wird das vermutlich sowieso nie.

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1: Wir haben wieder für euch geglotzt und die Highlights rausgesucht.
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1: Ja, die NDR-Nord-Reportage, Leute, ihr wisst es, die ist einfach immer Gold. Und sie haben jetzt einen Mann begleitet, der als Batman verkleidet auf Kindergeburtstagen unterwegs ist.
2: Die Familie hat schon 10-mal verschiedene Superhelden und Prinzessinnen für ihre 3 Kinder gebucht.
3: Vielen Dank für die Einladung.
2: Nach 1,5 Stunden ist der Superheldenauftritt vorbei.
3: Also jetzt gleich das Ding abnehmen, das ist immer großartig. Wie ein BH nach einem langen Tag.
4: Woher weißt du das denn?
3: Du kennst doch mein Leben nicht.
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1: Vielleicht habt ihr die Doku Am Puls mit Dunja Hayali, unsere Bahn, geliebt, verflucht, gefährlich, ja auch schon geglotzt. Da konnten wir auf jeden Fall feststellen, dass die Bahn im Alltag, ich sag mal, auf altbewährte Technik setzt.
5: Das ist ein sogenanntes Spurplanstellwerk mit Drucktasten aus dem Jahr 1967. Und durch diese Bedienung wird ein Anstoß in unseren Relais ausgelöst.
6: Die Relais-Technik wurde in den 1930er Jahren entwickelt und trat ihren Siegeszug in den 1960er Jahren an. Und jede Durchfahrt dokumentiert der Nadeldrucker.
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1: Ey, für immer die beste Sendung ist einfach First Dates, ein Tisch für 2 auf Vox. War wieder Premium, der Talk zwischen den 2 Kandidaten.
7: Gehst du auch feiern oder so?
8: Nee. Du gehst bestimmt feiern, oder?
7: Also jetzt weniger so in Clubs oder so, mehr so auf unseren Dorfpartys eigentlich.
8: Ah, okay. Und das heißt, du engagierst dich dann aber auch da? Also bist jetzt irgendwie...
7: Nö, ich sauf nur mit.
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0: Hier sind's live, heute mit Maddy, ohne mein Work-Bestie Markus Fröhle. Deswegen war ich voll sad und habe euch gefragt, ob ihr das fühlt. Und ihr meintet, ja Mann, Mittagspause ist kacke, wenn der oder die Work-Bestie nicht da ist. Oder auch blöd, dass man irgendwie niemanden hat, mit dem man so richtig anhinscht, gossipen kann über Kollegen oder wenn sonst irgendwas passiert. Andere von euch meinten, dass es auch irgendwie doof ist, so wirklich beim Arbeiten, wenn man so eingespielt ist und wirklich so einfach am besten sich zuarbeiten kann. Jetzt hat sich noch Veronika aus Duisburg reingemeldet. Sie ist Flugbegleiterin und meinte, sie kann eigentlich nur so Mitte relaten.
1: Wir arbeiten eigentlich immer mit unterschiedlichen Kollegen. Das heißt, ich habe ganz selten die Möglichkeit, mit einem Bestie zusammenzuarbeiten. Wir können uns manchmal die Flüge wünschen, dass wir auch zusammenarbeiten und dann fühlt sich das an wie Klassenfahrt. Wir haben dann so viel Spaß.
0: Ja, Leute, und genau das gibt's morgen Nachmittag wieder hier in 1Live. Klassenfahrt mit mir, Madeleine Sabe und Markus Fröhle. Und ich hoffe, Leute, dass eure Work-Besties auch ganz bald wieder zurück auf der Arbeit sind.

0: Ihr habt schon in 1Live-Infos gehört, in Bielefeld ist der Wiederbelebungs-Weltrekordversuch gestartet. Da wird 7 Tage und Nächte ununterbrochen an einer Reanimationspuppe wiederbelebt, um eben darauf aufmerksam zu machen, wie wichtig so eine Herzdruckmassage auch für Laien ist. Und mein Kollege Fritz hat mit Melina gesprochen, die ist Medizinstudentin und da involviert. Das hört ihr hier ab 18 Uhr. Ich bin raus für heute, Madeleine Sabel. Wir hören uns morgen ab 14 Uhr wieder und ich hoffe, ihr habt einen ganz schönen Feierabend. Also macht den jetzt mal, ja?
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1: Um 18 Uhr mit Mathis Trapp.
2: Und mit Wiebke Dumpe. Gesetzlich Versicherte warten ja teils Wochen oder Monate auf einen Termin bei einer Orthopädin, bei einem HNO-Arzt oder für ein MRT. Privatpatienten kriegen meistens schneller einen Platz. Das finden viele ungerecht und das macht Kanzler Merz jetzt zum Thema.
3: Dieses Nebeneinander von privater und gesetzlicher Krankenversicherung, es gibt gute Gründe für beide Systeme, aber wenn die Bevölkerung das als ein so massives Problem ansieht und ich teile die Einschätzung, dann müssen wir daran etwas ändern.
1: Dass Merz das jetzt sagt, liegt wohl vor allem an den Wahlergebnissen aus Berlin und Mecklenburg-Vorpommern gestern. Die CDU hat ziemlich schlecht abgeschnitten. In Mecklenburg-Vorpommern ist die Partei zum ersten Mal überhaupt aus einem Landtag rausgeflogen.
2: Laut Merz zeigen die Wahlergebnisse, dass viele Leute in Deutschland ein Gerechtigkeitsproblem sehen und deshalb müsse die Bundesregierung was ändern.
1: Die Gesundheitsversorgung ist da ein Beispiel, aber wie genau sich was ändern soll, hat Merz nicht gesagt. Eine Einheitsversicherung, wie zum Beispiel SPD, Grüne oder Linke sie fordern, hat die CDU bisher immer abgelehnt.
2: Für zwei Polizistinnen hat ein Fall von vor 6 Jahren in Gevelsberg gravierende Konsequenzen.
1: Bei einer Verkehrskontrolle waren damals Schüsse gefallen. Die beiden Polizistinnen flüchteten, anstatt ihrem Kollegen zu helfen.
2: Das Verwaltungsgericht Münster hat sie deswegen aus dem Beamtenverhältnis entfernt. Laut Gericht ist es die schwerste Maßnahme, die in dem Fall möglich ist.
1: Verschiedene US-Sender stellen sich gegen Präsident Trump. Der hatte Reportern von CNN und zwei anderen Medien Lügen vorgeworfen und sie aus dem Weißen Haus verbannt.
2: Aus Protest dagegen wollen zum Beispiel ABC, CBS und Fox News erstmal nicht mehr über Trumps Auftritte berichten. CNN und die anderen rausgeworfenen Medien wollen klagen.
1: In Südspanien hat ein junger Migrant eine extrem gefährliche Flucht überlebt.
2: Der Jugendliche hatte sich in der Stadt Ceuta an der Grenze zu Marokko unter einem Bus versteckt. Und zwar von einem spanischen Fußballteam, das mit der Fähre auf dem Rückweg aus Ceuta war.
1: Nach der Fahrt übers Meer bemerkten die Spieler Hilferufe des Jungen. Er wurde gerettet und kam verletzt ins Krankenhaus.
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2: Das bleibt den Abend über trocken und locker bewölkt bei 10 bis 17 Grad.
1: Morgen ist es oft erst neblig, ansonsten gibt es Mischung aus Sonne und mal mehr, mal weniger dichten Wolken. In Bad Münstereifel und Höxter dazu bis 17 Grad, in Solingen und Hagen 18 und in Bottrop bis 19 Grad. Mittwoch erst oft sonnig, gegen Abend kann es Regen geben, 17 bis 23 Grad.
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2: 4 Meldungen, geht los mit der A40 Essen Richtung Dortmund. Die ist

0: Zwischendreieck Bochum-West und Bochum-Zentrum wegen Bauarbeiten bis Freitag gesperrt. Dann die A44 Dortmund nach Kassel zwischen Büren und Lichtenau 10 Minuten länger, 6 Kilometer stoppt. A46 Düsseldorf Richtung Wuppertal zwischen Hahn-West und Wuppertal-Kronberg 3 Kilometer Stau. Und noch die 59 Dienstlaken nach Duisburg zwischen Duisburg-Alt-Hamborn und Kreuz-Duisburg 10 Minuten bis der Meer im Plan, 3 Kilometer Stau.
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2: Tag, hallo, schönen guten Abend an diesem Montag. Ich muss jetzt hier laufend mal kontrollieren, ob ich das alles noch kann. Ich komme jetzt hier seit dem Wochenende erst wieder so richtig rein in den Arbeitsmodus. Kennt ihr das auch, wenn ihr im Urlaub wart, dass ihr euch dann fragt, so Imposter-Syndrom-mäßig, kann ich das alles noch? Ich konnte es vielleicht vorher nie und jetzt erst recht nicht, weil ich war ja so lange raus. Das Einzige, was ich euch sagen kann, ist, ich habe jetzt einen Schnäuzer, ich habe so einen peinlichen Urlaubsschnäuzer und bin unsicher bei der Arbeit, die ich seit Jahren mache. Ja, und deswegen jetzt einfach mal Mucke. Das überbrückt das ganz gut.

finde das lustig. Dieser Song heißt Shut Up, kommt von den Black Eyed Peas und wird jetzt so langsam ausgefadet von Natur aus. Das mache jetzt nicht ich. Der Song schattet sich einfach selber nach und nach ab. So, Freunde, heute letzte Chance, wollte ich jetzt nur noch mal Bescheid geben. Nur noch heute könnt ihr für die neuen Euroscheine abstimmen. Die Europäische Zentralbank entwickelt momentan ja diese neue Serie von Euro-Banknoten mit neuen Motiven drauf. Und nur noch heute können Bürgerinnen und Bürger der EU über die Motive mitentscheiden. Und ich möchte euch da jetzt einfach noch mal ganz unjournalistisch beeinflussen. Ich möchte da nämlich keine Köpfe drauf sehen, weil das geht ja auch, dass man da so menschliche Köpfe drauf sehen kann. Ich finde das formal ästhetisch nicht in Ordnung. Ich will die Vögel. Es gibt da süße kleine Piepmätzchen, die viel besser sind. Ich finde das geil, die Vorstellung mit Scheinen zu bezahlen, auf denen diese lustigen Vögel drauf sind. Und bitte tut mir einfach diesen Gefallen, jetzt wo ich gerade die Chance habe, euch nochmal zu influenzen, stimmt für die Vögel ab. Die Umfrage geht, wie gesagt, bis heute und abstimmen könnt ihr, wenn ihr mitentscheiden wollt bei den neuen Euro-Banknoten, auf der Website der Europäischen Zentralbank. Dankeschön. Vögel. Nehmt die Vögel. Vögel.

0: Ich bin die Tage noch durch Bielefeld gefahren. Ich fahre ja immer einfach so durch den Sektor hier, guck mich mal um und sehe plötzlich vorm Krankenhaus in Bielefeld ein großes Plakat stehen und da steht drauf: Wiederbelebungs-Weltrekordversuch. 7 Tage und 7 Nächte Wiederbelebung ohne Pause. Und da habe ich noch gedacht, was ist das denn? Und wer kann mir dazu denn mal ein paar Einzelheiten sagen? Und der Zufall will es, dass ich jetzt am Telefon Milena habe, die genau das kann. Sie ist 25 Jahre alt, ist Medizinstudentin und sie kann mir sagen, was hat es mit diesem Weltrekordversuch auf sich?
1: Genau, dieser Weltrekordversuch findet im Rahmen der Woche der Wiederbelebung statt, die jetzt aktuell läuft, also ab dem 21.09. Und genau, wir versuchen da nochmal darauf aufmerksam zu machen und unser Ziel ist es, 7 Tage, 7 Nächte durchzureanimieren.
0: Liegt da eine Puppe und es gibt einen zentralen Ort, wo sich dann alle sozusagen den Staffelstab überreichen? Wie ist das organisiert?
1: Genau, im Eingangsbereich vom Franziskus-Hospital findet das Ganze statt. Da gibt es eine Weltrekordpuppe, also an der dann der Weltrekord durchgeführt wird und 3 Übungspuppen, wenn man das vorher nochmal auffrischen möchte oder nochmal die Technik einmal üben will, dann kann man das an den 3 Puppen, die daneben liegen.
0: Bis zum, lass mich nie lügen, Sonntag.
1: Genau, bis Sonntagabend 0 Uhr. Ja. Und dann haben wir es hoffentlich geschafft, eine Woche durchzureanimieren. Das ist das große Ziel.
0: Das Ganze läuft jetzt gerade. Du bist offensichtlich nicht am Reanimieren. Hast du schon gemacht? Hast du schon Muskelkater davon?
1: Ja, wir haben auch schon reanimiert heute. Muskelkater habe ich noch nicht. Das merkt man wahrscheinlich dann am Ende der Woche ganz schön doll. Aber mehrere Leute, weil es kann ja nicht einer durchreanimieren. Ja.
0: Das Ganze soll so eine Awareness für das Thema Reanimation überhaupt schaffen. Warum ist

0: Herzens nötig?
1: Weil gerade die ersten Minuten nach dem Herzstillstand entscheiden total über das Outcome. Also wenn da erstmal 5 Minuten kein Sauerstoff im Gehirn angekommen ist, ist die Prognose total schlecht. Und wenn man eben viele Leute sensibilisiert für das Thema und jeder weiß, was zu tun ist, also natürlich das Wichtigste erstmal Notruf absetzen, dass dann auch schnell die Profis kommen können, aber auch sich selbst zu trauen, Hand anzulegen und zu drücken.
0: Und auch nochmal wichtig, dann aufzufrischen, selbst wenn man das vielleicht irgendwann in der Schule oder beim Führerschein mal mit so einer Puppe gelernt hat, dass man das einfach auch dauerhaft so ein bisschen auf dem Schirm hat, das Thema. Aber sag mal, es soll ja Leute geben, die sich dann jetzt vielleicht an der Stelle auch so ein bisschen echauffieren, empören und sagen, die Pflege ist doch total am Limit eigentlich personell. Wieso ist denn da jetzt plötzlich es möglich, Tag und Nacht irgendeine Puppe zu reanimieren, wenn es da vielleicht echte Pflegefälle zu dem Zeitpunkt gäbe?
1: Genau, das soll natürlich nicht drunter leiden. Also da kommen die Patienten in diesem Haus nicht zu kurz. Deswegen sind wir eben auch auf Passanten und Freiwillige angewiesen. Und wir unterstützen natürlich auch tatkräftig. Da wird nicht an der Pflege gespart.
0: Heißt, wer meckert, soll halt vorbeikommen und unterstützen und auch für dieses Thema Werbung machen. Ich finde das eine super Aktion. Danke dir, Milena, fürs Gespräch. Und gleich hier in Einsalb sprechen wir dann auch nochmal darüber, wie das aussieht mit so Songs, die man hören kann, um im Takt zu bleiben bei der Reanimation. Kennt ihr vielleicht aus dem Erste-Hilfe-Kurs? Da gibt es ja so spezielle Songs. Sprechen wir gleich drüber.

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3: Halb 7, A2 Hannover Richtung Dortmund zwischen Kreuzbad Oeynhausen und Lotto West. 20 Minuten plus 3 Kilometer Staus wegen der Baustelle. Die A40 Essen Richtung Dortmund, die ist zwischen Dreieck Bochum West und Bochum Zentrum weiterhin gesperrt, weil gebaut wird, und zwar noch bis Freitag. A59 Dienstlaken Richtung Duisburg zwischen Kreuz Duisburg Nord und Kreuz Duisburg 10 Minuten mehr, 3 Kilometer Stau. Und dann noch A565 Bonn Richtung Meckenheim zwischen Kreuz Bonn Nord und Ende nicht 2 Kilometer Stau.
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1: Tag, hallo, beziehungsweise schönen guten Montag-Feierabend. Taylor Swift ist so ein großes popkulturelles Phänomen als Mensch und Künstlerin, dass es nicht nur vor einiger Zeit in Heidelberg sehr erfolgreiche Taylor Swift-Gottesdienste gab, sondern jetzt am vergangenen Sonntag auch in Dülmen im Sektor im Münsterland einen Taylor Swift gewidmeten Gottesdienst. Und ich habe da mal nachgefragt und die Antwort erhalten: Nein, nein, Fritz, mach dir keine Sorgen. Es geht schon noch um Gott und Jesus. Wir beten nicht Taylor Swift an, aber es gab das sozusagen als übergreifendes Thema. Lyrics wurden zitiert und natürlich wurde dann auch sogar mit einer Band Taylor Swift Mucke gemacht, aber es ging schon noch um Bibel und so weiter. Und jetzt hier in 1 Live geht's auch weiterhin um Taylor Swift. 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
2: 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Guck mal, wenn du einen Autounfall hast und du liegst im Krankenhaus, da kommt der Türke zu dir und sagt, Bruder, Gott hat auf dich aufgepasst, bete zu Gott, dann geht's dir schnell besser. Der Amerikaner kommt zu dir und sagt, oh my goodness, get well soon, do you need anything? Der Deutsche kommt zu dir und sagt, ach Günther, was machst du denn für Sachen? Ja. Oder dich kann man auch keine Sekunde alleine lassen. Er sagt,

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Das ist neu für den Sektor. Die Chainsmokers und Mako in- und auswendig. Ach, wie schön wird das erst werden, wenn Mako dann mal in Stimmbruch gekommen ist. In Bielefeld, Freunde, nehmen bestimmt einige einen Ohrwurm als nächstes mit nach Hause. Weil da will das Franziskus-Hospital, wir hatten es gerade davon, einen Weltrekord aufstellen. Seit heute Nacht, 0 Uhr, wird an einer Reanimationspuppe wiederbelebt. Und das soll ohne Unterbrechung bis Sonntag 7 Tage lang am Stück sozusagen weitergehen. Und das ist eben dann Weltrekord. Bei so einer Wiederbelebung, da hilft, das wissen wir ja vielleicht aus dem Erste-Hilfe-Kurs, Musik beim Rhythmus halten. Ne? Viele Songs haben genau das Tempo, das man zum Reanimieren braucht. Zum Beispiel hier der Klassiker, lernst du halt wirklich in so einem Kurs, Stayin' Alive. Ne? Uff, uff, uff. 2x pro Sekunde drücken, also 120 Beats pro Minute. Oder hier, Sorry von Justin Bieber, vielleicht mal ein bisschen mehr so aus der Jetztzeit. Auf der perfekte Beat. Wir schaffen hier natürlich auch durch diese Mucke Awareness. Nicht nur so ein Weltrekordsversuch trägt dazu bei, dass Reanimation wieder mehr Aufmerksamkeit bekommt, weil es eben ultra wichtig ist, dass viele Leute das können. Auch Mucke kann da sehr zu beitragen. Und bevor Justin Bieber hier noch weiter zu hören ist, der nächste Song hier einfach nochmal direkt. Und zwar in voller Länge. Lady Gaga, Bad Romance ist auch so ein Song.

0: Also ich habe das jetzt extra nochmal nachgeguckt, weil ich da immer durcheinander komme. Das französische DJ-Duo, das ihr jetzt hier gleich vor den Infos um 7 hört, das heißt Klingant. Weil es wird ja Klingande geschrieben und dann französisch ausgesprochen und dann kommt da halt Klingant am Ende raus. Und der Track, mit dem sie so richtig bekannt geworden sind, die beiden, heißt Jubel. Und da dachte ich, das wird dann auch französisch ausgesprochen, also Jubel, weil es wird ja Jubel geschrieben. Aber ich habe recherchiert und festgestellt, es ist wohl ein schwedisches Wort damit gemeint und es wird demnach nicht Jubel und auch nicht Jubel auf Deutsch ausgesprochen, sondern Jubel. Also, gleich für euch Klingant mit Jubel.
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1: 19 Uhr, ich bin Mathis Trapp. Es geht erst nochmal um die Ergebnisse der Wahlen in Berlin und Mecklenburg-Vorpommern und das schlechte Abschneiden der CDU von Kanzler Merz. Merz hat als Konsequenz angekündigt, mehr gegen Ungerechtigkeiten machen zu wollen, etwa bei der Krankenversicherung, erklärt 1Live-Reporterin Birte Sönnigsen.
2: Merz hat gesagt, es gibt gute Gründe für beide Systeme, aber wenn sich der Eindruck verfestigt, Privatversicherte bekommen sofort jede Leistung und gesetzlich Versicherte müssten Wochen und Monate warten, dann sei das ein Gerechtigkeitsproblem. Das will er verändern. Wie? Das ist aber völlig offen geblieben.
1: Am Wochenende wollen unter anderem Gewerkschaften gegen Merz-Regierungen protestieren. Mehrere große US-Sender haben angekündigt, weniger Präsident Trump zu zeigen. Sie reagieren damit auf ein Hausverbot im Weißen Haus, das unter anderem CNN bekommen hat. Sender wie zum Beispiel Fox News wollen jetzt nicht mehr über Trump-Auftritte berichten. CNN und die anderen rausgeworfenen Medien wollen gegen das Hausverbot klagen. Auf dem Oktoberfest in München hat es heute eine Premiere gegeben, das erste lesbische Wiesn-Event. Unter dem Motto Bier, Bubs und Brezen war ein Zelt nur für die weibliche queere Community geöffnet. Gestern war auf der Wiesn schon der traditionelle Gay Sunday, an dem vor allem schwule Männer auf dem Oktoberfest unterwegs sind. Die Stadt Köln testet was, das in Zukunft gegen heiße Temperaturen und bei Trockenheit helfen könnte. Auf einem Gehweg wurden sogenannte Klimasteine verlegt. Die können Wasser speichern, das sie langsam abgeben und damit zum Beispiel für Abkühlung sorgen. Die Steine in Köln können aber auch bei Starkregen helfen, dass es nicht so schnell zu Überflutungen kommt. Fußball-Bundestrainer Jürgen Klopp hat sich heute zum ersten Mal mit der neuen Nationalmannschaft getroffen. 44 Spieler will er austesten, darunter RB Leipzig-Kapitän David Raum.
3: Ich glaube, es ist schon ein Stück weit ein Neuanfang, neuer Trainer, neue Umstrukturierung, viele neue Gesichter. Ich bin natürlich schon eine Weile mit dabei, habe schon ein bisschen was mitgemacht, um das vielleicht auch weiterzugeben an die jungen Spieler, an die neuen Jungs, die jetzt dabei sind.
1: Klopp hat nämlich auch 16 Spieler nominiert, die noch nie ein Länderspiel hatten. Los geht's für Deutschland in der Nations League am Donnerstag gegen die Niederlande.
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1: Das ist trocken und locker bewölkt bei 10 bis 17 Grad heute Abend. Morgen früh ist es erst teilweise neblig, danach gibt es Sonne und Wolken im Wechsel. Dazu in Münster und Bad Salzuflen bis 18 Grad, in Dormagen und Heinsberg 19 und in Köln bis 20 Grad. Mittwoch erst sonniger und noch was wärmer, abends sind einzelne Schauer dabei.
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1: Mit zwei Meldungen A2 Hannover Richtung Dortmund zwischen Kreuzbad Oeynhausen und Plotho West 20 Minuten plus 4 Kilometer Stau nach einem Unfall in der Baustelle. Und die A40 Essen Richtung Dortmund, die ist zwischen Dreieck Bochum West und Bochum Zentrum weiterhin gesperrt wegen Bauarbeiten, die gehen noch bis Freitag.
4: Mathis, hast du so Herbstrituale? Jetzt, wo es langsam Herbst wird, würde ich das gerne mal abchecken bei dir.
1: Herbstrituale? Nee, ich habe nur immer so das Gefühl, dann geht es da eigentlich schon so fast in die Weihnachtszeit, dann wird so ein bisschen...
4: Kaufst direkt so, den Adventskalender dann.
1: Nee,

0: Nee, aber vielleicht geht man so in der Kleidung mehr auf Herbst mit diesen Indian Summer Farben. Ne? Es wird man trinkt mehr warme Getränke und diese Sachen.
1: Und kauft sich auch mal ein Spekulatius schon dazu.
0: Ja, das ist ein bisschen sehr früh, aber.
1: Okay, naja, da bin ich vielleicht der Einzige.
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1: Ja, das ist eben so. Also diverse Leute, die ich kenne, verschanzen sich gerade schon auf dem Sofa, Gilmore Girls guckend, Kürbisse aushöhlend oder hier Pumpkin Spice Latte trinkend oder eben heiße Getränke, wie der Mathis das gesagt hat. Also das kann natürlich sein. Aber Leute, ich finde es jetzt gerade nochmal, und dafür ist das Medium Radio dann auch sehr gut, an der Zeit, den Sommer sich ein bisschen zurückzuholen. Shakira und Burna Boy mit einem der Sommertracks.

0: Die Seven vs. Wild Fans unter euch ersehnen bestimmt schon hart die nächste Woche, weil da startet die neue Staffel eben jener Sendung, Serie oder wie auch immer ihr das bezeichnen möchtet. Es ist am Ende ein Survival-Reality-Format. Per Definition, bei dem die Teilnehmer jedenfalls versuchen müssen, in der Wildnis zu überleben. Diesmal wieder eine sogenannte Solo-Staffel, das heißt, Teilnehmerinnen und Teilnehmer müssen alleine überleben, also nicht im Team. Die neue Staffel findet in der Sierra El Diablo, dem Gebirge des Teufels übersetzt, in der Dominikanischen Republik statt. Mit dabei Ex-Rennrad-Profi Rick Zabel. Und wir haben heute hier in 1 Live mit ihm quatschen können, weil...
1: Ja, das ist die gute News, ich habe überlebt.
0: Er hat überlebt, ist eine Challenge, also hört ihr da auf jeden Fall mal raus. Es geht wirklich ums Überleben. Da musst du schon auch gucken, wie du an Essen kommst zum Beispiel.
1: Ja, eine Zinote, also so ein Wasserloch, aber da gab es bei mir nur ganz kleine Krabben und Fische und da kam der Sportler wieder aus mir raus. Da habe ich mir gedacht, die Energie, die ich jetzt investieren muss, um das Tier zu töten, das bringt mir, also so viele Kalorien gibt mir das Tier nicht, von daher habe ich es sein gelassen.
0: Ja, da ist es kein Wunder, dass Rick abgenommen hat. 8,5 Kilo in 7 Tagen. Hardcore, wirklich eine Radikal-Diät, die definitiv nicht zu empfehlen ist. Der Hunger war aber nicht mal die größte Challenge für ihn.
1: Die Isolation hat mich fertig gemacht. Also ich bin ein geselliger Typ und so die ersten 2 Tage habe ich auf jeden Fall viel geweint. Ich bin jetzt eigentlich niemand, der nah am Wasser gebaut ist, aber das ist mir schon sehr schwer gefallen, so ganz allein mit mir zu sein.
0: Schon krass, so ganz alleine 7 Tage niemanden zum Quatschen zu haben und dann nicht mal wie ein kleines Trostpflaster essen oder sowas.
1: Ich glaube, ich habe, weil ich einfach vergessen habe, dass das irgendwann mal ausgestrahlt wird, ich habe eigentlich alles mitgenommen, weil die Kamera war mein bester Freund, ich hatte ja sonst niemanden zum Quatschen.
0: Ja, bleibt die Frage, wird der Rick es nochmal machen?
1: Oh, aktuell glaube ich nicht, es war schon ziemlich hart. Ich glaube, einmal reicht.
0: Seven vs. Wild, die neue Staffel mit Rick Zabel, seht ihr ab Oktober bei Amazon Prime und ab Mitte Oktober auch auf YouTube.

0: Ain't in L.A., aber in 1 Live, 19.21 Uhr am Montagabend.
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0: Da sind wir bei den Neuvorstellungen dieser Woche und gehen direkt rein.
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0: NDR Nordreportage, da wurde ein Mann begleitet, der als Batman verkleidet für große Überraschungen bei kleinen Kindern, nämlich bei Kindergeburtstagen, sorgt. Ist offensichtlich ein wirklich anstrengender Job.
1: Die Familie hat schon 10-mal verschiedene Superhelden und Prinzessinnen für ihre 3 Kinder gebucht.
2: Vielen Dank für die Einladung.
1: Nach 1,5 Stunden ist der Superheldenauftritt vorbei.
2: Also jetzt gleich das Ding abnehmen, das ist immer großartig. Wie ein BH nach einem langen Tag.
3: Woher weißt du das denn?
2: Du kennst doch mein Leben nicht.
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0: Da sind wir bei was für die Bahn-Nerds unter euch. Also Zugfahren, Eisenbahn, ihr wisst schon. In der Doku Am Puls mit Dunja Hayali nämlich, da war der Untertitel Unsere Bahn, geliebt, verflucht, gefährlich. Ja, dabei belassen wir es doch einfach mal, was die Beschreibung betrifft.
4: Das ist ein sogenanntes Spurplanstellwerk mit Drucktasten aus dem Jahr 1967. Und durch diese Bedienung wird ein Anstoß in unseren Relais ausgelöst.
5: Die Relais-Technik wurde in den 1930er Jahren entwickelt und trat ihren Siegeszug in den 1960er Jahren an. Und jede Durchfahrt dokumentiert der Nadeldrucker.

0: Neuvorstellung 3.
1: Aua, allein schon dieses Geräusch, oder? Naja, aber passt. Wie gesagt, auch die Beschreibung hier, ne? Die Bahn, geliebt, verflucht und gefährlich. So, Neuvorstellung 3, da sind wir natürlich, wie könnte es anders sein? Entweder immer irgendwas von RTL Plus in den Neuvorstellungen, wo, sagen wir mal, Leute, die da auch hingehören bei RTL Plus, irgendwie miteinander rumzicken oder Dinge nicht wissen. Oder halt, das ist die andere Sache und zu der kommen wir jetzt, First Dates, ein Tisch für zwei. Muss einfach in jeder guten O-Ton-Charts Platzierung oder Neuvorstellung mit drin vorkommen. Da sind wir auf eine junge Dame gestoßen, die sich gesellschaftlich irgendwie gerne nur die Rosinen rauszupicken scheint.
2: Gehst du feiern oder so?
3: Nee. Du gehst bestimmt feiern, oder?
2: Also jetzt weniger so in Clubs oder so? Ja. Mehr so auf unseren Dorfpartys eigentlich.
3: Ah, okay. Und das heißt, du engagierst dich dann aber auch da? Also bist jetzt irgendwie...
2: Nö. Ich sauf nur mit.
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9: Hab Achtermaß. A2 Hannover Richtung Dortmund zwischen Kreuzbad Oeynhausen und Flotow West. 20 Minuten plus 5 Kilometer Stau nach einem Unfall im Bereich der Baustelle. A30 Rheine Richtung Amsterdam zwischen Rheine Nord und Salzbergen. 10 Minuten mehr, 2 Kilometer Stau. Und noch der Hinweis für die A40 Essen Richtung Dortmund. Die ist zwischen Dreieck Bochum West und Bochum Zentrum weiterhin gesperrt wegen Bauarbeiten. Und die gehen bis Freitag.
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10: Tag, hallo und auch einen schönen guten Montagabend euch allen da draußen im Sektor. Und sagt mal, will der The Weeknd oder will The Weeknd uns eigentlich narren? Ich finde, narren ist so ein geiles Wort. Will er uns narren? Weil der hat doch bis vor kurzem immer in Interviews erzählt, dass er bald in Rente gehen möchte. Keine Ahnung, irgendwie Füße hochlegen, nichts mehr machen. Und jetzt aber neue Mucke von ihm. Wie die klingt und was er drumherum noch so erzählt hat, dass er jetzt offensichtlich seine Pläne doch geändert hat, das erfahrt ihr in 2 Songs hier in 1 Live.

Tampa City mit Self-Aware in 1 Live. Ich würde sagen, das ist wirklich mal so ein richtiger 180, so ein 180-Grad-Turn. Bis vor kurzem hat The Weeknd in Interviews immer erzählt, dass er bald hier irgendwie Privatier machen möchte, in Rente gehen und sich von seinem Stage-Namen The Weeknd auch komplett verabschieden möchte. Und jetzt gibt er einfach einen Vorgeschmack auf neue Mucke als The Weeknd. Da hat er am Wochenende die ersten zwei Shows seiner After Hours Till Dawn Asien-Tour gespielt und

auch einfach total nach The Weeknd. Also es sieht ihm einfach sehr ähnlich, dass das unter diesem Namen rauskommt. Neue Mucke von ja dem Mann, der eigentlich gar nicht mehr so öffentlich auftreten wollte. Tokyo heißt der Song und ist auch die Titelmelodie des Anime-Klassikers Neon Genesis Evangelion. Also das ist ein Sample davon. Dauert gefühlt auch noch eine ganz schöne Zeit, diese Tour, die The Weeknd da macht. Kickoff war im Juli 2022, also es ist schon eine Weile und geht noch bis November, also insgesamt 4 Jahre. Ist eine der finanziell erfolgreichsten Tourneen aller Zeiten, hat mehr als 1 Milliarde Dollar eingespielt. Also halten wir fest, Geld genug hätte The Weeknd auch, um in Rente zu gehen. Macht er aber jetzt wohl nicht. Bei einer Show in Stockholm vor ein paar Wochen hat er gemeint, dass er seinen Job am Ende doch viel zu sehr liebt, als dass er einfach aufhören könnte. Außerdem hätte er das kürzlich probiert mit der Auszeit und hat ihm nicht gefallen. Ja, da sagt er es nochmal. So, und weil es ja jetzt weitergeht mit The Weeknd, entsprechend auch The Weeknd jetzt hier in 1 Live, geht's auch hier einfach weiter mit ihm. Cry for me für euch. Schönen Montagabend!

0: Milky Chance, Stolen Dance in 1 Live. Und man kann sagen, ein MC jagt hier den nächsten, weil hier Milky Chance MC und als nächstes Miley Cyrus mit einem neuen Track für euch, auch ein MC. Und hier in 1 Live jagen ja sowieso die MCs einander. Also der nächste Master of Ceremonies steht schon in den Startlöchern mit Kotaro Dürr und 1 Live Plan B gleich. Aber wir sprechen uns vorher nochmal. Ich sag nochmal Tschüss, ne? Und jetzt, wie gesagt, neue Mucke von Miley Cyrus.
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0: Spicy musikalische Details gab es gerade schon in meiner Sendung zu The Weeknd, der jetzt doch wieder auftreten möchte, Musik machen möchte. Aber noch spicier wird es natürlich immer in 1Live Plan B, wenn es hier dunkel geworden ist im Sektor und Kotaro Dürr im Studio steht. Wird es bei dir gleich wirklich so spicy, wie ich es einfach behauptet habe?
1: Ja, aber davor zu deinem Spice, ja, ne? Alle Buchfans, es geht nicht um den Spice. The Weeknd, der ist ja riesen Anime-Nerd.
0: Ja.
1: Nicht nur hat der eigene Plattencover von einem japanischen Manga-Zeichner jetzt machen lassen, sondern auch Anime-Serien gesampelt für seine neuen Songs, die er in Japan bei den Live-Konzerten vorgestellt hat. Die japanischen Fans sind also, oh mein Gott!
0: Nicht nur, dass er jetzt doch wieder länger auftreten und Musik machen möchte, sondern auch, dass das so popkulturelle Referenzen da gibt.
1: Er ist einfach jetzt er selbst, weißt du? Er steht zu seinem Nerdtum und das feiere ich an ihm.
0: Sehr gut. Ich sehe gerade bei uns hier draußen im 1Live-Haus sind jetzt die Lichter angegangen. Wow. Das ist ein bisschen wie die Straßenlaternen, die angehen. Das ist für mich das Zeichen, nach Hause zu gehen und für dich gleich mit 1Live Plan B zu übernehmen. Bis morgen. Tschüss.
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1: 20 Uhr, hier ist Mathis Trapp. Los geht's mit einem krassen Fall aus Gevelsberg im Ennepe-Ruhr-Kreis. Vor 6 Jahren sind da bei einer Verkehrskontrolle Schüsse gefallen. 2 Polizistinnen sind abgehauen, statt ihrem Kollegen zu helfen, der getroffen wurde. Das hat jetzt weitere Konsequenzen. Mehr von Wiebke Dumpe.
2: Die beiden Frauen haben die höchste Strafe bekommen, die das Beamtenrecht vorsieht. Den Entzug ihres Beamtenverhältnisses. Das hat das Verwaltungsgericht Münster entschieden. Vorher hatten die beiden Polizistinnen auch schon Bewährungsstrafen bekommen, je 4 Monate Haft. Dadurch hätten sie im Polizeidienst bleiben können. Das wollte der Ennepe-Ruhr-Kreis aber verhindern. Sie sollten gar nicht mehr als Polizistinnen arbeiten dürfen. Dafür war aber die jetzt getroffene Entscheidung des Verwaltungsgerichts nötig. Die Urteile gegen die beiden Frauen sind allerdings noch nicht rechtskräftig. Sie können dagegen vorgehen.
1: Gesetzlich Krankenversicherte warten teils Wochen oder Monate auf einen Termin beim Facharzt. Bei Privatpatienten geht das meistens schneller. Und das macht Bundeskanzler Merz jetzt zum Thema.
3: Dieses Nebeneinander von privater und gesetzlicher Krankenversicherung. Es gibt gute Gründe für beide Systeme. Aber wenn die Bevölkerung das als ein so massives Problem ansieht und ich teile die Einschätzung, dann müssen wir daran etwas ändern.
1: Merz hat das wegen der schlechten Wahlergebnisse seiner CDU in Berlin und Mecklenburg-Vorpommern vorgeschlagen. Die würden zeigen, dass viele Leute in Deutschland ein Gerechtigkeitsproblem sehen. Forschende aus Potsdam haben eine Art Gesundheitscheck für den Planeten gemacht. Ergebnis des Klimaberichts: Die Erde ist zwar angeschlagen, aber noch nicht kollabiert. Ein großes Problem sei das Artensterben und dass zum Beispiel durch Hitze und Dürren Lebensräume zerstört würden. Die Forschenden sehen noch Chancen für eine Erholung, unter anderem durch weniger Fleischessen und mehr Schutz von Wäldern. Dann geht's um Sauberkeitsregeln in einem kleinen Land in Südostasien, das da besonders streng ist. Wer in Singapur im Bus isst oder die Füße hochlegt, muss jetzt umgerechnet 340 Euro Strafe zahlen. Wenn jemand in Bussen zum Beispiel rumspuckt, rumschmiert oder andere gefährdet, wird sogar das 10-fache, nämlich 3.400 Euro fällig.
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1: Das ist locker bewölkt in der Nacht, teilweise bildet sich Nebel, dazu 10 bis 6 Grad maximal. Morgen geht's teilweise noch neblig los, ansonsten gibt's eine Mischung aus Sonne und mal mehr, mal weniger dichten Wolken. Dazu in Dortmund und Schleiden bis 17 Grad, in Lemgo und Bocholt 18 und in Düren bis 19 Grad. Mittwoch erst oft sonnig und auch wärmer, gegen Abend kann's dann Regen geben.
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1: A2 Hannover Richtung Dortmund zwischen Kreuzbad Oeynhausen und Lotho West. 20 Minuten plus, 4 Kilometer Stau. Da hat es einen Unfall in der Baustelle gegeben. Die A4 Olpe Richtung Köln ist zwischen Reichshofberg Neustadt und Gummersbach gesperrt. Da brennt im Moment ein Fahrzeug. Bitte macht Platz für die Rettungsfahrzeuge. Und die A40 Essen Richtung Dortmund, die ist zwischen Dreieck Bochum West und Bochum Zentrum. Weiterhin gesperrt, weil gebaut wird. Dauert noch bis Freitag.
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4: Unser Track der Woche kommt heute aus 5 Ländern gleichzeitig. Oder waren es 6? Nicht mehr ganz sicher. Wir schaffen Klarheit in dieser halben Stunde. Wir sind Cotaro Dürr und Philipp Kressmann auch am Start hier.
5: Guten Abend, hallo.
4: Hallo. Schön, dass ihr da seid.

0: 1 Live Plan B, der nächste Track bringt 5 Länder auf 3 Kontinenten zusammen.
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0: Ist jetzt nicht direkt der Grund, warum As We Get High unser Track der Woche ist diese Woche, aber es hängt damit doch auch irgendwie zusammen. Da sind zum einen Bees and Honey aus Berlin und London, die kennt ihr von ihren Beats, mit denen zum Beispiel Wiz the MC so durchgestartet ist letztes Jahr. Die beiden, die sind sehr gut vernetzt in der Welt, sie haben es hingekriegt, für diesen neuen Song alte und neue Superstars des Dancehall und Afrobeat zusammenzusammeln für den gemeinsamen Song, für so ein Teil, was Generationen zusammenbringen soll und hier auch effektiv tut. Ne? Omah Lay ist dabei, junger Superstar aus Lagos, Nigeria. Beam aus Miami in den USA, der bringt Dancehall, Bounce und US-Hip-Hop zusammen. Und Gyptian, ist ein jamaikanischer Dancehall-Veteran aus Kingston, Jamaika. Und alle verbindet sie das High. Und in welcher Form, das dürft ihr für euch zu und so entscheiden. Für die Szene ist das gerade so eine Art Komet-Moment. Ne? Apache und Udo Lindenberg, als die plötzlich gemeinsam rausgegangen sind, so Generationen verbinden für einen gemeinsamen Nummer-1-Song. Für alle anderen ist es einfach ein sehr smoother und abwechslungsreicher, geiler Afrobeats-Pop-Song mit vielen schönen Facetten. Bisschen smoother und geht es auch nach vorne. Produziert unter anderem eben auch in Deutschland. Das ist As We Get High

0: 1 Live Plan B am Montagabend. Die Zeit in der Branche, in der Musikbranche, zumindest in der Live-Branche, ist mies. Nach wie vor erst die Pandemie, dann die Inflation und jetzt hat die Live-Musikbranche mit einem weiteren großen Thema zu tun, die einiges aufwirbelt, nämlich die aufgeheizte politische Stimmung.
1: Das ist auf jeden Fall Thema und ja, ich glaube, es gibt kaum einen Veranstalter oder einen Festival, mit dem ich hier gesprochen habe, was nicht zumindest schon mal so ein bisschen in die Bredouille gekommen ist.
0: Ja, Anton Lenger, der muss es wissen. Der ist nämlich selber Festivalveranstalter, organisiert zum Beispiel das Jetzt und Immer Festival in Ratingen. Da sind dieses Jahr zum Beispiel Blond und Blumengarten mit dabei gewesen. 1 Live-Reporterin Emma McNutt. Anton, der spricht ja hier von der Bredouille. Welche Bredouille meint er?
2: Also Auftritte werden ja meistens im Voraus gebucht, also weit im Voraus, mehrere Monate, eventuell sogar ein Jahr. Sieht man zum Beispiel daran, dass viele Festivals ja auch jetzt schon Headliner für nächstes Jahr bekannt gegeben haben. Rock am Ring, 1 Live San Remo und auch das Jetzt und Immer in Ratingen. Und es ist also noch viel Zeit bis zu diesen Events und man weiß als Veranstalter so weit im Voraus nicht, was die Artists auf der Bühne machen werden und kann auch nicht vorhersehen, ob sie bis dahin in Anführungszeichen gecancelt werden.
0: Heißt die Bredouille ist, also ich habe jetzt diesen Artist gebucht. Vertrag ist unterschrieben und jetzt will ich gar nicht mehr, dass der bei mir auf dem Festival auch nur einen Schritt drauf macht oder was?
2: Genau. Ah. Also und dann einen Auftritt abzusagen, wäre zumindest für das Jetzt und Immer ein richtiges Problem, sagt Anton.
1: Weil wir ja auch relativ klein sind, wir könnten uns es in den meisten Fällen nicht leisten, jemanden deswegen auszuladen, weil da einfach ein Riesenstrang Kosten auf uns zukäme, weil wir eben nicht vertraglich dagegen irgendwie abgesichert sind.
2: Und deshalb achtet sein Team wohl vorher sehr genau darauf, auf wen sie einladen.
0: Aber es gibt die Möglichkeit, das vorher vertraglich festzuhalten, in welchen Fällen man Künstler, Artist, Band wieder ausladen darf oder wie?
2: Die gibt es, aber da ist erstens die Frage, ob die Künstlerseite so einen Vertrag unterschreibt. Zweitens können sich Artists ja genauso dagegen absichern, dass der Veranstalter einen Auftritt deswegen absagt. Und das tun sie auch immer mehr, zum Beispiel durch hohe Anzahlungen im Voraus. Das hat mir Professor Jens Micho erzählt. Er ist Experte für Veranstaltungsrecht und ihm begegnet auch immer häufiger die sogenannte Pay-or-Play-Klausel im Vertrag.
3: Und zum Beispiel, wenn politische Proteste befürchtet werden oder Imagebedenken bestehen, dass dann trotzdem Pay-or-Play, also entweder man auftritt oder eben nicht auftritt und trotzdem zahlen muss, das kann man regeln.
2: Und das ist es, warum Anton sagt, sie können sich das als Festival nicht leisten. Die großen Artists sitzen meistens am längeren Hebel, man braucht die, um seine Tickets loszuwerden. Ja. Heißt, der Deal wird dann oft eher sein, wenn der Artist sich nicht mehr so verhält, wie es dem Festival passt und deswegen ausgeladen wird, muss das Festival zahlen.
0: Was ja einerseits gut ist zum Schutz der Künstlerinnen, Künstler, der Bands, andererseits klar auch schlecht für ein Festival, welche ja sowieso schon krass am Kämpfen sind, sich weiter finanzieren müssen und vielleicht bestimmten Leuten keine Bühne bieten wollen. Emma McNutt dazu, wie die deutsche Live-Musikbranche mit politischen Statements umgeht.
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1: Halb 9 A2 Hannover Richtung Dortmund zwischen Kreuzbad Oeynhausen und Flotow West. Eine Viertelstunde plus 3 Kilometer Stau nach einem Unfall in der Baustelle. Die A44 Olpe Richtung Köln ist zwischen Reichshoffberg-Neustadt und Gummersbach weiterhin gesperrt. Grund sind da Bergungsarbeiten. Und die A40 Essen Richtung Dortmund, die ist immer noch zwischen Dreieck Bochum West und Bochum Zentrum dicht wegen der Baustelle. Die geht bis Freitag.
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2: Kotaro Dürr und Philipp Kressmann für euch heute Abend am Start. Hallo.
3: Hallo Kotaro.
2: Hallo Philipp. Sag mal, du kennst doch diesen Reflex von Bands, von Acts, von Künstlern, die ein erfolgreiches erstes Album gemacht haben. Dann steht das zweite Album an und was denken die meisten sich dann davon?
3: Ich war eher gerade so beim Anfang deines Satzes, weil ich bin ja für mehr Reflexion als Reflex.
2: Der passiert meistens mir, nicht. Die Reflexion passiert meistens nicht. Es ist eher dieses, oh fuck, wir müssen das nochmal so erfolgreich
3: schaffen. Schau dir die Popwelt gerade an. Ich sehe da nicht so viel Reflex.
2: Naja, Reflexe, es gibt viele Reflexe, aber manchmal fragt man sich, woher kommen die? Bei Bieber Dubi war dieser Reflex eher so, oh, was könnte ich noch machen, was die Leute hören wollen? War ihr zu viel. Und jetzt hat sie ihr neues Album draußen und sie klingt plötzlich ganz anders. Wir haben Bieber Dubi getroffen und mit ihr über ihr neues Album und ihre neuen Songs gesprochen. Darunter unter anderem auch mein absoluter Lieblingssong der letzten Monate, Sun Has Set. Hört ihr in dieser halben Stunde.
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0: Wombats. Hier in 1 Live Plan B, wenn ihr auf elektronische Sounds steht, zum Beispiel wenn ihr was überhaupt für Charlie XCX, dann könnte Slater definitiv was für euch sein, ne? Künstlerin aus den USA, die kriegt ja häufig zurzeit diesen Indie-Sleaze-Sticker ab. Philipp Kressmann. Mhm. Indie-Sleaze, so dieser lustige Sammelbegriff für alles, was in den sogenannten Noughties, also 2000er bis 2020er so abging. Was hältst du davon, dass Slater dauernd diesen Begriff draufkriegt?
1: Ich hol mal ein bisschen
0: so retro-mäßig, ne? So.
1: Ja, genau, retro. Also erstmal, ich bin immer vorsichtig bei diesem Begriff Indie oder Wörtern, wo das drinsteckt, weil es ist ja doch mittlerweile sehr ambivalent. Bei Slater ist es allerdings schon so, dass sie ihre Musik auch schon im Selbstverlag veröffentlicht hat. Also Indie im Sinne von Independent, was ja früher Indie-Rock auch einmal bedeutet hat. Also das passt eigentlich ganz gut in dem Fall, wobei sie mittlerweile eben auch bei einer großen Plattenfirma Musik veröffentlicht.
0: Also es ist dieses Do-It-Yourself-Ding, was ja besonders von älteren Semestern immer gerne wie so gepriesen wird. Mhm. Aber was ist mit dem Sound? Indie-Sleaze, passt
1: ja,
0: das?
1: Ja, jein. Also musikalisch dockt das Album schon an die Nullerjahre an. Aha. Ja, es war ja schon so die Hochphase von Indie, aber Slater, wir hören es, haben es ja eben gehört, das lässt sich halt eher so von elektronischer Musik inspirieren. Also von Justice beispielsweise. Die haben ja diese markanten, knarzigen Bass-Elektro-Sounds. Yeah. Und das hast du ja auch am Anfang schon erwähnt, Charlie XCX, daran erinnert es auch, und das ist auch eine Künstlerin, die sie selbst sehr schätzt. Das hat sie.
2: I haven't really spoken to her in a long time. I think that everything she's built with her music is so incredible, and I really respect everything that she's like kind of built on Brad, and even now with like, you know, newer music she's making, she's like, I don't really know her very well, but I think her music is incredible.
1: Also an die Brad-Ära, ja, da knüpft sie auch an, das hat sie uns im Interview erzählt.
0: Du sagst, ihr Album, das Album, das endet in gewisser Hinsicht mit den Nullerjahren. Was genau meinst du damit?
1: Ja, also der letzte Song, der ist eine Ode an die Schauspielerin Brittany Murphy. Die hat ja das Kino der Nullerjahre auch mitgeprägt. Murphy,
0: ja, ja.
1: Die ist ja Ende 2009 gestorben. Sie hat ja unter anderem in dem Eminem-Film 8 Mile mitgespielt.
0: Ja, ja.
1: Und in dem Song, ja, schlägt sie einen anderen Ton an.
0: Mhm. Bisschen ruhiger.
1: Bisschen ruhiger, kein Rave-Sound, keine Verzerrung. Und das probiert sie auch in ihrem ganz neuen Song aus. Den hören wir ja jetzt. Brand New Chanels.
0: Slater, hier in 1 Live Plan B.

0: Lamar, Momo Boyd. Was für ein schönes Teil. Good Flirts. Hier in 1 Live Plan B, wir sprechen über Biba Doobie. Und jedes Mal denke ich an die Family Guy Szene. Baba die Popi. Aber nein, Biba Doobie kommt aus London. Sie hat philippinische Roots. Und am Freitag hat sie ihr viertes Album Pylon rausgebracht. Die erste Single, ihr kennt sie. Unter anderem hier auch aus Plan B. Sun has set. Die Sonne ist untergegangen. Damit war Biba Doobie zurück. Was für ein wunderschönes Teil. Song und Album zeigen ein. Sie ist wieder mehr auf ihrem Gitarrentrip. Biba Doobie in den letzten Jahren, da ist sie wahnsinnig abgegangen. Sie hatte Erfolg nicht nur in UK, einige Awards hat sie dort gewonnen, war auf Platz 1 der Albumcharts, mit Taylor Swift auf großer US-Tour als Support und auch ihr Sound hatte sich dann verändert, wurde mit der Zeit poppiger und softer. Pylon, ihr neues Album, das sollte anders werden, hat uns Biba Doobie erzählt. Es wurde ihr nämlich irgendwann alles zu viel.
1: You know what? In 2025.
2: Im Rückblick hatte ich das Gefühl, mich ein wenig verloren zu haben, obwohl ich die Musik, die ich gemacht habe, wirklich geliebt habe. Aber ich habe mich irgendwann von diesem ganzen Hype mitreißen lassen. Das war früher nicht der Fall. Der Grund, warum ich überhaupt angefangen habe, Musik zu machen, war, dass ich verdammt traurig war und von der Schule geflogen bin. Deswegen dachte ich jetzt, scheiß drauf, ich muss jetzt einfach eine Emo-Platte machen. Ich lasse mir jetzt eine Fukuhila schneiden und los geht's.
1: I need to make an emo record. I was like, fuck it. I've got a mullet. Let's go.
0: Emo-Mullet. Jawohl. Sie kann es tragen. Und das war natürlich auch ein Zeichen nach

außen, ein Statement gegen das Image von ihr als Popstar, gegen das zu angepasste. Und musikalisch, da ist sie wieder zurück auf ihre Gitarrenroots gegangen. 90s Alternative, Emo-Rock, das war Bieber Dubi ja auch früher. Und der Albumtitel Pylon, das soll eine Verbundenheit symbolisieren mit ihren Wurzeln. Pylon, zu deutsch Strommast. Von denen hat sie hunderte, vielleicht tausende gesehen aus dem Fenster starren, als sie auf den US-Highways unterwegs waren im Tourbus. Und die haben sie erinnert? Nicht nur an London, sondern auch an die Philippinen, sondern es war für sie auch ein Bild, dass wir alle irgendwo verbunden sind. Bieber Dubi mit Sun Has Set, mein Emo-Song des Jahres. Also wirklich, ich liebe das Teil. Später sprechen wir mit ihr noch über die Hammer-Gästeliste auf dem Album, was sie klar gemacht hat. Hier ist ein Slav Plan B.

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0: 21 Uhr, ich bin Mathis Trapp. In den USA wollen mehrere große Sender nicht mehr über Auftritte von Präsident Trump berichten. Damit reagieren sie auf ein Hausverbot im Weißen Haus, das unter anderem CNN bekommen hat. Die rausgeworfenen Sender haben jetzt eine Klage eingereicht, um wieder ins Weiße Haus rein zu dürfen. Mehr von 1Live-Reporter Samuel Jakisch.
1: US-Präsident Trump hatte den Ausschluss der betroffenen Journalisten damit begründet, dass ihm ihre Berichterstattung nicht gefallen habe, weil sie nicht wohlwollend über seine Politik berichtet hätten. Am Montag ergänzte Trump in einem Online-Posting, dass er die freie Presse schätze und sich das Weiße Haus gegen eine Bedrohung der nationalen Sicherheit zur Wehr setze. Tatsächlich hatte Trump in seiner laufenden Amtszeit wiederholt Journalistinnen beschimpft, die ihm kritische Fragen gestellt hatten.
0: Dann geht's nochmal um die Ergebnisse der Wahlen in Berlin und Mecklenburg-Vorpommern und das schlechte Abschneiden der CDU von Kanzler Merz. Merz hat als Konsequenz angekündigt, dass er sich einige Sachen nochmal angucken will, zum Beispiel die Krankenversicherung.
2: Wenn in der Bevölkerung sich der Eindruck verfestigt, dass diejenigen, die privatversichert sind, sofort jede Leistung bekommen und diejenigen, die gesetzlich krankenversichert sind, Wochen und Monate darauf warten müssen, dann ist das genau ein solches Gerechtigkeitsproblem.
0: Was genau Merz an Änderungen vorhat, hat er nicht gesagt. Für zwei Polizistinnen hatte ein Fall von vor 6 Jahren in Gevelsberg gravierende Konsequenzen. Bei einer Verkehrskontrolle waren damals Schüsse gefallen. Die beiden Polizistinnen flüchteten, anstatt ihrem Kollegen zu helfen. Das Verwaltungsgericht Münster hat sie deswegen aus dem Beamtenverhältnis entfernt. Laut Gericht ist es die schwerste Maßnahme, die in dem Fall möglich ist. In Südspanien hat ein junger Migrant eine extrem gefährliche Flucht überlebt. Der Jugendliche hatte sich in der Stadt Ceuta an der Grenze zu Marokko unter einem Bus versteckt, und zwar von einem spanischen Fußballteam, das mit der Fähre auf dem Rückweg aus Ceuta war. Nach der Fahrt übers Meer bemerkten die Spieler Hilferufe des Jungen. Er wurde gerettet und kam verletzt ins Krankenhaus.
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0: In der Nacht ist es locker bewölkt, teilweise bildet sich Nebel, dazu wird's kühl, 10 bis 6 Grad höchstens. Morgen geht's hier und da noch mit Nebel los, danach gibt's Sonne und Wolken im Wechsel, dazu in Monschau und Höxter bis 17 Grad, in Coesfeld 18 und in Frechen und Gelsenkirchen bis 19 Grad. Mittwoch erst sonniger und noch was wärmer, abends kann's dann einzelne Schauer geben.
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0: A2 Hannover Richtung Dortmund zwischen Kreuzbad Oeynhausen und Plotho West. 10 Minuten plus 3 Kilometer Stau nach einem Unfall in der Baustelle. A4 Olpe Richtung Köln zwischen Reichshofberg Neustadt und Gummersbach. 1 Kilometer Stau. Da ist nach einem Unfall nur eine Spur frei. Und die A40 Essen Richtung Dortmund. Die ist zwischen Dreieck Bochum West und Bochum Zentrum weiterhin gesperrt wegen Bauarbeiten. Die gehen noch bis Freitag.
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4: Hallo, Cortaro Dürr hier am Vertreten von Franzi Nisa. Gute Besserung, die hat's erwischt, wie vielleicht viele von euch im Sektor auch. Philipp Kressmann ist gesund. Du hast dich vorher nicht geschneuzt. Du bist zu weit auf dem Schlamm.
5: Ich habe meinen geguckt, ob Bart da ist. Also okay. Ist
4: Gott sei Dank, ich bin da ein bisschen vorsichtig.
5: Ich habe nur den Finger hier.
4: Nur ein bisschen was weggerieben. Zum Glück habt ihr das nicht sehen müssen, liebe Freunde, in dieser halben Stunde.
5: Ich kann auch gehen.
4: Du bleibst hier, wir haben hier über neue Musik von Steve Lacy und Bibadubi zu reden, ja? Also, damit das klar ist.
5: Okay.
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0: Hier ist eins live, Plan B. Wer von euch denkt bei diesem Song hier an den Super Bowl? Ich denke mal, die einigen oder anderen, Kendrick Lamar, SZA. Wer von euch denkt vielleicht an Black Panther?
1: Ich.
0: Philipp denkt an Black Panther.
1: Mhm.
0: Gott sei Dank. An einen Kauf, einen kann ich mich verlassen hier. Also, der Song war im Abspann vom Marvel-Film. Ihr wisst schon, Wakanda Forever. Ihr wisst, großer Hit vor einer Handvoll Jahren eigentlich schon. Und genau dieses Treatment hat der Titelsong des neuen Steve Lacy-Albums bekommen. Philipp, in welchem Film war der drin?
1: Spider-Man Brand New Day.
0: Mhm.
1: Da läuft Oh Yeah von Steve Lacy ganz am Ende. Und als, ich würde schon sagen, Fan von so Film-Soundtracks beziehungsweise von so Verfilmungen, Comic-Verfilmungen, kann ich schon sagen, das passt an der Stelle auch sehr gut.
0: Warum? Genau, jetzt, weil Steve Lacy auch mitspielt, oder?
1: Nein, der hat in dem Fall nur eine Nebenrolle in der, ich glaube, in der Promo gespielt, als er dann auch auf dem roten Teppich so ein wichtiges Plot-Detail verraten hat. Ich meine schon seinen Song, der nochmal etwas melancholischer und auch getragener rüberkommt als viele seiner bisherigen Songs. Steve Lacy, Gitarrist und Songwriter aus Compton in L.A., der wurde ja überhaupt auch berühmt als Mitglied von der Gruppe The Internet, vor 4 Jahren dann sein Durchbruch mit Gemini Rides und so einem ganz tollen, verspielten, ja, durchaus lässigen und gleichzeitig romantischen R&B-Sound. Und auf Oh Yeah, das ist halt der Song, den wir jetzt gleich hören, da schwingt schon so eine melancholische Note mit, als wäre da was Schönes vorbeigegangen, als stünde man jetzt vor so einer ungewissen Zukunft, was sich ja gut mit dem Film, mit dem Plot verbindet.
2: Hi, mein Name ist Peter Parker. Ihr wisst nicht mehr, wer ich bin, aber wir kannten uns mal. Etwas Schlimmes sollte passieren. Und der einzige Weg, es zu verhindern, war, dass mich alle vergessen.
0: Hm. Nicht schlecht. Und Brand New Day, der neue Spider-Man, wie hat dir der Film gefallen?
1: Habe ich noch nicht gesehen.
0: Gut, ich auch nicht. Steve Lacy aus Oh Yeah, hört ihr. Oh Yeah, hier in 1 Live Plan B.

0: Nicht wenige Leute nennen diese Band immer noch Rüfüß, weil sie halt Umlaute benutzt haben, weil das cool kommt. Aber sie sagen selber Rufus, merkt's euch bitte. Rüfüß klingt so... Ah! Hier ist eins Live Plan B. Wir sprechen lieber über Bieber Doobie jetzt. Das neue Album heißt Pylon. Sie kommt aus London, macht Indie-Musik ganz grob gesagt und hat sich jetzt fürs neue Album ganz abgefahrene Gäste eingeladen, weil wenn du einen gewissen Status hast, dann kriegst du auch die großen Fische. Zum Beispiel Chino Moreno von den Deftones. Ja, das könnten die Deftones auch ohne Probleme covern. Satellite. Bieber Doobies neuer Song zusammen mit Chino Moreno von den Deftones, dem Sänger. Die Deftones, einfach bekannt für melodischen, melancholischen Metal, ziehen alte Fans mit, ziehen auch einen Haufen junge Fans mit, ne? Die haben ihr Konzert in Dortmund gespielt und es waren einfach zur Hälfte Fans aus den 90ern und Menschen um die 18 herum da, weil die Deftones treffen einfach je so viele Töne, so viele verschiedener Generationen. Und jetzt ist er mit dabei auf Bieber Doobies neuem Album, auf dem Close, auf dem letzten Song von Pylon. Für sie sollte es eine Rückkehr werden zu dem Sound, mit dem sie so angefangen hat. 90er Gitarrenmusik zwischen Indie, Alternative und Emo. Jetzt, wo sie bekannter ist, konnte sie natürlich ein paar bekanntere Namen herzaubern.
1: Ich fand das irgendwie fair. Wenn ich schon ein Emo-Album mache, dann wollte ich, dass die Leute, die ich respektiere und zu denen ich aufschaue, auch daran mitwirken. Also, sofern sie das wollten. Da kam einfach der verdammte Fan in mir durch. Stell dir vor, du willst Emo-Musik machen bis 25 und hast die Möglichkeit, absolut jeden auf der Welt zu fragen, ob er auf deinem Album mitmacht. Und ich dachte mir, alles klar, Chino.
0: Schön, wenn die erste Wahl dann auch noch zusagt und selber auch so ein bisschen Fan ist, ne? Chino Moreno dabei. Die Band wieder heute so relevant wie Ende der 90er. Aber was war es nicht für Bieber Doobie? Auf ihrem neuen Album ist auch dabei, und das überrascht jetzt gar nicht so dolle, ist aber natürlich ein Riesending, Hayley Williams von Paramore. Außerdem noch Matty Healy und George Daniel von The 1975, Turnstile-Sänger Brandon Yates und noch viele andere Gäste, zum Beispiel von den Hardcore-Bands Title Fight und Pinegrove, die das Emo-Nerdherz von Bieber Doobie und allen anderen draußen nochmal höher schlagen lassen. Pylon, wahnsinnig ambitioniertes Teil geworden. Sie trinkt trotz der vielen Gästinnen wie aus einem Guss, weil Bieber Doobie einfach allen ihren Stempel aufdrückt, was Gesang, Songwriting und ihr ganz eigenes Gespür und ihre eigenen Melodien angeht. Daraus hören wir jetzt den Song mit Hayley Williams von Paramore. Das ist Nothing to Prove.

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4: Um 10:30 gibt es 2 Meldungen. Einmal A2 Hannover Richtung Dortmund zwischen Kreuzbad Oeynhausen und Plotho West. 3 Kilometer Stau, da hat es einen Unfall in der Baustelle gegeben. Und die A40 Essen Richtung Dortmund, die ist zwischen Dreieck Bochum West und Bochum Zentrum weiterhin gesperrt wegen Bauarbeiten. Die gehen noch bis Freitag.
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5: In dieser halben Stunde weiterhin mit Kotaro Dürr und Philipp Kressmann, aber auch mit Tove Lo. Was ich ja ganz toll finde. Ich bin Fan von ihr, ganz toll.
6: Ist das so?
5: Seitdem ich sie live gesehen habe, da hat sie so eine Art Legionärsrüstung getragen. Wie so, wie so eine Römerin, quasi wie eine römische
6: Asterix.
5: Ja, ja. Bloß war ihr Schild vorne, also nicht ihr Schild, sondern der ganze Brustpanzer, hatte halt Brüste. Weißt du? Also sie sah einfach aus, als würde sie nackt sein. War sie aber nicht. Aber das hat ja den schönen Effekt, dass alles, was man von ihr dann online hochlädt, automatisch geflaggt wird, weil man dann irgendwie Nacktsachen hochgeladen hat.
6: Ich brauche gerade so ein bisschen länger. Wir reden jedenfalls gleich über das 6. Album von ihr. Ja. Estrus heißt das.
5: Danke, dass du für die wirklich wertvollen Infos hier da bist, Philipp. Mhm. Sie ist einfach eine Künstlerin mit Humor und das hat sie, glaube ich, im Interview auch bewiesen.
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1: Hey, hier ist 1 Live Plan B. Jetzt mit Neuem von Tove Lo. Kommt aus Schweden. Seit vielen Jahren veröffentlicht sie schon sehr erfolgreich Musik international und hat jetzt ein neues Album draußen. Philipp Kressmann aus dem Team. Das neue Album, darüber sprechen wir dann auch gleich noch miteinander. Zunächst aber wollen wir erstmal unseren Blick auf Lotte werfen nach Deutschland, denn es gibt Musikerinnen und Musiker, die lange Zeit zu Beginn ihrer Karriere nicht so begeistert haben mit ihrer Mucke, aber plötzlich haben sich gewandelt und haben euch musikalisch abgeholt. Lotte, bei ihr klang das so.
2: Auf das, was da noch kommt.
1: Klingelt jetzt vielleicht beim einen oder der anderen, das Teil gab es ja auch noch zusammen mit Max Giesinger. Philipp, das ist Vergangenheit, sagst du?
3: Das ist ja, also beziehungsweise sie selbst, also Lotte sagt das im Grunde ja auch. Sie war an einem Punkt in ihrer Karriere, wo sie musikalisch offenbar nochmal neu anfangen wollte. Sie hat ihr bisheriges Werk gesichtet, ziemlich kritisch anscheinend, und war nicht zufrieden. Das hat sie uns erzählt.
4: Ich fand es halt musikalisch nicht so ansprechend. Also ich glaube, so mit der Zeit, und ich habe mir von vornherein vorgenommen, ich mache Musik nur, weil ich es liebe. Und ich mache es nur so, wie ich es liebe. Und ich mache es nie für einen Erfolg. Und ich habe mich einfach, ich war so dissoziativ, ich habe es nicht mehr gefühlt. Ich habe mir so das von außen angeguckt, die Sachen, die ich gemacht habe, und war so, huh. Wenn ich dann weg bin, soll das dann das sein, was da bleibt? So, I don't know, man.
3: Also, anders gesagt, sie wollte raus aus diesem sogenannten Deutsch-Pop-Milieu.
1: Aus diesem Leben, Lieben, Lachen-Milieu oder was?
3: Oder so, genau. Ja. Also, sie hat vor kurzem ihr neues Album veröffentlicht und das klingt so.
1: Ich sehe wilde Blätter im Wind.
3: Wildes Kind heißt das Lied jedenfalls.
1: Ah, der passt ja. Mhm. Also wirklich eine Neuerfindung musikalischerweise bei Lotte,
3: ja,
1: ne?
3: Ja, genau. Sie singt in einem Stück auch über die 70er Jahre und klangästhetisch ist das auf jeden Fall auch ein Einfluss. Es gibt so eine schöne Pop-Nostalgie, Gitarren, Synthesizer, schon stilvoll. Aha. Und der Albumtitel ist natürlich auch Statement. Lotte heißt das Album und das vermittelt ja in gewisser Hinsicht auch, hey, das ist jetzt wirklich sie. Ich würde schon sagen, so ein Imagewandel, der ist geglückt bei ihr, und musste daran denken, dass Stuckrad Barre, Benjamin von Stuckrad Barre, der Autor, der hat auch mal einen tollen Text geschrieben über Imagewandel im Pop. Ne? Manchmal gelingt das und manchmal eben gar nicht, aber bei Lotte hat man schon das Gefühl, dass sie diese neuen Songs wirklich fühlt, und Stuckrad Barre ist auch Fan von ihr.
1: Ja. Andere können immer noch lachen, leben, laufen, luftig.
3: Ja, wobei das gar nicht so einfach ist.
1: Menschen. Lotte hat ihr neues Album raus und wir hören daraus einen neuen Song. Und zwar, wenn du tanzen willst. Auch da geht es um die 70er, das Jahrzehnt, das sie wohl sehr beeinflusst und inspiriert hat. Hier ist 1 Live Plan B.

0: Tschüss. Tata. Sugar on my tongue. Hier in 1 Live Plan B, Tyler the Creator. Lass doch jetzt mal über Tove Lo sprechen, Philipp.
1: Jetzt Kresser. Aber.
0: Oder? Sie hat ein neues Album draußen. Super erfolgreich gewesen war sie ja schon die letzten Jahre. Und jetzt kommt dieses neue Album, Estrus.
1: Estrus.
0: Estrus. Das klingt sehr, sehr episch erstmal. Wie klingt diese neue Musik?
1: Schon immer noch nach Elektropop. Sie legt ja anscheinend auch selbst auf. Sie hat schon früher übrigens auch mit Charlie XCX gearbeitet. Das hat sie natürlich alles geprägt. Ich würde schon sagen, dass dieses neue Album sehr tanzbare Sounds und Songs hat. Zum Beispiel I'm Your Girl. Hört sich so an.
0: Ja, das wurde auch vorgeschickt, ne? Wahnsinniger Banger.
1: Ja, ziemlich klubbig, ziemlich ravig und dann gibt's eben auch ruhigere Songs. Source of Life zum Beispiel, das ist mein persönlicher Favorit. Erinnert mich ja sehr an die Cardigans, also eine schwedische Band, die sie auch sehr schätzt.
0: Total. Ich check so voll, was du meinst.
1: Ja, ne?
0: Super. Source of Life. Also die Quelle des Lebens. Das klingt ja wirklich eine Ecke philosophisch. Fragt mich, warum du den Song magst, Philipp. Es war so Arsch auf Eimer, oder? Jetzt, worum geht's denn überhaupt auf dem Album, wenn sie ihren Song so schon sind? Du konntest ja mit ihr reden.
1: Grundsätzlich geht's auf dem Album um unterschiedliche Gefühle. Also Glück, es geht auch um Trauer, Momente, in denen man so gar nicht mit sich selbst zufrieden ist, wo man sich auch nicht gerade richtig oder gut verhält. Ja. Und dieser letzte Song, den wir gerade hier hören, da stellt sie eben so ganz unterschiedliche, ja, gegensätzliche Emotionen, also positive und negative Zustände und Gefühle nebeneinander. Und der Vorgänger, das hat sie erzählt, der glänzte für sie eher wie Gold. Also das war so ein bisschen die Stimmung, ja, das hat sie mir gesagt. Aber bei diesem neuen Album, das assoziiert sie eher mit so hartem Metall, mit Verletzlichkeit, um mal in dieser Bildsprache zu bleiben.
2: I am very much in that, like, you know, light can't exist without dark. I feel like that's a really true thing. And I think maybe for me also, because my last album, Dirt Femme, was quite light. It has some really vulnerable songs on there, but the whole energy of the album was more like gold shimmer, and this one feels like it's more like hard metallic frustration. And I think it's maybe because the last album felt like such a lighter piece, my creative insights was craving to just like share more of the other side.
1: Also der Vorgänger hat sich leichter angefühlt, jetzt wollte sie ganz bewusst etwas Neues ausprobieren, auf kreative Weise ganz unterschiedliche Seiten von ihr zeigen und sich auch wieder verletzlicher geben. Das ist der Ansatz dieses Albums.
0: Source of Life, Tove Lo aus Estrus, ihrem neuen Album, jetzt hier in 1 Live Plan B.

0: Info.
1: Um 22 Uhr mit Mathis Trapp. Gesetzlich Krankenversicherte warten teils Wochen oder Monate auf einen Termin beim Facharzt. Bei Privatpatienten geht das meistens schneller. Und das hat Bundeskanzler Merz jetzt zum Thema gemacht.
2: Dieses Nebeneinander von privater und gesetzlicher Krankenversicherung. Es gibt gute Gründe für beide Systeme. Aber wenn die Bevölkerung das als ein so massives Problem ansieht und ich teile die Einschätzung, dann müssen wir daran etwas ändern.
1: Merz hat das wegen der schlechten Wahlergebnisse seiner CDU in Berlin und Mecklenburg-Vorpommern vorgeschlagen. Die würden zeigen, dass viele Leute in Deutschland ein Gerechtigkeitsproblem sehen. Verschiedene US-Sender stellen sich gegen Präsident Trump. Der hatte Reportern von CNN und zwei anderen Medien Lügen vorgeworfen und sie aus dem Weißen Haus verbannt. Aus Protest dagegen wollen zum Beispiel ABC, CBS und Fox News erstmal nicht mehr über Trumps Auftritte berichten. CNN und die anderen rausgeworfenen Medien haben eine Klage eingereicht. Forscher aus Potsdam haben eine Art Gesundheitscheck für den Planeten gemacht. Ergebnis des Klimaberichts: Die Erde ist zwar angeschlagen, aber noch nicht kollabiert. Ein großes Problem sei das Artensterben und dass zum Beispiel durch Hitze und Dürren Lebensräume zerstört würden. Die Forschenden sehen noch Chancen für eine Erholung, unter anderem durch weniger Fleischessen und mehr Schutz von Wäldern. Google soll in der EU wieder eine Millionenstrafe zahlen. Die Datenschutzbehörde von Irland, wo Google sitzt, fordert rund 400 Millionen Euro. Sie sagt, dass das US-Unternehmen zwischen 2018 und 2020 Standortdaten verwendet hat, um zum Beispiel Werbung gezielt auszuspielen, ohne dass die User das wussten. Laut Google wurde das inzwischen geändert. In Deutschland wird zwar immer weniger in bar bezahlt, trotzdem wird es in einigen Jahren neue Euroscheine geben. Und noch heute kann man abstimmen, wie die mal aussehen sollen. Zur Auswahl stehen 10 verschiedene Designs, teils mit Vögeln, Flüssen oder berühmten Europäern. Die Europäische Zentralbank wertet die Online-Abstimmung aus und entscheidet dann bis Ende des Jahres.
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1: Die Nacht ist locker bewölkt, teilweise bildet sich Nebel, dazu 10 bis 6 Grad maximal. Morgen geht's teilweise noch neblig los, ansonsten gibt's eine Mischung aus Sonne und Wolken. Dazu werden's in Detmold und Dortmund bis 17 Grad, in Lünen 18 und in Euskirchen und Bottrop bis 19 Grad. Mittwoch erst oft sonnig und auch wärmer, gegen Abend kann Regen dabei sein.
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1: Zwei Meldungen: A2 Hannover Richtung Dortmund zwischen Kreuz Bad Oeynhausen und Flotow West. 3 Kilometer Stau nach einem Unfall in der Baustelle. Und die A40 Essen-Dortmund, die ist zwischen Dreieck Bochum West und Bochum Zentrum immer noch gesperrt wegen Bauarbeiten, die noch bis Freitag gehen.
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3: Noch eine Stunde mit Kotaro Dürr, das bin ich, und Philipp Kressmann, das ist er.
4: Hallo.
3: Hallo Philipp.
4: Ich sehe dich. Hallo Kotaro. Ja, ich sitze hier schon. Ich bin nicht mehr so sportlich wie du. Du bist doch sehr sportlich geworden.
3: Ich sitze genauso, mein Herz.
4: Ich habe länger nicht so gesehen, aber...
3: uns trennen zwei Bildschirme, aber nicht die Luft, die wir atmen. In dieser halben Stunde haben wir weitere neue Musik mit Gitarren. Zum einen hören wir nochmal was.
4: Warte, ich stehe mal kurz auf.
3: Oh Gott. Philipp, da bist du. Oh Gott, das ist jetzt für euch komplett Bums. Freut euch auf neue Gitarrenmucke von Biba Dubi aus ihrem neuen Album Pylon. Stellen wir euch heute die ganzen Abend vor. Und neue Musik von den Toten Hosen. Ein neuer Song von der Band, die auf ihrer Abschiedstournee ist.

0: 1 Live Plan B am Montagabend. Was ist mit uns los? Fragen die Toten Hosen in ihrer neuen Single. Ein Lied aus dem letzten Album der Band, was jetzt gerade frisch am Start ist, ne?
1: Studioalbum.
0: Studioalbum. War da bei so einer Band wie den Hosen, muss man den Unterschied kennen zwischen Live-Album und Studio. Man hat voll Philipp.
1: Compilation etc. sind wir ganz genau, bitte, Kotaro.
0: Philipp, du sagst, dieser neue Song ist einer der spannendsten neuen Hosen-Songs. Da los.
1: Ja, was ist mit uns los? Also erstmal wagt dieses Stück musikalisch schon Pathos. Das gibt es ja manchmal schon bei den Toten Hosen. Wir hören einmal rein. Du sagst.

0: Und da merkst du natürlich, also es wird politisch und Campino hat mir auch was zu diesem Song beziehungsweise auch zum Entstehungsprozess erzählt.
1: Was ist mit uns los? Ist ja ein bisschen der Versuch, das Gefühl, was wir gerade alle haben, in Worte zu fassen. Und so etwas zu schreiben, das kannst du nicht erzwingen. Das kommt oder es kommt nicht. Mir ist es irgendwann bei einem Waldspaziergang eingefallen. Plötzlich hat es Klick gemacht und es war alles da. Sowas widerfährt mir auch sehr selten, aber in diesem Fall ist es so gewesen.
2: Heftig, heftig. Das Gefühl, das wir alle haben, einzufangen, meinte Campino. Aber im Song, wir haben ja schon ein Stückchen gehört, er wird schon sehr konkret.
0: Ja, würde ich schon sagen, genau. Und wir haben eben diesen einen Ausschnitt gehört, es gibt ja auch noch andere und vielleicht mal das ganze Album. Ja, also es geht ja an anderer Stelle auch um den zunehmenden Rechtspopulismus und um rechtsextremes Gedankengut. Das hat mir Campino gegenüber auch so erzählt. Und dieses Lied hier, wir hören es ja gleich ganz, finde ich, beschreibt zudem so eine Art Geschichtsvergessenheit, die ganz gefährlich ist bei manchen Menschen in Deutschland. Und Campino hat ja auch schon oft interveniert bei Antisemitismus und auch bei Rassismus in Deutschland. Und viele verbinden das ja auch schon mit ihm, dass er sich eben zu Wort meldet, also zum Zustand dieses Landes. Aber jetzt beim Songwriting bzw. bei diesem Stück war ihm dann eine Sache auch sehr wichtig.
1: Ich hätte nicht etwas Gutes machen können mit dieser Vorgabe, du musst dich jetzt einmal äußern zu den Umständen, in denen wir uns als Land gerade befinden oder so. Dann wäre das schon alles zu stark. Staatstragend gewesen und hätte irgendwie nach Plattitüden gewirkt. Also der Ansatz, wie man so ein Lied schreibt, dass man sich selber inkludiert und nicht mit dem Zeigefinger auf andere deutet.
2: Der neue Song der Toten Hosen. Was ist mit uns los? Hier in 1Live Plan B.

0: Musik ist wie so eine lang köchelnde Suppe. Wenn sie leer wird, muss man wieder nachschütten, damit es wieder nach was schmeckt. Ich kapiere das Bild selber gerade auch nicht. Was ich sagen will, Bieber Doobie, Indie-Künstlerin aus UK, aus London, die hat losgelegt mit so einem Indie-Akustik-Sound, Lo-Fi auch viel, ist dann ein bisschen ausgeschwiffen, dann hat sie noch mehr Akustik gemacht, sogar ein bisschen Bossa Nova-Sounds. Jetzt auf ihrem neuen Album, da hat sie auf Pylon die Gitarren wieder für sich entdeckt. Ich habe immer noch diese Suppe im Kopf. Naja, Back to Basics für Bieber Doobie. Geboren erst im Jahr 2000 auf den Philippinen, bevor die Familie dann nach England übergesiedelt ist. Ihr Herz, die schlug trotz der späten Geburt oder vielleicht auch gerade deswegen für Gitarrenmucke der 90er.
1: Ich weiß auch nicht wieso, aber ich habe Rockmusik immer geliebt und ganz besonders die der 90er Jahre. Diese Cleverness und das Talent der Artists aus der Ära. Zusätzlich zu der großartigen Musik. Ich liebe die Geschichten in den Songs und die Produktion. Ganz besonders, wie melodisch alles war, auch die Gitarrenparts, so als wenn die Gitarren auch mitsingen würden.
0: Und genau das, diese singende Gitarre, die wollte Bieber Doobie auch für ihr neues Album. Man muss ja wieder sagen, ne? Denn so hat ihre Karriere angefangen mit dem Debütalbum Fake It Flowers vor 6 Jahren, 2020. Für diesen 90er-Sound. Vorhin habt ihr es gehört, da hat sie sich auch fantastische Unterstützung geholt. Auf einem Song ist Chino Moreno drauf, Sänger von den Deftones. Es ist eine Metal-Band, liebt sie auch toll. Matty Healy und George Daniel, also der Mann von Charlie XCX, die beiden sind bei The 1975, haben das Album auch mitproduziert. Und dann auch noch Shane Moran von der eher ehemaligen Hardcore-Band Title Fight, die mittlerweile auch stilistisch wie Turnstile so ein bisschen rausgeht. Also war die Ausrichtung klar. Lass mal wieder auf Gitarre, ne? Und so klingt Pylon. Mehr 90er, mehr Schmutz, mehr Saiten. Immer noch dabei wunderschön melodisch und melancholisch. Wie hier auf Estranged, wie bei Doobie in Azaflan Bay.

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1: Ich bin Kotaro Dürr, das ist Philipp Kressmann.
2: Das ist er.
1: Und
2: hallo.
1: Und ihr seid nach wie vor fantastisch. Hi, für die letzte halbe
2: Weiß ich
1: Stunde.
2: Gar nicht. Was schmierst du denn hier so Honig um den Mund?
1: Manchmal ist es okay, auch mal Komplimente zu verteilen, Philipp.
2: Ja, okay.
1: Ja. Also manchmal müssen die auch einfach mal stehen bleiben. Auch du bist fantastisch. Vielleicht hast du dich nicht angesprochen gefühlt gerade.
2: Ja,
1: noch so ein bisschen, ne?
2: Vielleicht hat
1: so.
2: Mir das gefehlt, ja.
1: Philipp, wenn hier einer fantastisch ist im Raum, dann bist du das. Fantastische Musik jetzt noch von Malcolm Todd und Earrings. Bist du happy?
2: Ist okay.
1: Ja, richtig.

0: Weisheit mit Clou. Hier in 1 Live, Clan B.
1: Was? Ein deutschlandweit bekannter Streamer will zu uns ins Studio, während wir einen neuen Song aufnehmen? Sag mal.
0: Welcher Artist würde da Nein sagen? Ja, sicher nicht Blumengarten, ne? Philipp Kressmann hier aus dem Studio.
2: Richtig, die hatten Besuch diesen Sommer von Twitch-Streamer Rohart.
3: Ich hab draußen schon ein bisschen gehört, ich sag dir ehrlich. Kann sein, der ganze Song ist aber auch schon gelegt jetzt.
2: Der ist mit seiner Live-Streaming-Crew zu Blumengarten ins Studio gekommen. Die waren da aber nicht alleine, also UFO361, ganz großer Trap-Rapper hier aus Deutschland, kann man mittlerweile sagen. Und Soli, einer der Typen, die am ehesten aktuell diesen ja, US-amerikanischen, ach was, Ami-Sound in Deutschland vertreten, alle drei zusammen im Studio, mitten im Sommer soll das gewesen sein, als alle noch auf diesen Song Du bist gut genug steil gegangen sind.
0: Finde ich gut, dass du ihn nicht gesungen hast. War der Song da schon geleakt, der neue? Also weil er gerade gesagt hat, so, ich hab's draußen schon gehört.
2: Nein, das nicht, aber die Fans, die konnten allen in Rohats Stream zuschauen, wie gerade eben dieses Stück entsteht.
0: Was ja eigentlich auch ein geil, ganz geiler Move ist, oder? Leute teilhaben lassen am Entstehungsprozess eines neuen Songs?
2: Ich würde sagen, es ist immer so ein bisschen die Frage, wie viel wird denn da eigentlich doch noch mitbestimmt, was man dann filmt und was nicht. Und ich habe ja grundsätzlich so ein bisschen, ja, es ist spannend, ja, aber ich habe so grundsätzlich so ein bisschen die Befürchtung, dass ja dadurch dann immer so eine ganz komische Feedback-Kultur sich etabliert. Also, dass dann Leute schreiben, kommentieren, oh, mach mal lieber das oder das, und dann, wenn am Ende dann eine Künstlerin, ein Künstler drauf eingeht, dann ist es ja nicht mehr wirklich autonome Kunst. Ist so ein bisschen meine Befürchtung, ja, so sehr ich verstehe, dass das spannend ist.
0: Du magst, wenn Artists sich erstmal ein bisschen in ihre Höhle zurückziehen und dann mit was Neuem rauskommen.
2: Also ganz fürchterlich finde ich die Vorstellung, wenn Artists noch dazu aufrufen, gibt uns mal Feedback, dann schauen wir, was wir anders machen. Bitte, lasst es.
0: Blumengarten, UFO361 und Soli. War nie weg.

0: Viertel vor 23 Uhr am Montagabend. Ihr 1 Live Plan B. Wir wollen euch Lea vorstellen. Sie ist 22 Jahre und krank.
1: Meine Freunde haben ihr Leben weitergelebt. Ich lag in meinem Zimmer und lag im Dunkeln und dachte, am nächsten Morgen wache ich nicht mehr auf, weil ich so kaputt war. Und dann habe ich gedacht, irgendwas muss ich jetzt ändern, sonst sterbe ich hier.
0: Lea kommt aus Rheine. Sie hat eine Krankheit, die uns alle treffen kann. MECFS heißt die. Jeder Reiz kann bei Lea einer zu viel sein. Die Türklingel oder das Licht reichen manchmal schon, dass ihr ganzer Körper Schmerzen aussendet. Heißt, dass sie teilweise nur im Bett liegt oder über Monate ihr Zimmer nicht verlassen kann. Aber eben nicht immer. Lea, sie hat immer mal wieder Tage, wo es ihr besser geht und sie auch Freundinnen treffen kann. Manchmal aber ist ihr eben alles zu viel.
1: Als mir ganz schlecht geht, fühlte sich das an, als würden meine Organe gleich aufhören zu funktionieren. Ja. Und dann stellt man sich das eh schon so vor, als wäre man Marathon gelaufen und dann so kaputt und dann liegt man im Bett und ist so erschöpft und man denkt, gleich hören meine Organe auf.
0: Das ist ein Riesenproblem für Lea und auch für andere Betroffene, dass die Krankheit MECFS noch gar nicht gut erforscht ist. Man weiß noch nicht genau, wie sie entsteht oder wie man sie heilen kann. Im Vergleich zu anderen Krankheiten ist die Forschung in Sachen MECFS 40 Jahre im Rückstand. Wie Lea mit dieser Krankheit umgeht, warum sie so lange auch nicht ernst genommen wurde von Ärztinnen, von Ärzten, das hört ihr in der 9.1 Live-Reportage. 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
1: Neun Leben, Mart Harrier, wir lassen ihm noch ein paar über.
0: Von der Party zu Party.
1: Eins Live Plan B.
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1: Philipp, gibt's noch was zu sagen?
2: Herzlichen Glückwunsch, William John Paul Liam Gallagher.
1: Ist das ein voller Name?
2: Ja, ist heute 54 Jahre jung geworden. Der Oasis-Sänger feiert heute Geburtstag. Ich sage an dieser Stelle Happy Birthday. Alles Gute. Mach mal Tickets klar für München.
1: William John Paul Liam. Wieso haben seine Eltern nicht gleich William John Paul Ringo George genannt? Wenn er schon Beatles-Fan sein sollte.
2: Der Geist von John Lennon.
1: Es ist ihm. In ihm. Ja, Kotta und Philipp Samtschö.

0: sehr spannend fand. Er hatte bei der Pressekonferenz gesagt, er nehme wahr, dass viele Menschen es als ungerecht empfinden, dass bei den gesetzlichen Krankenkassen gespart werden soll, aber nicht bei den Leistungen der privaten Krankenkassen. Da müsse man ran, das müsse man sich anschauen. Und aus der SPD gibt es ja Stimmen, die sagen, die Rentenreform, so wie wir sie geplant haben, funktioniert vielleicht für die Leute nicht. Also ich könnte mir vorstellen, dass da tatsächlich noch mal nachgearbeitet wird in den kommenden Wochen.
1: Währenddessen hat das CDU-Landtagsaus in Schwerin personelle Folgen. CDU-Landeschef Peters ist zurückgetreten. Kommissarisch übernehmen in Mecklenburg-Vorpommern soll der CDU-Politiker Philipp Amthor. Mehrere große US-Sender haben angekündigt, ihre Berichterstattung über Präsident Trump vorerst einzuschränken. Damit reagieren sie auf das Hausverbot, das das Weiße Haus gegenüber mehreren Medien ausgesprochen hatte. Trump hatte CNN, MS Now und Politico den Zutritt zum Weißen Haus untersagt. 5 andere Sender, darunter auch Fox News, wollen jetzt nicht mehr über Trump-Auftritte berichten. Und auch das ist passiert. An der US-Ostküste läuft der Flugverkehr teilweise wieder an. Stundenlang ging an vielen Flughäfen nichts mehr. Wohl weil Bauarbeiter versehentlich eine wichtige Glasfaserleitung durchtrennt hatten. Pakistan hat wieder Ziele im Nachbarland Afghanistan angegriffen, als Reaktion auf einen Anschlag am Freitag. 22 Menschen starben bei dem Attentat, für das Pakistan die afghanischen Taliban mitverantwortlich macht. FIFA-Präsident Infantino zeigt sich im Machtkampf um die Führung des Fußballweltverbands erstmals gesprächsbereit für Reformen. Er kündigte unter anderem Beratungen über eine Stärkung der Entscheidungsprozesse an, einschließlich der Rolle des Präsidenten. Im Kreis Minden-Lübbecke ist ein Museum auf der Suche nach Zeitzeugen. Das Besucherbergwerk Kleinen Bremen in Porta Westfalica hofft, dass sich frühere Bergleute und ihre Familien melden.
2: Bergbaugeschichte ist sehr, sehr einzigartig. Ich glaube, das können tatsächlich nur Menschen wirklich rüberbringen, die das auch erlebt haben. Und so wünschen wir uns das auch für die Ausstellung, dass das Emotionen weckt durch Geschichten.
1: Projektleiterin Voskötter-Behrens will die Berichte für eine geplante neue Dauerausstellung im Besucherbergwerk Kleinen Bremen aufnehmen. Das war WDR aktuell. Das Wetter in Nordrhein-Westfalen. In der Nacht geht es auf 10 bis 6 Grad runter. Es kann teilweise dichten Nebel geben. Wenn der Morgen weg ist, erwartet uns wieder eine Mischung aus Sonne und Wolken. In Schleiden bis 17 Grad, in Herford 18 und in Erftstadt 19 Grad. Die Zeit, es ist 23.03 Uhr.
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4: Guten Abend, ich bin Jörn Beer. Heute Abend geht es um MECFS. Das steht für, das muss ich ein bisschen ablesen, myalgische Enzephalomyelitis bzw. das chronische Fatigue-Syndrom. Das ist eine Krankheit, die ihr vielleicht noch gar nicht so richtig auf dem Schirm habt, die aber Menschen sogar in den assistierten Suizid treiben kann. Auch um den wird es in der kommenden Stunde gehen. Bitte entscheidet selbst, wann und wie ihr euch mit diesem ganzen Thema wohlfühlt.
5: Meine Freunde haben ihr Leben weitergelebt und ich lag in meinem Zimmer und lag im Dunkeln und dachte, am nächsten Morgen wache ich nicht mehr auf, weil ich so kaputt war. Und dann habe ich gedacht, irgendwas muss ich jetzt ändern, sonst sterbe ich hier.
6: Dann war, wenn überhaupt, nur noch möglich, dass ich in ihr Zimmer gehe und vielleicht ihre Hand halte und sie vielleicht ein, zwei Sachen geflüstert hat.
7: Es kann doch nicht sein, dass Kathi stirbt und die Welt dreht sich weiter. Es hätte verhindert werden können. Kathi hätte nicht sterben müssen.
4: Was ist MECFS überhaupt? Was bedeutet diese Krankheit für Betroffene, für Angehörige und was sagt die Forschung? Diese Fragen beantwortet uns im Idealfall jetzt 1Live-Reporterin Christine Latniak. Hi.
8: Hi Jörn.
4: Du erzählst uns 2 Geschichten zu MECFS. Wir haben gerade schon 3 verschiedene Stimmen gehört. Welche waren das?
8: Einmal erzähle ich die Geschichte von Lea. Sie ist 22 Jahre alt, wohnt in der Nähe von Rheine und hat die Diagnose MECFS vor knapp 2 Jahren bekommen.
5: Und dann irgendwann dachte ich irgendwie, kann ich nicht so weitermachen, weil vielleicht werde ich das nicht überleben.
8: Aber jetzt steht sie kurz vor dem Bachelor in sozialer Arbeit. Bis dahin war es aber tatsächlich ein sehr, sehr steiniger Weg.
4: Und um wen jetzt in der zweiten Geschichte?
8: Um Kathi aus Köln. Sie ist seit 2022 an MECFS erkrankt und wurde anfangs mit dieser Erkrankung wirklich überhaupt nicht ernst genommen.
7: Das kommt bei jungen Frauen halt manchmal so vor, psychosomatisch.
8: Sowas haben tatsächlich Ärzte zu ihr gesagt. Und das Schlimme daran, Kathi hatte wirklich einen extrem schweren Verlauf und ist tatsächlich im vergangenen März auch dann verstorben.
4: Deswegen haben wir auch gerade nicht ihre eigene Stimme gehört, sondern wessen war das?
8: Das war die von ihrer Freundin Joanna, die haben wir gerade gehört. Ich habe mich mit ihr und deren Freundin Johanna getroffen, denn Katis Situation hat sich durch die Krankheit so unfassbar verschlechtert, dass sie über Jahre

0: hinweg eigentlich hausgebunden war und ihr Bett auch nicht mehr verlassen konnte. Und deswegen hat sie sich dazu entschieden, einen assistierten Suizid durchzuführen. Da war sie gerade mal 30 Jahre alt.
1: Bevor wir da genauer drauf eingehen, ist es ja auch wichtig zu erfahren, die Menschen bestehen ja nicht aus irgendeiner Krankheit nur, sondern das sind ja eigentlich auch normale Leute, die mal andere Interessen und Hobbys und Leidenschaften hatten. Ja, vielleicht kannst du uns einfach Lea und Kathi mal so ein bisschen vorstellen, wie die so drauf waren vor ME/CFS.
0: Ich würde es ehrlicherweise so beschreiben als pure Lebensfreude. Das würde ich so zusammenfassen. Bei beiden auch tatsächlich. Das merkt man auch bei Kathi allein schon daran, wie ihre Freundinnen von ihr sprechen. Ich habe mich mit Johanna und Joanna im Grüngürtel in Köln nämlich getroffen.
1: Grüngürtel, das ist für alle, die den nicht kennen, wie so ein großer Park, der so ring- oder eben genau, so gürtelmäßig um die Innenstadt von Köln rumgeht.
0: Genau. Und im Sommer ist da eigentlich wirklich meistens jedes noch so kleine Fleckchen Gras besetzt mit Picknickdecken und Menschen. Und überall riecht es irgendwie nach Sonnencreme und Grill. Und das war auch der Spot, wo Joanna und Johanna sich mit Kathi super oft getroffen haben, hat mir Joanna erzählt.
2: Kathi hatte immer ihre riesengroße Decke dabei, hatte tatsächlich auch immer Snacks, eine Musikbox dabei, das war ganz wichtig, weil ihr Motto war eben auch, egal wo man hingeht, man muss es sich immer gemütlich machen. Ja, und wir waren sehr oft hier im Grüngürtel, direkt am Nike Court, weil Kathi auch gerne die hübschen Männer beim Basketballspielen beobachten wollte.
1: Genau, das kann man da nämlich so machen.
0: Ja, total.
1: Also nicht nur beobachten, sondern auch spielen. Ja.
0: Und Kathi war einfach wirklich ein extrem lebensfroher Mensch. Also war immer mit vielen Menschen umgeben, hat die auch wirklich zusammengebracht, war viel reisen, eigentlich wirklich immer unterwegs und hatte eine super herzliche Art dabei. Auch Johanna geht sehr bewusst immer wieder an Orte, die sie mit Kathi verbindet.
3: Ich merke immer, dass ich, wenn ich von der Arbeit nach Hause fahre mit dem Fahrrad, dass ich wirklich immer, obwohl ich das eigentlich nicht muss, das ist ein Umweg, aber dass ich immer am Belgischen und an Kathis alter Wohnung vorbeifahre und jedes Mal hochgucke zur Wohnung.
1: Vielleicht müssen wir dieses am Belgischen noch rausnehmen, weil Leute, die woanders wohnen,
3: wissen
1: das nicht. Ja, bittersüß,
3: weil irgendwie ist es schön, diese Erinnerung zu haben und zu wissen, dass Kathi trotzdem im Alltag irgendwo weiterlebt oder weitergetragen wird. Und auf der anderen Seite natürlich todestraurig, dass es eben nur die Erinnerung ist und nicht mehr der Mensch.
1: Wie ist das bei Lea gewesen? Lebensfreude hast du schon gesagt, aber wer war sie sonst so vor ME/CFS?
0: Ja, sie hatte eigentlich immer ganz schön viel Spaß in den Backen, also war viel unter Leuten, hat super viel Sport gemacht, war viel joggen, hat aber auch seitdem sie 3 ist getanzt und das wirklich mit einer ganz großen Leidenschaft, also mit bis zu 4 Stunden am Tag und das teilweise wirklich 6-mal die Woche, richtig krass. Und sonst hat sie sich selbst so beschrieben.
4: Aufgeweckt und fröhlich, neugierig, neue Sachen zu entdecken, war abenteuerlustig, war viel reisen, war viel unterwegs, hab viel gelacht. Ja, war eigentlich nur unterwegs, ja. Und nie zu Hause. Immer hat man mich irgendwo getroffen. Entweder in der Turnhalle, in der Schule, draußen, irgendwo mit Freunden.
1: Wir haben ja vorhin kurz von ihr schon gehört, dass sich das alles dann ziemlich krass verändert hat, als sie erkrankt ist. Deswegen lass uns vielleicht doch mal drauf gucken, was ist das für eine Krankheit? Was ist ME/CFS genau?
0: Ja, also es ist letztendlich eine schwere neuroimmunologische Erkrankung, so nennt man das. Und die führt oft zu einem hohen Grad an körperlicher Behinderung. Allein in Deutschland sind nach Schätzungen aktuell 650.000 Menschen betroffen. Und obwohl die Weltgesundheitsorganisation schon in den 60er Jahren die Krankheit anerkannt hat, weiß man bis heute weder, wie sie genau entsteht oder wie man sie heilen kann. Klar ist nur, meistens entsteht ME/CFS nach einer Infektion.
1: Wie bei Covid?
0: Genau, ja, sowas in der Art. Das Problem an der Krankheit ist halt, dass sich die Symptome auf super krass unterschiedliche Art zeigen können. Also bei Lea fing es auch an, nachdem sie halt krank war und dann aber trotzdem Sport gemacht hat.
4: Dann fingen die Symptome an mit Schwerluft bekommen, erschöpft sein und keine Erholung zu spüren. Ja, Atemnot, Druck auf der Brust und ja, völlig ausgelaugt irgendwie zu sein, ja.
1: Also gerade dieses Erschöpftsein, ausgelaugt sein, das sind ja vielleicht erstmal Symptome, wo man denkt, ja, dann ruhst du dich einfach noch ein bisschen länger aus, vielleicht brütest du irgendwas aus oder so, wird schon nicht so schlimm sein. Das wird schon wieder, oder?
0: Mhm. Genau, das war auch das Problem für Lea, weil ich meine, ich habe ja gerade schon erzählt, wie krass viel on Tour sie war, ne, und wie viel Power sie eigentlich auch hatte. Und auf einmal konnte sie diese Power halt einfach gar nicht mehr aufbringen.
4: Da ich in der Zeit auch einen sehr großen Leistungsanspruch an mich selbst hatte, habe ich erst das so abgetan, als wäre ich selbst schuld und als könnte ich das selbst noch managen und habe gesagt, nee, Lea, so schlimm ist das jetzt gerade nicht und stell dich mal nicht so an und du kannst es noch weitermachen und du kannst noch mal joggen gehen und du kannst noch mal Sport machen und noch mehr lernen und was weiß ich, was da noch dazu kam. Also bin ich quasi völlig in die falsche Richtung abgebogen und völlig dann irgendwann mit dem Kopf gegen die Wand gefahren.
1: Und wie war das bei Kathi?
0: Bei ihr ist das auch alles nach einer Infektion entstanden. Sie war mal wieder auf Reisen und ist währenddessen aber krank geworden. Und das war in der Corona-Zeit. Sie hat sich damals nicht getestet, deswegen ist nicht so ganz klar, was es jetzt genau war. Aber bei ihr war es dann so, dass sie sich auch nach Wochen des Erholens einfach immer noch nicht besser gefühlt hat. Sie war wirklich einfach krass abgeschlagen. Und dann sind erste, ich sag mal, komischere Symptome dazugekommen.
1: Die also über Erschöpfung und Müdigkeit hinausgehen.
0: Ja, genau. Das waren dann zum Beispiel so Sachen wie starke Schmerzen in den Beinen, später auch in den Armen und Probleme mit dem Sehen. Das war so eine Zeit, in der Johanna und Joanna auch merken, dass die eigentlich so selbstbewusste Kathi, die so voller Sonnenscheinenergie ist, super ängstlich wird und sich auch verändert. Also zum Beispiel brauchte Kathi selbst beim Schlafen dann Menschen um sich herum und hat deswegen auch super oft bei Joanna übernachtet.
2: Weil sie wirklich auch Angst hatte, zu erblinden und also am nächsten Morgen aufzuwachen und nicht mehr sehen zu können. Oder eben auch Angst hatte, dass ihr Körper irgendwie diese Schmerzen in den Beinen, irgendwie Lähmungserscheinungen mit sich ziehen können und sie vielleicht am nächsten Morgen nicht mehr aufstehen kann.
3: Es gab eine Situation, da ist sie reingekommen, hat sich aufs Sofa gesetzt und hat sofort angefangen zu weinen. Und Kathi ist oder war nie ein stark emotionaler Mensch nach außen hin. Also ich kenne Kathi mein halbes Leben lang und in meinem Leben oder in unserem Leben hat sie vielleicht zweimal geweint und das war einmal davon. Und deswegen wusste ich sofort, dass auf jeden Fall irgendwas Größeres dahinter steckt.
1: Ja, schon krass, man merkt, irgendwie geht's mir nicht gut, irgendwas stimmt dann nicht, erholen bringt irgendwie nichts. Was ist los mit mir?
0: Ja, voll. Tatsächlich hat Kathi durch diese ganzen Symptome auch wirklich so eine Angst gehabt, dass sie auf einmal mit Panikattacken zu kämpfen hatte. Und man muss auch wirklich sagen, sie hat einfach alles getan, um herauszufinden, was genau mit ihr eigentlich nicht stimmt.
1: Okay, also erster Schritt, vermutlich Hausarzt.
0: Ja, und sie ist dann wirklich zu allen möglichen Ärzten gegangen und hat alle möglichen Ärzte abgeklappert, war auch mehrmals in der Notaufnahme, öfter auch wegen der Panikattacken. Aber was sich dabei wirklich durchzieht, ist, ihr wurde halt einfach nicht geglaubt. Und das ist ein großer Punkt bei ME-CFS, denn viele im Gesundheitssystem kennen sich mit der Krankheit leider noch nicht gut genug aus. Das hat Joanna auch nochmal erzählt.
2: Und hätte sie das, glaube ich, nicht so forciert, hätte das noch ewig gedauert, weil Ärztinnen sie per se nicht ernst genommen haben. Es war ganz oft Aussagen wie, ach, sie haben zu viel Stress, ne? Meditieren sie mal ein bisschen, sie würde sich das alles nur einbilden, sie möchte ja krank sein. Und ja, ich glaube, da hat sie wirklich dazu beigetragen, die richtigen Anlaufstellen zu finden.
1: Ich muss dazu sagen, ich musste auch letztens in die Notaufnahme und da hat einfach niemand Zeit. Da ist immer so viel. Zuerstens wartet man als Patientin super lange. Ja. Dann haben die Ärztinnen und Ärzte 2 Minuten Zeit und müssen dann weiter. Und wenn man dann halt noch vielleicht auch noch nicht die Antennen hat, um jemanden so wahrzunehmen, wie er es verdient gehabt hätte, oder in dem Fall Kathi, dann muss sie leider so eine krasse Erfahrung sammeln. Vielleicht auch mehrfach, sagst du ja. Geht's vielen so? Du hast ja auch mit anderen Betroffenen noch gesprochen.
0: Ja, total. Und tatsächlich leider ja. Also wirklich mit allen Betroffenen, mit denen ich so gesprochen habe, die haben mir leider genau das Gleiche erzählt. Also super lange zu Ärzten rennen, super langes Hin und Her. Und obendrauf kommt ja auch noch, in manchen Städten gibt es auch gar nicht so viele Spezialisten, die sich dann wirklich mit ME-CFS auskennen. Also so war das zum Beispiel auch bei Lea. Sie wohnt ja in Rheine, was ziemlich auf dem Land ist, bei ihrem Vater noch im Haus. Und da geht einfach nicht so viel in Sachen Versorgung.
1: Also Rheine ist so an der Grenze von NRW und Niedersachsen in der Nähe von Münster. Wie hat sie es denn dann zur Diagnose geschafft?
0: Ja, sie ist dann auch wirklich von Arzt zu Ärztin getingelt und auch Lea wurde teilweise überhaupt nicht ernst genommen. Also nach dem Motto, ja, sie sind ja eine junge Frau, ne? Sie können doch gar nicht krank sein.
4: Und die meinten, ja, du hast nur Angst und mach eine Woche Pause und dann soll es wieder gehen. Und so habe ich ja dann auch gedacht, okay, dann mache ich 3 Tage Pause und dann kann ich ja wieder voll loslegen. Und so ging es dann irgendwann weiter, bis ich dann irgendwann die Diagnose erhalten habe.
0: Und das war dann eine ziemliche Erleichterung. Sie hat nämlich irgendwann einen Experten für ME-CFS in Münster gefunden, bei dem sie jetzt auch in Behandlung ist.
1: Wie kann man sich so einen Alltag mit ME-CFS vorstellen?
0: Boah, also je nachdem, wie schwer deine Krankheit ist, hast du eigentlich nicht so wirklich einen Alltag, weil du kannst eigentlich nicht so wirklich etwas planen. Und wenn, dann musst du halt super spontan sein, das auch wieder abzusagen. Das liegt unter anderem an einem Symptom, was du haben musst, damit du eine ME/CFS-Diagnose bekommst, nämlich PEM. Das ist kurz für postexertionelle Malaise.
1: Malaise? Ich weiß, dass das irgendwas mit Krankheit oder krank zu tun hat, aber was ist PEM?
0: Das bedeutet letztendlich, dass du deine Energiegrenze überschreitest. Also egal, ob jetzt durch körperliche oder geistige Aktivität, heißt, deine Symptome wie deine Schmerzen können also auch noch nur ganz kleiner Aktivität, manchmal ist das sogar nur auf Toilette gehen, sich ganz krass verschlechtern. Und im schlimmsten Fall kannst du dadurch über Tage, manchmal sogar Wochen oder Monate, das Bett nicht verlassen. Und das Schwierige ist, an manchen Tagen packt man solche Aktivitäten locker easy, gar kein Problem. Dann kannst du dich mit Freunden treffen und sonst was. Aber an anderen Tagen kommst du davon dann eben in einen Crash, so nennt sich das.
4: Alles, was ich mache, alles. Wenn ich morgens aufstehe, muss ich fragen, wie geht's mir gerade? Schaffe ich es zur Toilette oder eben nicht? Schaffe ich es in die Küche oder nicht? Kann ich mir Essen vorbereiten oder nicht? Es ist so ein konsequentes Hinterfragen. Und das ist halt, was mich so einschränkt oder uns allen so einschränkt, dass wir immer hinterfragen müssen und dann gleichzeitig auch noch bedenken müssen, auch diese Hinterfragungen kosten Energie, was wir einfach nicht zur Verfügung haben.
1: Du hast gerade schon so einen Crash angesprochen. Wie genau äußert der sich? Wie kann ich mir das vorstellen?
0: Ja, also letztendlich hast du einfach gar keine Kraft mehr. Also du liegst wirklich nur noch im Bett, im völligen Dunkeln, weil jeder Reiz zu viel ist.
4: Als mir ganz schlecht geht, fühlte sich das an, als würden meine Organe gleich aufhören zu funktionieren. Ja. Und dann stellt man sich das eh schon so vor, als wäre man Marathon gelaufen und dann so kaputt und dann liegt man im Bett und ist so erschöpft und man denkt, gleich hören meine Organe auf.
0: Je nachdem, wie schlecht es dir geht, kannst du vielleicht noch ein Hörspiel hören. Aber auch dafür reicht die Kraft manchmal einfach wirklich nicht mehr aus. Lea hatte auch eine Phase während der Krankheit, wo sie wirklich auch über mehrere Monate nur noch in ihrem Zimmer verbracht hat.
4: Diese Krankheit ist so unberechenbar, dass man gar nicht weiß, wie die ausgeht. Also werde ich morgen wieder hier raus sein? Werde ich in 5 Tagen raus sein? Werde ich in einem Monat raus sein? Das weiß niemand. Und das irgendwie durchzuhalten, ist schon heftig. Und das kann man sich gar nicht vorstellen, wenn man gar nicht betroffen ist, würde ich mal beschreiben. Weil das auch nicht der Lauf des Lebens sein sollte, da zu liegen und auszuhalten. Und ja, der Körper, der kann nicht mehr und liegt im Dunkeln, aber die Gedanken kreisen ja trotzdem weiter. Und dann kommen schon auch wohl die Gedanken, dass es einem recht wäre, wenn es morgen einfach vorbei wäre.

0: Bringt mir Essen vorbei, wenn ich keine Kraft habe zu essen. Hilft mir beim Duschen zum Beispiel. Oder sitzt doch einfach nur in meinem Zimmer, während ich schlafe. Ja, da habe ich einfach dann ein bisschen Begleitung und bin ich ganz alleine.
1: Das sagt Lea aus Rheine. Sie leidet an MECFS und ihre beste Freundin versucht sie zu unterstützen, wie sie nur kann. Ich bin Jörn Bär. Ihr hört die 1Live-Reportage über eine wirklich vielen noch unbekannte Krankheit und auch über assistierten Suizid. Deswegen schaut bitte gerade zu dieser Uhrzeit, wie wohl ihr euch mit diesem Thema fühlt. 1Live-Reporterin Christine Latniak erzählt uns die Geschichte von Lea und die von Kati, die gestorben ist. Katis Freundin Johanna und Joanna helfen uns dabei. Wie lief es denn jetzt wirklich nach der Diagnose, als klar war, ja, Kati hat MECFS, wie lief es da bei ihr weiter?
2: Ja, also sie ist sehr ängstlich geworden, weil sie nicht wusste, was mit ihr los ist und hat dann versucht, sich mit Pacing über Wasser zu halten.
1: Okay, also Pacing ist auch noch, das kann ich irgendwie nur aus der Leichtathletik, hat irgendwas mit Tempo zu tun oder sowas,
2: ja,
1: ist das genau, medizinisch?
2: Ja, stimmt. Also letztendlich ist Pacing auch eine Methode, wie du so ein bisschen deine Energie- und Kraftreserven managen kannst. Also Ziel ist es, dass du deine eigenen Grenzen kennenlernst, bevor du eben in so einen Crash reinkommst und dann durch Planen und Prios machen bei den Aktivitäten so die Grenzen einhalten kannst. Ihre Freundin Johanna hat mir beschrieben, dass das unter anderem bei Kati so aussah.
3: Man hat sich 5 Minuten unterhalten, dann wurde auch wirklich ein Timer gestellt und nach diesen 5 Minuten wurde eine Pause eingelegt und vielleicht konnte man dann noch weitere 5 Minuten sprechen, aber ja, auch Telefonate oder WhatsApp war gar nicht mehr möglich in einem Ausmaß so, dass man das Gefühl hatte, dass man unterstützen kann. Ja, deswegen, also ich fand es extrem schwierig, da den richtigen Weg zu finden, als Freundin zu supporten.
1: Sie hat das bestimmt trotzdem super gemacht.
2: Ja, total.
1: Aber ich kann mir jetzt auch nicht vorstellen an Katis Stelle, dass man dann da noch alleine wohnen kann, oder?
2: Ja, ist sehr tricky. Also bei Kati war es so, dass sie dann auch schnell zurückgezogen ist wieder zu ihrer Mutter.
1: Okay.
2: Und ist dann zu ihrer Mutter nach Aachen gezogen, weil sie auch einfach gemerkt hat, okay, irgendwie komme ich gerade mit meinem Körper einfach nicht mehr klar. So. Anfang 2024 hatte Kati dann einen ziemlich großen Crash, von dem sie sich auch dann nicht mehr erholt hat. Ihre Symptome haben sich daraufhin wirklich nur noch verschlechtert und dann sah ihre Lebensrealität nochmal ganz anders aus.
1: Also nochmal verschlechtert, du hast gerade geschildert oder Johanna hat geschildert, 5 Minuten Gespräch, Kati liegt im Bett, mehr ist nicht drin, dann Pause. Wie kann das dann noch schlechter werden?
2: Ja, kann man sich eigentlich nicht vorstellen, ne?
1: Ja.
2: Aber Kati konnte zu dem Zeitpunkt wirklich eigentlich gar nichts mehr. Also man muss sich das so vorstellen, seit Anfang 2024 lag sie wirklich nur noch in ihrem Bett mit Augenmaske auf und Kopfhörern an, weil jedes noch so kleine Geräusch, sei es nur eine Autohupe, eine Sirene vom Feuerwehrwagen oder auch die Haustürklingel, war zu viel Reiz und hat dazu geführt, dass es ihr noch schlechter ging.
1: Das ist so krass, was ist mit so einem Körper dann los?
2: Das ist krass, also völlig Ausnahmezustand.
1: Wir alle hören jeden Tag dauernd irgendwelche Autohupen oder Haustürklingeln und denken uns nichts dabei. Also Sirene vom oder ne, Martinshorn, das ist laut, wenn das an einem vorbeifährt,
2: klar,
1: halte ich mir auch mehr oder weniger die Ohren zu.
2: Ja.
1: Aber dass so kleine Geräusche schon einen so dann aus dem Gleichgewicht bringen können.
2: Total. Und bei Kati war das auch einmal so, dass sie dann versucht hat, ihre Augenmaske mal wieder abzunehmen, um einfach mal wieder so die Bäume vor ihrem Fenster zu sehen.
1: Ja.
2: Und das war schon zu viel. So. Und die Symptome sind dadurch halt wieder schlimmer geworden. Heißt, letztendlich hat sie wirklich Serien oder Filme einfach in ihren Gedanken geguckt und so weitergedacht, wie die weitergehen könnten. Aber auch für solche Gedanken war sie einfach irgendwann wirklich zu schwach.
1: Zu schwach für Gedanken, ne?
2: Hm.
1: Das heißt dann natürlich aber auch fürs Sprechen erst recht zu schwach, oder? Also wie hat sie sich denn verständigt?
2: Ja, also mit ihrer Mama hat sie irgendwann angefangen, über in die Hand schreiben zu kommunizieren. Und Johanna war die einzige Freundin, die Kati in der Zeit noch besuchen konnte, weil Kati einfach für niemanden anderen mehr wirklich Kraft hatte.
3: Dann war, wenn überhaupt, nur noch möglich, dass ich in ihr Zimmer gehe und vielleicht ihre Hand halte und sie vielleicht 1-2 Sachen geflüstert hat, wo sie übrigens auch nie ihren Humor verloren hat, also wo sie dann gesagt hat, schön dich zu sehen und dann so, naja, sehen tue ich dich ja nicht, weil sie ihre Augenmaske anhatte.
2: Aber die Besuche konnten eben auch so aussehen.
3: Also zu der Zeit, wo ich schon noch in ihr Zimmer gehen konnte und wir aber nicht sprechen konnten, war das schon sehr stark davon geprägt, dass sie eigentlich nur geweint hat, weil ich glaube, sie hat schon ganz früh auch sich natürlich, weil sie 24/7 mit ihren Gedanken alleine war, Gedanken darüber gemacht, wie das enden kann. Und ich glaube, das, was wirklich am meisten sich gezeigt hat oder was ich gespürt habe, ist, wie sehr sie das Leben vermisst. Und dass ich sie besuche und sie da liegt und wir nicht, wie sonst immer, alles aufs kleinste Detail analysieren konnten. Wir konnten nicht mal eine Minute sprechen.
1: Dass sie das Leben vermisst, ne? Sagt Johanna, und ein Motorrad fährt hinter ihr sehr nah an eurem Mikrofon vorbei und man hört irgendwelche Kinder im Hintergrund spielen, so ganz normale Alltagssachen, gerade wenn schönes Wetter ist und man gerne in den Grüngürtel, in den Park, wohin auch immer, an den See gefahren ist.
2: Ja.
1: All das geht nicht mehr und noch sehr viel mehr geht nicht mehr. Ich kann mir das überhaupt nicht vorstellen. Also wie kommst du als beste Freundin damit klar, dass deine Freundin jetzt eigentlich absolut nichts mehr kann?
2: Ja, also das ist wirklich super hart und super schwierig. Ab einem gewissen Zeitpunkt war es auch so, dass selbst Johanna nicht mehr in das Zimmer gehen konnte von Kathi, weil ihr das sonst zu viel Kraft geraubt hätte. Das heißt, Johanna ist dann einfach zu Kathis Mutter gefahren und saß dann mit ihr in der Küche und hat mit ihr gesprochen. Und ja, Hauptsache, sie konnte Kathi irgendwie nah sein.
1: Das heißt, sie war nur noch im Zimmer nebenan mit der Mutter und eben nicht mehr mit der kranken Tochter. Also wirklich eine wahnsinnig schwierige Situation. Und sie hat ja vorhin auch schon gesagt, ich fand das super schwer, damit umzugehen. Und ich wusste gar nicht genau, wie ich mich richtig verhalten soll. Wie macht man das denn am besten?
2: Ist super tricky, weil letztendlich war Kathi ja auch wirklich vom Leben komplett abgeschirmt, wie du gerade auch schon gesagt hast, ne? Und trotzdem haben die beiden und auch eigentlich der gesamte Freundeskreis wirklich alles versucht, um Kathi weiterhin das Gefühl zu geben, hey, wir denken an dich, wir sind für dich da. Zum Beispiel durch regelmäßige WhatsApp-Nachrichten mit Fotos oder selbst wenn sie nur irgend so eine Kleinigkeit an Kathi erinnert hat.
3: Mir war es generell einfach wichtig, dass ich ihr anders zu verstehen gebe, dass ihre Freundinnen noch an sie denken. Und ob das dann über, weiß ich nicht, wir hatten zum Geburtstag, hatten wir ihr Sprachnachrichten jeder aufgenommen und Schilder gebastelt, wo sie dann den Namen erfüllen konnte und wenn sie die Energie dazu hatte, sich diese Sprachnachricht anzuhören. Und ja, irgendwie versucht auf diesem Wege zu zeigen, dass noch viele Menschen an sie denken.
1: Also wenn ich das jetzt so höre, wie groß dann wirklich das Leid ist mit so einer Krankheit oder wie sich das entwickeln kann mit so einer Krankheit, da frage ich mich natürlich schon, du hast gerade schon gesagt, es gibt vielleicht noch nicht so viele auf ME/CFS spezialisierte MedizinerInnen.
2: Ja.
1: Was kann man dagegen machen? Also heißt das dann, wenn man dann die Diagnose hat, wenn man Pech hat, dann läuft es halt so wie bei Kathi. Wenn man ein bisschen Glück hat, dann vielleicht eher so wie bei Lea. Also gibt es irgendeine Behandlung?
2: Leider nicht so wirklich. Also die Deutsche Gesellschaft für ME/CFS schreibt auf ihrer Website, dass die Krankheit eine der letzten großen Krankheiten ist, die wirklich kaum erforscht ist. Und da geht es dann nicht nur darum, dass man nicht weiß, wie sie entsteht, sondern auch, dass man keine wirklichen Möglichkeiten hat, sie zu behandeln. Weil aktuell ist es halt noch so, dass du so ein bisschen die Symptome behandeln kannst, aber mehr halt nicht.
1: Was kann man da machen? Also wir haben das Pacing schon angesprochen.
2: Ja, genau.
1: Was würde noch gehen? Was könnte man ausprobieren?
2: Das ist total individuell, weil vielleicht vorab das Problem ist so ein bisschen, was einer Person hilft, führt vielleicht bei einer anderen Person zur Verschlechterung der Symptome. Aber was man machen kann, es gibt Medikamente, die eigentlich für andere Erkrankungen zugelassen sind, aber bei ME/CFS halt helfen können. Das nennt sich Off-Label-Medikamente. Zum Beispiel hat mir eine Betroffene in der Recherche erzählt, dass sie auf Vorschlag ihrer Ärztin ein Antipsychotikum nimmt, was eigentlich bei Schizophrenie eingesetzt wird.
1: Boah, wer ist denn da mal auf die Idee gekommen? Dann machen wir das einfach mal hier damit.
2: Naja,
1: vielleicht geht
2: voll.
1: Das ja. Das klingt super schräg, aber ich habe auch keinerlei Ahnung von Pharmazie, offensichtlich. Wie sieht es bei Lea aus? Was hat sie gemacht?
2: Ja, sie hat auch schon ganz viele Sachen ausprobiert. Also von Sauerstofftherapie, Entspannungsrituale, Nahrungsergänzungsmittel, teilweise ein bisschen alternative Medizin. Darüber habe ich auch mit ihr gesprochen, als wir bei ihr zu Hause uns auf ein Stück Kuchen getroffen haben. Und an den Wänden in ihrem Zimmer, da hängen ganz viele Fotos, Briefe,

0: Bilder mit Sprüchen wie You are enough oder You only live once oder auch so Girlanden habe ich gesehen mit so ganz vielen Fotos von der kleinen Lea.
1: Ich dachte irgendwie, wenn es hier schon so nach Krankenzimmer aussieht und ich hier so viel Zeit verbringe, dann muss es auch irgendwie gemütlich und schön und persönlich aussehen. Und dann auch die Girlande mit ganz vielen Minis von mir, wo ich noch ganz jung bin, dass ich dann auch, ja, mich an mein inneres Kind, inneres Ich zurückdenke und dass er auch noch in mir steckt und nicht verloren ist.
2: Ja. Also positive Gedanken fördern.
0: Genau, so. Aber das Ding ist, so normal das Zimmer auf den ersten Blick aussieht, wenn man so ein bisschen genauer hinguckt, dann sieht man diese ganzen Sachen, die dort halt stehen, weil sie eben einfach chronisch krank ist.
2: Also ich sagte schon, wenn das hier auch schon so nach Krankenzimmer aussieht, ja, wie genau. Sieht es denn da aus?
0: Ja, also zum einen steht mitten im Raum eine riesige Kiste mit ihrer künstlichen Ernährung. Das sind so Plastiktüten. Daneben steht so ein Infusionsständer, wie im Krankenhaus eigentlich. Ja. Und dann durfte ich auch mal in ihre Schubladen neben dem Bett gucken und die war wirklich bis oben hin voll mit Medikamentenschachteln.
1: Das sind Nahrungsergänzungsmittel. Ja. Also die Medikamente, die ich nur bedarfsweise nehme.
0: Ja.
1: Und das sind dann alles Medikamente, die ich täglich nehme. Ja.
3: Ach, krass. Mhm. Das sind mindestens 1, 2, 3, 4, 5, 6, 7, 8.
1: Ich glaube, ich hatte mal so 11, 12, habe ich mal nachgezählt.
3: Jesus.
1: Ja.
2: 11 oder 12 Medikamente, also wir reden wahrscheinlich dann auch noch von so dicken Pillen, die man kaum den Hals runterkriegt, weil die so dick sind, ja. Die sie jeden Tag nimmt.
0: Ja, das ging auch so weiter, ne? Also auch als ich in ihren Schrank reingucken durfte, dachte ich wirklich, wir werden gerade nicht in dem Zimmer einer 22-Jährigen, sondern straight up im Lager von einem Krankenhaus oder so. Also da war Desinfektionsmittel, Kochsalzlösungen, einmal Handschuhe. Aber neben all der Krankenhausausstattung habe ich auch eine große Box entdeckt.
4: Ich sehe auch da gerade ganz viele Journals, ne? Mhm. Und Notizbücher. Machst du das viel?
1: Ja, vor allen Dingen dann, wenn ich viel im Bett liege, ist das, wie ich meine Gedanken sortieren kann. Schreibe auch ganz gerne. Und ja, habe dann auch so meine Krankheitsgeschichte für mich verarbeitet. Und verarbeite dann aktuelle Themen damit.
2: Ah, sie sagt, ich habe meine Krankheitsgeschichte verarbeitet. Also redet wirklich in der Vergangenheitsform. Nicht, dass sie das will, sondern dass sie es hat. Ich habe ja auch schon so gedacht, wenn ich ihre Stimme höre, klingt das immer nach einem Lächeln, wenn sie spricht. Wie schätzt du das ein?
0: Lea ist wirklich also unfassbar reflektiert, was das Thema angeht. Die ersten Symptome kamen ja bei ihr, als sie so 16 war ungefähr. Und das ist ja wirklich eine Phase, wo man sich selber ja erstmal überhaupt kennenlernt, ne? Und so wirklich definiert, sag mal, wer bin ich denn eigentlich und was macht mich eigentlich aus?
1: Meine Schwierigkeit war, dass ich schon einen genauen Plan von meinem Leben hatte, was ich machen wollte. Also erstmal frei sein, ausziehen, verreisen, ganz weit weg, neue Erfahrungen sammeln, neue Leute kennenlernen. Ja, das dann irgendwann über den Haufen zu werfen, war hart. Habe ich lange dran festgehalten, musste ich irgendwann loslassen. Und es ist immer noch was, was mich sehr beschäftigt und was mich immer noch sehr nachdenklich macht, dass ich die Zeit, die ich hatte, nicht so ausleben konnte, wie ich eigentlich wollte.
2: Wir haben ja schon von Kathi gehört, sie musste dann zurück zu ihrer Mutter ziehen. Ihre beiden besten Freundinnen waren für sie da. Dann konnte eigentlich nur noch Johanna vorbeikommen. Dann ist der es auch mal schwerer gefallen. Wie sieht's denn in der Verarbeitung von ME/CFS bei Lea aus? Inwieweit hat sie da Unterstützung gekriegt?
0: Ja, sie hat auf jeden Fall sich Support gesucht. Also gerade hat sie mit einer Psychotherapeutin auch drüber gesprochen und hat das auch in vielen Gesprächen mit Ärztinnen und Ärzten aufgearbeitet. Und heute steht Lea ja wirklich kurz vor dem Bachelor, trotz Krankheit, und hat deswegen ein Studium der sozialen Arbeit angefangen.
2: Also, ich finde, Studium, ich erinnere mich an meins, es fand ich jetzt auch schon so nicht easy, obwohl ich kein ME/CFS hatte. Dieses ganze Organisieren und dieses ganze Dasein und Hingehen und Anwesenheitspflicht und Scheine sammeln und dieser ganze Kram, das stelle ich mir dann, wenn man noch so beeinträchtigt ist, noch viel krasser vor. Wie hatten Sie das geschafft?
0: Ja, also sie hatte das Glück, zu der Phase in so einem Zustand zu sein, wo sie sagen könnte, hey, ich probiere das einfach mal aus, mal gucken. Aber da hat natürlich, wie du auch selber sagst, so ein riesiger Orgahaufen dazu gehört. Also wir sprechen über Nachteilsausgleich, Gespräche mit Dozentinnen und Dozenten, damit die auch so ne, checken, wie ist ihre Lage. Und
2: ja, nicht, ja, die Lea ist mal wieder nicht da, sondern das hat dann schon

0: Und,
1: genau, ja. So auch Thema Anwesenheitspflicht, das war auch so ein Ding. Aber das Gute, sie konnte sich viel einfach selbst auch einteilen und hat auch viel von zu Hause machen und lernen können. Und sie ist da, würde ich sagen, letztendlich auch mit einem ja, sehr gesunden Selbstbewusstsein einfach reingegangen.
2: Entweder schaffe ich es oder eben nicht. Und ich gestalte es mir so, wie ich das kann. Und in erster Linie steht meine Gesundheit und dann kommt das Studium. Und wenn es klappt, dann ist schön. Und wenn nicht, dann habe ich es wenigstens ausprobiert. Und ich muss auch sagen, dass es mir sehr gut tat, mal was anderes zu hören. Und nicht nur über ME/CFS und dass ich krank bin und oder auch eben nicht, wie andere mich betiteln würden, einschätzen würden. Und hier die Diagnose, da die Diagnose, hier die Untersuchung.
0: Ja, was ich ganz am Anfang schon gesagt habe, dass man auch nicht nur darüber definiert wird, dass man diese Krankheit hat, sondern dass einen ja auch noch ganz viele andere Dinge prägen und ausmachen.
1: Ja, total.
0: Das stelle ich mir jetzt aber schon bei anderen Leuten sehr tricky vor, wenn das mit der Uni oder mit der Ausbildung oder mit der Arbeit halt eben nicht so klappt, wie das bei Lea offensichtlich toi toi toi bis jetzt ganz gut geklappt hat.
1: Ja, voll. Also das habe ich auch in der Recherche ganz krass gemerkt, weil mir viele Betroffene eben erzählt haben, dass sie natürlich Struggle haben, beispielsweise mit dem Krankengeld. Ne? Also zum einen, dass das überhaupt weiterläuft, wenn man schon so lange krankgeschrieben ist. Zum anderen waren Betroffene teilweise noch so jung, dass sie halt einfach noch nie gearbeitet haben und deswegen ja auch gar keinen Anspruch auf Krankengeld haben. Oder auch zum Beispiel das Thema Pflegegrad war für viele heavy, weil die Krankenkassen teilweise ME/CFS halt auch nicht auf dem Schirm haben.
0: Genau, Pflegegrad heißt ja, man wird da untersucht und wird dann eingestuft. Das passiert halt eher bei alten Menschen, die vielleicht nicht mehr alleine leben können oder so, die dann ein gewisses Maß an Unterstützung quasi von der Krankenkasse unterstützend verschrieben bekommen oder zumindest, dass die das so mitfinanziert.
1: Genau, und da auch das Problem an manchen Tagen geht es den Leuten halt besser, dann kommt der Typ, der sich das anguckt, vorbei beispielsweise. Ne? Also das ist einfach ein krasser Struggle. Und der Hauptstruggle letztendlich, wie finanziere ich mich so? Ne? Was mache ich, wenn ich nicht weiß, wie lange ich auch in so einem Crash beispielsweise festhänge, so wie bei Kati?
0: Ja, du hast es ja vorhin erzählt, dass sie Anfang 2024, das ist ja jetzt wirklich 2-3 Viertel Jahre her, dass sie da einen ziemlich krassen Crash hatte, von dem sie sich bis zu ihrem Tod dann jetzt vor einem halben Jahr nicht mehr erholt hat. Also 2 Jahre lang Crash, wenn man so will. Wie sah ihr Leben in der Zeit aus?
1: Also Kati konnte zu dem Zeitpunkt wirklich einfach gar nichts mehr machen. Ihre Mutter Ruth hat sie dauerhaft gepflegt und sich gekümmert, auch in Kombi mit Pflegepersonal. Und Kati hat auch immer wieder darüber nachgedacht, wie diese Krankheit halt auch enden kann. Schon vor dem Crash hat sie nämlich mit ihren beiden Freundinnen Johanna und Joanna über Sterbehilfe gesprochen, aber immer nur so lose. Und teilweise hat sie sogar Abschiedsnachrichten geschrieben. Und irgendwann hat Johanna dann einen Anruf bekommen von Katis Mama Ruth.
3: Mir ist sofort das Herz in die Hose gerutscht und ich wusste, dass irgendwas ist. Und ich hatte auch wirklich, wirklich, wirklich Angst, zurückzurufen. Und ja, als ich dann zurückgerufen habe, hat Ruth mir dann auch gesagt, dass Kati sofort sterben möchte. Und ja, alle, also auch wirklich so schnell sterben möchte, weil es ihr an diesem Tag so elendig ging und sie am liebsten alles selber versucht hätte, um das zu beenden und ihre Mutter angebettet hat, dass sie nicht mehr leben möchte und dass sie was tun soll, aber also geht natürlich nicht und hätte Ruth natürlich auch nicht gemacht und genau, und dann fing halt der Prozess an und das musste Ruth Kati auch versprechen, dass sie sich darum kümmert und ich glaube, das ist wohl die schwerste Aufgabe im Leben einer Mutter.

0: der zu dem Zeitpunkt 30 Jahre ist und meine beste Freundin, mit der man irgendwie das ganze Leben noch geplant hat und vor sich hatte, ist irgendwie gar nicht in Worte zu fassen. Also das hat mir komplett den Boden unter den Füßen weggerissen.
1: Ihr hört die 1Live-Reportage, ich bin Jörn Beer. Wir sprechen heute Abend über eine gar nicht so bekannte Krankheit, die hat einen ziemlich langen, komplizierten Namen, aber bekannt ist sie als MECFS. Die kann dazu führen, dass Betroffene nicht mehr leben wollen. Kein einfaches Thema, entscheidet also bitte selbst, ob, wann und wie ihr jetzt hier weiterhören möchtet, denn es wird jetzt um assistierten Suizid gehen. 1Live-Reporterin Christine Latniak hat unter anderem mit Johanna und Joanna gesprochen, deren Freundin Kati hatte MECFS und wollte sterben. Christine, das hat sie ihrer Mutter zu verstehen gegeben, bei der sie eben dann zu der Zeit schon gewohnt hat, weil sie gemerkt hat, ich komme alleine nicht mehr zurecht. Wie hat sie sich bemerkbar gemacht? Denn wir erinnern uns, sie konnte eigentlich kaum noch sprechen.
2: Ja, sie hat sich erstmal darüber informiert, was es überhaupt für Anlaufstellen gibt in Deutschland. Das sind nicht viele, aber vor ein paar Jahren gab es ein Gerichtsurteil, was gesagt hat, dass assistierter Suizid okay ist und durchgeführt werden darf in Deutschland.
1: Wenn er medizinisch angezeigt ist.
2: Da gibt es ganz viele Kriterien für, ja, total. Eine Anlaufstelle ist beispielsweise die DGHS, also die Deutsche Gesellschaft für Humanes Sterben. Bei denen läuft das so ab, dass man 6 Monate, nachdem man dort Mitglied geworden ist, einen Antrag stellen kann, dass man eben Sterbehilfe haben möchte. Im Fall von Kati, hat mir Johanna erzählt, konnte sie sogar einen Schnellantrag stellen, der innerhalb von 4 Wochen genehmigt werden kann.
1: Okay, 6 Monate, im schlimmsten Fall sogar nur 4 Wochen, wobei 4 Wochen dann auch trotzdem wahrscheinlich wahnsinnig lang sind. Das heißt aber wirklich, wenn Kati gewollt hätte, ja, hätte es ziemlich schnell gehen können.
2: Ja, das Ding war nur, dass Katis Wille zu leben einfach auch weiterhin sehr groß war. Und sie hat dann erst nochmal eine Therapie ausprobiert und das hat es dann alles so ein bisschen komplizierter gemacht.
1: Ach so, wieso?
2: Ja, weil dann ein 2. Antrag gestellt werden musste und dadurch, dass der 1. Antrag vorher zurückgezogen wurde, werden die Kriterien nochmal extremer, als wenn man den Antrag zum 1. Mal stellt. Katis Mama Ruth hat also wirklich dafür sehr gekämpft, aber es hat halt alles sehr gedauert, was in Katis Zustand zu dem Zeitpunkt echt saugefährlich war, hat Johanna erzählt.
0: Weil Kati eben verhungert wäre, weil sie keine Nahrung mehr aufnehmen konnte, beziehungsweise

0: bzw. nicht mehr verdauen konnte. Dementsprechend ja, waren sie eigentlich dazu gezwungen, sich anderweitig umzuschauen und sind dann auf einen Privatarzt gestoßen, der assistierten Suizid durchführt oder durchführen darf. Und ja, aus dem Grund ging das im Endeffekt eben auch so schnell.
1: Was heißt schnell?
2: Ja, also an dem Donnerstag vor Katis Tod, Anfang März dieses Jahr, war der Arzt das erste Mal da und hat auch sofort gesagt, ja, das führe ich durch. Und am Dienstag darauf ist es dann durchgeführt worden. Und schon an dem Zeitpunkt, wo Kathi das erste Mal geäußert hat, dass sie sterben möchte, hat sie ihrer Mutter gesagt, dass sie möchte, dass sie, also ihre Mutter, ihre Schwester und Johanna, ihre Freundin, dabei sein sollen, wenn es passiert. Und für Johanna war klar, den letzten Willen erfülle ich ihr auf jeden Fall.
0: Ich habe das gar nicht in Frage gestellt. Für mich war das glasklar, dass ich das mache, wenn das ihr letzter Wunsch ist. Andererseits dachte ich mir auch, wie zur Hölle überlebe ich das? Weil, ja, wie überlebt man das?
1: Ja. Wie? Wie geht das? Was hat sie gemacht?
2: Johanna hat, als klar war, dass es passiert, dann eine WhatsApp-Gruppe mit allen engen Freundinnen und Freunden von Kathi eröffnet und dann allen mitgeteilt, was los ist und was auch passieren wird, weil sie für mehr auch einfach keine Kraft mehr hatte. Joanna war mit in der Gruppe und ihre Reaktion darauf war:
3: Und ich war halt komplett am Heulen und habe auch total geschluchzt, weil mich diese Nachricht so übermannt hat. Vorher war es nämlich auch so, ich weiß, der Mensch wird jetzt sterben, ich weiß auch, wann er sterben wird, aber der Mensch ist noch da. Und da war ich, glaube ich, sehr viel bei Kathi generell mit meinen Gedanken und habe mich sehr viel gefragt, was geht gerade in ihrem Kopf vor. Habe mich auch sehr schlecht gefühlt, dass ich ihr ja eigentlich als Freundin nicht da sein kann, nicht nah sein kann, ihr die Sorgen nicht nehmen kann. Und ich glaube, das hat mich auch noch sehr lange nach ihrem Tod beschäftigt. Also wie die Tage für sie gewesen sein müssen, das ging mir sehr viel durch den Kopf. Welche Ängste sie hatte.
1: Ach, das ist jetzt vielleicht wieder eine komische Frage, aber Kathi war 30, ne, als sie gestorben ist. Das ist wirklich noch jung, hatte aber schon Jahre des Leidens hinter sich, ist ja immer schlimmer geworden. Vielleicht denkt man dann, es ist dann auch eine Erlösung für sie. Frage ich mich jetzt gerade, ob das so ist. Und ich frage mich dann eben auch, wie dann entsprechend so eine Beerdigung aussieht von so einem jungen Menschen.
2: Also die Beerdigung war unfassbar bunt. Also alle Freundinnen und Freunde und die Familie haben sich wirklich unfassbar viel Mühe gegeben, das alles so zu gestalten, dass alles komplett nach Kathi ruft. Also bunte Kleidung, bunte Blumen, bunte Luftballons, die steigen gelassen worden sind. Trotzdem ist der Trauerprozess sowohl für Johanna als auch für Joanna unfassbar schwer. Gerade weil diese Krankheit Kathi ja schon so viel früher das Leben geraubt hat.
0: Dadurch, dass man eben schon so lange Abschied irgendwo genommen hat und sie nicht mehr Teil des Alltags war, und dass das eben jetzt endgültig ist, ist so schwer zu verstehen. Also ja, ich glaube, das wird dauern, bis man wirklich realisiert, also in Momenten, klar, dann in bestimmten Momenten hat man das auf jeden Fall und realisiert man das, aber so im Alltag fällt mir das super schwer.
2: Für Joanna war das eh nicht schwer zu verstehen.
3: In meinem Kopf existiert Kathi als diese lebendige Person, wie ich sie kannte. Und ich habe Kathi ja nie in ihrem Schwerstzustand gesehen. Und deswegen ist das für mich so eine sehr abgetrennte Version. Das ist für mich ein anderer Mensch im Prinzip. Und an dem Tag das beides zusammenzubringen, war irgendwie total unmöglich. Und deswegen auch der Tod von ihr irgendwie so surreal. Weil ich irgendwie dachte, wie kann dieser lebendige Mensch plötzlich tot sein.
1: Was ich interessant finde bei Johanna und Joanna, es ist jetzt nicht nur ein privater Trauerprozess, den sie durchleben, teilweise alleine, teilweise miteinander, vielleicht auch innerhalb eines größeren Freundeskreises, sondern sie machen das ja quasi auch öffentlich,
2: ja,
1: indem sie Kathis Geschichte erzählen. Zum einen natürlich bei uns jetzt hier, aber sie machen das auch im Netz. Sie haben ihren eigenen Insta-Kanal. Freu dich nicht zu spät.
2: Genau, das war das Lebensmotto von Kathi sozusagen. Richtig schön. Das Ganze ist unter anderem aus den Emotionen nach dem Abschied von Kathi entstanden, hat Joanna erzählt.
3: Und gleichzeitig dann aber auch so ein bisschen die eigene Wut bei mir, dass ich mir gedacht habe, es kann doch nicht sein, dass Kathi stirbt.

0: und die Welt dreht sich weiter. Und das auch so, es hätte verhindert werden können. Kathi hätte nicht sterben müssen. Und irgendwie diese Wut, die daraus entstanden ist, das hat bei mir so ausgelöst, die Leute müssen das wissen.
1: Also für die beiden war es einfach unfassbar wichtig, Aufklärungsarbeit zu leisten und letztendlich auch einen großen Wunsch von Kathi zu erfüllen. Weil Kathi hat immer gesagt,
2: wenn sie gesund wäre, würde sie dafür sorgen, dass es irgendwann eine Aufklärungskampagne gibt. Also für mich ist das mein Ziel Number One und ich bin mir sehr sicher, dass wir das umsetzen werden.
3: Und dieser Aufklärungskampagne, die die beiden Freundinnen gestartet haben, folgen jetzt immerhin, ich habe mal nachgeguckt, über 23.000 ja. Followerinnen und Follower bei Insta. Und wenn man sich mal so die Kommentarspalten anguckt auf dem Kanal, unter den Posts, da sieht man eben auch ganz viele andere Betroffene,
1: ja.
3: die ihre Sicht schildern und die ihre Erlebnisse schildern. Und bei mir war das so und so, bei mir ist es gerade so
1: ja,
3: und so.
1: Genau.
3: Und die sich bedanken und so. Das ist ja genau diese Aufmerksamkeit und dieses Bekanntmachen einfach dieser Krankheit, was die beiden erreichen wollten und was Kathi sich am Ende gewünscht hat. Deswegen haben sie da ja offensichtlich alles richtig gemacht, würde ich jetzt so auf den ersten Blick sagen.
1: Ja, voll.
3: Wir haben ja schon, oder du hast es schon öfter angesprochen, dass über die Krankheit wirklich einfach noch wenig bekannt ist. Also ich kann mir auch vorstellen, wer jetzt über den Kanal Freu dich nicht zu spät stolpert, der denkt sich, hä, noch nie gehört, was ist das denn?
1: Ja.
3: Wie kommt das, dass man da gar nicht so viel weiß?
1: Also bisher gibt es einfach viel zu wenig Forschung über ME/CFS und das, obwohl die WHO, also die Weltgesundheitsorganisation, die Krankheit schon in den 60er Jahren als neurologische Erkrankung eingestuft hat. Aber im Vergleich zu anderen Krankheiten liegt die Forschung rund um ME/CFS, wenn man sich so die Anzahl der Studien anguckt, um 40 Jahre zurück. Das ist richtig krass.
3: 40 Jahre?
1: Mhm. Das ist auch eine Sache, die gerade Joanna und Johanna weiterhin einfach unfassbar sauer macht.
0: Gerade gegenüber Politik und Gesundheitswesen ist es enorm viel Wut, Fassungslosigkeit aber auch und Verzweiflung, weil man so denkt, sorry, aber wie könnt ihr einfach wegschauen, wenn ihr seht, dass es da wirklich eine Erkrankung gibt, die so viele Menschen betrifft?
3: Aber wenn ich das richtig verstanden habe, da soll sich jetzt schon was tun, auch politisch, oder?
1: Mhm.
3: Forschungsmäßig.
1: Ja, also es soll ein Anfang gemacht werden. Über einen Zeitraum von 10 Jahren sollen jetzt nämlich über 500 Millionen Euro in die Forschung unter anderem zur ME/CFS gesteckt werden. Also wichtiger Schritt, aber auch das dauert natürlich jetzt erstmal, bis es da erste Ergebnisse gibt. Deswegen sagt auch Lea, dass Aufklärung weiterhin so unfassbar wichtig ist bis dahin.
4: Dass das System an jeder Ecke und Kante scheitert, dass es umso wichtiger ist, dann darüber aufzuklären, versuchen die Politik mit ins Boot zu holen, andere Ärzte aufzuklären, die Gesellschaft darüber aufzuklären, dass das das Einzige ist, was wir machen können, um die Erkrankung sichtbarer zu machen.
3: Lea war zumindest ja auch stark betroffen, hat dann einen guten Arzt gefunden bei sich in der Nähe, ist da in Behandlung. Jetzt hat sie sogar ihr Studium fast durch. Wie geht's ihr denn heute mit der Krankheit? Die ist ja nicht weg bei ihr.
1: Nee, also ihr geht es seit ungefähr einem Jahr, Gott sei Dank, etwas besser. Woran das jetzt genau liegt, weiß sie selber eigentlich nicht wirklich. Es ist jetzt auch nicht so, als wäre alles irgendwie puff wie verschwunden und alles ist super. Sie hat auch immer noch schlechte Tage. Also sie hat auch immer noch Crash, aber dann nicht mehr so lange, sondern sie merkt dann nach so 2 bis 3 Tagen ungefähr schon eine Verbesserung. Sie kann sich dann wieder besser konzentrieren und wird auch leistungsfähiger. Und für sie war das wirklich unbeschreiblich.
4: Die ganz große Erleichterung von der Last von den letzten Jahren, wo ich dachte, es geht nicht mehr und ich will nicht mehr und ich kann nicht mehr. Wo ich dann zurückblicke und wie ich dann im Bett liege und gar nichts machen kann. Eine ganz große Erleichterung und wieder mehr Lebensfreude vor allem, weil ja, die Lebensfreude war einfach nicht mehr da. Allerdings stehe ich auch mit dem Risiko immer noch auf, dass ich weiß, okay, ich gehe raus und es könnte mich umhauen und es könnte mich Monate und Jahre lang wieder ans Bett fesseln. Und das ist sehr gruselig.
3: Das heißt schon, es ist jetzt für sie nicht alles wie früher, also vor ihrer Erkrankung, sondern sie muss schon weiterhin genau aufpassen, was sie so macht.
1: Voll. Also aufpassen, abwägen, ihre Kräfte gut einteilen. Aber sie hat es zum Beispiel geschafft, vor kurzem mit ihren Freundinnen nach Spanien in den Urlaub zu fliegen, was zwar unfassbar viel Vorbereitung gekostet hat, aber sie hat es geschafft.

0: nicht mehr mein Leben von früher als Vergleich zu haben, da möchte ich hinkommen, sondern zu sehen, wie kann ich in dem Moment für mich sorgen und wie passt es mir am besten in dem Moment, und keine Zukunftsvorstellung von meinem alten Leben zu haben, sondern zu sagen, okay, ich gebe mein Bestes, sondern ich bin für mich da und tue alles Mögliche für meine Gesundheit, um möglichst wieder präsent im Leben zu sein, um dann zu schauen, wo ich in ein paar Jahren bin.
1: Lea sieht also, klingt jetzt so, genau das Licht am Ende des Tunnels, das Kathi leider nicht mehr erleben kann. Mhm. Christine, du hast jetzt nicht nur mit Lea gesprochen, mit Johanna und Joanna gesprochen über Kathi, sondern auch tatsächlich mit vielen anderen Betroffenen, die jetzt nur hier in dieser Reportage nicht selbst zu Wort gekommen sind. Was hast du denn aus dieser ganzen Recherche so mitgenommen?
2: Ich finde es einfach so unfassbar, durch was Betroffene und deren Liebsten durch müssen. Und es gab gefühlt wirklich hunderte Male, dass ich in dieser Recherche nur den Kopf geschüttelt habe, nach dem Motto, das kann doch wirklich alles nicht wahr sein. Und bisher habe ich es auch wirklich noch nie erlebt, dass Betroffene so dankbar sind für Berichterstattung und für Aufklärung, wie ich es bei den Betroffenen erlebt habe, mit denen ich für diese Reportage gesprochen habe. Vor allem, weil ich auch da mitbekommen habe, wie sich diese Krankheit entwickeln kann.
1: Du meinst bei Betroffenen, bei denen es auch immer krasser wird.
2: Genau, wie beispielsweise bei Maja, einer Betroffenen aus Köln. Mit ihr habe ich auch ein langes Vorgespräch geführt. Sie war damals schon hausgebunden und ist jetzt nach dieser krassen Hitzewelle im Sommer und einem Arztbesuch in so einen harten Crash, dass auch sie einem Sterbehilfeverein beigetreten ist und wirklich schon Abschiedsbriefe schreibt. Und ich glaube, was einfach klar sein muss, ME/CFS tötet. Und deswegen ist es auch so wichtig, dass weiterhin aufgeklärt wird, geforscht wird und vor allem Betroffene ernst genommen werden.
1: Dafür setzen sich Johanna und Joanna ein mit ihrem Instagram-Kanal Freu dich nicht zu spät. Guckt euch den doch gerne mal an. Der ist im Namen ihrer verstorbenen Freundin Kathi entstanden, die sich immer gewünscht hat, dass über ihre Krankheit ME/CFS weiter aufgeklärt wird. Vielen Dank, Johanna und Joanna, dass ihr uns eure und Kathis Geschichte erzählt habt. Und natürlich danke auch an Lea, dass du uns so einen Einblick in den Alltag mit ME/CFS gegeben hast. Alles Gute euch dreien und natürlich allen anderen Betroffenen, die ihr mit Christine mit und ohne Mikro gesprochen habt. Als Live-Reporterin Christine Latniak, vielen Dank dir auch. Und wenn euch diese Sendung gefallen hat heute Abend, dann checkt doch gerne mal unseren Podcast-Feed in eurer Podcast-App. Da gibt's noch mehr von der 1Live-Reportage und ich verspreche, die Themen sind auch nicht immer ganz so heftig, wie es heute Abend war. Aber es war ja auch wichtig, da sind wir uns einig, glaube ich, ne? Die Produktion heute Abend hat Volker Tarke übernommen. Executive Producerin ist immer Nina Kannenberg und die Moderation und Redaktion kommt von mir. Ich bin Jörn Bär. Ich wünsche euch noch eine gute Nacht.

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1: Die Nachrichten mit Magdalena Dietz. Guten Abend. In den USA schränken jetzt alle großen Nachrichtensender die Berichterstattung über Präsident Trump ein. Der lässt mehrere Medien nicht mehr ins Weiße Haus, weil ihm deren Berichte nicht passen. Die betroffenen Medien haben inzwischen geklagt und andere zeigen sich solidarisch. Samuel Jakisch, WDR Washington.
2: Der nun aus dem Weißen Haus ausgesperrte Sender CNN gehört zu jenen 5 großen Nachrichtenmedien in den USA, die sich die Produktion von TV-Bildern aus dem Weißen Haus und von den Reisen des US-Präsidenten untereinander aufteilen und anderen Medien zur Verfügung

0: Mecklenburg-Vorpommern ist Spitzenkandidat Peters als Landesvorsitzender zurückgetreten. Der CDU-Politiker Amthor soll das Amt kommissarisch übernehmen. Ein bewaffneter Angreifer hat in Kanada am höchsten jüdischen Feiertag Yom Kippur vor einer Synagoge auf Polizisten geschossen. Mehrere Beamte erwiderten daraufhin das Feuer. Der Schütze wurde mit lebensbedrohlichen Verletzungen in ein Krankenhaus gebracht. Die Übernahme der Warner Filmstudios durch Konkurrent Paramount ist ein Stück näher gerückt. In einer Einigung mit US-Staaten, die dagegen geklagt hatten, verspricht Paramount unter anderem redaktionelle Unabhängigkeit für Warners Nachrichtensender CNN. In Waltrop im nördlichen Ruhrgebiet gab es einen symbolischen Spatenstich für einen der größten Batteriespeicher Deutschlands. Wie der aussieht und was der leisten soll, erklärt Michael Westerhoff.
1: In den kommenden 2 Jahren werden hier 500 Container aufgebaut. Container, wie man sie aus der Schifffahrt kennt. Da rein kommen dann Batterieelemente. Die sollen Strom speichern, die Windkraft und Solarkraftwerke erzeugt haben. Solarstrom wird zum Beispiel häufig dann erzeugt, wenn er gar nicht gebraucht wird. Hier soll jetzt die Batterieanlage beim Speichern helfen. Mit dem Batteriestrom könnten theoretisch zumindest 250.000 Haushalte gleichzeitig versorgt werden. Der Waltropper Bürgermeister erhofft sich auch ein paar Gewerbesteuereinnahmen.
0: Und das Wetter in NRW. Bis zum Morgen kühlt es sich auf 10 bis 6 Grad ab. Dazu ist es meist locker bewölkt. Zum Start in den Tag gibt's gebietsweise Nebel, später Sonne und Wolken. In Dortmund bis 17 Grad und in Bedburg bis 19. 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
2: hier ist die Junge Nacht. Wir schauen auf die Straßen und los geht's mit der A1 Lübeck-Hamburg. Die Norderelbbrücke ist da wegen eines Schwertransports bis ca. 5 Uhr mehrfach kurzfristig in beide Richtungen gesperrt. A4 Dresden-Görlitz, der Tunnel Königshainer Berge, der ist wegen Wartungsarbeiten bis 5 Uhr in beide Richtungen dicht. Die Umleitung, die euch da empfohlen wird, geht über die U4 und die U5. Die A29 Oldenburg Richtung Ahlhorner Heide ist zwischen Wadenburg und Großen Kneten bis Freitag noch jeweils bis 5 Uhr wegen der Nacht Baustelle gesperrt. Die Umleitung gibt's da über die U30. Die A40 Essen Richtung Dortmund ist zwischen Dreieck Bochum West und Bochum Zentrum wegen Bauarbeiten bis Freitag gesperrt. Die A45 Gießen Richtung Aschaffenburg, ist zwischen Altenstadt und Hammersbach wegen Bergungsarbeiten gesperrt. Eine Umleitung gibt's ab Altenstadt über die U60. Die A115 Dreieck Knutetal Richtung Dreieck Funkturm ist zwischen Kreuz Zehlendorf und Spanische Allee wegen Bauarbeiten bis 5 Uhr dicht. Und die A100 Wilmersdorf Richtung Neukölln ist zwischen Schmargendorf und Detmolder Straße wegen einer Nachtbaustelle gesperrt. Das war's erstmal. Kommt gut an.
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2: Hey na, da bin ich schon wieder. Kerstin Breuer hier. Ich hoffe, ihr seid auch am Start. Wenn ihr das seid, let me know. Dann wuppen wir uns hier gemeinsam durch die Nacht. 0221 5678 9111 ist die Nummer. Da könnt ihr schreiben, was so bei euch abgeht, warum ihr wach seid. Ihr könnt auch eine Sprachnachricht schicken. Finde ich noch viel cooler. aber in erster Linie freue ich mich, dass ihr am Start seid. Wir wuppen uns jetzt hier rein, zusammen mit Eminem und Rihanna. Ewig nicht gehört, aber geiler Song. 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

Vorsicht, Falschfahrer in Frankfurt auf der Rosa-Luxemburg-Straße zwischen der Mikkelallee in Bockenheim und Weißkirchen kommt ihr euch entgegen. Fahrt äußerst rechts und überholt nicht. In Frankfurt auf der Rosa-Luxemburg-Straße ist ein Falschfahrer unterwegs zwischen der Mikkelallee und Bockenheim und Weißkirchen. Bitte passt gut auf in beide Richtungen.

0: Seit Tagen regiert er all unsere For You Pages, Ed Sheeran, denn der muss jetzt ohne Voracts bei seiner Tour klarkommen. Rapper Macklemore, der ist nach politischen Äußerungen als Vorect gekickt worden. Und da haben die anderen Artists gesagt, jo, da machen wir jetzt auch nicht mehr mit. Und deshalb wollen wir von euch wissen, was ist denn eigentlich eure Meinung zu Politik bei Konzerten? Junge Nachthörerin Maggie, die sagt das dazu.
1: Das finden wir gut. Einer muss es ja machen. Leute mit Reichweite, sehr wichtig.
0: Reichweite richtig nutzen, das findet auch Nick wichtig. Für ihn hängt es aber schon auch von der Menge ab.
2: Ja, es kommt darauf an, in welchem Umfang. Ne? Also kleinere Statements finde ich jetzt nicht so schlimm. Aber wenn das jetzt so komplett ausartet und es nur darum geht, anstatt um die Show, dann ist das natürlich ein bisschen störend.
0: Ja, check ich, weil eigentlich sind Konzerte ja auch einfach darum, mal alles vergessen zu können, ne? Und vor allem mal so richtig abzufeiern und so. Deshalb finden Maurice und Christine zum Beispiel, Politik hat nichts da zu suchen auf einem Konzert.
3: Das gehört jetzt nicht so auf die Bühne, finde ich. Ja,
1: ja, sehe ich auch so. Man will ja an dem Abend einfach mal alles vergessen und einfach nur den Abend genießen.
3: Ja, man wird schon genug damit irgendwie konfrontiert, ne? Deswegen denke ich, ja, soll das nicht auf die Bühne.
0: Jo, und auch Veranstalter haben nicht immer Bock auf Politik bei Konzerten. Deshalb gab es in letzter Zeit auch abseits von Macklemore immer mal so einzelne Absagen, zum Beispiel von Festivals oder Locations für bestimmte Bands oder Künstler. Und deshalb reden wir drüber, wie politisch Musik eigentlich sein darf. Und

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Und ich muss zugeben, immer wenn jemand in meinem Umfeld so sagt, ich bin übrigens schwanger, bin ich noch so an dem Punkt, wo ich so bin, okay, freuen wir uns jetzt darüber oder freuen wir uns nicht? Weil das ist, war das Absicht? Das ist schon eine sehr erwachsene Entscheidung. Nichts gegen Kinder, aber das muss man schon wollen, ne? Bei Lady Gaga scheint es Absicht zu sein. Da wissen wir es jetzt offiziell inzwischen, dass sie seit Juni eine Tochter hat. Deshalb, da sagen wir dann natürlich auch Glückwunsch dazu. Und diese Tochter heißt, by the way, Rose Bean. Also Rose Bohne. Das lasse ich jetzt mal so stehen.

halb eins. Wir checken die Straßen in der jungen Nacht und starten mit guten Nachrichten. Es gibt eine Entwarnung aus Frankfurt. Da ist kein Falschfahrer mehr auf der Rosa-Luxemburg-Straße unterwegs. Zwischen der Mikkel-Allee in Bockenheim und Weißkirchen ist wieder alles in Ordnung. Die A1 Lübeck-Hamburg. Da ist die Norderelbbrücke wegen eines Schwertransports bis ca. 5 Uhr mehrfach kurzfristig und in beide Richtungen gesperrt. A4 Dresden-Görlitz. Der Tunnel Königshainer Berge ist wegen Wartungsarbeiten bis 5 Uhr in beide Richtungen dicht. Am besten nutzt ihr die Umleitung U4 und U5. Die A7 Hamburg Richtung Flensburg, da ist es der Elbtunnel, der gesperrt ist. Da wurde die Höhenkontrolle

0: Kontrolle ausgelöst. Außerdem die A29 Oldenburg Richtung Ahlhorner Heide zwischen Wadenburg und Großenkneten bis Freitag jeweils bis 5 wegen der Nachtbaustelle gesperrt, Umleitung über die U30. Die A40 Essen Richtung Dortmund ist zwischen Dreieck Bochum West und Bochum Zentrum wegen Bauarbeiten bis Freitag gesperrt. Die A45 Gießen Richtung Aschaffenburg ist zwischen Altenstadt und Hammersbach wegen Bergungsarbeiten gesperrt, Umleitung ab Altenstadt über die U60. Die A100 Wilmersdorf Richtung Neukölln ist zwischen Schmargendorf und Detmolder Straße wegen der Nachtbaustelle dicht. Und die A115 Dreieck Nutetal Richtung Dreieck Funkturm ist zwischen Kreuz Zehlendorf und Spanische Allee wegen Bauarbeiten bis ca. 5 Uhr gesperrt. Gute Fahrt!
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0: Hey moin, Kerstin Breue hier. Kennt ihr dieses unangenehme Gefühl, wenn so ein Nieser nicht rauskommt? Wirklich. Seit mindestens 5 Minuten beschäftige ich mich damit, dass dieser Nieser nicht raus will und es fühlt sich richtig kacke an. Auf der anderen Seite denke ich mir so, lieber einen Nieser quersitzen haben als einen Furz.

0: Nina Schuber, Fata Morgana in der jungen Nacht, 0:38 Uhr. Und habt ihr auch so Leute in eurem Umfeld, die manchmal weird reagieren? Also einfach nicht so, wie es in einer Situation angemessen gewesen wäre. Weil wenn es nach Comedian Ozan Yaran geht, dann ist das mit diesen komischen Reaktionen eine ziemlich deutsche Eigenschaft. Und ehrlich, ich checke, was er meint.
1: Wir Deutschen haben eine Art und Weise an uns, die ist einzigartig. Guck mal, wenn du einen Autounfall hast und du liegst im Krankenhaus, da kommt der Türke zu dir und sagt, Bruder, Gott hat auf dich aufgepasst, bete zu Gott, dann geht's dir schnell besser. Der Amerikaner kommt zu dir und sagt, oh my goodness, get well soon, do you need anything? Der Deutsche kommt zu dir und sagt, ach Günther, was machst du denn für Sachen? Ja. Oder dich kann man auch keine Sekunde alleine lassen. Ich sag,

Jessie J, einfach Maschine. Mit Domino war sie das in der Jungen nach der ARD. Und jetzt gibt's einen Song für alle, die vielleicht wach sind, weil sie so eine große Sehnsucht haben. Nach der einen Person in ihrem Leben. Mit der, dem Alltag zu entfliehen, darum geht's in Take Me There von Dati.

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1: Die Nachrichten mit Magdalena Dietz. Guten Morgen. Union und SPD haben in Berlin beraten, wie sie nach den letzten Landtagswahldebakeln als Bundesregierung weitermachen können. Kanzler Merz will am Reformkurs festhalten, aber wohl die Reaktionen von Bürgerinnen und Bürgern ernster nehmen. Susanne Jalek, WDR Berlin, mit einer Einschätzung.
2: Was ich sehr spannend fand, er hatte bei der Pressekonferenz gesagt, er nehme wahr, dass viele Menschen es als ungerecht empfinden, dass bei den gesetzlichen Krankenkassen gespart werden soll, aber nicht bei den Leistungen der privaten Krankenkassen. Da müsse man ran, das müsse man sich anschauen. Und aus der SPD gibt es ja Stimmen, die sagen, die Rentenreform, so wie wir sie geplant haben, funktioniert vielleicht für die Leute nicht. Also ich könnte mir vorstellen, dass da tatsächlich noch mal nachgearbeitet wird in den kommenden Wochen.
1: Die Bundesregierung hat den Gesetzentwurf zum angestrebten Tankrabatt auf den Weg gebracht. Von Oktober bis 1. Dezember soll die Energiesteuer auf Diesel und Benzin gesenkt werden. Die Mehrwertsteuer eingerechnet ergibt sich laut Regierung an der Zapfsäule eine Entlastung von bis zu 17 Cent pro Liter. Und das ist auch noch Thema. Nach dem Ausscheiden der CDU aus dem Landtag in Mecklenburg-Vorpommern ist Spitzenkandidat Peters als Landesvorsitzender

0: Passwortdaten seiner User für Werbezwecke genutzt und damit gegen EU-Datenschutzvorgaben verstoßen habe. In Köln sollen sogenannte Klimasteine in Zukunft für Abkühlung sorgen. Erreicht werden soll das, indem die Steine Wasser speichern, sagt Kai Lachmann von der Stadt.
1: Dieser Stein, der nimmt ja nicht nur das Wasser auf und gibt es langsam ab, sondern es ist ja auch so, dadurch, dass das aufnimmt, wird bei einem Starkregenereignis zum Beispiel eine Überschwemmungsgefahr für andere Bereiche wesentlich minimiert, weil das Wasser dann erstmal gespeichert wird und langsam abgegeben wird.
0: 350 Quadratmeter Steine sind dazu testweise auf einem Gehweg verlegt worden. Und das war WDR aktuell. Und jetzt der Blick aufs Wetter in NRW. Bis zum Morgen kühlt es sich auf 10 bis 6 Grad ab. Dazu ist es meist locker bewölkt. Zum Start in den Tag gibt's gebietsweise Nebel, danach mal mehr, mal weniger dichte Wolken und etwas Sonne. In Schwerte bis 17 Grad, in Gütersloh bis 18 und in Bergheim bis 19 Grad. Es ist 1.03 Uhr.
2: Hier ist die junge Nacht. Wir schauen auf die Straßen und starten mit der A1 Lübeck-Hamburg. Da ist die Norderelbbrücke wegen eines Schwertransports bis ca. 5 Uhr mehrfach kurzfristig in beide Richtungen gesperrt. A4 Dresden-Görlitz, da ist der Tunnel Königshainer Berge wegen Wartungsarbeiten bis 5 Uhr in beide Richtungen dicht. Empfohlene Umleitung für euch U4 und U5. Die A7 Hamburg Richtung Flensburg. Der Elbtunnel ist nach Auslösung der Höhenkontrolle gesperrt. Die A29 Oldenburg Richtung Ahlhorner Heide zwischen Wadenburg und Großenkneten bis Freitag jeweils bis 5 wegen der Nachtbaustelle dicht, Umleitung über die U30. Die A40 Essen Richtung Dortmund ist zwischen Dreieck Bochum West und Bochum Zentrum wegen Bauarbeiten bis Freitag gesperrt. Die A45 Gießen Richtung Aschaffenburg ist zwischen Altenstadt und Hammersbach wegen Bergungsarbeiten gesperrt. Eine Umleitung gibt's ab Altenstadt über die U60. Die A100 Wilmersdorf Richtung Neukölln ist zwischen Schmargendorf und Detmolder Straße wegen der Nachtbaustelle gesperrt. Und letzte Meldung aktuell gibt's von der A115 Dreieck Nutetal Richtung Dreieck Funkturm. Da ist zwischen Kreuz Zehlendorf und der Spanischen Allee wegen Bauarbeiten bis ca. 5 Uhr gesperrt. Kommt gut und sicher an.
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2: Hallöchen, Kerstin Breuer hier und ich freue mich doch ganz doll, dass ihr am Start seid. Wo auch immer ihr hängt, sagt doch mal Bescheid. 0221 567 89111. Ist es, keine Ahnung, denkt ihr so, boah, auf den Dienstag erstmal feiern gehen? Seid ihr deswegen wach? Oder seid ihr vielleicht am Arbeiten? Wie Max aus Düsseldorf, der arbeitet an der Hotelrezeption und hat sich reingemeldet, sagt aber, ist eigentlich ganz entspannt, weil es nur der Nachtservice ist. Grüße gehen raus an alle, die auch nachts arbeiten müssen. Schön, dass ihr da seid.

0: Sollte eine Location mitbestimmen können, was Artists bei ihren Konzerten auf der Bühne machen? Ed Sheeran findet, nö.
1: I am deeply worried about the idea that venues should pre-approve content of performers. This happens in so many places that I perform around the world, but it should never happen in the free world.
0: Er sagt, es passiert an vielen Orten auf der Welt, aber in ein freies Land gehöre das nicht. Das war am Samstag bei seinem ersten Konzert nach der Absage seiner Support Acts. Junge Nachtreporterin Emma McNutt, du hast dich wegen der Diskussion um Macklemore und Ed Sheeran in der deutschen Live-Musikbranche umgehört. Kann man auch in Deutschland als Location einfach so mitbestimmen, was auf der Bühne passiert?
2: Eigentlich nein. Also Fakt ist erstmal, bei uns gibt es die Kunstfreiheit und die Meinungsfreiheit und die wird geschützt. Eine Location kann einen Auftritt nicht ohne Konsequenzen absagen, weil es ihr nicht passt, was auf der Bühne passiert. Es sei denn, sie haben vorher vertraglich vereinbart, irgendwas in die Richtung. Das sagt Professor Jens Micho, der ist Rechtsanwalt und spezialisiert auf Veranstaltungsrecht.
3: Dann kann die natürlich einen Veranstalter sagen, ich sichere mich dagegen ab, dass du mir hier einen Künstler bringst, der das Ansehen der Stadt beschädigen könnte.
2: Oder weitere Gründe, dass die Halle dann in dem Fall den Mietvertrag kündigen kann. Da ist aber die Frage, ob ein Veranstalter sowas im Vorhinein überhaupt unterschreiben würde.
0: Hä, Moment, also der Veranstalter ist nicht die Location?
2: Meistens nicht. Und das ist auch der Punkt, der alles ein bisschen kompliziert macht. Bei so Konzertorga hast du eine Verkettung von Verträgen zwischen unterschiedlichen Firmen. Die eine organisiert die Tour, die nächste kümmert sich um alles vor Ort und mietet zum Beispiel die Location.

0: Es sind also pro Show schon viele Verträge und dann bei einer fetten Tour mit 20, 30 Shows wird alles ein bisschen kompliziert, wenn dann jede Halle sagt, ich red damit. Die machen sich alle aber schon mehr Gedanken über Absagen, wenn es politisch wird.
1: Dass einzelne Player innerhalb dieser Kette zwischen sagen, ich spiele ja nicht mehr mit, ich möchte mich aus den vertraglichen Vereinbarungen lösen.
0: Hat mein Professor Michor gesagt.
2: Okay, crazy. Also Absagen aus politischen Gründen sind schwer zu verargumentieren, aber es gibt sie, auch bei uns in Deutschland. Wie die Veranstaltungsbranche hier damit umgeht, das hört ihr um kurz nach 2:30 hier in der Jungnacht.

0: Banger, Payphone. Maroon 5 ist das gewesen. Halb zwei, wir checken die Straßen in der Jungen nach der ARD und starten mit der A1 Lübeck-Hamburg. Die Norderelbbrücke ist da wegen eines Schwertransports bis 5 Uhr, ungefähr zumindest, mehrfach kurzfristig in beide Richtungen gesperrt. A4 Dresden-Görlitz, der Tunnel Königshainer Berge ist wegen Wartungsarbeiten bis 5 Uhr in beide Richtungen dicht, Umleitung U4 und U5. Die A29 Oldenburg Richtung Ahlhorner Heide ist zwischen Wadenburg und Großenkneten bis Freitag jeweils bis 5 wegen der Nachtbaustelle dicht, Umleitung über die U30. Die A40 Essen Richtung Dortmund ist zwischen Dreieck Bochum West und Bochum Zentrum wegen Bauarbeiten bis Freitag gesperrt. Die A45 Gießen Richtung Aschaffenburg ist zwischen Altenstadt und Hammersbach wegen Bergungsarbeiten gesperrt. Da gibt's auch eine Umleitung ab Altenstadt über die U60. Die A92 Deggendorf Richtung München ist zwischen Unterschleißheim und Oberschleißheim nach einem LKW-Unfall gesperrt. Umleitung Richtung München über die B13, Unterschleißheim, Oberschleißheim und die B471. Die A100 Wilmersdorf Richtung Neukölln ist zwischen Schmargendorf und Detmolder Straße wegen der Nachbaustelle gesperrt. Und die A115 Dreieck Nutetal Richtung Dreieck Funkturm ist zwischen Kreuz Zehlendorf und Spanische Allee wegen Bauarbeiten bis ca. 5 Uhr gesperrt. Gute Fahrt!
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0: Happy Dienstag! Schön, dass ihr am Start seid. Kerstin Breuer hier. Und ich freue mich, dass hier so viele sich reinmelden. Heute ist es sehr arbeitslastig, muss ich sagen. Also es gibt wenige, denen es nicht so gut geht. Deswegen sind die noch wach. Gute Besserung an der Stelle. Aber die meisten von euch sind irgendwie auf Nachtschicht. Wie Benny aus Duisburg zum Beispiel, der ist in der Industrie tätig, hat auch schon geschrieben. Schön, dass ihr alle da seid. Erzählt doch mal, warum ihr am Start seid. Das interessiert mich privat persönlich sehr doll. Ich bin da schon auch neugierig, ich weiß. 0221 567 89111, da könnt ihr es mir auch gerne kurz per Sprachnachricht erzählen. Freue ich mich auch. Hier ist Teddy Swims.

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0:39 Uhr. Ihr hört die junge Nacht und ehrliche Frage mal, was kriegt ihr in 30 Minuten auf die Kette? Also ich kann in der Zeit zum Beispiel von zu Hause bis zu einer Schwimmhalle und ab ins Becken. Easy in der Großstadt. Da bist du überall schnell in 30 Minuten. Oder kochen. Geht auch in 30 Minuten. Also wenn das jetzt nicht komplett das wilde Rezept ist. Irgendwie eher so, ich denke dann sowas wie Gnocchi mit Gemüse und Soße zum Beispiel. Aber was Richtiges zu schaffen, also so auf kreativer, künstlerischer Base in nur 30 Minuten, no way. Für Ella Langley gar kein Ding. Hingegen, die hat ihren Song Choosing Texas nämlich mal ganz entspannt in nur 30 Minuten geschrieben und der ist so schön geworden, da gebe ich Props für. Gut investierte halbe Stunde.

Vorsicht, Falschfahrer. Auf der A30 Osnabrück-Rheine im Kreuz Lotte-Osnabrück kommt euch ein Falschfahrer entgegen. Fahrt äußerst rechts und überholt nicht. Auf der A30 Osnabrück-Rheine im Kreuz Lotte-Osnabrück ist ein Falschfahrer unterwegs. Bitte passt gut auf in beide Richtungen.

So ein schöner Song von Paula Hartmann. Zwei Punkte, gerade gehört in der Jungen Nacht der ARD. 1.54 Uhr und jetzt gibt's Olivia Rodrigo für euch mit Good For You. Kommt gut in den Dienstag.

Vorsicht, Falschfahrer auf der A30 Osnabrück-Rheine zwischen Kreuz Lotte-Osnabrück und Lotte kommt euch ein Falschfahrer entgegen. Bitte fahrt da äußerst rechts und überholt nicht. Auf der A30 Osnabrück-Rheine zwischen Kreuz Lotte-Osnabrück und Lotte ist der Falschfahrer unterwegs. Bitte passt gut auf in beide Richtungen.

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1: Die Nachrichten mit Magdalena Dietz. Guten Morgen.
2: Wir haben, um es offen zu sagen, auf zu viele Fragen keine zufriedenstellenden Antworten mehr. Und das werden wir und das müssen wir ändern.
1: Bundeskanzler Merz hat nach den Landtagswahlniederlagen von CDU und SPD am Wochenende ein Umdenken in der Bundespolitik angedeutet. Berlin-Korrespondent Markus Preis hat bei Merz eine 3-Punkte-Strategie beobachtet.
3: Zum einen Hoffnung darauf, dass sich auch weiter niemand findet, der ihn als Kanzler direkt herausfordert. Der zweite Punkt ist eine, ich nenne es mal, neue Ehrlichkeit. Merz hat ein paar Dinge gesagt, die der stolzen CDU schon richtig wehgetan haben dürften. Und der dritte Punkt, Merz will bei seinen Reformen bleiben, aber Ungerechtigkeiten stärker angehen. Und da wurde er überraschend konkret. Das System von Privat- und Kassenpatienten, das sei so ein Punkt. Und darüber, so Merz, werde man reden.
1: Im Eifelort Niedeggen mussten wegen eines Kampfmittelfundes etwa 40 Häuser in der Nacht geräumt werden. Bei Bauarbeiten war am Abend ein im Ortsteil Schmidt verdächtiger Gegenstand gefunden worden. Arndt Lorenz, WDR aktuell.
4: Nach Auskunft des Ordnungsamtes kann der Kampfmittelräumdienst erst am Morgen den Gegenstand untersuchen. Ob es ein Blindgänger aus dem Zweiten Weltkrieg ist, dazu wollte sich das Ordnungsamt nicht festlegen. In der Nacht mussten etwa 120 Personen das Gebiet in einem Radius von 300 Metern verlassen. Die meisten sind in der Nachbarschaft untergekommen. Eine Notunterkunft wurde in einer Sporthalle eingerichtet. Durch die Evakuierung und Bombenentschärfung ist laut Polizei mit erheblichen Verkehrseinschränkungen in den nächsten Stunden in Niedeggen-Schmidt zu rechnen.
1: Und darüber wird auch gesprochen. Die Bundesregierung hat den Gesetzentwurf zum angestrebten Tankrabatt auf den Weg gebracht. Von Oktober bis 1. Dezember soll die Energiesteuer